Curious Subjects. Chaka Khan ist so ungefähr eine Göttin für mich. Und trotzdem bin ich skeptisch, was das neue Album angeht. Es heißt Chuckzilla und der Nachrichtenwert, dass es überhaupt eins gibt nach einer EP 2018 und Ewigkeiten, 19 war das sogar, und einer Ewigkeit ohne neues Album. Dieser Nachrichtenwert übersteigt, fürchte ich, den Qualitätsgehalt. Die R&B-Songstress Sia Fuller hat mitgeschrieben. Es gibt Gäste wie zum Beispiel Snoop Dogg, ihn hören wir im nächsten Beispiel. Chuckzilla von Chaka Khan. Chaka Khan wird diesen Freitag erscheinen. Für die jüngeren oder nicht so Funk Influenzen. Chaka Khan trägt den Titel Queen of Funk. Den erwarb sie sich schon in den 70er, wenn nicht gar dann in den 70ern, dann in den 80er Jahren. Viele Alben machte sie erst mit ihrer Band Rufus. Später schrieb Prince ihr 1984 den Hit I Feel For You. Sie hatte mehrere Hits und bis heute berühmt ist Ain't Nobody in zahlreichen Remixes und Versionen. Und hier also ein neuer Song mit Snoop Dogg, den wir aus technischen Gründen wohl doch erst in ein paar Minuten hören. Dann ziehe ich was anderes vor, und zwar einen neuen Song auf dem neuen Ebo-Album. Ebo ist Rapperin mit kurdischem Background, hat ein durchaus recht politisches Album jetzt vorgelegt. Das hat sie am 1. Mai, dem Tag der Arbeit, angekündigt, hat dabei das Wort Arbeit, A-R-B-A-Y-T, geschrieben, hat in diesem Lied sehr eindeutig Friedrich Merz beschimpft und die Perspektive von GastarbeiterInnen beschrieben, die im Niedriglohnsektor stranden und nicht nur selber dort verharren, sondern wo das sich in die dritte, vierte Generation hinein auch fortsetzt. Es gibt außer den sehr guten Singles auch noch viele Albumcuts, die man auch hören sollte davon. Wir hören hier zum Beispiel eine soulige Nummer mit Joy Denalani zusammen, Ebo, und die Platte heißt Typologie eines Lebens.

Das hier hat noch eine angenehme Magie, aber einen Abklatsch diverser Stereotypen von Dancefloor und Disco-Pop serviert Carly Rae Jepsen aus Kanada diese Woche.

Das hier finde ich wirklich noch schön. After All, eine der vier Vorab-Singles. Und wenn man einen Vergleich sucht, dann noch auf einem Level vielleicht mit der Britin Jessie Ware. Aber dann lässt es auch nach. Day and Night heißt die Platte, setzt auf Nachtclub-Musik, aber fürs tägliche Allerlei wahrscheinlich im Hot Rotation Radio. Es gibt hier verschiedene Unterspielarten auf Day and Night von Carly Rae Jepsen. Und ich würde durchaus sagen, dass es ganz gut produziert ist. Die Texte mitunter banal, vorhersehbar und irgendwie ist nichts Neues da dran.

Day and Night diesen Freitag im Stream und in den Geschäften. Die türkische Popmusik der 1960er bis 90er, sie ist Thema zahlreicher Bands in Mitteleuropa, von denen jeweils Minimum ein Bandmitglied anatolische Wurzeln hat. Oft sind es grenzübergreifende Projekte, so wie bei Derya Yildirim und ihrer Gruppe Şimşek, die mittlerweile wohl prominentesten VertreterInnen dieses Zweigs. Derya, alevitisch in Hamburg aufgewachsen, hat sich in Berlin während ihres Studiums ausführlich, nämlich auch als Bachelor-Thema, mit der Bachlama-Laute befasst. In Augsburg haben wir Eileen's Soul Garden, konnte man auch mal beim Badentreffen erleben. In Amsterdam die Band Autingün und so gibt es noch viele weitere. Manchmal treten bei Artists dieser Strömung auch Klänge aus einer anderen, aus einer artverwandten Laute, ebenfalls einem Saiteninstrument, der Ud, hinzu. Manchmal hört man das Wort Sass, das ist ein Synonym für die Bachlama. Ja, und in dem folgenden Beispiel, das ist jetzt alles Vorrede, da haben wir mal genau diese Instrumente nicht. In der Türkei selber gibt es auch Artists im psychedelic-rockigen Retro-Bereich, die sich mit politischen Inhalten hervortun und auch auf wichtige Artists von einst referieren, darunter Gayesu Akyol. Und diese Woche erscheint eine Platte aus München, die zur Hälfte neu geschriebene Songs und zu 50% Coverversionen von älteren, berühmten Artists wie Sezen Aksu vereint. Und das Stück, was wir als Vorabsong von Sinem hören, das ist ein Folk-Pop-Klassiker aus dem Munde einer ganzen Reihe einflussreicher KünstlerInnen, die den schon interpretiert haben. Die Band Sinem, bekannt bei uns in Nürnberg durch ihren Auftritt beim Brückenfestival letztes Jahr, hat nun wiederum eine Version gemacht von dem Song jetzt. Ötme, Bülbül, Ötme, wahrscheinlich habe ich es falsch ausgesprochen. Es Vorbote des Albums Hatun, das ist das zweite von Sinem und erscheint eben nun diesen Freitag. Sinem sind ein Trio und treten live am 7. November, am Samstag, in der Kofferfabrik in Fürth auf.

JoAnger Taylor ist in den letzten Jahren ausgesprochen fleißig. Eine Randnotiz, sie wurde ja mal von Dave Stewart von den Eurythmics mit entdeckt. Er hat sie als allererster unter Vertrag genommen und er wiederum hat diesen Freitag auch ein Album. Das wird nur physisch erscheinen, das ist der Marketing-Gag, da gibt es auch vorab noch nichts davon. Und JoAnger Taylor hat in den letzten Jahren sogar mal einen Eurythmics-Song gecovert mit ihm zusammen und sie lässt schon immer mal durchblicken, dass auch so Mainstream-Musik wie eben die Eurythmics oder Fleetwood Mac auch ihren Geschmack geprägt hat. Es war der Geschmack vieler im Löwensaal in Nürnberg Ende Mai. Ich habe es leider verpasst, aber ja, JoAnne wird, denke ich mal, regelmäßig kommen oder war ja auch schon sehr oft in Nürnberg, hat sich da ihr Publikum erspielt, hat immer wieder die Plattenfirma gewechselt. Seit einigen Jahren ist sie bei Joe Bonamassa untergeschlüpft. Ein neues Album pirscht sich für Oktober wieder an, da haben wir dann auch diesen Song mit drauf, Bad Boy, dann ein Celeste-Cover, das habe ich einmal gespielt, das war für mich kein Glücksgriff, denn immerhin ein Cover, wo das Original erst letztes Jahr rauskam und sich die Coverversion kaum unterscheidet vom Original und die Sängerin aber, Celeste, die das Original hatte, selber mit ihrem Song gar nicht zufrieden war und meinte, sie sei da so von der Produktionsseite gedrängt worden, dass das so ein bisschen opulenter und kitschiger würde. Und JoAnger Taylor hat es genauso nachgespielt. Warum auch immer. Ich würde sie das gerne fragen, aber leider hat sie auf Interviewanfragen nicht reagiert. Ich habe auch früher mal ein sehr spannendes mit ihr geführt. Deswegen hören wir das Alte dann halt, wenn die neue Platte rauskommt. Im Moment wirkt es ein bisschen wie Masse statt Klasse, dass halt doch ständig irgendwie jeden Monat gefühlt ein neuer Song von ihr da ist. Da ist dann auch mal Stehblues mit dabei, wie auf Tired of Being Right. Musik

Und teilweise ist es so ein bisschen vorhersehbarer, laidback, mid-tempo, Radio-Rock-Pop-Sound, der eher gar nicht auffällt.

Ich sagte ja, man hört da manchmal Fleetwood Mac raus. Und manchmal, da packt sie dann eben doch wieder die Fender raus und zerrt an den Saiten. Und das dürfte auch dem Kollegen Bonamassa gefallen. Deswegen also neue Platte auf einem seiner Labels. Und die nächste Blueserin, Sari Shore, kommt auch im Oktober mit einer neuen Platte und beehrt uns auch schon recht bald live auf einer Bühne der Region, nämlich am Mittwoch, den 21. Oktober in der Fürther Kofferfabrik. Das werde ich mir jetzt nicht entgehen lassen. Extra schon Dienst getauscht. Auch sie wird ein neues Album dabei haben, das liegt mir schon vor, das ist gut. Und einen Song dürfen wir daraus bisher einsetzen, Mr. in the Middle. Sari Shore war schon öfter bei uns hier im Großraum, ob im Hirsch oder bei den Roter Blues-Tagen. 21.10. Kofferfabrik Fürth. Sari Shore, Mr. in the Middle. Hier ist das Neuland, Neues vom Plattenmarkt. Mit mir, Philipp Kause.

vertraute Stimme, hier endlos geloopt. Das hat mich ein bisschen auch erinnert an ein Album vor 8 Jahren von Christine Hirsch. Dazwischen firmierte sie gelegentlich auch als Throwing Muses, obwohl es lange nicht mehr die Throwing Muses sind, die es in den 80ern waren. Und ich hatte ein sehr lustiges Gespräch mit Christine Hirsch, daraus hören wir dann im Female Energy Flow morgen Ausschnitte. Das Album darf ich euch morgen allerdings noch nicht spielen, es heißt Sugar on Blackstone. Ich darf aber schon mal sagen, es ist sehr schön, da ist dieser Song drauf und ich finde, das ist auf jeden Fall eins der besseren Alben von ihr. Generell mag ich ihre Solo Christine Hirsch betitelten Platten mehr. Weitaus mehr als das, was sie unter dem Namen Throwing Muses heute macht, habe ich ja auch gesagt, aber da war sie mir nicht böse und hat sich auch noch als Buchautorin geoutet. Sie schreibt fleißig und sie ist auch wahnsinnig viel auf Tour, besonders in Australien. Deswegen, ich habe jahrelang gebraucht, um sie tatsächlich mal an die Strippe zu bekommen, weil sie da oft mit Zeitverschiebungen unterwegs ist. Sehr gefragt, nur leider nicht in Deutschland. In Deutschland hat sie überhaupt nicht mal eine Handvoll Konzerte bisher gegeben in ihren mittlerweile 45 Berufsjahren. Christine Hirsch. 30 Jahre ist es her, da hatte die nächste Künstlerin ihren Durchbruch, also einen ganz kleinen Durchbruch. Und zwar Alana McEvoy, kommt so aus der Folk-Tradition.

Damals, 1996, gab es eine ganze Reihe Artists, die in eine ähnliche Richtung gingen wie Joan Osborne, Sheryl Crow. Amanda Marshall, die auch gerade ein kleines Comeback erlebt und viele weitere. Aber Alanna McEvoy hat man relativ vergessen. Die Singer-Songwriterin hat auch schon sehr lange kein Longplayer mehr veröffentlicht, ist aus dem Radar verschwunden. Und das war halt sozusagen ihr Mini-Hit damals.

Nach Fürth kommt sie aber und damit habe ich noch einen Hinweis auf die Kofferfabrik. Schon nächsten Montag wird es sein, am 21. September. Ich bin gespannt, ich habe sie noch nie live gesehen und wie gesagt, sie hat ewig nichts rausgebracht. Alana McEvoy in Fürth, nächsten Montag. Hier ist der aktuelle Song von ihr, bisher leider nur ein einzelnes Lied. Aber wenn wir das als programmatische Ansage verstehen, dann könnte noch mehr kommen. Denn sie sagt, I'm on a mission.

I'm on a mission, Alana McEvoy. Und wo ich die Kollegin Sheryl Crow gerade schon erwähnt habe, die war sehr angesagt Mitte der 90er und sie ist es geblieben. Sie hat mit Threads ihr letztes Album angekündigt, das ist 7 Jahre her. Es war wundervoll, mit sehr, sehr vielen Gästen, spannend angereichert, ein üppiges Werk, auch qualitativ sehr hochwertig. Und dann konnte sie es doch nicht lassen und hatte sich zwar offiziell schon in Rente begeben, aber ist weiter getourt, hat auch nochmal ein neues Studioalbum gemacht, Evolution, das wirklich eine Evolution of Sound war und von dem puristischeren Gitarrenklang wegführte, wo sie mehr mit Loops experimentiert hat und teilweise auch Geschichten erzählt hat, die schon spannend waren, weil sie so aus authentischen Nachrichtenfällen zusammengesetzt waren. Und jetzt hat sie wieder ein Album am Start im Oktober und da ist das hier die Vorab-Single. Das klingt nun allerdings wieder ein bisschen puristischer nach Americana.

Americana ist ja so ein Sammelbegriff, wo man das drunter fasst, was typisch amerikanische Musiksorten, Blues, Soul, aber auch so Woody Guthrie Folk miteinander verquirlt. Und das kann auch Rhiannon Giddens sehr, sehr gut. Die ordnet man eher so dem alternativen Americana zu. Und die hat diesen Freitag auch wieder eine neue Platte. Da ist das hier der Vorab-Song, aber das wirkt schon recht still und gar nicht so vermischt, gar nicht so fusionmäßig wie ihre letzte Platte.

unnachahmlich schöner Gesang. Rhiannon Giddens, diesen Freitag neues Album. Und dann hätten wir noch Lizzie McAlpine, eine Newcomerin, die aus der Independent-Welt zu einem Major, nämlich ausgerechnet zu Sony, gewechselt ist. Das ist jetzt nicht bekannt als Heimat zerbrechlicher Folkmusik. Lizzie McAlpine lässt es ruhig angehen, The Light in the Painting, und auch recht impressionistisch in den Texten.

Ja, jetzt also ein kompletter Themenwechsel. Wir kommen zu deutschem Rap und zu Ebo. Ebo hat eine Künstlerin aus der Underground-Szene, die Kitana, noch mit dabei auf dem folgenden Song, wo ich sagen muss, Kitana, Battle-Rapperin, ist mir bisher immer nur namentlich untergekommen. Ich habe Fotos gesehen, ich weiß, wer das ist, grob, aber ich habe mir sie nie wirklich angehört. Und das ist der Vorteil natürlich von Features, dass man auf einmal auf Leute aufmerksam wird, die außerhalb der eigenen Bubble unterwegs sind. Und in dem Fall passt das sehr gut mit den zwei Stimmen und die Art, wie Kitana phrasiert, also Phrasierung ist ja so, wie man Zeilen umbricht und dazwischen atmet, die finde ich ganz spannend, weil die eine ganz besondere Art hat, Betonungen auf Silben, auf Wörter zu legen. Und das ist ein echter Hinhörer, das war mir vorher nicht so bewusst. Also ich glaube, ich werde Kitana-Fan. Hier zu Gast bei Ebo auf dem neuen Album Typologie eines Lebens. Der Song heißt Facts.

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1: Im Grundton ein melancholisches Album von Ebbo, Typologie eines Lebens, erschienen bei Garib Werkstätten, ihrem eigenen Label. Und warum sie so unter eigenem Label arbeitet heute und was das alles für Herausforderungen mit sich bringt in diesen Zeiten, das erzählt sie uns in Represent am Samstag, den 10. Oktober. Aber auch vorher habe ich schon etwas aus dem Interview mit ihr, und zwar in unserer Demokratie-Serie Quo Vadis Demokratie in der Gleitzeit am Mittwoch, 30. September. Und da packt sie aus der kurdisch-armenisch-türkischen Geschichte aus. Der letzte Song jetzt von Lotte. Lotte ist oft belächelt und wird nicht so ganz ernst und für voll genommen als Songwriterin, aber ja, es ist ein sehr schönes Pop-Album. Es ist recht unscheinbar Mitte August erschienen. Manchmal etwas zu schlageresk waren die Vorgänger von diesem Werk, aber hier, ich weiß nicht, mir gefällt das. Double Cheesy Nachos

0: Ja, nicht nur am Mittwoch, auch am Montag. Der Jingle ist immer noch nicht komplett aktuell. Es ist wieder Zeit für ein Musikspezial und zwar ganz besonders. Es ist die 5. Ausgabe von Raccoon Radio. Und da hört ihr es schon, wie sagen wir immer, ein Raccoon kommt sehr selten allein.
1: Eigentlich so gut wie nie.
0: Ich habe es noch nie erlebt.
1: Ich auch nicht.
0: Deswegen sind wir zu zweit im Studio. Vor mir habe ich die wunderbare, meine sehr geschätzte Kollegin, wie ich immer
1: zu
0: sage.
1: Zu dritt sind wir eigentlich heute
0: zu
1: im Studio.
0: Zu dritt, stimmt. Ja, wir haben einen Special Guest. Aber erstmal moderiere ich dich an.
1: Ja.
0: Meine, wie ich immer sage, sehr geschätzte Kollegin Angela Schnaps. Guten Abend.
1: Guten Abend, mein sehr geschätzter Kollege Mörtel Abfall.
0: Ja, und den Special Guest können wir noch nicht ans Mikrofon lassen, vielleicht später. Es handelt sich nämlich nicht um einen Menschen.
1: Vielleicht will er später noch was sagen, aber...
0: Und mit diesem Mysterium belassen wir es erstmal,
1: ja, oder?
0: Dass sowas,
1: ja, so,
0: das ist so dann HörerInnen-Retention.
1: Ja.
0: Die bleiben dann am Apparat und denken sich, boah, was haben die denn dabei?
1: Absolut.
0: Ein Alien. Ja. Möchtest du noch mal kurz erklären, was Raccoon Radio ist?
1: Raccoon Radio. Na klar. Raccoon Radio. Zwei Raccoons wie wir wühlen in ihrer Musikbibliothek der letzten Wochen, Monate, Jahre, Dekaden, so wie Raccoons gerne mal im Mülleimer gucken, ob es nicht was Leckeres noch zu snacken gibt, wühlen wir in unserer Musikbibliothek, um euch die besten Songs of our lives vielleicht, irgendwelche relevanten Songs, die uns auf irgendeine Art und Weise was bedeuten, die wir cool finden, die wir uns gegenseitig auch nur vielleicht zeigen wollen, um zu gucken, wie der die andere drauf reagiert.
0: Wie man das Gesicht verzieht,
1: wenn
0: der Song losgeht.
1: Ja. Und ja, letztendlich geht es immer ein bisschen a Gaudi.
0: Ja, und wir haben heute Jubiläum, weißt du das, Angie Schnaps?
1: Fünf
0: Sendungssieges, sagt man. Ja, habe ich, glaube ich, auch vorhin schon gesagt.
1: Hast du gesagt?
0: Ja, Mist, dann habe ich natürlich... Konnte ich gar nicht überprüfen, ob du mitgezählt hast.
1: Doch, ja, doch. Ich hätte mir, jetzt wo du sagst, weiß ich, dass heute die fünfte Ausgabe.
0: Wo ich sage, hast du es natürlich vorhin schon im Kopf gehabt. Jawohl, und wir erzählen schon auch immer ein bisschen Quatsch dazwischen.
1: Kann auf jeden Fall.
0: Kann man schon auch so sagen, oder?
1: Ja. Ich habe heute auch eine kleine Competition für dich dabei.
0: Oh, okay. Du hast heute Gaudi vorbereitet. Ich habe auch wieder ein bisschen Gaudi vorbereitet.
1: Ja.
0: Aber bei mir sind es eher so Evergreens, so Sachen, die wir schon eigentlich jetzt ein paar Mal gemacht haben. Aber eine Sache, wir haben uns gestern gesehen, ich habe es dir gestern schon angekündigt. Seit 3 Raccoon Radio Sendungen versuche ich was zu machen. Und dafür brauche ich aber so Props, sagt man ja. Also praktisch Gegenstände, um das zu machen.
1: Aha.
0: Und die habe ich immer vergessen.
1: Aha.
0: Und jetzt heute habe ich sie aber dabei, weil gestern, wie ich dann nach Hause gekommen bin, nachdem wir uns gesehen haben, habe ich als allererstes diese Props bei mir dick auf den Plattentisch gelegt, wo ich die Sachen rausgesucht habe, damit ich es auf keinen Fall vergesse.
1: Da bin ich gespannt.
0: Ja, aber auch da wollen wir natürlich unsere HörerInnen ganz schlimm auf die Folter spannen und erzählen noch nicht, was es ist.
1: Auf jeden Fall.
0: Ja, wir beginnen jetzt aber mal. Du hast so schön gesagt, wir wühlen in unseren Musikbibliotheken der letzten Wochen, Monate, Jahre, Jahrzehnte. Und bei mir ist es ja tatsächlich immer so ein bisschen so, bei meinen anderen Sendungen hier bei Radio Z, da spiele ich immer aktuelle Sachen. Aber das hier, das ist so mein Paradies, da muss ich nichts Aktuelles machen. Da kann ich einfach immer mal alte Songs spielen, weil ich das so selten hier eigentlich mache. Und deswegen, ich habe auch wieder nur alten Kram dabei. Nichts Aktuelles gibt es von mir. Bei mir lebt man in der Vergangenheit heute.
1: Ja.
0: Naja, aber wir beginnen
1: da war ja
0: mal.
1: Auch alles besser, ne?
0: Naja, sowieso. Wissen wir ja alle. Uiuiui, jetzt liegt der Miles Davis hier im Hintergrund aber richtig doll los. Mal ein bisschen runterdrehen. Ihr kennt es natürlich als alte Raccoon Radio Heads. Wir haben beim ersten Mal zum Beginn Bikini Kill gespielt. Dann. Bei der zweiten Sendung haben wir Brad Mobile gespielt.
1: Das wisst ihr alle.
0: Oder nee, ich glaube bei der zweiten Heavens to Betsy, ich bin mir nicht mehr sicher. Aber auch dann irgendwann Brad Mobile und dann Team Trash. Das waren dann 4, oder? Habe ich jetzt 4 Songs aufgezählt? Mathe funktioniert um diese Uhrzeit. Nein. Naja, auf jeden Fall, der Gag ist wie immer, es gibt wieder ein Riot Girl Song zum Beginn. Und heute beginnen wir mit 7 Year Bitch und dem Song The Scratch.

0: Seven-Year Bitch waren das mit The Scratch von dem Album Viva Zapata. Ich habe aber vergessen, wann das rausgekommen ist. Weißt du's?
1: Ist ja auch nicht so wichtig. Damals, ne?
0: 90er.
1: Aber es ist witzig, dass du das erwähnst, das wann was war. Mhm. Soll ich dir die Competition schon mal anteasern?
0: Ja, na gerne.
1: Und zwar habe ich dir eine Auswahl an Konzerten mitgebracht, bei denen wir gemeinsam waren.
0: Ach du Kacke.
1: Ich nenne dir die Band und ich nenne dir die Stadt. Aha. Und ich will von dir aber wissen, in welchem Jahr und in welcher Location das war.
0: Oh je. Location kriege ich, glaube ich, gut hin.
1: Schauen wir mal.
0: Würde ich schätzen. Aber ja, ist immer... Das wird schwierig.
1: Ach komm, du hast doch das beste Gedächtnis.
0: Ja, aber Zahlen sind nicht meine FreundInnen. Echt? Nein.
1: Innerhalb deines Gedächtnisses sind Zahlen.
0: Ich habe in meinem Leben noch keine Zahl kennengelernt, mit der ich gerne irgendwie
1: Echt?
0: Länger verbracht hätte.
1: Ach was. Aber sonst kannst du dich doch an alles so mega erinnern. Was für Zahlen sind nicht deine Freundin? Nur Jahreszahlen oder?
0: Alle Zahlen.
1: Geburtstage.
0: Ja, oder? Doch, Geburtstage, das kann ich mir ein bisschen besser merken. Aber auch nur so von Leuten, wo ich das öfter machen muss, weißt du? Das,
1: die du öfter gratulieren.
0: Naja, sobald Leute immer so aus meinem Leben, so aus dem Alltag dann ein bisschen verschwinden, ab da wird es dann schwierig, dass ich mich dran erinnere. Außer dann gibt es so ein paar, wo ich es dann so oft so hart verschissen habe, dass ich es mir dadurch dann gemerkt habe.
1: Weil
0: immer so, ach fuck, ja stimmt, da war wieder was. Immer Anfang September. Ah ja, aber ändert dann natürlich auch nichts dran, dass ich dann trotzdem erst wieder zwei Tage später dran denke.
1: Ja. Naja.
0: Aber hast du schon einen am Anfang? Willst du schon loslegen? Oder?
1: Spiel meinen Song mal ab. Das ist ja ein Konzert, was uns noch erwartet.
0: Mhm.
1: Und danach bekommst du das erste.
0: Ja, stimmt. Möchtest du was zum Song noch sagen? Oder machen wir hier erst den Song und dann quatschen? Das ist ja auch.
1: Mach mal den Song an und dann quatschen wir.
0: Okay, dann mach ich mal den Song an, wenn ich das hier noch hinkriege. Ja, ab geht's.

0: pass auf, kündig mal an, warum wir den Song gerade gespielt haben. Ich muss noch eben den Ankündigungspost, dass wir jetzt Raccoon Radio machen, zu Ende machen.
1: Du machst noch die Social Media Stelle gerade kurz.
0: Ja, okay. Sonst wissen die Leute ja gar nicht, dass wir auf Sendung sind. Wie sollen die das denn sonst wissen?
1: Also ich denke mir immer, die Leute, die sind einfach so sehr mit uns geistig schon verknüpft, dass die merken über den Tag über so, irgendwie Raccoon Radio bahnt sich an.
0: Müssen die spüren.
1: Ja, aber mach trotzdem mal für die Leute, die nicht so sehr in Sync mit uns sind, dass die Bescheid wissen, was heute Raccoon Radio ist. Ja, kaputte Sachen waren das mit Richtung Anarchie. Und wenn du mich da fragst, die habe ich gesehen mit dir in der Stö in Leipzig. Ich glaube, war das 2019? Nee, später. Das war nach Corona, ne?
0: Frage ich dich gar nicht, sondern eher, wo werden wir sie bald sehen?
1: Ja, wir werden sie ganz, naja, nicht ganz. Die halbe Sachen werden wir sehen. Am 10. Oktober im P31, da ist nämlich die lang ersehnte und erwartete Hauskaufparty. Da freue ich mich schon richtig dolle drauf.
0: Ich mich auch. Da gibt es ja nur Schmankerl.
1: Das wird wirklich fantastisch und ich kann ja ein bisschen aus dem Nähkästchen plaudern. Ich komme nämlich gerade von der Bandprobe tatsächlich. Mehr erzähle ich aber nicht dazu. Der Rest bleibt noch geheim.
0: Okay, alles klar.
1: Das ist heute mein Ding. Ich teaser nur Sachen an.
0: Alright.
1: Das wird nichts zu Ende erzählt. Was schreibst du denn da alles jetzt in unseren Post rein?
0: Ich hab mich so vertippt. Ich poste ihn jetzt.
1: Okay.
0: Also pass auf. Ich bring dir schon mal die erste Band zum Rätseln mit, okay?
1: Die erste Band zum Rätseln bringst du mir mit?
0: Wann und wo haben wir Stone Jesus in Chemnitz gesehen?
1: Wir haben Stone Jesus mehrere Mal in Chemnitz gesehen.
0: Nein.
1: Doch. Obwohl.
0: Quatsch.
1: Nee, doch.
0: Das wüsste ich aber ja wohl.
1: Also auf jeden Fall im AJZ war das, im Talschock. Ja. Schöner Ort, war ich schon sehr, sehr lange nicht mehr, weil das ist so außerhalb in Chemnitz, dass man da auch nicht, wenn man mal in Chemnitz ist, was ich vielleicht zweimal war in den letzten 3 Jahren, kann man da halt auch nicht so spontan mal hier irgendwie vorbeischauen. Das ist ein bisschen schwierig.
0: Ja.
1: Und das war, würde ich sagen, so 2015?
0: Lass mich checken. Wrong.
1: Ja, siehste.
0: Soll ich sagen?
1: Ja, ich dachte, jetzt wird aufgelöst. Oder hab ich
0: 2016 war es.
1: 2016.
0: Aber naja, ich meine, du warst nah dran.
1: Fast.
0: 15, 16.
1: Ja, aber ich dachte, wir haben die zweimal gesehen. Ich dachte auch beide Male im AJZ.
0: Bist du dir sicher? Ich bin mir nicht so sicher.
1: Ich weiß nicht mehr. Also bei dem einen, da haben wir ja danach mit denen noch so ein bisschen gequatscht.
0: Ja, genau.
1: Das war auf jeden Fall im AJZ.
0: Ja.
1: Und ich dachte,
0: das war
1: irgendwie,
0: ein iconic Abend.
1: Das war wirklich ein sehr iconic Abend. Da sind wir da nicht noch zu diesem Waldfestival gegangen danach?
0: Gut möglich.
1: Oh, wie hieß das denn? Oioioi, das weiß ich nicht mehr.
0: Ich weiß aber, was du meinst.
1: Und dann, meine ich, sind wir irgendwie zum Sonnenaufgang dann irgendwann zu mir nach Hause. Ja, genau, und haben noch einen Zwischenstopp auf dem Trampolin gemacht. Und vorher haben wir aber auch einen Zwischenstopp beim guten Coco gemacht, der damals noch den Bratwurststand beim Flower Power bedient hat.
0: Geil.
1: Und wir wollten uns noch was zu essen holen. Ja, wirklich. Und wir wollten uns noch was zu essen mitnehmen, weil wir so hungrig waren. Und dann haben wir so ein Beutelbrötchen von ihm bekommen. Aber
0: was
1: vielleicht
0: ist denn ein Beutelbrötchen?
1: Ein Beutel voller Brötchen.
0: Ach so.
1: Aber vielleicht
0: so ein Windbeutelbrötchen oder so.
1: Das wäre auch
0: so
1: geil.
0: So ein Brötchen, wo so Windbeutel reingemacht sind. Und
1: machen wir das für die nächste Raccoon Radio Show. Da backen wir uns gegenseitig unsere Interpretation eines Beutelbrötchens und bringen es mit und machen so einen Live-On-Air-Taste-Test.
0: Deal.
1: Radioshow. Da backen wir uns gegenseitig unsere Interpretation eines Beutelbrötchens und bringen es mit und machen so einen Live-On-Air-Taste-Test.
0: Deal. Hey, wenn ihr wollt, könnt ihr uns auch

0: Da halten wir euch wieder an der Stange und später gibt es dann Infos dazu.
1: Was hast du mitgebracht als nächstes musikalisches Schmankerl?
0: Ja, ich habe mir jetzt natürlich gedacht, wenn du hier die harten Punk-Banger auf einmal raushaust und auch noch so Konzerte-Shit erzählst, dann mache ich jetzt auch einen harten Punk-Banger, aber von einer Gruppe, die habe ich nie live gesehen und wäre ich auch nie, weil die gab es nur sehr kurz. Allerdings habe ich mal eine andere Band gesehen, die diese Band gecovert hat und da war ich dann ganz begeistert und zwar spiele ich gleich Gloss. Also G.L.O.S.S.
1: Ja,
0: Girls Living Outside Society's Shit. Dafür steht das, wenn ich mich richtig entsinne. Und die gute Band Hate Hug haben die mal gecovert. Mhm. Und das war bei einem Konzert, von dem habe ich hier schon tausendmal erzählt. Mhm. Das war nämlich der Abend, wo auch Haterskater gespielt haben, wo meine große Haterskater-Liebe begonnen hat.
1: Dieser Abend.
0: Dieser Abend war es. Ja, aber Gloss leider, wie gesagt, nie live gesehen. Aber man kann trotzdem auch die Musik enjoyen, wenn die Band nicht live vor dir spielt, würde ich sagen.
1: Ja.
0: Deswegen spiele ich jetzt den Titel Give a Violence a Chance.

0: Gloss mit Give Violence a Chance. Ich habe noch gar nicht erwähnt, wir senden übrigens wieder in glorreichem Stereo. Treue Z-HörerInnen haben es mitbekommen. Die letzten paar Tage waren schwierig, weil das Mischpult nicht mehr so mitgemacht hat. Ich habe so ein bisschen Angst, dass ich schuld bin, weil ich war der Letzte, der in Stereo senden konnte, bevor es ganz den Geist aufgegeben hat, der linke Kanal. Und da habe ich so ganz viel lauten Punkrock gespielt bei Punk für den kleinen Gelbbeutel. Und dann dachte ich mir, vielleicht habe ich jetzt das Mischpult überfordert. Aber ich glaube, das ist nur Einbildung.
1: Ich glaube, das ist nur Einbildung, das warst du nicht.
0: Ja, und bei mir hat es ja auch noch funktioniert.
1: Eben.
0: Ne? Es ging ja erst danach dann kaputt. Eben. Erst nachdem es dann wieder aus war und wieder an.
1: Lass dir nichts erzählen von dir selbst.
0: Das ist wirklich ein guter Ratschlag an mich.
1: Naja.
0: Das sollte ich mir zu Herzen nehmen.
1: Ich auch.
0: Ich erzähle mir nämlich sehr oft zu viel Shit, ja, was mir in meinem Leben bestimmt ganz Schlimmes passiert.
1: Wem sagst du es? Aber da passt ja vielleicht mein nächster Song ganz gut.
0: Hast du den in weiser Voraussicht, dass wir jetzt bestimmt darüber quatschen werden, rausgesucht?
1: Übers Leben? Über die Zukunft? Nee, pass auf, das ist ja ein italienischer Titel. Du kennst den Song aber eigentlich als einen Song mit deutschem Text.
0: Also das ist ein italienisches Cover eines deutschen Songs?
1: Ja. Kennst du eine Band, die das die ganze Zeit macht?
0: Eine Band, die das die ganze Zeit macht, die deutsche Songs auf Italienisch. Sind es diese, gibt es nicht so Abruzzani Boys?
1: Ja, nee, die sind's nicht. Die machen, glaube ich, eigene Songs, oder?
0: Ich kenne mich damit nicht so aus.
1: Also die Band heißt Crutchy Gang. Lies mal den Titel vor.
0: Oh, ich habe den doch gerade schon so gebutschert, als ich ihn aus Scheiß... Das ist auch

0: so ein Running Gag eigentlich bei meinen anderen Sendungen, dass ich immer fremdsprachige Titel ganz schlimm ausspreche.
1: Aber also, du musst auch
0: ich
1: nicht.
0: Ich bin mir ziemlich sicher, dass man das erste Wort nicht Oggi ausspricht, aber das ist für mich schon auch ein bisschen lustig, das so auszusprechen.
1: Oh, kennst du noch Oggi und die Kakerlaken?
0: Ja, da muss ich nämlich. Wusstest du, dass Oggi und die Kakerlaken, dass die nach den Ramones benannt sind?
1: Nee.
0: Doch, die sind alle nach den Ramones benannt. Didi, Joey, Marky.
1: Geil.
0: Die sind alle nach dem...
1: Ich möchte mal wieder eine Folge gucken.
0: Gab es 4 Kakerlaken oder 3?
1: Ich weiß nicht, wenn ich ehrlich bin, so gut.
0: Ich weiß es nicht.
1: Ich fand
0: es
1: immer ziemlich chaotisch,
0: In meinem Kopf gibt es einfach nur 3, weil der Johnny von den Ramones war auch der Wichser. Deswegen haben die einfach niemanden danach benannt, bestimmt.
1: Passt. Also für mich war das so, man hat das angemacht und dann war das einfach nur Chaos. Deswegen habe ich überhaupt nicht durchgeblickt, wie viele Kakerlaken oder so es gibt, oder?
0: Aber der Dirk Bach, der hat doch dann immer so schön erzählt dazwischen.
1: Ja?
0: Oder drüber, ja.
1: Ich glaube, ich muss mal wieder eine Folge gucken.
0: Und das war auch immer gereimt, wenn ich mich richtig erinnere.
1: Ja?
0: Ja?
1: Na, ich glaube, ich
0: weiß schon, französische. Wieso weiß ich so viel?
1: Sag ich ja. Einfach so.
0: Ja, aber Oggi, sagt man.
1: Ich glaube schon.
0: Okay, Oggi qui dominali, la.
1: Ja. Nicht heute hier, morgen dort.
0: Aha. mir kommt aber auch kein deutscher Titel in den Sinn mit
1: echt
0: diesem
1: nicht?
0: Titel.
1: Von Hannes Wader?
0: Nee, ui, von dem kenne ich nur die ArbeiterInnen-Lieder.
1: Ah ja.
0: Das ist die einzige Hannes Wader-Platte, die ich habe.
1: Naja, dann mach's mal an, vielleicht sagt sie dann was. Und
0: okay, und wie hieß die Gruppe nochmal?
1: Kutschi Gang.
0: Krutschi?
1: Die haben Krutschi Gang, die ich habe heute selber nochmal nachgelesen, wer eigentlich dahinter steckt. Und zwar ist es einer von der höchsten Eisenbahn.
0: Die kenne ich.
1: Und genau. Die haben auch Songs von Bilderbuch, Wir sind Helden und so auf Italienisch. Ich mag das eigentlich, also ich mag sau viel richtig gern.
0: Jetzt wollte ich dich fragen, ob das dann auch so Italo-Pop-mäßig ist, aber das hören wir ja jetzt dann gleich.
1: Wir hören es.
0: Ne? Dann bilden wir uns selber eine Meinung.
1: Ja.
0: Okay, los geht's mit der Krutschi Gang.
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0: Die Krutschi Gang. Jetzt musst du sagen, wie der Song heißt. Du musst dich jetzt auch blamieren mit der Aussprache.
1: Nein, oder? Okay, warte. Oggi qui domina la.
0: Mist. Das war besser.
1: Klang gut, ne?
0: Ja. Ich habe gerade, wir haben drüber gequatscht dazwischen.
1: Oh, jetzt habe ich gerade gesehen, ich habe mir noch was aufgeschrieben dazu, was ich dir sagen wollte. Oh. Und zwar, nur, als ich vorhin geguckt habe, halt wer eigentlich die Mitglieder und so sind, da habe ich aber schon den Song vorbereitet, habe ich gesehen, dass sie auch eine Version von Goldener Reiter gemacht haben. Auf Italienisch, und zwar den Cavaliere d'Argento.
0: Ey, das ist so ein Ding. Ne? Anhören, ich hab,
1: er macht den Cover von der Goldene Reiter.
0: Ja, ich habe sehr viele Leute, habe ich festgestellt, ja. Weil letztens habe ich mit jemandem hier bei Radio Z drüber gesprochen, der hat mit seiner alten Band den auch mal gecovert.
1: Cool.
0: Und was ich nicht wusste, wusstest du, dass das Rawside den mal gemacht haben?
1: Nö.
0: Rawside haben den auch mal gecovert. Weil ich kenne den alten Gitarristen von denen und dann haben wir da letztens darüber gequatscht und Das wusste ich auch nicht. Ich habe es mir dann mal angehört. Unsere Version ist besser, finde ich.
1: Ja, finde ich aber auch absolut. Du. Ja, apropos. Wann haben wir denn eigentlich die Band Viel Nein gesehen?
0: Viel Nein, die haben wir auf jeden Fall im KV gesehen. Mal. Und das müsste dann 2018 gewesen sein.
1: Ich habe vergessen, das Datum aufzuschreiben.
0: das ist doch das ganze Game.
1: Ich glaube nicht. Denkst du 2018?
0: Wir haben uns 2018 gegründet.
1: Hm.
0: Weil das war For the Uninitiated, unser erster Auftritt im KV mit unserer alten Band. Zusammen mit Viel Nein, Maximaler Senf und
1: Elektro-Strothmann. Keinem geringeren als Elektro-Strothmann. Ja, hast du mal das neuere Zeug angehört? Hätte ich eigentlich auch mitbringen sollen.
0: Vereinzelt. Das finde ich schon immer noch sympathisch. Ja. Ich mag den.
1: Ja,
0: ja, aber ich meine, wir haben uns 2018 gegründet und dann war das auch in dem Jahr, dass wir dann den Auftritt hatten. Hast du jetzt nicht recherchiert?
1: Ist richtig. Das ist faktisch korrekt. Ja, aber anders kann es ja gar nicht gewesen sein. Wobei ich glaube, es war 2019, wenn ich ganz ehrlich bin.
0: War das war, da war es kalt, oder?
1: Ich glaube, es war 2019, wenn wir mal...
0: Nee, da war es nicht kalt.
1: Weil ich habe im Herbst 2018 den Chris kennengelernt.
0: Im Herbst 2018 erst?
1: Ja.
0: Dann war es bestimmt 2019.
1: Ja.
0: Ja, nee, dann kann es nur 2019 gewesen sein. Okay, dann bin
1: Aber für 2018 gibt es bestimmt was. Ja.
0: Ich bin bisher 0-for-2 in den Jahren.
1: Stimmt, ja.
0: Wie ich es angekündigt habe. Und dafür aber sehr gut in den Locations, behaupte ich.
1: Ja.
0: Ja. Naja, du warst nicht gut vorbereitet und wusstest nicht, dass, hast es dir nicht aufgeschrieben. Ich bin auch nicht gut vorbereitet, weil ich dachte mir jetzt, geil, jetzt habe ich hier über die Ramones erzählt, wegen den Oggy und seinen Kakerlaken. Und ich habe nämlich auch einen Ramones-Song dabei, und zwar mein Lieblings-Ramones-Song, My Brain is Hanging Upside Down. Und dann habe ich extra den genommen von der Platte Loco Live, von so einer Live-CD, weil das war nämlich eine der ersten CDs, die ich mir je in meinem Leben gekauft habe. Und das war damals schon so eine Verwertungslogik von mir. Da habe ich hinten drauf geguckt und war so, da sind über 30 Songs drauf. Da nehme ich lieber die als so eine normale Ramones-CD, da sind ja 15 drauf.
1: Da kriegst du mehr fürs Geld.
0: Da kriege ich mehr für mein Geld, genau. Ja. Und die ist aber auch sehr gut. Also es gibt schon bessere Live-Platten von denen, aber die hat halt einen besonderen Platz in meinem Herzen natürlich auch seitdem. Ja, und dann habe ich jetzt gedacht, geil, dann spiele ich den jetzt natürlich als nächstes. Habe ich gemerkt, falsches Format.
1: Wieso?
0: Habe ich in M4A mitgebracht.
1: Ach so, ich dachte jetzt, das ist hier das falsche Format und du solltest es lieber für Punk für den schmalen Taler spielen. Weil
0: Punk für den schnöden Mammon.
1: Weil ich dachte, das hat gerade gepasst, weil du ja 30 Songs zum Preis von 15 Songs bekommen hast.
0: Ja, aber nee, bei Punk für den schmalen Taler, da gibt es nur Songs, die man auch umsonst haben kann. Nee, aber deswegen ist es mir technisch nicht möglich, diesen Song abzuspielen, weil das natürlich eine ganz geraume Zeit her ist, dass ich den mal digitalisiert habe, und da habe ich noch nicht gerafft, dass man da dann auch auswählen kann, in welchem Format man den haben möchte. Und jetzt habe ich den in so einem weirden M4A-Ding, was hier bei Z nicht funktioniert. Naja, aber dann habe ich geguckt und geschaut, was ist denn am nächsten dran an den Ramones, was ich habe. Und dann habe ich ausgewählt, du ahnst es natürlich schon, ne? T-Pain.
1: Ja.
0: Ich hab einen T-Pain-Song heute mit dabei, und zwar den großen Hit By You at Rank.
1: Bei dir geht es aber auch schon wieder punkig zu hier, ne?
0: Absolut. T-Pain natürlich, absolute Punk-Legende. Wir
1: doch,
0: kennen
1: oder?
0: Ihn alle.
1: Ich weiß was vielleicht, ich glaube.
0: New York Hardcore Legend T-Pain.
1: Ist es kein Punk?
0: Nee, Mann.
1: Ah, das war ein Scherz. Das ist
0: ich mach den jetzt
1: ich muss
0: direkt ein
1: Geständnis
0: an.
1: Ablegen. Ich weiß es gar nicht. Ich habe gerade nur so, ja, weil
0: ich
1: du so, du weißt
0: an.
1: Ja T-Pain wie die Ramones und ich so, ja.
0: Ja, ich wollte einen Witz machen und dann war ich schon so, ah, Mist,
1: Manu.
0: Hat nicht gezündet bei Manu, weil ich dachte so, naja, halt nicht so lustig, ne? Aber jetzt verstehe ich ein bisschen
1: weißt
0: mehr.
1: Du.
0: Ja, aber okay, wir hören jetzt die New York Hardcore Legend T-Pain mit Why You Drank.

0: Ihr seid auf der 95,8 bei Radio Z. Ihr hört das Musikspezial von heute Abend und das ist die 5. Ausgabe von
1: Raccoon Radio
0: mit Mattel Abfall und Angie Schnaps an den Mikes. Und das war T-Pain, New York Hardcore Legend, wie wir gerade festgestellt haben.
1: Ich würde sagen, wir machen gleich mit dem Punk weiter, oder?
0: Buy You a Drank hieß er. Shorty Snappin', in Klammern noch. Ich bin in letzter Zeit oder die letzten Jahre habe ich T-Pain sehr lieben gelernt. Ich hatte gerade schon auch dazwischen erzählt, der wurde früher immer so belächelt für seinen Autotune-Einsatz und alle haben immer so gedacht, der kann da nicht singen und macht nur Quatsch. Ich empfehle euch allen, es gibt so ein Tiny Desk-Konzert von T-Pain, da macht er kein Autotune und auch da ist es sehr geil. Der performt auch den Song. Macht das mal. Das ist sehr schön.
1: Ja, Tiny Desk eigentlich immer eine gute Idee. Ich habe noch nie eins gesehen, was irgendwie nicht voll, also was ich selber nicht voll geil fand.
0: Hast du das von Napalm Death gesehen?
1: Nee.
0: Das, warum? Es gibt jetzt, ja, das Napalm Death haben ein Tiny Desk Konzert gemacht, das ist fantastisch.
1: Geil, ja.
0: Das gibt Moshpit dann.
1: Geil. Boah, ich finde eigentlich bisher alle, die ich gesehen habe, grandios.
0: Ja, Run the Jewels haben mal eins gemacht, das ist nicht gut.
1: Okay.
0: Ja, das. Naja, ich habe dir gerade schon was hingestellt, neben dich, rechts unten.
1: Ja,
0: ja genau. Möchtest du jetzt mal, wir können auch später machen.
1: Ja, ich mach mal.
0: Und zwar darf sich die Angie Schnaps wieder random eine Platte raussuchen von Vinyls, die ich mitgebracht habe.
1: Nicht raussuchen, sondern
0: blind ziehen. Blind ziehen, natürlich, stimmt, genau. Ui.
1: Was haben wir hier?
0: Oha.
1: Bob Dylan, Blood on the Tracks.
0: Jawollo. Ja, die kommt ja aber dann natürlich später,
1: weil ja.
0: Jetzt bist ja du dran mit einem Song.
1: Habe ich in die Pipeline, gell?
0: Das ist schon ein rein, ja.
1: Einfach mal Bilderbuch, Push Reality. Die haben ja auch ein neues Album. Ich habe es noch nicht gehört.
0: Ich auch nicht.
1: Und Voss, willst du es hören? Du bist ja nicht gar nicht
0: so. Ich mochte die Schickschocks sehr,
1: ja.
0: Wie die damals rausgekommen ist.
1: Ja.
0: Da war ich ja aber auch noch so ein Indie-Boy, der immer im Atomino-Dancen gegangen ist. Und im Atomino, da lief der hier Machine lief rauf und runter.
1: Ja.
0: Da war ich dann richtig on fire.
1: Ja.
0: Ich habe jetzt auch kurz überlegt, ob wir mal zusammen auf dem Bilderbuch-Konzert waren, dass du das da reingemacht hast.
1: Also, ja, weißt du was, das ist eh noch eine Rätselaufgabe. Wann waren wir denn auf dem Kosmonaut-Festival?
0: Ja, das hätte ich jetzt nämlich gedacht.
1: Und ich weiß nicht, kann es sein, dass sie da waren oder nicht?
0: Ich bin mir nicht mehr sicher.
1: Es gab doch so einen Überraschungsakt.
0: Ja, und da habe ich allen Leuten erzählt, dass es die einstürzenden Neubauten werden. Das weiß ich noch.
1: Weil ich bin mir nicht mehr sicher, ob das Bilderbuch war oder die Beginner.
0: Oh, also, ja. Also
1: kann sein, dass die Beginner da auch...
0: In dem einen Jahr waren es die Beginner, aber ich weiß nicht, ob das Jahr war, wo du mit dabei warst. Das war nicht das Jahr, wo du mit dabei warst.
1: Sicher?
0: Weil das Jahr, wo du mit dabei warst, da haben wir nicht gezeltet.
1: Aber weißt du was, dann war, glaube ich, das Jahr, wo ich dabei war, Bilderbuch. Und dann habe ich nochmal gesehen, weil ich mir auch immer gerne so anschaue, was so Überraschungsacts von Festivals sind oder waren.
0: Ja.
1: Dann war es Bilderbuch, aber ich glaube, wir haben den nicht so aktiv angeguckt, oder?
0: Nee, da weiß ich noch, da habe ich die Nerven zum ersten Mal live gesehen.
1: Geil.
0: Und ich bin bis heute der festen Überzeugung, dass neben mir im Publikum Juicy Gay stand.
1: Ja.
0: Und ich habe ihn dann auch angesprochen und war so, du bist doch Juicy Gay. Und dann hat er gemeint, nein, nein, nein, nein, nein, nein. Und hat sich ganz schnell von mir entfernt.
1: Aber
0: was
1: heißt
0: natürlich
1: der jetzt nicht anders?
0: Juicy Süß.
1: Ja.
0: Finde ich übrigens übelst geil, was der für neue Sachen macht. Da muss ich noch eine Entschuldigung auch in meiner anderen Sendung mal sagen. Da habe ich mal gemeint, die ganzen neuen oder die ganzen alte Garde Cloud-Rap-Leute aus Deutschland, dass die alle nur noch Scheiße machen, außer Haiti. Stimmt nicht. Juicy Zeus macht auch immer noch geilen Scheiß.
1: Alright.
0: Ja. Ja, gut, aber wir waren bei Bilderbuch.
1: Ja. Das ist der Track, wo, glaube ich, als erstes, wo so veröffentlicht wurde. Ich habe das Album noch nicht gehört. Ist es überhaupt schon, rausgekommen?
0: Ich glaube nicht.
1: Vielleicht kommt es auch erst noch.
0: Weiß nicht.
1: Anyway.
0: Ja, dann hören wir doch mal Push Reality.
1: Ja.

0: Menschenskinder, aber wieder zu viel gequatscht hier dazwischen. So, hier, So, hier uns noch gerade über, was wir natürlich ständig machen, über die neuesten Kunstausstellungen unterhalten, absolut, zu denen wir gehen möchten. Bilderbuch waren es. Und ich habe gemerkt, ich habe die Single gehört, weil wir bei Z die reinbekommen haben. Und dann hat es mich wohl doch gejuckt und ich wollte wissen, wie klingen die denn so? Funky, funky.
1: Ja.
0: Funky ist es.
1: Na.
0: Und du hast Bock auf die neue Platte?
1: Ja.
0: Cool. Hast du noch so eine Rätselaufgabe für mich?
1: Ja, auf jeden Fall. Pass auf. Ich überlege auch, ob ich es mal umdrehe, aber das macht eigentlich keinen Sinn. Wir haben ja, was war denn der größte Act, den wir je gesehen haben mal zusammen?
0: Kendrick Lamar.
1: Wann und wo?
0: In der Mercedes-Benz Arena.
1: Damals noch. Jetzt.
0: Jetzt ist das die Uber Arena, ja. Jetzt? Ja. In Berlin. City Edi. wann war denn das? 2017?
1: Na.
0: 2016 auch noch?
1: Na.
0: Später?
1: Naja.
0: Echt? 2018?
1: Ja.
0: Crazy.
1: Ja.
0: Das war ein langer Abend.
1: Und aber weißt du was, da kann ich gleich noch weitermachen? Wir haben noch eine Band 2018 in Berlin gesehen.
0: Noch eine Band 2018 in Berlin. Und da sind wir extra dafür hin? Fragezeichen.
1: Wir sind extra dafür hin, aber...
0: Waren wir dabei im MGMT?
1: Ja, und unsere Reise hatte noch einen anderen Sinn.
0: Da war das der inoffizielle erste Beefy-Auftritt?
1: Ich glaube schon.
0: War das an dem Wochenende von dem MGMT-Konzert?
1: Ich glaube schon.
0: Okay.
1: Was war da?
0: So lustig war es.
1: Da war doch unser verpeilter Kumpel, wir können nicht einfach die Namen von unseren Friends hier nennen, dabei, weißt du noch, und der hat doch sein Ticket dann spontan abgegeben, weil er zu platt von der WG-Party war und ist dann früh nachher wieder heimgefahren.
0: Naja, nee, der das Ticket eigentlich hatte, der ist gar nicht mitgekommen.
1: Ach so.
0: Der war überhaupt nicht in Berlin.
1: Ah ja, okay.
0: Der wollte ja eigentlich mit und dann wollte er, dass wir das Ticket jemandem geben, der das Konzert appreciated.
1: Ja.
0: Und dann haben wir es einem anderen Kumpel von uns gegeben, der ist, glaube ich, kein so großer MGMT-Fan.
1: Ich glaube es aber auch.
0: Und da war dann aber auch noch eine Verballerung mit seinem Ticket für den Flixbus.
1: Ja.
0: Weißt du das noch?
1: Das weiß ich auch noch, ja.
0: Da wurde dann beschlossen, na gut, dann den Flixbus, der wird jetzt nicht genommen, der ist noch zu früh, dann nehme ich einen anderen. Und dann sind wir in den Ort zurück, wo wir praktisch genächtigt haben, um da auf dem Drucker das Flixbus-Ticket auszudrucken.
1: Stimmt, so hat man das damals noch gemacht.
0: Für den späteren, ja, vor allem, weil besagte Person halt auch kein Handy hatte, dass sowas konnte.
1: Stimmt.
0: Und dann hat das so lange gedauert, diesen Drucker zum Funktionieren zu bringen, dass dann als das Ticket ausgedruckt wurde, war es zu spät.
1: Das ist das Ding mit Druckern, das ist halt eine verflixte Angelegenheit. Immer wenn man die braucht, ist auf die einfach kein Verlass.
0: Wirklich. Das Einzige, wofür die gut sind, ist, um sie in Death Grip Songs zu samplen.
1: Oder um sie zu versteigern auf Konzerten.
0: Oh ja, stimmt.
1: Und in unserer Sendung, wenn ihr jetzt anrufen würdet, würdet ihr von uns einen Drucker geschenkt bekommen.
0: Ihr könnt heute einen Drucker ersteigern unter der 0911 4500 666.
1: Wie bei Iron Maiden. Ihr müsst halt nur anrufen.
0: Ihr müsst nur endlich mal anrufen. Macht doch mal jetzt. Wenn jemand anruft, dann verraten wir auch, welchen nichtmenschlichen Gast wir im Studio haben. Das haben wir ja auch immer noch nicht erzählt. Aber jetzt hängt's an euch. Jetzt müsst ihr auch was dafür tun, um das rauszufinden. Das ist nicht nur so eine Einbahnstraße hier, Raccoon Radio.
1: Nope.
0: Das ist nicht einfach nur zurücklehnen, entspannt ein bisschen Radio hören, da muss man auch was machen.
1: Nope.
0: Genau. Und mitdenken.
1: Ja, meine ich.
0: Naja. Du hast vorhin schon eine Platte aus meinem Rucksack gezogen.
1: Ja.
0: Und zwar von Bob Dylan, die Blood on the Tracks. Und oh.
1: What happened?
0: Das Telefon klingelt.
1: Echt?
0: Das Telefon klingelt.
1: Oha.
0: Dann machen wir jetzt schnell hier den Bob Dylan Song und gehen ran.
1: Schnell!

0: Ja, da springt meine Platte mal wieder, ne?
1: Hätte aber auch einfach das Outro sein können.
0: Nee, aber eigentlich gemein, weil die ist eigentlich in guter Condition. Ich glaube, da ist einfach nur ein Fussel drauf gelandet, deswegen ist passiert. Naja, aber es hat voll gezündet hier, unser Aufruf anzurufen. Zwei Anrufe hatten wir drin. Einmal von der Lisa, die hat früher Rastaschock gemacht. Deswegen auch immer schön, wenn man Radio Z-Alumni am Telefon hat. Vielen Dank für den Anruf. Und dann haben wir noch einen Anruf gekriegt. Das heißt, sind schon zwei theoretisch im Topf für einen Drucker.
1: Ob sie wollen oder nicht.
0: Ob sie wollen oder nicht. Können Drucker gewonnen werden. Wenn ihr auch noch Lust habt, einen Drucker zu gewinnen, könnt ihr immer noch anrufen, weil dann würdet ihr nämlich auch unseren Highscore knacken.
1: Drei AnruferInnen, das wäre schon...
0: Ja, wir hatten schon mal zwei Anrufende in einer Sendung, aber noch nie drei.
1: Also...
0: Wenn ihr die dritte sein wollt heute
1: ran Abend. An die... Wie hat man früher zu Telefonen gesagt? An die glühende Leitung? Nee.
0: Ans alte Wahl...
1: An die Drehscheibe. Gerät,
0: an die Drehscheibe. Na klar, das ist ein ganz alter Slang, kennen wir alle. Damit sind wir aufgewachsen.
1: Ja gut, machen wir schnell den nächsten Song. Ne?
0: Ich sag nochmal kurz die Nummer auch.
1: Ja, sag die Nummer.
0: Das ist die 091145-00666. Wie bei Iron Maiden. Ja, Bob Dylan habe ich übrigens gespielt. Tangled Up in Blue von der Blood on the Tracks. Und ich habe immer... für mich in meinem Kopf diese Platte auch mit dem Namen Tangled Up in Blue abgespeichert und nicht mit Blood on the Tracks, weil ich finde, Tangled Up in Blue, das beschreibt viel mehr die Stimmung, die auf dem Album stattfindet. Das ist nämlich sein Scheidungsalbum, sein Break-Up-Album. Aber kann man auch hören, wenn man gerade nicht am Break-Uppen ist, finde ich.
1: Alright.
0: Ist auch ein Break-Up-Song?
1: Naja, vielleicht ein Abbruch mit der patriarchalen Gesellschaft.
0: Davon
1: ich
0: kann man
1: Cat
0: sich
1: Clyde
0: gerne scheiden.
1: A Man's lassen. World.
0: Man's World von Cat Clyde.
1: Ja.
0: Jawohl, du. Und ach, fuck, wir haben doch jetzt hier gemeint, wenn jemand anruft, dann verraten wir auch, was der nicht menschliche
1: ja,
0: Gast
1: das
0: ist.
1: Das machen wir.
0: Und jetzt habe ich es der Lisa am Telefon nicht mal erzählt, weil ich so war, nein, das machen wir jetzt schön
1: das
0: on air.
1: Das musst du jetzt noch machen.
0: Ja, und zwar haben wir einen Dog hier. Wir haben einen Hund im Studio und der ist so fein, dass ihr ihn noch gar nicht mitbekommen habt.
1: So ein Feini.
0: Ein wirklich feiner. Der Chino ist da. Der ist ja eigentlich nicht so Fan von mir. Oh. Aber wenn du mit dabei bist, dann hält er mich aus.
1: Oh, ach, ich glaube, er mag dich. Er kann es dir nur nicht so zeigen.
0: Ja, das war sehr anstrengend, mit ihm rauszugehen, wie ich das letzte Mal auf ihn aufgepasst hatte. Da hat er so gar keinen Bock gehabt. Naja, aber heute Abend ist er ganz brav und ganz
1: gut. Ja.
0: Na gut, wir hören aber nicht Dog Clyde, sondern Cat Clyde.
1: mit
0: Man's World.

0: Ihr seid auf der 95,8 bei Radio Z. Das war Cat Clyde mit Man's World. Ihr hört das heutige Musikspezial. Es ist Raccoon Radio, Ausgabe Nummer 5. Und wir haben es geschafft. Highscore geknackt. 3 Personen haben heute angerufen.
1: Das ist der Wahnsinn.
0: Da hatten wir jetzt die Raccoon Radio Superfans, hatten wir am Telefon gerade.
1: Ist auch wirklich so, Fans der ersten Stunde.
0: Absolut. Das begeistert mich sehr. Jetzt sind 3 Leute im Pott für den Drucker. Ihr dürft natürlich trotzdem auch immer noch anrufen, wenn ihr möchtet.
1: Boah, es muss nicht bei 3 aufhören.
0: Eben, es geht noch weiter, wenn ihr anruft unter der 0911 45 00 666, wie bei Iron Maiden.
1: Eben.
0: Ja, wir sind auch schon in der 2. Stunde Raccoon Radio angekommen. Und ich habe ja auch eingangs schon gesagt, ich will die ganze Zeit schon was bei Raccoon Radio machen, dass ich dann immer wieder vergessen habe, die Sachen dafür mitzubringen. Und heute habe ich es mir dabei. Und zwar, Achtung, fangen.
1: Oh, ein Glückskeks.
0: Ich habe Glückskekse mit dabei.
1: Geil.
0: Die sind schon sehr alt mittlerweile, deswegen würde ich sagen, wir essen die nicht.
1: Arm machen?
0: Hört sich gut an auf meinen Kopfhörern. Genau, ich würde nicht empfehlen zu essen, weil die schon so alt sind.
1: Ach so.
0: Oder kann sowas schlecht werden? Ich weiß nicht.
1: Ja,
0: die wurden auf jeden Fall nicht im Kühlschrank gelagert auch.
1: Die muss man doch in den Kühlschrank lagern, oder?
0: Ess sie gerne. Ich möchte es dir nicht verbieten.
1: Nee, ich habe heute schon, glaube ich, was gegessen, was schimmelig war.
0: Also, naja, aber dann macht es jetzt der Glückskeks ja auch nicht mehr fett.
1: Naja, aber je mehr ich da in mich hineinpumpe von Sachen, die vielleicht mal gut sind. Wir hatten nämlich heute eine Diskussion und zwar habe ich eine Zucchini gehabt. Die hat halt an der einen Seite geschimmelt und ich dachte, man kann einfach die Hälfte des Schächtes abschneiden.
0: Ich glaube, das ist immer nicht so gut.
1: Und ja, und dann habe ich aber die andere Hälfte schon in mein ganzes gekochtes Essen, Gemüse mit Nudeln und so reingeworfen und hatte so Hunger, dass ich, es ging bei mir nicht mehr, dass ich gesagt habe, das esse ich jetzt nicht, weil da wäre ich ohne Essen oder halt ohne was, also das wäre zu, da hätte ich noch was anderes machen müssen. Dann habe ich es einfach gegessen, aber.
0: Ja, das verstehe ich. Das hätte
1: aber
0: ich
1: mir wurde
0: gemacht.
1: Schon gesagt, dass das nicht gut, dass man das ganze Obst wegschmeißen muss, wenn da mal an einer Seite Schimmel war. Ich habe immer einfach die Hälfte abgeschnitten.
0: Nee, ich bin da rigoros. Wenn ich es merke, dann kommt es weg.
1: Alles. Ja. Und wenn du aber so eine Packung Tomaten hast und eine Tomate schimmelt?
0: Naja, dann würde ich die anderen mal inspizieren. Aber wenn an denen nichts dran ist, dann glaube ich schon essen.
1: Eben. Und an der anderen Hälfte von der Zucchini war ja auch nichts dran.
0: Aber das ist so ja dasselbe Ding.
1: Ja, I get it.
0: Ne? Das ist ja dasselbe Organismus. Ich glaube, das ist schon was anderes. Ich weiß auf jeden Fall, dass bei Brot so ist. Da geht es gar nicht.
1: Gott.
0: Wenn bei Brot irgendwo was schimmelt, dann ist vorbei.
1: Dann, weißt du was, ich überlege mal, aber schauen wir, ob ich den Glückskeks esse.
0: Bei der nächsten Musik gucken wir nochmal, ob man den Glückskeks genießen kann.
1: Aber wir schauen uns jetzt den Spruch an,
0: genau, das ist ja das Wichtige. Deswegen, du darfst gerne beginnen, weil ich habe meinen erst jetzt zerlegt. Wir lesen beide unsere Glückskeks-Sprüche vor.
1: Okay, hier steht, genießen Sie eine Woche auf Wolke 7. Eine ganze Woche auf Wolke 7.
0: Starting now.
1: Steht bei dir?
0: Nee, also, bei dir geht jetzt die Woche los.
1: Eine Woche auf Wolke 7, na gut. Ja.
0: Da soll ich meinen vorlesen?
1: Ja, bitte.
0: Meiner ist einfach so ein bisschen Props für mich. Und zwar steht auf meinem Zettel drauf, Sie sind hinreißend und bezaubernd.
1: Aber hallo.
0: Mal schauen,
1: das kann
0: wie,
1: ja auch nur jede bestätigen.
0: Mal schauen, wie hinreißend ich bleibe, wenn ich mir gleich diesen uralten Glückskeks gleich reinfahre.
1: Also isst du ihn doch auch?
0: Ich glaube schon. Jetzt, wo ich aufgemacht habe und der riecht so gut, habe ich schon ein bisschen Bock drauf. Und ist auch schon ein bisschen her, dass ich gegessen habe. Vielleicht ist das ganz gut, hier nochmal so eine kleine Stärkung reinzumachen in der 2. Stunde Raccoon Radio.
1: Wahrscheinlich.
0: Ich habe jetzt auch gerade gemerkt, weil wir Anruf hatten und ich hier Gags vorbereitet habe, ich habe überhaupt keinen Song rausgesucht.
1: Dann mach spontan aus dem Bauch.
0: Ich mache spontan aus dem Bauch. Ich mache blind und ziehe einfach einen rein. Oh nee, das sind viel zu viele, nicht so viele Songs, nur einen. Oh, ey, wirklich, ungelogen, das ist jetzt wirklich zufällig passiert. Ich habe auch ein kaputtes Sachen-Song reingezogen. Ich schwöre,
1: naja?
0: Ich habe nicht Absicht gemacht. Das ist passiert.
1: Naja. Dann, ich meine.
0: Dann treten wir ein in die Kollektivpsychose.

0: Oder? Moderier du mal schnell hier.
1: Ja, der nächste Song ist von der Folk-Punk-Band.
0: Ich meinte nur kurz, bis ich meine Kopfhörer auf habe, aber okay.
1: Ja, cool. Also ich habe, wir hatten jetzt wieder einen Anruf, deswegen hattest du deine Kopfhörer auch nicht auf. Ich habe gehört, also ich habe so ein bisschen mitbekommen, es gibt ein bisschen Entwarnung.
0: Ja, also wir müssen uns gar keine Gedanken bei den Glückskeksen machen schon mal. Und auch für dich, also bei Obst und so kannst du einfach wegschneiden, passiert nichts. Und es wurde nochmal von der Lisa gesagt, die hat gemeint, ihre Großeltern, die haben das immer gemacht, die sind über 90 geworden, da ist nie was passiert, wenn die mal ein bisschen Schimmel am Apfel hatten und den weggeschnitten haben und dann aufgegessen. Und deswegen, das fand ich auch nochmal einen guten Einwand, ist ja auch viel besser, als einfach immer alles wegzuschmeißen, ne? Sondern einfach alles ausnutzen bis zum Gehen nicht mehr und auch den Apfel mal essen, wenn er nicht mehr ganz so hübsch ausschaut.
1: Ja, oder machen, wie man sich wohlfühlt.
0: Ja, ich habe jetzt auch auf jeden Fall schon in meinen Glückskeks reingebissen. Er schmeckt vorzüglich und mir geht's auch noch gut.
1: Dann beiße ich auch gleich ran, während wir den nächsten Song hören.
0: Beiße ran.
1: Und zwar, was wäre ein Raccoon Radio ohne einen Folk-Punk-Song?
0: Ja, ich habe schon jetzt gerade...
1: Oder eher Folk-Blues, also... Ja,
0: ich habe schon drauf gewartet, nämlich.
1: Ja, aber der Anlass ist ein wenig traurig. Ich habe vor ein paar Tagen eine neue Band entdeckt, aber nur dadurch, dass der Frontmann gestorben ist. Und weil es halt andere Folk-Punk-Bands, weil der wohl in der Szene auch ziemlich bekannt war, gepostet haben. Und also die Band heißt Yes Ma'am. Und der Matt Constanze, auch bekannt als Little Matt.
0: Ist der Verstorbene.
1: Das ist der Verstorbene. Und die waren halt auch gut mit den Bridge City Sinners befreundet und ja. Und dann haben die das halt gepostet und so und dann war ich neugierig, ob mir die Musik taugt und hab mir direkt getaugt und dann habe ich natürlich auch gleich, also das ist auch einer der bekanntesten Songs, aber der heißt That Don't Sleep. Finde ich aber auch ganz schön und passend.
0: Ja, dann R.I.P. an Matt. R.I.P. to a real one.
1: Yes.
0: Wir hören Yes, Ma'am.

0: Da wird gefiddelt. Das kann nur eine Musikauswahl von Angie Schnaps gewesen sein.
1: Aber hallo.
0: Yes, Ma'am, haben wir gehört.
1: Zusammen mit Bridge City Sinners.
0: Stimmt, das hast du noch erwähnt. Dass das,
1: als es schon losging, dass ich das vergessen habe.
0: Genau, dass die natürlich auch noch gecredited werden müssen.
1: Ja.
0: Ja, du hast gerade so auf dein Handy geguckt. Hast du noch so eine Frage
1: für mich? Genau, ich wollte gerade sagen. Und zwar will ich von dir wissen, wo wir Leopard und Kaber gesehen haben zusammen.
0: Mhm.
1: Nicht in Nürnberg.
0: Mhm.
1: Weißt du noch, wie es hieß?
0: In Wasserburg, aber in.
1: Wie hieß, in welchem Jahr war das und in welcher Location?
0: Das war 2023.
1: Oha.
0: Und
1: ich sag's auch, hey, bisher räumst du doch ab hier.
0: Aber jetzt, boah, wie hieß denn dieser Schuppen? Ich habe Rosenkeller im Kopf, weil ich Kava mal im Rosenkeller in Jena gesehen habe. Aber das hieß nicht Rosenkeller.
1: Aber mit R.O. bist du gar nicht schlecht dran, als Anfangsbuchstaben.
0: Im Roten.
1: Ja.
0: Echt?
1: Roter, ja.
0: Boah, dann weiß ich es nicht.
1: Roter.
0: Roter Tisch. Rote Lampe.
1: Turm. Der rote
0: echt?
1: Turm.
0: So hieß das.
1: Anscheinend. Du kennst mich doch.
0: Das wusste ich nicht mehr. Ich wusste nur, dass das veranstaltet wurde von den Bums on Wheels.
1: Stimmt, ja.
0: Das war die Veranstaltungsgruppe dahinter. Das war ein super schönes Konzert. Das mochte ich richtig doll.
1: Das war richtig, das hat Spaß gemacht.
0: Ich war ganz vorne in der ersten Reihe bei Leopard auch gestanden und habe mitgegrölt. Und dann hat der Lars danach mir Props dafür gegeben, wie textsicher ich bin.
1: Hast du solche Props auch bekommen beim Audio 88 und Jessin Konzert?
0: Bei dem wir zusammen waren?
1: Ja.
0: Am Nischel.
1: Am was?
0: Am Nischel.
1: Was ist der Nischel?
0: Der Karl-Marx-Kopf in Chemnitz.
1: Ach so. Das, aber
0: wann haben wir den Audio 88 zusammen gesehen?
1: Es war in Erfurt.
0: In Erfurt? Nein, Entschuldigung. In Chemnitz, wenn dann.
1: Ach so, es war in Chemnitz, ja, stimmt.
0: Wenn dann Chemnitz. War das Atomino?
1: Ja, oder?
0: Du, ich dachte, du hast die Antworten hier aufgeschrieben.
1: Ich habe aus Versehen Erfurt eingegeben und deswegen habe ich einen Termin von Kalif Storch in Erfurt. Aber stimmt, es war ja in Chemnitz.
0: Und Kalif Storch habe ich nur Suki gesehen.
1: Oder? Ja, geil.
0: Aber da warst du nicht mit dabei.
1: Nee, leider
0: und
1: nicht.
0: Und ich war mit dir im Atomino und habe Audio 88 und Jessin angeguckt.
1: Ich war da. Ich war in Chemnitz im Atomino und habe...
0: Und ich war da auch.
1: Ich glaube schon, weil warum sollte ich sonst in Chemnitz gewesen? Ich wüsste auch nicht, mit wem ich sonst da gewesen sein sollte.
0: Das weiß ich auch nicht, aber...
1: Aber das müsste 2017 gewesen sein.
0: Also ich kann mich wirklich nur daran erinnern, dass ich die am Karl-Marx-Kopf gesehen habe.
1: Bei diesem riesengroßen Open-Air-Event?
0: Ja.
1: Das, wie hieß das nochmal?
0: Auch ich irgendwas weiß es nicht mehr.
1: Wovon Kraftklub organisiert ja, sonst, oder?
0: Ja.
1: Da war ich auch, da waren wir auch eine große Gruppe.
0: Das
1: ne?
0: war auch öfter. Also so, das war nicht ja. nur einmal. Ja, okay. Und ich meine nämlich auch das, wo ich die gesehen habe, da warst du gar nicht mit dabei.
1: Aber warst du bei Audio 88 und Jessin immer Domino?
0: Das bin ich mir nicht mehr sicher.
1: Ich wüsste nicht, mit wem ich sonst da gewesen sein sollte.
0: Naja, wir werden es nie herausfinden. Außer
1: doch, ich durchsuche mal meine Bilder.
0: Dann machen wir das. Ich hab noch eine Gaudi für dich.
1: Okay.
0: Das haben wir beim letzten Mal auch schon gemacht. Kein Plattenroulette, sondern CD-Roulette.
1: Ja, achso,
0: geil. Und da habe ich ja nur Quatsch mit dabei. Beim letzten Mal haben wir eine Bravo-Hits gehabt. Und dann war ich noch enttäuscht, weil die Bravo-Hits so das Normalste war von den Sachen, die es gab. Deswegen habe ich jetzt diesmal einfach rigoros die Bravo-Hits aussortiert.
1: Oh,
0: keine Bravo-Hits stehen zur Auswahl.
1: Okay.
0: Aber bei CDs
1: ist es noch crazier.
0: Bei CDs ist es aber auch so ein bisschen blöd, weil da sieht man zu sehr, wenn du da jetzt was rausziehst. Deswegen sag mir mal einfach eine Zahl zwischen 1 und 6. Du darfst auch die 1 und oder, nee, nicht und oder, sondern oder die 6 sagen.
1: Naja.
0: Einfach eine Zahl zwischen 1 und 6. Du darfst auch die 1 und oder, nee, nicht und oder, sondern oder die 6 sagen.
1: Naja. Und dann nehme ich natürlich die 666.

0: der Dome-Zeichen ist.
1: Vielleicht ist auch mal die CD-Hülle kaputt gegangen und dann hat jemand eine Dome-CD dafür genommen. Nee, doch
0: nicht. Das steht gar nicht.
1: Ist da Fuck the Millennium drauf? Das ist nämlich mein Lieblings-Scooter-Song.
0: Nee.
1: Dann darfst du einfach einen aussuchen.
0: Naja, das ist jetzt schwierig. I was made for loving you?
1: Ist das, haben die ein Cover von dem Kiss-Song gemacht?
0: Weiß ich nicht, sollen wir es einfach ausprobieren? Ja,
1: das wär's doch.
0: Dann musst du die Nummer 6 abspielen. Das passt
1: die Nummer 666. Ich will auch noch ganz kurz, während ich die CD hier einlege und vorbereite, kann ich noch eine Story erzählen. Eine meiner größten Regrets in meinem Leben ist der Harpy Baxter, H.P. Baxter, Hans-Peter Baxter von Scooter. Der war mal, ich erzähl's immer falsch, entweder im Chemnitz Center oder in der Sachsenallee in Chemnitz. Ich glaube, der war im Chemnitz Center. In so einem Kaufhaus hat er so eine Autogrammstunde gegeben und ich habe das mitbekommen und dann wollte ich da unbedingt hin, um mir ein H.P. Baxter Autogramm zu schnappen und niemand wollte mit mir hin. Niemand.
0: Mensch.
1: Und deswegen biggest regret, ich bin dann halt nicht hingegangen und habe mir das Autogramm nicht abgeholt, weil ich zu viel Angst hatte, alleine hinzugehen. Und jetzt im Nachhinein denke ich mir, Menschenskinder, ich könnte so ein schönes Leben führen und jeden Morgen, wenn ich ausstehe, auf mein H.P. Baxter Autogramm blicken. Und ich habe es einfach nicht gemacht.
0: Das ist traurig.
1: Deswegen mache ich jetzt so viele Sachen einfach alleine, weil ich drauf scheiße, wenn jemand mit mir da hingehen möchte.
0: Oh, hallo.
1: Damit ich nicht nochmal so enttäuscht bin wie damals beim HP. So, jetzt muss ich nochmal schauen, wie hier der CD-Spieler funktioniert bei Radio Z. Ich vermisse den Play-Button, weißt du? Ich will einfach nur Play drücken. Aber wir schauen einfach mal, ob was klappt. Wenn ich einfach mal so mache.
0: Auf die Stopptaste.
1: Zack, ich glaube, jetzt könnte es klappen.
2: 10, 9, 8, 7, 6.
1: Aber Mist, ich muss ja Titel Nummer 6 spielen.
0: Oh,
1: das ist jetzt der erste, warte.
0: Aber das Intro war
1: jetzt
0: Spannung aufgebaut.

0: Yeah, alles Gute zum Geburtstag, sage ich da nur. Das war ja noch besser, als ich es erwartet habe. Fantastisch.
1: Auf jeden Fall.
0: Oh, wir hatten so eine Gaudi hier im Studio gerade.
1: Wir haben uns richtig gefreut.
0: Oh, ich musste aufs Klo mich retten, weil ich mich sonst eingepinkelt hätte vor Lache. Es
1: war toll. Ich finde schon, nach einem Song hören weiß man, der Albumtitel wird sich selbst komplett gerecht.
0: Absolut.
1: No time to chill.
0: Keine Sekunde wird gechillt. Ich habe hier übrigens auch rausgefunden, dieses The Dome-Logo, das ist das Symbol vom Loop Dance Constructions. Ja, das ist schwul, das Leben. Auf der No Time to Chill übrigens auch der internationale Mega-Hit How Much Is the Fish drauf. Aber ich bin so froh, dass wir stattdessen das I Was Made for Loving You Cover von Scooter hier auch angehört haben. Sehr gute Auswahl, Angie Schnaps. Das hast du fantastisch gemacht.
1: Ja, und es geht super weiter. Apropos internationale Hits. Ich habe dir was mitgebracht.
0: Ich habe schon gesehen.
1: Ja, aber eine Coverversion. Eine
0: Coverversion.
1: Von Damaged Goods.
0: Hast du absichtlich das so gemacht, dass die Interpretin oder der Interpreter nicht drunter steht?
1: Könnte man so sagen, ja.
0: Ja, wenn man sowas serviert bekommt, muss er einfach immer sagen, ja klar.
1: Oh, so war's, genau so war's. Und ich habe das entdeckt und wollte es dir zeigen.
0: Mhm.
1: Ich finde, also in meinem Herzen ist schon das Original, also ans Originale kommt es, finde ich.
0: Von der Gang of Four.
1: Ja, ist ja unser Karaoke-Song.
0: Einer unserer
1: Karaoke-Songs. Neben...
0: Na, was singen wir noch zusammen?
1: Naja, gut, was hat dich bloß so ruiniert?
0: Aber den singe ich ja eher allein.
1: Den eigentlich eher allein.
0: Ja. Nee, Teenage Kicks.
1: Teenage Kicks?
0: Teenage Kicks singen wir immer.
1: Ah, auf jeden Fall.
0: Ja, aber vor allem Damaged Goods.
1: Ja, und in der Version von La Rue, kennst du noch?
0: Ja, ja, ja.
1: Bekannt für This Time Baby, ja. Ask genau. Me. Und ich habe mir neulich irgendwann mal die neueren Sachen mal angehört, weil... Das Bulletproof und so, das In for the Kill, also ich habe das Album extrem oft gehört, früher auch. Also da sind auch extrem viele gute Songs. Kennst du es auch? Hast du auch?
0: Also ich kenne jetzt nicht das Album wahrscheinlich, aber alles, was ich je an Singles gehört habe, fand ich Banger.
1: Ja, naja und da, dann habe ich mir mal neueres Zeug angehört, auch viele coole Songs und wobei neu glaube ich auch schon wieder eine Zeit lang bedeutet, also so 2000, auch schon wieder 3-4 Jahre.
0: Ja, ja.
1: Ja, und da habe ich das entdeckt. Und ich wollte es dir einfach zeigen.
0: Ja, dann let's go.
1: Ja.
0: Es wird gedanced, denke ich.
1: Ja.

0: LaRue mit Damage Goods. 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Mittwoch, 19 Uhr. Da könnt ihr bei der BIA einschalten. Das wäre so ein richtig guter Track dafür. Ich war richtig positiv überrascht von dem. Das hat mir sehr viel Spaß gemacht, dass der so langsam Disco-mäßig ist. Und weil ich so ein bisschen mit so 808-Geballer oder so gerechnet hätte. Ja, hinter mir lacht die Angie Schnaps. Was machst du denn da hinter mir?
1: Ich schaue meine Platten an.
0: Ah, okay. Ich muss jetzt selber durchziehen, ne?
1: Ja,
0: ich habe mir als nächstes einen Song rausgesucht. Der ist auch ein Cover. Und die Gruppe wurde schon erwähnt heute, die diesen Song gecovert hat. Und zwar die Sterne. Die haben mal Jenseits von Eden von Tonstein Scherben gecovert. Wusstest du das?
1: Nee.
0: Obwohl ich ja Sterne-Fan bin, habe ich die erste, ich glaube, das auf der ersten, dieses Fick das System, oder wie die heißt, die EP ist sie, glaube ich, drauf, das Dings-Cover, das Tonsteine-Scherben-Cover. Und irgendwie habe ich die wohl nie so richtig mitgekriegt und deswegen erst so vor 2-3 Jahren davon erfahren, dass sie das gemacht haben.
1: Ja,
0: und
1: spannend.
0: Den Song hätte ich mal mitbringen sollen zur Bea, wie ich damals bei Cover Lovers war. Aber wenn ich das nächste Mal da bin, dann bringe ich den mit. Die Sterne.

0: jenseits von
1: nice
0: Eden.
1: One.
0: von den Sternen. Ich habe so ein bisschen Mist erzählt. Ich glaube, das war auf der Wichtig, auf dem ersten Langspieler. Aber ich habe so eine Reissue, wo hinten drauf noch die Fick das System EP auch mit drauf ist. Deswegen war ich so verwirrt. Schande über mein Haupt. Ja, du hast gerade noch mal auf dem Handy nachgeguckt, um mir noch weiter knifflige Rätselfragen zu stellen.
1: Wir kommen ja langsam schon wieder zum Ende, deswegen vielleicht sogar die letzte Rutsche. Schauen wir mal. Ich habe noch 4 Rätsel zu lösen.
0: 4 Rätsel?
1: Aber bisher, also du hast dich ja wacker geschlagen.
0: Ja, außer dass wir uns beide nicht erinnern, ob wir bei Audio 88 im Atomino waren.
1: Also, ich würde sagen, ich habe hier noch einen großen Klassiker in unserer Konzerthistorie.
0: Mhm. Darf ich raten, was der Klassiker
1: ja.
0: ist? Ist es Emil in the Sniffers ja, in Nürnberg
1: natürlich.
0: Im Strom? In Minga natürlich.
1: Minga, in welchem Jahr?
0: Ja, das ist die große Frage, du. Da war ich schon in Erfurt. Oder war ich? Doch, ja. 2017. Mm-mm. 2018. Mm-mm. 2016? Mm-mm. 2019? Mhm. So spät erst? Mhm. Ja. Ach so, doch, klar, das ergibt ja auch Sinn. Weil ja das Ding immer ist, wir haben uns diese Idee ausgedacht, wir gehen jedes Jahr auf ein Konzert in Minga und dann kam Corona und ja. dann konnte man nicht mehr auf Konzerte ja. in Minga gehen.
1: Ja.
0: Stimmt. Hätte ich mal besser nachgedacht. Aber das Strom wusste ich noch, das stimmt, ne?
1: Ja. Gut, weißt du was, wir bleiben einfach gleich in Minga, aber das ist klar, was dann kann sein, dass es nur... Nein, vergiss es. Wir gehen jedes Jahr auf ein Minga-Konzert.
0: Natürlich, ständig.
1: Was war dann noch eines?
0: Ja.
1: Wo und wann?
0: Das war nicht in der Mofarthalle. Das war... Kammer irgendwas? Nee.
1: Kammerspiele, die Münchner gibt's, aber da war es nicht.
0: Nee. Es war auf jeden Fall 2022.
1: Siehste, du bist doch mit Zahlen super.
0: Ja, je more recent es ist, umso mehr kriege ich es noch auf die Reihe.
1: Ich habe schon überlegt, auch was war das allererste Konzert, wo wir uns erinnern, wo wir zusammen waren.
0: Boah, der Retro-Gott vielleicht.
1: Wo waren wir beim Retro-Gott nochmal?
0: Oh, warst du gar nicht mit dabei.
1: Ich habe auch an Retro-Gott gedacht. Ich wollte fast schon auch, aber wir waren nie zusammen.
0: Nee, da war ich gar nicht mit dir.
1: Ich in der Desi bei Retro-Gott und
0: in Z-Bauer.
1: Berlin war ich noch.
0: Z-Bau und im Coney Island. Aber im Coney Island, da warst du nicht mit dabei, das weiß ich sicher. Und in Nürnberg dann glaube ich auch nicht. Das erste Konzert von uns beiden zusammen.
1: Ich habe schon überlegt,
0: boah.
1: DJ Bump und DJ Ernie auf der Session.
0: Ja, das auf jeden Fall.
1: Aber
0: ach, der war, nee, du warst auch so auf so Pouncy Cats Konzerten warst du auch nicht, ne?
1: Außer mal bei Hardcore Superstar.
0: Boah, ey. Oh nee, das war nicht. Wie heißen die anderen? Babylon Bombs.
1: Ja.
0: Bei Babylon Bombs war ich mal. Da haben wir, der Besitzer des Ladens, haben wir mal Gästeliste Plätze dafür gegeben. Und dann bin ich hingegangen, obwohl ich die ja so gar nicht mag. Und dann habe ich die irgendwie ein paar Jahre später getroffen, als die da drin gedjayed haben. Und das war ein ganz schlimmer Abend für mich, weil die mich so betrunken gemacht haben. Die haben mir die ganze Zeit so Jackie Cola gegeben und wir haben uns natürlich prächtig verstanden. Prächtig. Die ganze Nacht
1: ja?
0: haben wir zusammen. Ja,
1: ach,
0: wirklich.
1: Witzig.
0: Das war unglaublich. Und also wirklich so betrunken war ich sehr, sehr selten in meinem Leben,
1: Gott.
0: Weil die einen Jackie Cola nach dem anderen mir hingestellt haben.
1: Na,
0: und ich mag überhaupt keinen Jackie Cola, aber ich habe da mitgemacht. Und dann habe ich ihnen dann auch irgendwann erzählt, dass ich die mal live gesehen habe da im Cats und dann haben sie mich gefragt, wie ich es fand. Und dann war ich so, naja, für Glam Metal war es schon ganz okay. Und dann haben sie gelacht und wir hatten weiter einen fantastischen
1: Geil.
0: Also die Babylon Bombs, die Musik kann ich nicht empfehlen, aber wenn ihr mal mit denen trinken könnt und wenn ihr trinkt und Spaß daran habt, dann macht das mal mit den Babylon Bombs.
1: Geil.
0: Ja, alright. Du hast ja hinten auf dem Plattenteller serviert.
1: Ja, das ist zwar Zufall und das war nicht Part von der Reihe. Ich fand es nur witzig, die Platte immer wieder mitzubringen. Aber die haben wir auch zusammen live gesehen, was jetzt kommt.
0: Wirklich?
1: Hier in Nürnberg.
0: Also ich habe schon gesehen, die Platte ist blau und ja. es steht Tatort drauf.
1: Nee, ne Tat, ja irgendwas mit Kommissar. Lies nochmal, was da steht.
0: Da muss ich weg vom Mike.
1: Ach so.
0: Hast du das Zeug zum Kommissar?
1: Ja. Also
0: ich habe keine Ahnung, was jetzt gleich kommt.
1: Willst du dich überraschen lassen und anmachen oder willst du es euch sagen?
0: Ja, ich mache einfach an. Let's go. Ja.

0: So, jetzt aber. Da haben sie mich ein paar Mal reingelegt. Ich dachte, der Song wäre schon zu Ende. Es hat ein bisschen gedauert, aber ich habe es dann doch noch erkannt. Die Eastie Royce waren es mit Gewerbegebiet.
1: Ja.
0: Von der LP Achtung Stress. Und wir haben gerade festgestellt, da ist hinten auch eine Telefonnummer drauf. Deswegen, wenn ihr die Eastie Royce anrufen wollt, dann wählt doch mal die 0178 187 852 5. Und dann kommt er bei den Eastie Royce raus und vielleicht versteigern die ja auch einen Drucker. Ich weiß
1: eben,
0: es nicht.
1: Wir müssen noch wir bereiten jetzt die Druckerversteigerung vor.
0: Achso, müssen wir noch ziehen. Machen wir das live in der Sendung.
1: Ja.
0: Dann beim nächsten Song werden wir den spielen, dann hole ich Papier und dann machen wir das
1: ja
0: live on air. Ja, die Eastie Royce, die haben wir live gesehen im Bela.
1: Ja.
0: Zusammen mit Hyperaktiv.
1: Ja.
0: Und das war vorletztes Jahr.
1: Vorletztes Jahr, weißt du noch, da wollte ich, was war denn da gerade für ein Phänomen am Himmel?
0: Da war Sternschnuppennacht?
1: Nee, da war irgendwas Besonderes, da habe ich doch extra...
0: Dann hast du extra bei der Sternwarte angerufen und dann haben die gesagt, ja nee, ist zu spät jetzt.
1: Ja.
0: Aber das, wir fanden das faszinierend, dass trotzdem irgendwie abends, nachts um eins oder wann das war, jemand einfach ans Telefon gegangen ja ist und gesagt hat, zwar Mist gewesen, aber ich sehe hier auch, die ist mastered bei Brezel Göring, die Eastie Royce Platte.
1: Ah, krass.
0: Sorry, da war ich kurz raus. Crazy. Bei Brezel Göring habe ich letztens noch gesprochen.
1: Cool.
0: Cool. Ja.
1: So, was hast du noch?
0: Ja, ich habe jetzt, ich finde, weil ich hatte gerade schon gemeint, die Eastie Royce, ich habe eigentlich gedacht, dass die so einen rougheren Sound nochmal haben, aber ich war jetzt, also auch nicht böse gemeint, sondern ich fand das sehr gut jetzt, dass das so ein Sound war und dann dachte ich mir, da habe ich was, das schlägt vielleicht ein bisschen in die Kerbe. Ich bin mir nicht sicher, ob ich den hier schon mal gespielt habe, aber wenn, ist auch egal. Und zwar mein liebster Song von Hansaplast, Monopoly.

0: Monopoly von Hansaplast. Ja, und die Angie hat gerade festgestellt, den Track, den sie jetzt rausgesucht hatte als nächstes, den hat sie schon gespielt.
1: Vielleicht.
0: Oder sie weiß es nicht mehr genau. Aber deswegen wird jetzt hier hinter mir wieder gewurschtelt und
1: aber
0: noch.
1: Die Platte ist schon bereit.
0: Die Platte ist schon bereit. Und sobald Angie dann wirklich komplett bereit ist hier hinten, dann losen wir auch aus, wer heute einen Drucker gewinnen wird.
1: Dann machen wir erst den Drucker und dann zeige ich dir das Plattencover.
0: Ja, okay, erst der Drucker. Wir haben jetzt, eigentlich wollte ich Papier holen und Stift und dann haben wir festgestellt, wir verlosen ja eh nur zwischen zwei Leuten, weil die Lisa, die wollte ja gar keinen Drucker haben. Deswegen werfen wir jetzt einfach eine Münze. Ja, mach mal am Mikrofon, damit man das Münzgeräusch hört. Jetzt ist runtergefallen.
2: Das ist die Münze.
0: Ja, und jetzt...
1: Okay.
0: Gemünzt wird. Action. Action im Radio.
1: Nochmal.
0: Das war ungültig und jetzt gefangen und draufgehauen und...
1: Okay, wenn dein Name mit einem N anfängt, dann bist du der glückliche Gewinner eines Druckers.
0: Oh, ich glaube, der freut sich richtig doll, dass er dieses Gewinnspiel heute Abend gewinnen durfte. Ja, anrufen lohnt sich bei Raccoon Radio. Beim nächsten Mal verlosen wir bestimmt auch wieder was, dann könnt ihr wieder anrufen. Aber für heute Abend ist der Gewinn ausgeschüttet. So, und jetzt wolltest du mir hier das Cover zeigen.
1: Genau, ich habe heute beim Degen durch meine Platten die Platte hier vom Nachtdigital 2016 gefunden. Da haben Barend und Metabomen zwei Tracks extra fürs Nachti produziert. Und ich würde dich bitten, die Platte jetzt mal umzudrehen.
0: Da ist ein Foto von der einzigartigen Angela Schnaps von
1: drauf. Das war so eine Aktion.
0: Hast du da den Pilz?
1: Fast, der ist,
0: fast,
1: der Pilz.
0: Der ist schon rausgewachsen.
1: Ich hatte Pilzhaarschnitt,
0: ne?
1: Das mochte der Mörtelabfall gar nicht. Ne?
0: Ich glaube, ich würde echt sagen, dass das der einzige deiner schon sehr, sehr zahlreichen Haarschnitte mittlerweile, den ich nicht mochte.
1: Naja, man kann halt alles mögen, ne?
0: Hier hinten ist auch noch die Auralogie aufgeführt.
1: Ja, das erklärt die Farben von meinem Foto, weil das war ganz cool. Man ist in so eine Kammer rein und dann wurde irgendwie aufgrund mit Wärmebild oder irgendwie so irgendwas, wurde quasi die Farben vom Foto so erstellt. Deswegen ist mein Foto so grün-bläulich. Kannst du mal vorlesen, was das bedeutet?
0: Genau, also grün steht für Natur, Heilung, Hoffnung, Kreativität, Neid. Und Heimtücke.
1: Okay.
0: Und Türkis. Wobei ich sagen würde, es ist deutlich mehr Türkis in dem Foto als die Neidfarbe.
1: Ja, glaube ich aber auch.
0: Deswegen ist wahrscheinlich eher das so deine Aura. Türkis, Vergeistigung, Reinheit, Spiritualität, Klarheit und Läuterung. Das sind ja wirklich buchstäblich die fünf Begriffe, an die ich denke, wenn ich an Angie Schnaps denke.
1: Auf jeden Fall. Also ich muss sie jetzt gestehen, ich hab, die war wirklich ganz tief hinten im Plattenregal. Ich weiß nicht, wie der Track jetzt ist, aber ich wollte mich selber überraschen.
0: Das heißt, du weißt auch nicht, wie lange der ist.
1: Nö, wir können ja abbrechen, wenn er...
0: Ja, weil jetzt wäre die Frage, ob wir jetzt abmoderieren und einfach den jetzt hier noch so in die Nacht laufen lassen.
1: Ich glaub, das
0: finde ich, glaube ich, gar nicht so schlecht.
1: Das macht Sinn.
0: Weil dann moderieren wir doch.
1: Du weißt, ich bin bekannt für Klarheit. Das macht, finde ich, total Sinn so.
0: Spiritualität auch.
1: Das auch, aber wenn wir das jetzt klar strukturieren wollen, würde ich sagen, abmoderieren.
0: Ja,
1: und dann
0: machen wir das. Ja, es war mir eine große Freude, dich wieder hier begrüßen zu dürfen.
1: Mir auch.
0: Und auch unseren nichtmenschlichen Gast, den Chino.
1: Der freut sich bestimmt gleich, wenn er heimgehen kann.
0: Ey, der lag hier gerade auch richtig perfekt, dass ich die Tür aufmachen konnte, so im perfekten Winkel.
1: Ich glaube, der hat aber echt gut gechillt.
0: Ja.
1: Also.
0: Ja, ihr habt ja auch gar nichts von dem. Vielleicht haben wir es uns auch nur ausgedacht und euch angelogen.
1: Der das unsichtbare Hund.
0: Der Geisterhund von Baskerville war heute bei uns mit im Studio bei Raccoon Radio. Ja, wann wir das nächste Mal machen, wissen wir natürlich ganz klassisch nicht.
1: Stimmt.
0: Einfach, wenn mal wieder ein Slot frei ist und ich dich frage und du dann Zeit hast.
1: Ja.
0: Mich könnt ihr morgen wieder hören, mache ich einen Sendestart um 14 Uhr bei Radio Z. Ansonsten auch am 1. Oktober um 22 Uhr mache ich mein nächstes Art Pop and Roll.
1: Geil.
0: Und am Sonntag, da muss ich aber nachgucken, wann der Sonntag ist, der Sonntag, der 27. September, da könnt ihr mich auch nochmal hören. Da mache ich mal wieder eine Strafzeit. Ist schon ein bisschen her, dass ich eine gemacht habe, aber ich darf mal wieder. Das wird auch schön. Genau. Und ansonsten bleibt dran, bei Radio Z geht's gleich weiter mit dem Best-of-Stoffwechsel heute Nacht, noch bis um 2 und dann geht's weiter um 14 Uhr wieder. Dazwischen die Wiederholung von allen Sendungen und uns könnt ihr auch in der Wiederholung hören. Und zwar hört ihr uns nochmal praktisch direkt danach, dann nee, nicht ganz, 3 Uhr nachts. Kann man uns nochmal in der Wiederholung hören? Auf
1: das
0: DAB
1: ist genau perfekt.
0: Auf DAB Plus und auf www.radio-z.net. Und auf www.radio-z.net, da könnt ihr auch diese Sendung noch eine Woche lang in der Mediathek nachhören, weil da werde ich es gleich in der Mediathek aktivieren. Jawollo, und jetzt entlassen wir euch in die Nacht mit dem Nacht-Digital-Track, der.
1: Barend.
0: Barend.
1: Mit dem Track Minutes von Barend.
0: Minutes von Barend. Macht es gut. Tschüssi, tschüss.
1: Ciao, eure Raccoon 1 und 2.

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4: Wir alle sollen mehr und länger arbeiten, wenn es nach dem Willen von Bundeskanzler Merz geht. Doch vor allem auf Frauen wird Druck gemacht. Sie sollen nicht mehr bei Teilzeit stehen bleiben, sondern auch mehr schuften und damit die Wirtschaft ankurbeln. Doch weshalb arbeiten Frauen stärker als Männer in Teilzeit? Arbeiten sie insgesamt wirklich weniger als Männer? Und welche unbezahlte Arbeit, die vor allem Frauen leisten, wird in der ganzen Debatte rund um die Mehrarbeit ausgeblendet? Heike Demmel hat sich näher mit der Arbeitszeitdebatte und Teilzeitjobs von Frauen beschäftigt.
5: Bedingungsloses Grundeinkommen, Vier-Tage-Woche, Recht auf Teilzeit, Work-Life-Balance. Was jahrelang angeregt diskutiert und teilweise auch längst umgesetzt wurde, ist out. Stattdessen fordern Arbeitgeberverbände, PolitikerInnen und allen voran Bundeskanzler Merz, wir müssen in diesem Land wieder mehr und vor allem effizienter arbeiten. Diesen Satz wiederholt Merz bei allen passenden und unpassenden Anlässen in mehreren Variationen immer wieder. In der aktuellen Arbeitszeitdebatte besonders unter Druck stehen Frauen.
6: Also es wird ja oft problematisiert, dass die Frauen zu wenig arbeiten würden. Also es ist ja in dieser ganzen Debatte um, wir müssen alle länger arbeiten, wird dann immer das Problem gesehen, die Frauen arbeiten so viel in Teilzeit und das muss sich ändern und die Frauen müssen in Vollzeit arbeiten. Und das ist natürlich problematisch, wenn wir uns anschauen, dass Frauen ja jetzt schon viel länger in der Woche arbeiten als Männer, wenn wir einfach die Reproduktionsarbeit mit dazu nehmen. Also die Kinderbetreuung, Hausarbeit, all das, was an unbezahlter Arbeit anfällt. Und darum ist es schon fast ein Schlag ins Gesicht, auf jeden Fall für die Frauen, die in Teilzeit arbeiten, dass ihnen gesagt wird, so, ja, mach doch einfach mal mehr. Warum macht ihr denn nicht mehr? So als würden sie ohne Ende Zeitressourcen zur Verfügung haben, einfach nur auf der Couch sitzen und dann sagen, ach ja, stimmt, dann arbeite ich einfach mal ein bisschen länger.
5: Yvonne Lott war das. Sie ist Leiterin des Referats Geschlechterforschung am Wirtschafts- und Sozialwissenschaftlichen Institut der Hans-Böckler-Stiftung. Sie kritisiert, dass in der aktuellen Arbeitszeitdebatte die unbezahlte Care- oder auch Sorgearbeit komplett ausgeblendet wird, die hauptsächlich von Frauen geleistet wird. Haushalt, Kinder, Pflege von Angehörigen, Kochen, Putzen, all das ist in Deutschland nach wie vor ungleich aufgeteilt zwischen den Geschlechtern. Den Großteil davon übernehmen Frauen, unbezahlt, und halten damit ihren Männern den Rücken frei, die dann ihrer bezahlten Lohnarbeit nachgehen können. Die Juristin Dr. Amelie Sutterer-Kipping von der Hans-Böckler-Stiftung nannte in einem Vortrag in München dazu Zahlen.
7: Wie viel Zeit wenden Männer und Frauen für Care-Arbeit, also unbezahlte Arbeit wie Kinderbetreuung, Haushalt, Ehrenamt und Pflege von nahen Angehörigen auf? Aus dem Gutachten für den zweiten Gleichstellungsbericht der Bundesregierung geht hervor, dass Frauen für Care-Arbeit deutlich mehr Zeit aufwenden als Männer. Der Gender Care Gap beträgt 52,4%. Das bedeutet, Frauen verwenden durchschnittlich täglich 52,4% mehr Zeit für unbezahlte Sorgearbeit als Männer. Umgerechnet sind das 87 Minuten Unterschied. So leisten Männer pro Tag im Schnitt 2 Stunden und 46 Minuten unbezahlte Sorgearbeit. Bei Frauen sind es 4 Stunden und 13 Minuten. Den größten Unterschied beim Gender Care Gap zeigen sich bei den 34-Jährigen. Frauen verbringen täglich durchschnittlich 5 Stunden und 18 Minuten mit Care-Arbeit, die Männer dagegen nur 2 Stunden und 31 Minuten. In dieser Phase bündeln sich zentrale Lebensereignisse und Lebensentscheidungen im Beruf sowie oft auch Verantwortlichkeiten für Kinder und Eltern. Wir halten also kurz fest, Frauen verbringen im Schnitt pro Woche 10 Stunden mehr mit Care-Arbeit, mit unbezahlter Care-Arbeit als Männer. Das hat Konsequenzen für die Arbeitszeiten von Frauen und Männern.
5: Damit haben Frauen logischerweise weniger Zeit für bezahlte Erwerbsarbeit. Zwar arbeiten heute viel mehr Frauen als früher in bezahlten Berufen, doch während der Vollzeitjob für Männer fast die Regel ist, ist es bei Frauen eher die Ausnahme.
7: Obgleich der geschlechterbezogene Abstand der Erwerbstätigenquote sich seit 1991 um fast 2/3 verringert hat, von 21 auf 7 Prozentpunkte, weichen die durchschnittlichen wöchentlichen Arbeitszeiten von erwerbstätigen Frauen und Männern weiterhin deutlich voneinander ab. Im Durchschnitt arbeiten Männer 38 Stunden pro Woche und Frauen 31 Stunden. Der Gender Time Gap beträgt aktuell 7 Stunden pro Woche. Das stärkere Absinken der durchschnittlichen Arbeitszeit von Frauen erklärt sich durch die steigende Erwerbsbeteiligung der Frauen seit Mitte der 90er Jahre, die sich aber vor allem in Form von Teilzeiterwerbstätigkeit vollzog.
5: Die Teilzeitquote bei Frauen ist 4-mal so hoch wie die der Männer. Und das hat ganz stark mit unterschiedlichen Rollenerwartungen an Mütter oder Väter zu tun.
7: Von den aktiv erwerbstätigen Frauen ohne Kinder ist gut jede dritte in Teilzeit tätig. Bei den Müttern sind es hingegen mehr als 2/3. Von den aktiv erwerbstätigen Männern ohne Kinder sind es 11%. Bei den Vätern sind es hingegen nur rund 7%. Kurzum, Elternschaft hat demnach für Frauen und Männer unterschiedliche Auswirkungen. Während die Teilzeitquote von Müttern fast doppelt so hoch ausfällt wie die von Frauen ohne Kinder, sind Väter sogar noch seltener Teilzeit beschäftigt als kinderlose Männer.
5: Die Ursache für viel Teilzeitarbeit bei Frauen und vor allem bei Müttern sieht Amelie Sutterer-Kipping in der ungleichen Verteilung von Sorgearbeit in den Familien. Vor allem, wenn dabei noch Kinder im Spiel sind.
7: Durch die unbezahlte Sorgearbeit stehen Frauen zeitlich begrenzter als Männer dem Arbeitsmarkt zur Verfügung. Aber auch entsprechende institutionelle Anreize für Paare, ich möchte hier nur ein paar Beispiele nennen, Minijobs, beitragsfreie Mitversicherung in der gesetzlichen Krankenversicherung, Ehegattensplitting, geben starke finanzielle Anreize für eine Teilzeitarbeit von Frauen.
5: Die Folge? Viele Frauen bleiben auf Dauer in Teilzeitjobs und übernehmen die Sorgearbeit zu Hause, selbst wenn sie aufstocken wollten. Gesetzliche Regelungen, mangelnde staatliche Angebote zur Kinderbetreuung und Unterstützung in der Pflege, aber auch Realitäten in der Arbeitswelt machen es ihnen schwer, einen Vollzeitjob anzunehmen oder nach der Kinderpause wieder in ihren früheren Beruf in Vollzeit zurückzukehren. Das hat Folgen für die eigene Existenz und ihre Absicherung im Alter.
7: Verstehen Sie mich nicht falsch. Teilzeitarbeit ist nicht per se schlecht und kann als Instrument für die Vereinbarkeit von Familie und Beruf beitragen. Aber die Rahmenbedingungen müssen stimmen. So muss die Entscheidung für Teilzeitarbeit freiwillig sein und die Verringerung der Arbeitszeit eine eigenständige Existenzsicherung im Lebenslauf sichern. Tatsächlich machen aber Frauen mit knapp 49% und 60% immer noch den deutlich größeren Anteil an allen Teilzeitbeschäftigten und Minijobberinnen aus. Der dauerhafte Verbleib in Teilzeit führt zu Einkommenseinbußen. Selbst in den Fällen, in denen Teilzeit und Vollzeitarbeit gleichgestellt sind, verringert sich das Einkommen proportional zur Arbeitszeit, sodass die eigene Existenz in der Regel nicht gesichert ist. Schließlich können Teilzeitphasen im Lebenslauf sogenannte Vernarbungseffekte verursachen. So wurde festgestellt, dass Frauen, die über einen Zeitraum von 10 Jahren teilzeiterwerbstätig waren, ein geringeres Einkommen und einen geringeren Zuwachs im Stundenlohn erwarteten als durchgehend Vollzeiterwerbstätige. Dies wiederum erhöht mittel- und langfristig den Gender Pay Gap sowie aber auch den Gender Pension Gap. Die Rentenlücke zwischen Frauen und Männern lag 2019 bei 49%. Frauen bezogen folglich ein um 49% niedrigeres Alterssicherungseinkommen als Männer. Und berücksichtigt wurden damals bei der Untersuchung alle 3 Säulen der Alterssicherung, die gesetzliche Rentenversicherung, die Beamtenversorgung sowie die betriebliche Alterssicherung und die private Alterssicherung. Positiv ist, dass sich innerhalb des Beobachtungszeitraums von 1992 bis 2019 der Gender Pension Gap in Deutschland von 69 auf 49% verkleinert hat. Gleichwohl bleibt die Zahl frappierend hoch.
4: Mehr zur unterschiedlichen Belastung der Geschlechter durch Sorgearbeit und die Tücken dabei, wenn die Bundesregierung über bessere Vereinbarkeit von Familie und Beruf spricht, hört ihr gleich. Davor hören wir nochmal Musik und zwar Liars von Icepick und Kalamazoo.

0: Ihr hört mehr Stunden, weniger Rechte. 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Unsere Sendereihe im Stoffwechsel hier bei Radio Z. Jeden zweiten Dienstag läuft das. Und heute geht es um den Druck, unter dem insbesondere Frauen in der aktuellen Arbeitszeitdebatte stehen. Denn alle sollen ja mehr arbeiten. Das hören wir gerade ständig aus der Bundesregierung und Wirtschaftsverbänden. Unbezahlte Sorgearbeit, die vor allem von Frauen geleistet wird, kommt dabei nicht vor.
1: Die Bundesregierung will das Arbeitszeitgesetz streichen und den 8-Stunden-Tag abschaffen. Und alle sollen mehr arbeiten und nicht länger auf der faulen Haut liegen. Frauen sollen raus aus der Teilzeit, heißt es da oft, und auch länger arbeiten.
2: Und das ist natürlich problematisch, wenn wir uns anschauen, dass Frauen ja jetzt schon viel länger in der Woche arbeiten als Männer, wenn wir einfach die Reproduktionsarbeit mit dazu nehmen. Also die Kinderbetreuung, Hausarbeit, all das, was an unbezahlter Arbeit anfällt.
1: Das war Yvonne Lott. Sie ist Leiterin des Referats Geschlechterforschung am Wirtschafts- und Sozialwissenschaftlichen Institut der Hans-Böckler-Stiftung. Dort forscht sie zu flexibler Arbeit, Arbeitszeiten, Work-Life-Balance und sozialen Ungleichheiten.
2: Und darum ist es schon fast ein Schlag ins Gesicht, auf jeden Fall für die Frauen, die in Teilzeit arbeiten, dass ihnen gesagt wird, so, ja, mach doch einfach mal mehr. Warum macht ihr denn nicht mehr? So als würden sie ohne Ende Zeitressourcen zur Verfügung haben, einfach nur auf der Couch sitzen und dann sagen, ach ja, stimmt, dann arbeite ich einfach mal ein bisschen länger. Also das ist wirklich, finde ich, ein großes Problem, was wir aber eigentlich auch schon, also dieses Problematisieren Frauen in Teilzeit, das haben wir schon länger.
1: Das Arbeitszeitgesetz war schon im Koalitionsvertrag der Bundesregierung Thema. In einer sich verändernden Arbeitswelt wünschten sich Beschäftigte und Unternehmen mehr Flexibilität, heißt es dort. Eine neue Regelung der Arbeitszeit sei dabei auch im Sinne einer besseren Vereinbarkeit von Familie und Beruf. Mehr Flexibilität, mehr Vereinbarkeit von Arbeit und Familie. Das ist ein Trugschluss, meint Luise Clemens, die Landesleiterin von Verdi Bayern im Interview mit Radio Lora München.
3: Ich bin der Auffassung, dass das dass es Nebelkerzen, Ablenkung von den eigentlichen Problemen, den Ursachen der Probleme ist und nicht die Frage, dass wir zu wenig arbeiten, zumal es ja auch vor allem Frauen gäbe, und zwar viele, die gerne mehr arbeiten würden, aber nicht können, weil es an der Kinderbetreuung oder an systematischer Unterstützung bei den Pflegeaufgaben einfach mangelt.
1: Eine Erhöhung der Arbeitszeit, das würde alle Beschäftigten vor Herausforderungen stellen, sagt Jens Löbel. Löbel ist Geschäftsführer der NGG, der Gewerkschaft Nahrung, Genuss, Gaststätten in Thüringen. Doch gerade Familien treffe es besonders hart.
4: Weil es dann nicht mehr möglich ist, planbare Familienzeiten zu machen, Kinder in den Kindergarten zu bringen. Auch das müssen wir uns ja nicht vormachen. Derzeit schließen Kindergärten und auch die Betreuungszeiten werden zusammengeschrumpft. Und wenn ich dann aber 13 Stunden oder 12 Stunden auf Arbeit bin, kann ich niemand mehr für eine Kinderbetreuung. Das heißt faktisch, auch für den ganzen sozialen Zusammenhalt, Familien etc. ist sowas komplett unproduktiv und kontraproduktiv.
1: Dass viele Frauen und vor allem Mütter in Teilzeit arbeiten, ist oft nicht selbstgewählt und freiwillig. Und schon gar nicht heißt es, dass sie insgesamt weniger arbeiten. Im Gegenteil, Care-Arbeit, also Kinder betreuen, den Haushalt schmeißen, alte oder kranke Angehörige pflegen und das Ganze drumherum wie Elternabende, Kindergeburtstage, putzen, kochen, waschen, den Alltag organisieren und alltägliche Katastrophen managen. Organisieren und alltägliche Katastrophen managen und noch viel, viel mehr – das sind viele Stunden Mehrarbeit, die schwierig zu beziffern sind, aber enorm belasten. Auch durch die Rund-um-die-Uhr-Betreuung und Verfügbarkeit und weil die Arbeit nie aufhört, nicht nach Schichtende abgeschüttelt werden kann oder mit Büro- oder Ladenschluss endet. Die Bundesregierung verspricht deshalb, die Betreuungsangebote für Kinder auszubauen. Doch dafür braucht es nicht nur Geld, sondern auch Personal. Woran es schon jetzt mangelt.
5: Wir wissen, dass selbst das Angebot, was aktuell existiert, was ja unter den Bedarfen liegt, nicht ausreicht, weil es super unzuverlässig ist. Und 2/3 der Eltern berichten, dass sie mit Kita-Ausfällen oder mit Kürzungen der Betreuungszeit umgehen mussten in den letzten Monaten. Und von denen hat dann ein Drittel gesagt, dass sie darauf mit der Verkürzung von Arbeitszeit reagieren. Also der lapidare Verweis, Kinderbetreuung ausbauen, wenn man nicht das wirklich mit einem Konzept hinterlegt, ist meines Erachtens alles andere als glaubwürdig.
1: Das sagt Bettina Kohlrausch. Sie ist wissenschaftliche Direktorin des WSI, des Wirtschafts- und Sozialwissenschaftlichen Instituts der Hans-Böckler-Stiftung. Ihre Institutskollegin Yvonne Lott weist auch darauf hin, dass ein erheblicher Teil der Frauen gerne noch mehr im Erwerbsjobs arbeiten würde. Doch Voraussetzungen dafür wären unter anderem eben mehr und stabilere Angebote in der Kinderbetreuung. An genau denen hapert es aber seit Jahren. Was nicht nur Frauen von der Erwerbsarbeit abhält, sondern auch Familien beim Thema Nachwuchs zögern lässt. Ein Knackpunkt für Frauen in Teilzeit ist die Care-Arbeit oder auch Sorgearbeit. Dazu Bettina Kohlrausch.
5: Wenn man sich anguckt, was Sorgearbeit ist, dann ist das eben nicht nur Kinderbetreuung. Ja, das ist auch Putzen, Kochen, Einkaufen, all diese Dinge, die man eben braucht, um den Haushalt am Laufen zu halten. Da haben wir über Mental Load noch gar nicht geredet. Das heißt, man kann die Tatsache, dass in privaten Haushalten Sorgearbeit anfällt, ein Stück weit natürlich mit staatlichen Strukturen auffangen, aber nicht komplett. Und das bedeutet, dass wir eben auch darüber reden müssen, wenn wir das ernst meinen, dass Frauen mehr Erwerbsarbeit leisten sollen, was ich schon mir wünschen würde, weil es sie eben sozial absichert, dass wir darüber reden müssen, was eigentlich mit den Vätern ist. Aber darüber spricht keiner.
0: Genau das, wie eine Umverteilung von Arbeit zwischen den Geschlechtern aussehen müsste, dazu hört ihr gleich mehr. Und auch, welche Arbeitsmodelle dazu beitragen. Welche Arbeitsmodelle dazu beitragen könnten.

0: Der 8-Stunden-Tag soll weg. Das will die Bundesregierung und dazu konkrete Pläne in diesem Herbst vorlegen. Und alle sollen mehr arbeiten. Weshalb diese Pläne Frauen besonders betreffen, hört ihr nun von Heike Demmel.
1: Die Bundesregierung plant, das Arbeitszeitgesetz zu schreddern. Mehr und vor allem längere Arbeitszeiten sollen gesetzlich erlaubt werden. Der Druck gerade auf Frauen wächst. Arbeitsministerin Bärbel-Baas will die Erwerbsarbeit von Frauen steigern. Viele Frauen säßen unfreiwillig in der Teilzeitfalle, sagte sie. Das ist nicht ganz falsch. Tatsächlich wollen Frauen stärker in bezahlte Erwerbsarbeit.

0: Doch was die Ministerin nicht erwähnte, wenn wir wirklich alles zusammenrechnen, arbeiten Frauen mehr als Männer. Denn Frauen verbringen im Schnitt pro Woche 10 Stunden mehr mit unbezahlter Care-Arbeit als Männer und kommen damit auf mehr Arbeitszeit pro Woche als Männer. Doch Care-Arbeit ist oft unsichtbar und sie ist unbezahlt. Eine Gefahr von längeren und deregulierten Arbeitszeiten skizziert Yvonne Lott. Sie ist Leiterin des Referats Geschlechterforschung am Wirtschafts- und Sozialwissenschaftlichen Institut der Hans-Böckler-Stiftung. Dort forscht sie zu flexibler Arbeit, Arbeitszeiten, Work-Life-Balance und sozialen Ungleichheiten.
1: Es gibt dann die Gruppen, die würden mehr arbeiten, also noch mehr, als sie eh schon arbeiten. Und dann vielleicht die, die gerade weniger arbeiten, die dann eher sich aus dem Arbeitsmarkt zurückziehen und sagen so, okay, unter den Bedingungen, das schaffe ich nicht so. Und eigentlich müssten wir eher in so eine Umverteilung von Arbeitszeit gehen. Ne? Also eine gleichere Verteilung. Also die, die sehr viel arbeiten, die müssten ein bisschen zurückstecken. Und die, die halt weniger arbeiten, also jetzt vor allen Dingen die Frauen, die haben dann die Kapazitäten, wenn ihre Männer kürzer arbeiten, dann ihre Arbeitszeiten aufzustocken. Also eigentlich müssten wir ja gesellschaftlich dahin kommen, auch Arbeitszeit gleicher zu verteilen. Und diese Abschaffung 8-Stunden-Tag, auch finanzieller Anreiz für Mehrarbeit, Bettina hat es ja auch schon gesagt, sind halt eher tatsächlich, ich befürchte da eher eine Polarisierung entlang der Geschlechterlinie. Männer arbeiten dann, die jetzt in Vollzeit sind, dann eher vielleicht noch mal länger, auch kriege ich ja noch mal ein paar Euro drauf, das nehme ich noch mit. Und Frauen, die dann sagen so, sorry, ey, ich gehe schon auf dem Zahnfleisch mit Kind und Kegel und Hausarbeit und dann mache ich mal hier vielleicht noch mal ein paar Stunden weniger.
0: Statt mehr Arbeit zu verlangen und zu fördern, braucht es eine bessere Umverteilung von Arbeit. Von bezahlter und unbezahlter Arbeit. Denn längere Arbeitszeiten, wie sie jetzt diskutiert werden, erhöhen die Risiken. Mehr Unfälle, mehr Fehler, mehr Ausfallzeiten durch Krankheit bei zu starker Belastung. Angemessen und längerfristig sinnvoll ist es also, rangehen an die ungleiche Arbeitsverteilung zwischen den Geschlechtern. Es braucht eine doppelte Umverteilung, sagt Bettina Kohlrausch. Sie ist wissenschaftliche Direktorin des WSI, des Wirtschafts- und Sozialwissenschaftlichen Instituts der Hans-Böckler-Stiftung.
2: Was wir eigentlich bräuchten, ist eine doppelte Umverteilung. Einerseits der Zeit für unbezahlte Arbeit hin von Frauen zu Männern und eine Verteilung der Zeit für bezahlte Arbeit hin von Männern zu Frauen. Nur so wird ein Schuh draus und nur so wird es auch funktionieren.
0: Nicht längere Arbeitszeiten ins Spiel bringen, sondern eher fragen, wie müssen Arbeit und Arbeitszeiten gestaltet sein, um Beschäftigten mit Sorgeverantwortung gerecht zu werden. Denn gerade sie treffen längere und deregulierte Arbeitszeiten besonders hart, sagt Yvonne Lott.
1: Gerade auch die Abschaffung des 8-Stunden-Tages führt ja nicht nur dazu, dass sich meine Arbeitszeiten potenziell verlängern könnten, dass ich vielleicht dann am Tag dann 10 Stunden arbeiten muss, sondern es geht ja auch eine Planbarkeit eventuell verloren. Ne? Also welche Beschäftigten sind in luxuriösen Jobs, selber bestimmen zu können, ich mache heute das, morgen mache ich das, ich arbeite heute so lange, morgen arbeite ich so lange. Das klingt immer so gut.
0: Doch die Realität sieht anders aus. Denn auch die Zeit nach der Erwerbsarbeit ist bei vielen Beschäftigten streng durchgetaktet und geplant. Stichwort Kinder und Alte betreuen. Und wer bestimmt?
1: Wenn das so gesagt wird, ach, ist doch super, dann können Sie doch heute länger machen und dann machen Sie morgen kürzer. Ja, ja, aber bestimmt ich das oder wer bestimmt das? Und ich glaube, bei den meisten Beschäftigten, und da reden wir auch viel über die prekär Beschäftigten oder die, die da dann eher so am unteren Ende der betrieblichen Hierarchie stehen, die werden das gesagt bekommen. Und die kommen dann morgens rein und dann kommt der Chef an und sagt so, sorry, heute aber bitte 2 Stunden länger, weil wir haben das und das noch. Und der kann das dann ohne Probleme machen, weil es gibt ja dann die 8-Stunden-Grenze nicht mehr. Und dann habe ich ein Problem, weil eigentlich muss ich die Kinder abholen oder ich muss mich um meine kranke Mutter kümmern. Ich kann nicht so schnell einen Ersatz organisieren, etc. pp. Also ich glaube, ganz vielen ist auch überhaupt nicht bewusst, jetzt in der Gesellschaft, was es für sie konkret bedeuten kann, wenn jetzt so eine 8-Stunden-Regel gekippt wird.
0: Eine Sonderauswertung der Beschäftigtenbefragung DGB-Index Gute Arbeit der DGB-Frauen ergibt, gerade Beschäftigte, die Care-Arbeit leisten, sind auf kürzere, verlässliche und mitbestimmte Arbeitszeiten angewiesen, um beides unter einen Hut zu bringen. Hier ein paar Ergebnisse der Befragung. 53% wünschen sich weniger Arbeitszeit. Bei Frauen sind es 47%, bei Männern 57%. 63% der Väter möchten weniger arbeiten. Bei Müttern sind es 43%. Nur 7% der Beschäftigten möchten ihre Arbeitszeit ausweiten. Bei Müttern ist es jede Zehnte. Ein Drittel der Beschäftigten mit Kindern oder Pflegeverantwortung berichtet regelmäßig von Problemen. Bei alleinerziehenden Müttern sind es ca. 42%.
3: Wie die Arbeitszeit deshalb umgestaltet werden sollte, damit alle mehr von dem bekommen, was sie gern hätten, darum geht's gleich noch im nächsten Teil des Beitrags. Mehr Stunden, weniger Rechte geht's noch mit Heike Demmel. Davor aber den Track Horizont von Regina Collage.

0: Weniger krank sein, mehr schuften und auch noch längere Arbeitstage. Das fordern Wirtschaftsverbände und die Bundesregierung von den Beschäftigten. Dass hierzulande massenhaft unbezahlte Sorgearbeit geleistet wird, taucht in dieser Debatte nicht auf. Auch die Gleichung längere Arbeitszeit ist gleich mehr Produktivität ist eine mehr.
1: Was in der aktuellen Debatte zur Ausweitung von Arbeitszeit ganz hinten runterfällt, ist: Mehr Stunden heißt längst nicht mehr effektive Arbeit. Viele Pilotprojekte zeigen, dass die Produktivität bei 4-Tage-Wochen eben nicht eingebrochen ist. Yvonne Lott weist auf solche Projekte hin.
2: Die haben ihre Produktivität gehalten, die haben noch viel mehr machen können. Die Gesundheit, also die Fehlzeiten sind zurückgegangen in den Belegschaften. Die waren zufriedener in ihrem Job, die wollten eher die Beschäftigten dann auch beim Arbeitgeber bleiben. Also dass der Erhalt von Beschäftigten gelingt dann einfach auch so viel besser. Und Betriebe haben natürlich auch immer was davon, wenn die Vereinbarkeit von Beruf und Familie gelingt und die Beschäftigten dann wirklich auch erholt und entspannt am nächsten Morgen dann zur Arbeit kommen und nicht völlig zerstört sind vom Tag davor, weil sie dann eben am Abend dann doch nochmal 2-3 Stunden sich hinsetzen mussten, um irgendwelche E-Mails zu beantworten oder irgendwie die Telco zu machen mit dem Konzernteil in Mexiko.
1: Ganz nebenbei. Die geplante Deregulierung des geltenden Arbeitszeitgesetzes wird ja gerne so begründet. Dadurch könnten Job und Familie besser unter einen Hut gebracht und vertragliche Arbeitszeiten ausgeweitet werden. Doch eine neue Studie von Yvonne Lott ergibt: Beschäftigte, die ihre Arbeit regelmäßig unterbrechen und abends fortsetzen, machen im Schnitt mehr Überstunden. Auch wächst der Stress durch den ständigen Wechsel zwischen Job, Familie und Pflegeaufgaben. Und wer den Arbeitstag unterbricht, wünscht sich kürzere Erwerbsarbeitszeiten. Fragmentierte Arbeitszeiten könnten also auf Dauer nicht nur die Vereinbarkeit von Job und Familie belasten, sondern auch die Gesundheit von Beschäftigten schwächen. Was bedeutet Krankheit und Jobausfall. Was aber sind sinnvolle Wege in der Arbeitswelt für bessere Chancen für Frauen auf gerecht verteilte, bezahlte Arbeit? Für eine bessere Vereinbarkeit von Job und Familie? Für eine gerechtere Verteilung von Sorgearbeit? Schon heute gibt es viele Gleitzeitmodelle, flexible Arbeitszeitmodelle, wo die Beschäftigten mitentscheiden können, wann sie anfangen oder aufhören. Die Leiterin des Referats Geschlechterforschung am Wirtschafts- und Sozialwissenschaftlichen Institut der Hans-Böckler-Stiftung, Yvonne Lott, hat noch einiges mehr an Vorschlägen.
2: Und wenn wir jetzt nochmal auf diesen Punkt Sorgearbeit und eine gleiche Verteilung von Sorgearbeit oder sagen wir mal von der Arbeit im Ganzen, wenn wir darüber sprechen, dann gibt es natürlich auch zum Beispiel die Forderung, die Elterngeld, die Partnermonate zu verlängern. Also wir haben jetzt gerade 2 Monate Partnermonate, die könnte man erhöhen erstmal auf 4 und dann perspektivisch auf 6, damit dann eben Männer noch stärker eingebunden sind in die Sorgearbeit. Das hat dann wiederum, das zeigen Studien auch vor allen Dingen aus skandinavischen Ländern, auch wieder positive Effekte, auch dann nach der Elternzeit sich bei der Sorgearbeit zu engagieren. Das sind dann Anreize, dass eben PartnerInnen ihre Arbeit sowohl dann im Privaten als auch dann im Job gleicher verteilen. Also das ist zum Beispiel so ein Modell, was mehr Partnerschaftlichkeit fördern kann, was auch, denke ich, gut umzusetzen wäre.
1: Es gibt durchaus Betriebe, die mit 4-Tage-Wochen und neueren Arbeitszeitmodellen experimentieren, auch weil manche Branchen händeringend nach Personal suchen. Doch auch aus der Politik sollten Signale und Gesetze kommen, fordert Yvonne Lott.
2: Da gibt es zum Beispiel das Konzept des Deutschen Juristinnenbundes zu den Wahlarbeitszeiten. Das finde ich ganz großartig, wo dann letztlich der Gesetzgeber Betriebe verpflichtet, macht mal im Rahmen eurer Möglichkeiten im Betrieb den Beschäftigten Angebote zum flexiblen Arbeiten. Das kann Homeoffice sein, das können Gleitzeitmodelle sein, you name it. Also da ist der Kreativität der für die Betriebe keine Grenzen gesetzt, aber es soll eben Angebote für die Beschäftigten geben, die dann eben auch besser Arbeit und Beruf vereinbaren können, die dann zufriedener im Job sind, die im Job auch bleiben können. Und das hilft dann natürlich auch eben den Beschäftigten mit Sorgeverantwortung, also vor allen Dingen, wenn die Frauen dann einfach auch im Job zu bleiben und vielleicht nicht ihre Arbeitszeit reduzieren zu müssen.
1: Im Augenblick aber ist davon nichts in Sicht. Stattdessen soll der 8-Stunden-Tag abgeschafft werden, soll die Arbeitszeit ausgeweitet werden. Bei seiner Sommerpressekonferenz Mitte Juli hatte Bundeskanzler Friedrich Merz gesagt, er erwarte im Herbst einen Gesetzentwurf von Arbeitsministerin Bärbel-Baas zur Arbeitszeitreform. Dass Baas das eher als ungeliebte Koalitionspflicht sieht, sagt sie ganz offen. Ohne Merz namentlich zu erwähnen, sagte sie kürzlich, wenn Menschen hörten, dass sie mehr und länger arbeiten sollten, weniger krank sein sollen und es grundsätzlich härter wird, schaffe das Verunsicherung und auch Misstrauen. Diese Rhetorik sei schädlich, betonte Bass. Doch damit sind die Pläne zu mehr Arbeit nicht vom Tisch. Für eine breite gesellschaftliche Anerkennung für Sorgearbeit ist es noch weit hin. Und der Weg hin zur gerechteren Aufteilung von bezahlter und unbezahlter Arbeit zwischen den Geschlechtern ist noch lang.
0: Wenn ihr noch mehr von den beiden Forscherinnen Yvonne Lott und Bettina Kohlrausch zur Arbeitszeitdebatte hören wollt, könnt ihr euch den Podcast Systemrelevant der Hans-Böckler-Stiftung anhören. Aus diesem Podcast mit dem Titel Mythos faule Deutsche, arbeitet Deutschland zu wenig, haben wir einige Passagen verwendet. Gegen das Schleifen von ArbeitnehmerInnenrechten und den Abbau des Sozialstaats ruft das Bündnis Unkürzbar Fürth für diesen Samstag zu einer Demonstration auf. Beginn ist 11 Uhr am Zentaurenbrunnen vor dem Fürther Hauptbahnhof. Unter dem Motto Solidarität statt Sozialabbau fordert das Bündnis eine Politik, die soziale Sicherheit zu stärken, statt sie weiter abzubauen.
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4: Ich bin unterwegs im Casablanca-Kino in der Nürnberger Südstadt, sitze hier gerade im Kino 1, das bis auf uns zwei leer ist. Neben mir sitzt Theaterleiter Matthias Damm. Grüße dich.
5: Hallo Chris.
4: Casablanca. Wir schauen gleich auf 50 Jahre Casablanca, das Jubiläum. Aber wir sind am heutigen Donnerstag hier am Start mit dem Querfilmfestival. Das geht nämlich heute am 10. September los. Das Querfilmfestival ist jetzt keine Veranstaltung, die nur das Casablanca macht, sondern die wird eigentlich von dem Filmverleih organisiert.
5: Genau, ja, wir machen im Casablanca schon sehr lange ja die Queerfilmnacht, immer am zweiten Montag im Monat. Und ja, das organisiert ja schon ganz lange der Verleih Salzgeber in Berlin, also ein kleiner, sehr engagierter Verleih, der sich aufs queere oder, wie Sie sagen, nicht heteronormative Filmprogramm spezialisiert haben. Ja, und die machen seit ein paar Jahren, oder die haben am Anfang erst in Berlin ein eigenes Queerfilmfestival gemacht. Und dann haben sie gedacht, wir haben ja eh den Kontakt zu den ganzen Kinos in ganz Deutschland, die unser Monatsprogramm sozusagen spielen, und haben dann vor einigen Jahren eben angefangen, dieses Festival einfach in ganz Deutschland zu veranstalten. Deswegen gibt es auch jetzt wieder bei uns hier im Casablanca und in, ich glaube, ungefähr 25 weiteren Kinos in ganz Deutschland und auch in Österreich das Queerfilmfestival. Ja, die besten queeren Filme des Jahres, behaupten wir zumindest. Eine große Auswahl von, ich glaube, 18 Filmen. Also da ist mit Sicherheit für jeden und für jede was dabei. Und ja, es geht vom Klassiker, restaurierte Fassungen, Dokumentarfilme, Spielfilme, ein ganz großartiger animierter Film, auf den ich mich schon sehr freue. Und ja, ein tolles Programm. Wir haben auch ein paar Sonderveranstaltungen und ja, schaut euch einfach mal um. Man kann es jetzt gar nicht so alles wiedergeben. Ich glaube aber wirklich, dass ihr sehr viel finden werdet, was euch interessiert. Natürlich wird alles bei uns anmoderiert und ja, ich freue mich auf eine sehr schöne Woche. Letztes Jahr war es wirklich immer sehr voll und ja, das wird hoffentlich dieses Jahr auch wieder so. Ja, kommt vorbei, ihr werdet jeden Abend tolle Filme finden.
4: Wenn wir einen kurzen Blick auf dieses Rahmenprogramm so ein bisschen werfen, das meiste sind ja Previews, was tatsächlich läuft beim Queerfilmfestival. Und ihr arbeitet ja bei anderen Bereichen auch, zum Beispiel mit der AIDS-Hilfe zusammen etc. Wird es da auch so ein paar Infos, Stände oder Ähnliches geben oder vielleicht eine Einführung zu dem einen oder anderen Film?
5: Es gibt ganz konkret eine Einführung mit der AIDS-Hilfe zusammen am Freitagabend, 19 Uhr. Da läuft der Film Die Passion nach GHB. Da geht es um Chemsex und da werden Leute von der AIDS-Hilfe da sein und werden da ein paar Infos zum Thema liefern, sicherlich auch Material mitbringen und euch darüber informieren, wie man sich schützen kann und alles sicher macht und so. Und wir haben diesen tollen Film, der dann natürlich auch noch das Thema vertieft. Ja, ansonsten, wir steigen ja heute Abend schon ein um 19 Uhr mit einem Sektempfang. Also es laufen einfach Filme vor und nach dem Empfang und einfach vorbeikommen, gibt es noch ein Glas Sekt dazu und dann habt ihr auch viel Gelegenheit, euch vielleicht einfach nochmal durchs Programmheft zu blättern und vielleicht die tollsten Filme zu entdecken. Und wie gesagt, der Film, auf den ich mich am meisten freue, vor allem, also ich war vor ein paar Wochen in Annecy beim größten Animationsfilmfestival der Welt zum ersten Mal und fand es ganz toll und da gab es einen Film, in den ich einfach nicht reingekommen bin, weil der komplett ausverkauft war, alle wollten den sehen. Das ist der tolle französische Animationsfilm Jim Queen, der gerade schon, glaube ich, so relativ viel Vorab-Bass hat. Den haben wir am Samstagabend programmiert und zeigen ihn da gleich zweimal, weil wir so ein bisschen das Gefühl haben, das könnte voll werden. Also Samstag erst um 9 und dann nochmal um kurz vor 11 habt ihr die Möglichkeit, den Film zu sehen. Startet dann noch relativ bald im normalen Programm, aber wenn ihr ihn im vollen Saal und mit vielen Leuten, die auch Spaß dran haben, sehen wollt und als allererste, dann kommt vorbei. Also es geht es ist eine sehr gelungene Komödie über einen schwulen Bodybuilder, der von einer Krankheit erfasst wird, nämlich der Heterosis. Also auf einmal werden alle gestellten Körper weich und sie werden zu heteros. Und das ist eine sehr gelungene Komödie sozusagen und ein bisschen eine Satire so auf den Körperwahn, den Schönheitswahn. Also ich kenne bisher nur Ausschnitte und den Trailer, aber das ist schon sehr lustig. Also wenn ihr an sowas Spaß habt. Letztes Jahr hat man ja Lesbian Space Princess. Dieses Mal geht es quasi um die schwule Community und mit einem sehr liebevoll gemachten, sehr witzigen, tollen Animationsfilm. Genau. Und am Sonntag haben wir dann tatsächlich noch einen Gast hier vor Ort, nämlich den Max Hegewald. Der stellt seinen Film Free at Heart vor. 17.30 Uhr geht's los. Da sehen wir den Film und danach gibt's ein Filmgespräch mit ihm. Genau, das sind die Highlights und dann geht es noch bis Mittwochabend weiter. Wir haben jeden Abend mindestens zwei Filme, am Wochenende auch mehr. Schaut einfach bei uns auf die Webseite und klickt euch durch und ja, ihr werdet was finden.
6: Dann schauen wir mal, ich hätte ja gerne gesagt, auf die Neustarts am heutigen Donnerstag, den 10. September. Aber tatsächlich habt ihr einen ganzen Neustart und der trägt den wundersamen Titel Hirten.
5: Ja, genau. Ja, es geht um Hirten, natürlich. Das ist ein kanadischer Film. Der Film heißt im Original Berger. Das heißt, glaube ich, einfach Hirten. Und ja, ein sehr ruhiger Film von einer kanadischen Filmemacherin, ja, die sich mit Menschen beschäftigt, die ihre Zeit damit verbringen, dass sie mit ihren Schafen, glaube ich, im Wesentlichen zusammenleben und da in der Natur die Zeit verbringen. Und die Hauptperson ist dann ein ehemaliger Werbetexter, der sozusagen aus einem sehr stressigen, anstrengenden Leben kommt und dann quasi alles auf den Kopf stellt und eben sein Glück versucht, unter den Schafen als Hirte zu finden. Ja, ein sehr ruhiger Film, einem kleinen Verleih im Angebot sozusagen, der immer ganz tolle Filme, immer französischsprachig hat, bei uns natürlich auch sowohl in der Originalfassung zu sehen, als auch in der deutschen Fassung. Im Flyer steht nur die OMO, es gibt aber auch eine deutsche Fassung. Ihr habt die Wahl, Hirten bei uns jeden Tag zu sehen.
6: Dann schauen wir kurz aufs Wochenende. Samstag können wir mal rübergucken in die Prosa Marie. Da war eine lange Zeit jetzt die Ausstellung Nele Mai Schwesig und da ist die Finissage am Samstag. Kannst du ganz kurz was zur Ausstellung erzählen?
5: Ja, also eine ganz tolle Fotoausstellung. Die Nele hat sich mit einem Motiv beschäftigt, das man sehr oft findet, nämlich dem Monoblockstuhl. Das sind diese sehr günstigen Plastikstühle, die es im Sommer oft in Eiscafés gibt oder die man so schön stapeln kann, habt ihr vielleicht auch auf der Terrasse stehen. Also so ziemlich das billigste Sitzmöbel, das man so kaufen kann. Milliardenfach verkauft, glaube ich, inzwischen und auf der ganzen Welt präsent. Natürlich auch an vielen Stellen als Müll am Strand oder was auch immer zu sehen, wenn die Dinge halt irgendwie kaputt gehen und dann irgendwie rumliegen. Genau, und diese Fotografin hat sich diese Stühle quasi gesucht und auf ganz tollen Bildern festgehalten. Also ihr habt jetzt noch ein paar Tage die Gelegenheit, diese Ausstellung zu sehen. Am Samstag ist dann Ende. Und da ist die Finissage und im Rahmen dieser Finissage zeigen wir tatsächlich einen Dokumentarfilm von jemand, der eine ganz ähnliche Idee hatte, der aber nicht Fotos gemacht hat, sondern den ganzen Film. Der Film heißt einfach Monoblock. Also auch da geht es quasi drum, diese Stühle, die auf der einen Seite halt ein Designklassiker sind, auf der anderen Seite halt auch ein großes Müllproblem darstellen. Und ja, toller Dokumentarfilm, ist ein paar Jahre alt, hatten wir damals auch im normalen Programm und zeigen ihn jetzt nochmal eben im Rahmen oder sozusagen als Abschluss dieser Fotoausstellung.
6: Am Samstag gibt es noch eine Sonderveranstaltung. Im Programmheft selber habt ihr für den 13.09. 17 Uhr einfach nur Fasa Blanca drinstehen. Das ist euer Strickkino. Das heißt, hier im Kino ist ein bisschen Licht an, dass man sich sozusagen mit dem Textil beschäftigen kann, aber auch den Film mitbekommt. Aber ihr habt nicht verraten im großen Programm, welcher Film läuft, was läuft denn?
5: Genau, also als wir das Programm gedruckt haben, wussten wir es tatsächlich noch nicht, weil der Film, den wir eigentlich haben wollten, nicht zu bekommen war und wir dann quasi zur Drucklegung noch keine Entscheidung treffen konnten. Wir haben jetzt eine Entscheidung getroffen. Wir zeigen einen Film, den wir neulich erst als Sonderprogramm gezeigt haben und der da super angekommen ist. Wer den vielleicht nochmal sehen möchte, muss jetzt halt sein Strickzeug mitbringen oder zumindest damit leben, dass das Licht nicht ganz ausgeht und kann ihn nochmal sehen. Das ist der großartige Film But I'm a Cheerleader, also ein Klassiker, der in der lesbischen Szene super beliebt ist. Ist ja ein paar Jahre alt schon, eine tolle Komödie. Unbedingt sehenswert. Ich habe ihn auch damals gesehen, fand ihn super witzig. Und ja, jetzt habt ihr noch mal die Gelegenheit. Ihr dürft stricken, häkeln, was auch immer für Handarbeiten tun. Genau, das Licht bleibt ein bisschen an. Und das ist sozusagen unser neu gestartetes Strickkino-Format. Wir haben ja, oder wir behaupten ja, wir haben das Strickkino in Deutschland erfunden. Ganz beweisen können wir es nicht, aber wir waren zumindest die Ersten. Dann haben wir es lange nicht gemacht und jetzt geht es wieder los. Und wir machen einmal im Monat unser Strickkino-Format Fasa Blanca.
6: Theaterleiter Matthias Damm war das im Gespräch und alle weiteren Infos im Web unter casablanca-nürnberg.de.

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1: Ich bin gerade mit Peter unterwegs, dem Peter Vogt, dem aktuell amtierenden Vorsitzenden des Nürnberger Behindertenrates. Peter, grüße dich.
2: Hallo, liebe Hörerinnen und Hörer.
1: Wir haben dich ja immer gerne in der Sendung und du hast ja auch jahrelang mitgearbeitet bei Radio Ohrenblicke, hast auch da die aktuellen Themen des Behindertenrates mit beleuchtet. Und wir wollen jetzt ein bisschen zurückblicken, denn am 26. Oktober ist die Wahl des Behindertenrates in Nürnberg und du hast nach 16 Jahren Tätigkeit ehrenamtlicher für den Behindertenrat, auch als Vorsitzender, jetzt gesagt, ich brauche jetzt mal Zeit für mich, Zeit für was anderes und wirst nicht mehr antreten. Vor 16 Jahren war das ja im Oktober, dass es den Behindertenrat zum ersten Mal gab in Nürnberg. Da haben sich Menschen zusammengesetzt und Teile des Integrationsrates mit der Stadt zusammen und gesagt, wir brauchen jetzt ein richtiges Gremium mal, das auch nicht nur Tipps geben darf, sondern das mit unterstützt und idealerweise vielleicht auch die eine oder andere Entscheidung mittreffen kann oder auch muss. Hat das von Anfang an so funktioniert, Peter?
2: Ja, was soll ich da sagen? Nicht ganz so, wie es heute läuft, muss man tatsächlich sagen. Die ersten Jahre, die erste Legislatur war tatsächlich bestimmt mit der Tätigkeit des Klinkenputzens. Wir mussten uns bekannt machen, erstmal einen Namen erarbeiten, die Stadt überzeugen, dass wir nicht irgendwelche meckernden, nörgelnden Menschen sind, die immer nur rumjammern, sondern unsere Rechte einfordern. Das sind ja nicht spezielle Rechte für Menschen mit Behinderung, die gibt es ja gar nicht, sondern die gleichen Rechte wie jedermann. Und da bestand schon ein bisschen so das Bedenken der Stadt, ob das was ist und wie weit wir uns da querstellen und so weiter. Mittlerweile hat die Stadt auch erkannt, also in der zweiten Legislatur ging es schon gut weiter, dass man sagt, der Behindertenrat ist ein guter Ansprechpartner mit sehr viel Expertise, in eigener Sache natürlich. Und betroffene Menschen können immer am besten erzählen und sagen, was sie brauchen. Und da haben wir uns erstmal einen Namen erarbeiten müssen und das Alleinstellungsmerkmal des Behindertenrates herausarbeiten. Das ist nämlich so, dass wir als Behindertenrat ja für alle Menschen mit Behinderung sprechen in Nürnberg. Auch nicht nur für behinderte Menschen, sondern auch für Familien mit Kinderwägen, Menschen mit Rollatoren und Gehbehinderte natürlich oder ältere Menschen, die einfach im Alter ein bisschen schlechter hören, schlechter sehen, ein bisschen schlechter gehen können und so weiter. Also wir sind für die ganze Stadtgesellschaft da, das ist ein ganz, ganz wichtiger Punkt und das ist auch unser Alleinstellungsmerkmal, dass wir eben für alle sprechen. Das hat die Stadt erkannt und auch den Vorteil erkannt, wenn sie uns am Tisch hat, dass sie nur einen Ansprechpartner hat, der für alle Menschen mit Behinderung in Nürnberg zuständig ist. Und das funktioniert gut und es geht auch nichts mehr ohne uns. Tatsächlich höre ich oft genug in der Stadt, wenn irgendwas ansteht, dass dann der eine Kollege zum anderen sagt, ja, ist eine gute Idee, wenn du das magst, aber spreche mal mit dem Behindertenrat drüber, was der dazu meint. Dann werden wir dazugerufen zu verschiedenen Themen und geben da eben unsere Meinung dazu.
1: Im Behindertenrat gibt es ja ganz viele Ausschüsse, in denen Leute arbeiten. Es geht um den Verkehr, es geht um Schulen, öffentliche Gebäude und noch vieles andere mehr. Wann habt ihr denn rausgefunden, was für Ausschüsse es braucht und wie das Ganze am besten funktioniert, auch in der Kommunikation mit der Stadt?
2: Ja, das war von Anfang an so von den Gründungsvätern ganz gut geplant. Man hat 5 Ausschüsse gehabt, anfänglich, die ersten 10 Jahre. Und dann hat man festgestellt in der dritten Legislatur, dass es doch noch einen Gesundheitsausschuss braucht. Denn Menschen mit Behinderung können ja auch mal krank werden, logisch. Das eine hat ja mit dem anderen nichts zu tun. Und seit dieser Zeit gibt es einen Ausschuss mit Gesundheit und Pflege, so nennt er sich. Also haben wir statt 5 Ausschüssen zwischenzeitlich 6 Ausschüsse. Und die decken im Großen und Ganzen so die Bereiche der Menschen ab. Hauptsächlich natürlich der Ausschuss Barrierefreiheit im öffentlichen Raum. Das ist ein ganz großer Ausschuss, der schon immer sehr, sehr viel Arbeit auch hatte. Neben den anderen Ausschüssen, die natürlich genauso wichtig sind. Aber ehrlicherweise muss man einfach sagen, die Mobilität ist für Menschen mit Behinderung ganz, ganz wichtig. Wenn ich nicht von A nach B komme, kann ich weder in die Arbeit kommen, noch Freizeitgestaltung machen, noch meine Familie besuchen oder Ähnliches. Also Mobilität ganz, ganz wichtig. Und natürlich die anderen Ausschüsse, Wohnen, Arbeit, ja, Finanzen, soziale Teilhabe und so weiter, die sind natürlich alle genauso wichtig.
1: Ab wann hat die Stadt festgestellt, Mensch, wenn wir mit dem Behindertenrat auch zusammenarbeiten, bekommen wir auch Tipps, dass wir in Zukunft vermeiden können, zum Beispiel an neuen Gebäuden teure Umbaumaßnahmen durchführen zu müssen, weil wir vergessen haben, dass es überhaupt keinen behindertengerechten Zugang gibt, dass es keine behindertengerechten Toiletten gibt, dass wir in der Schule vergessen haben, dass auch mit einem Rollstuhl mal in die Schule gekommen wird, etc.
2: Ja, ich würde mal sagen, das war so nach der ersten Legislatur, da haben wir noch ein bisschen so Eis brechen müssen und sich auch sehr viel mit Sensibilisierung beschäftigen müssen, was man den Leuten auch mal erklärt hat, was bedeutet es, wenn ich eine Behindertentoilette brauche in einer Schule und dass ich nicht nur eine brauche, sondern in jedem Stockwerk eine. Dann sagen die Planer natürlich, naja, da muss halt dann der eine warten und so weiter, ne, wenn der eine schon auf dem Klo ist. Dann kommen wir als Experten eben und erklären, dass das nicht geht. Weil zum einen braucht ein Rollifahrer, bleiben wir mal bei Rollifahrern, etwas mehr Zeit zum An- und Ausziehen, zur Hygiene und so weiter. Und wenn der Nächste vor der Tür steht, wenn der auf die Toilette muss, ja, dann muss der einfach. Und da kann er nicht warten, weil das funktioniert eben nicht. Und das sind immer noch ganz viele Gespräche, wo man mit den Planern spricht, um ihnen das zu erklären, warum, weshalb, wieso. Also ganz viel Aufklärungsarbeit ist da notwendig. Und wie gesagt, mittlerweile, es funktioniert gut und wir werden eigentlich zu allen Projekten, ob das jetzt baulich ist oder straßenbautechnisch, ampelmäßig oder Schulgebäude, von Anfang an mit hinzugezogen. Und wenn ich in der ersten Legislatur gucke, wie das da gelaufen ist, habe ich eine Schule gebaut, die Paul-Mohr-Schule war eine meiner ersten Projekte. Und da wurde ich eben dann angerufen, ja Herr Vogt, die Schule ist fertig, kommen Sie mal vorbei, gucken Sie sich das mal an. Da habe ich mir das angeguckt und da war natürlich das Kind schon im Brunnen gefallen. Das war vieles ganz gut gemacht und auch gut gedacht, aber in der Summe hätte man es besser machen können. Und beim Neubau wird natürlich dann nimmer hingelangt im Regelfall. Und seit dieser Zeit haben wir das oft moniert und wir sind im Regelfall immer beim ersten Spatenstich mit dabei. Und unsere Meinung oder unsere Wünsche und Forderungen, die werden eigentlich auch gehört, muss man sagen. Also die Stadt ist mittlerweile wirklich so gut mit uns unterwegs als Gesprächspartner, dass wir viele Dinge auch erreichen. Ich sage jetzt mal ganz vorsichtig, sogar außerhalb der DIN. Es gibt gewisse DIN-Normen, die man einhalten muss. Und manches ist uns noch nicht gut genug. Und da legen wir noch mal eins drauf. Und da ist die Stadt auch bereit, noch einen Schritt weiter mit uns zu gehen. Und es gibt ja auch einen Nürnberger Standard. Und er ist mittlerweile sogar europaweit bekannt.
1: Jetzt leben wir in Zeiten, in denen der Rechtsextremismus immer mehr hofiert wird, wo Menschen mit Behinderung angefeindet werden, auch von gerade politischen Parteien aus dem rechten Spektrum, aber auch ein Bundeskanzler, der sich hinstellt und sagt, dass man eigentlich die UN-BRK gar nicht so umsetzen muss, etc. Wie ist das denn? Wie geht ihr da als Behindertenrat damit um? Habt ihr da diese Entwicklung im Laufe der letzten Jahre auch mitverfolgt und was dagegen getan?
2: Ja, wir verfolgen das natürlich mit und sind auch bemüht, da entsprechend gegenzuwirken und mit viel Power und Engagement den Leuten auch zu sagen, passt auf, barrierefreies Bauen oder barrierearmes Bauen ist gar nicht so teuer, wie es immer erzählt wird. Da sind ja Zahlen im Raum mit 20%, 25%, 30%, was eine Wohnung mehr kostet, die behindertengerecht gebaut ist. Das ist einfach nur Quatsch. Das liegt im Prozentbereich, 3-4% vielleicht. Und man muss einfach mal überlegen, die Menschen werden heute alle älter und was bringt das Alter mit sich, die eine oder andere Einschränkung. Und es dient im Prinzip immer der ganzen Stadtgesellschaft, immer. Und das sieht man jetzt auch in Nürnberg an den Aufzügen für taube Menschen, Notrufsysteme, sind wir in Nürnberg einer der wenigen Städte, die ein derartiges System überhaupt mitentwickelt haben. Da haben wir Prototypen mittlerweile verbaut und wir testen das. Das kostet wirklich viel, viel Geld. Auch nochmal danke an der Stelle an die Stadt, dass sie uns da auch so unterstützt. Und da sind wir seit 2017 dran an dem Problem, dass ihr mal seht, wie lange sowas auch dauern kann. Und letztes Jahr ist der erste Aufzug installiert worden mit diesem Notrufsystem. und weitere Folgen.
1: Auch mal in Sachen Rechtsruck etc. und Gegenwind gegen die Rechte von Menschen mit Behinderungen. Da gibt es ja diese Aussagen mit, die müssen ja nicht an dieselbe Schule gehen etc.
2: Richtig, genau. Kommen auch so Aussagen wie, wenn einer leichte Sprache braucht, der ist einfach blöd und lauter so dumme Sachen. Also da sind wir natürlich schon politisch immer unterwegs, wenn wir mit solchen Menschen Kontakt haben. Ich persönlich nicht sehr gern, aber ich opfere mich da auch ab und zu mal und lasse mich da auf ein Gespräch ein. Aber da ist nicht viel zu ernten. Ich rede jetzt mal ganz offen von der AfD. Und die sind einfach eingestellt, wie sie eingestellt sind und denken gar nicht drüber nach, dass es sie vielleicht auch mal trifft. In einem Jahr, in zwei, in fünf, in zehn, 20 Jahren, das weiß ja kein Mensch. Denn die meisten Behinderungsarten, 95% an der Summe, erfährt man ja im Laufe seines Lebens. Kindergarten, Schule, Arbeit, Beruf und was auch immer, Hobby und so weiter. Und wir versuchen natürlich mit solchen Menschen zu reden und zu sagen, pass auf, das kann dir auch passieren. Und außerdem sind Menschen mit Einschränkung auch Menschen. Ich möchte nicht mehr zurück in den 40er Jahren leben vom letzten Jahrhundert her. Und da muss man tatsächlich ganz, ganz auch aufpassen. Denn ist logisch, wenn es einer Gesellschaft nicht so gut geht, wie sie jetzt auch im Augenblick in unserem Land ist. Das Geld ist knapp in allen Bereichen. Und dann sieht man ja, die Behinderten kriegen jetzt da eine Rampe oder einen speziellen Aufzug oder. Da entsteht natürlich viel Neid und die nützen solche politischen Bewegungen aus, um dagegen zu wettern. Und da sind wir natürlich schon auf der Hut, um zu gucken, dass das nicht zu arg kippt und versuchen einfach, unsere Sache zu machen. Und persönlich ärgert mich das deswegen so arg, weil wir noch ganz, ganz weit von den Zielen entfernt sind, die wir eigentlich erreichen wollen als Behindertenrat in unserer Stadt. Und jetzt wird schon angefangen, obwohl wir die Ziellinie noch gar nicht überschritten haben, dass man schon wieder rückwärts läuft. Und das ärgert uns persönlich ganz stark. Geht es auch in die Eingliederungshilfe, Fahrdienst und so weiter, kennt man ja schon, haben wir schon des Öfteren berichtet. Aber der Rechtsdruck und das Unverständnis für unsere Gruppen, der ist schon groß und das schleicht sich auch wirklich immer mehr in die Breite der Bevölkerung rein. Und da muss man einfach mit Einzelgesprächen immer wieder dagegen arbeiten. Mehr geht nicht.

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0: 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Wir sprechen mit Peter Vogt, dem amtierenden Vorsitzenden des Nürnberger Behindertenrates. Wir haben schon ein wenig in die Vergangenheit und die Arbeit des Rates geblickt und blicken jetzt nach vorne, denn Peter Vogt ist zum letzten Mal mit dabei und wird bei den Behindertenratswahlen im Oktober in diesem Jahr nicht mehr antreten.
1: Du hast jetzt gerade von den Zielen gesprochen. Was sind denn so die wichtigen Ziele in den nächsten Jahren, die es gibt?
2: Ja, wenn man jetzt mal ein paar rausgreifen möchte, ist unser Ziel, dass wir zum Beispiel an jeder U-Bahn-Haltestelle einen zweiten Aufzug haben möchten, weil hier oft genug einer kaputt ist, dann muss man als Rollifahrer weiterfahren. Und das ist ja auf Dauer auch nicht zumutbar. Oder der Bahnhof mit den ständig defekten Aufzügen, ganz schlecht. Da wollen wir auch noch mal einen zweiten bauen lassen, der die komplette Königstor-Passage dann überspielt. Und das ist auch so ein Ding. Also Aufzüge, so ganz ein roter Faden. Aufzüge und Toiletten für Menschen mit Behinderung sind so ganz zwei wichtige Themen, die seit 15, 16 Jahren bei uns ganz aktuell sind. Und natürlich auch einen zweiten Aufzug bei der Bahn, denn da kommt es nicht selten vor, dass ein Aufzug nicht geht, bis dann der Service kommt, dich dann hochschippert über einen anderen Aufzug und über die Schienen oben. Im besten Fall ist dein Zug schon weg und somit ein Flieger in Frankfurt und dein Urlaub ist erst einmal auch nicht so toll.
1: Gibt es andere Ziele in der Stadt selber? Es ist ja da auch schon viel passiert. Ich sage jetzt mal in Sachen VAG oder VGN, die ja auch ihre Züge versucht, entsprechend barrierefrei zu gestalten und die Bahnhöfe.
2: Auch da natürlich muss man sagen, die VAG ist ein sehr guter Ansprechpartner. Und da sind wir beim gleichen Thema, wie ich vorhin schon erwähnt habe. Da wird auch das eine oder andere gemacht, was außerhalb der DIN ist, weil wir sagen, das wäre so und so besser. Und ja, was wird geplant in den nächsten Jahren? Die Schulen natürlich weiterhin gut zu versorgen mit entsprechender Planung und ja, mehr barrierefreie Übergänge machen, natürlich Ampeln, mehr Aufzüge überall und ja, dass alles einfach ein bisschen inklusiver wird in unserer Stadtgesellschaft. Pflastersteine mehr entfernen und. Da gibt es noch viele Themen. Wir haben schon vieles erreicht, aber auch vieles ist noch zu tun, ganz unbestritten.
1: Wenn du ein bisschen zurückblickst in deine 16 Jahre im Behindertenrat, gibt es was, worüber du dich besonders gefreut hast, dass du gesagt hast, das haben wir erreicht und das ist ein wichtiger Meilenstein gewesen oder Ähnliches?
2: Ja, wenn man mal so sehen will, ist sicherlich die Preisverleihung in Brüssel für den Access City Award für inklusive Stadt und auch den inklusiven Sportpreis, den wir da bekommen haben. Das ist natürlich ein ganz, ganz großer Meilenstein gewesen. Und generell gibt es für mich fast nur große Meilensteine, weil alles das, was wir erreicht haben, war nichts einfach so auf dem Tisch gelegen, sondern man musste sich alles erkämpfen, erarbeiten, überzeugen, nochmal mit den Leuten sprechen. Auch heute noch, wenn wir Planungen machen, dann stehen die 1A da und die Ausführung ist teilweise vielleicht aus verschiedensten Gründen nicht optimal. Da können wir natürlich auch nichts dafür. Kriegen wir oft mal Beschwerden, ja, wieso habt ihr da nicht aufgepasst und hier und her. Aber wir sind ja ein beratendes Gremium, wir stehen ja nicht an der Baustelle und gucken zu, sondern wir planen das durch und die Ausführung macht die Stadt. Und wenn dann eben da Fehler gemacht werden und die passieren hin und wieder mal, dann müssen wir nacharbeiten und sagen, Leute, so könnt ihr das nicht machen, das ist jetzt neu gemacht, da müsst ihr nochmal anfassen. Und das ist auch so. Aber so direkt rauspicken, so einzelne, ist echt schwierig, weil es gab in den 16 Jahren ganz viele Highlights. Mit ganz vielen Schulen, Kindergärten, wo man verschiedene schwierige Sachen hatte lösen müssen. Oder das Herren-Schießhaus in der Innenstadt. Das war ein Projekt, das hat sich wirklich lange hingezogen. Und es war schon eigentlich gestorben, weil man keinen Aufzug reingekriegt hat. Und da viele Zwischenstufen waren, in den Zwischengeschossen und so, das war einfach nicht machbar für eine Kindertagesstätte. Ist die Stadt nochmal hergegangen, hat sich wirklich bemüht und nochmal alles angeguckt und so weiter. Und dann am Ende des Tages hat man doch noch einen Aufzug. Und somit ist dieses Projekt dann auch umgesetzt worden. War viel Arbeit und das hat mich dann persönlich ganz arg gefreut, weil der Denkmalschutz da auch ganz viel mitgezogen hat.
1: Es gibt ja auch Rückschläge. Ich erinnere mich zum Beispiel an was ganz Tolles. Die Stadt schafft Elektrobusse an. Oder es werden Elektrobusse für die VAG angeschafft und dann stellt man fest, Moment mal, bestimmte E-Rollis kommen da gar nicht rein, aber ihr habt die jetzt schon bestellt, weil es halt gerade billiger war.
2: Genau, so könnte man es vielleicht auch neckisch beschreiben und da waren wir auch richtig stinkesauer, weil wir das ja getestet haben mit den neuen Bussen, wie die Rollstühle da reinkommen und so weiter. Manche haben es geschafft und die etwas größeren, da ging es eben nicht, weil so ein gewisser Radkasten im hinteren Bereich noch war, der das Rangieren nicht ermöglicht hat. War wirklich ein bisschen Aufschrei, weil wir das vorher anders geplant hatten. Also nochmal zum Thema, ne? Nicht alles, was wir sagen, wird auch umgesetzt oder manchmal vielleicht auch nicht ganz so umgesetzt, wie man es möchte. Aber bei der nächsten Fuhre war das dann wirklich beseitigt. Das haben sie dann auch eingesehen und weil wir dann nochmal ganz schwer moniert haben. Aber bei der nächsten Fuhre war das dann wirklich beseitigt. Das haben sie dann auch eingesehen und weil wir dann nochmal ganz schwer moniert haben, dass das so nicht geht und das haben sie

0: aus der ersten Legislatur entstanden, einem alten Ratsmitglied, dem Harald Döbrich und dem Roland Weber hier, schönen Dank. Die beide hatten diese Idee, dass man um diesen Tag herum irgendwie was machen müsste. Und haben uns überlegt, was machen wir denn? Und dann kamen wir auf dieses Inklusionsfest. Heute heißt es ja Inklusionsfest, am Anfang hieß es nur UN-Zug und wir haben es dann ein bisschen erweitert, weil es ja nicht nur ein Zug ist, sondern nach dem Zug auch das Fest stattfindet. Und ja, das hat sich auch Stück für Stück weiterentwickelt. Das kennst du ja auch, Chris, du bist ja auch von Anfang an dabei, als Durchführender auf der Bühne. Und wir haben das jedes Jahr versucht, noch ein bisschen professioneller zu gestalten, noch mehr Stände aufzuzeigen, das Ganze noch angenehmer für die Besucher zu machen, noch mehr Informationen zu machen. Das ist ein Highlight im Jahr, da freue ich mich jedes Mal drauf und bin immer noch ganz nervös, wenn ich vorne an der Bühne stehe und die Grußrede halten darf. Aber ich finde dieses Fest ein ganz, ganz tolles Zeichen für die ganze Stadt. Und meines Wissens gibt es das gar nicht, in Mittelfranken sowieso nicht, in Bayern glaube ich auch nicht. Und ich weiß gar nicht so sicher, ob es das überhaupt in Deutschland nochmal irgendwo so gibt.
1: Tolle Sache auf jeden Fall, dass es das jedes Jahr gibt. Und damit blicken wir jetzt so ein bisschen in die Zukunft. Der Behindertenrat ist ja das Gremium, in dem Menschen mit Behinderung aus der ganzen Stadtgesellschaft vertreten sein sollen. Am 26. Oktober sind jetzt wieder die Wahlen. Und kannst du kurz erklären, was da eigentlich genau gewählt wird? Welche Personen können gewählt werden? Wer sitzt dann drin?
0: Der Behindertenrat besteht grundsätzlich aus 40 Personen, die im Ehrenamt arbeiten. Die werden dann verteilt auf die Ausschüsse und natürlich auch in den Vorstand. Und die 40 zu wählen, denn die setzen sich zusammen aus 26 Betroffenen, die selber eine Behinderung haben, eine Einschränkung haben, und 14 Delegierte. Man hat da ein 2:1 Proporz gewählt, damit die Betroffenen immer eine größere Stimmenmacht haben wie die Delegierten. Wobei ein Delegierter auch in unserem Rat zurzeit, eine Behinderung haben darf natürlich als Entsandter. Und das haben auch einige. Also es sind ganz wenige Menschen von den 40 dabei, die tatsächlich komplett ohne Behinderung dabei sind. Ne? Also das ist schon mal von der Seite her. Man muss 18 Jahre alt sein und natürlich in Nürnberg wohnen als Betroffener. Als Delegierter muss man das nicht unbedingt, da kann man jetzt auch in Ansbach wohnen als Beispiel und eine Firma haben, bei der man arbeitet, die jetzt in Nürnberg einen Sitz hat. Dann geht's auch. Das heißt also, die Delegierten, die entsendet werden, brauchen einen Arbeitgeber, der in Nürnberg einen Firmensitz hat. Und dann kann er wählen und gewählt werden. Beides ist immer möglich. Die Betroffenen dürfen auch natürlich sich selber wählen und natürlich auch andere wählen. Also beide Gruppen haben das gleiche Recht. Insgesamt können sie 40 Stimmen vergeben, bis zu 3 pro Person.
1: Wer gewählt werden will, muss natürlich auch vor allem Zeit mitbringen. Denn im Behindertenrat arbeiten ist nicht irgendwie was, wo man sagt, toll, ich bin Behindertenrat, guckt mal. Sondern das ist wirklich was, wo es um aktiv sein und was arbeiten und erreichen geht.
0: Völlig richtig. Es gibt natürlich auch im bestehenden Rat und auch in den vorhergehenden Legislaturperioden immer Personen, die sich mehr engagieren und andere eben weniger. Aber man muss wirklich, gerade jetzt, wo die Zeiten immer schwieriger werden, sich bewusst sein, dass man schon ein paar Stunden, 1, 2, 3, 5, je nachdem, was man auch körperlich und so weiter schaffen kann, einsetzen muss. Weil, wie der Chris gerade sagt, nur dass man dabei ist, da passiert noch gar nichts. Da muss man schon teilweise auch mit harten Bandagen kämpfen. Das ist oft nicht so gemütlich, wird auch mal ein wenig ungemütlich. Aber dafür sind wir im Behindertenrat, damit wir alle Interessen vertreten. Und es ist ganz eine tolle Einrichtung, finde ich, weil es kaum was anderes gibt, wo man sich so gut als Betroffener einsetzen kann, für die eigenen Interessen zu kämpfen, wie beim Behindertenrat. Und es ist eine ganz, ganz bunte Truppe. Ich werde die auch vermissen. Ich habe ja mit vielen auch persönliche Freundschaften geschlossen. Werde den Kontakt natürlich auch halten. Wird mir auch abgehen, ganz bestimmt, weil ich ja mich nicht mehr aufstellen lasse. Aber ich werde den Rat natürlich immer begleiten mit Rat und Tat und wenn es gewünscht ist, auch unterstützen. Und ja, ich freue mich schon auf die nächste Ratswahl, dass auch vielleicht frischer Wind reinkommt, viele frische Kräfte. Wir sind ja auch alle schon ein bisschen verbraucht, sind ja auch schon nach 15, 16 Jahren ein bisschen ins Alter gekommen. Also kommt zur Wahl, kämpft für euch selbst und lasst euch aufstellen und wählen.
1: 26. Oktober ist die Wahl des Behindertenrates hier in Nürnberg. Wie können sich die Leute denn bewerben und sagen, ich möchte mich gerne aufstellen lassen, ich möchte da mitarbeiten?
0: Gute Frage. Das geht über unsere Homepage vom Behindertenrat.

0: Da gibt es eine Seite, wo man sich anmelden kann als Betroffener oder als Delegierter. Und da gibt man sein Foto, wenn man möchte, mit rein. Ein bisschen einen Text, wer bin ich, was mache ich, was sind so meine Ziele, was sind meine Interessen, sodass die Leute euch ein bisschen kennen. Und im September, Oktober wird, wenn dann alle sich angemeldet haben oder viele, wird es dann auf die Homepage gestellt. Somit kann auch jeder Bürger das angucken, wer lässt sich denn aufstellen, wer kommt denn zur Wahl, wen kenne ich denn dort und wen möchte ich gerne wählen. Also ihr müsst ein bisschen was von euch preisgeben, wenn ihr wollt, nicht zu viel, das liegt an euch. Aber je mehr ihr von eurer Person erzählt, desto besser kennen euch dann auch die Wähler und somit kriegt ihr vielleicht auch ein bisschen mehr Stimmen. Und ganz wichtig auch, mobilisiert eure eigene Community, guckt in euren Vereinen, dass euch viele unterstützen beim Wählen und dann klappt es auch. Die eine Möglichkeit ist eben dieses Spontane, was vielleicht nicht ganz so geschickt ist, weil ihr dann natürlich auch nicht den Vorteil habt, den andere haben, wenn sie sich vorher in unserem Büro, in unserer Geschäftsstelle melden oder sich eigenständig auf unserer Homepage anmelden mit ihrem Profil, dann sehen ja andere Betroffene und andere Wähler das auch. Ach ja, der Fritz, der Meier, der Huber hat sich gemeldet, den finde ich klasse, da gehe ich hin und den wähle ich. Das ist die eine Möglichkeit und ist auch zu empfehlen. Und die zweite Möglichkeit ist eben die spontane Geschichte. Denn das wählen nur Betroffene und Delegierte dürfen wählen. Du brauchst jetzt einen Ausweis mit GDB 50 oder 30 mit Gleichstellung. Und wenn du keine Einschränkung hast, darfst du leider nicht wählen.
1: Die Webseite ist übrigens behindertenrat-nuernberg.de, falls ihr da vorbeigucken wollt. Und im kleinen Saal der Meistersingerhalle in der Münchner Straße 21 gibt es an dem 26. Oktober dann den großen Wahltag. Einlass ab 17 Uhr und die Veranstaltung beginnt dann um 18.30 Uhr. Ich denke, an dem Abend werden dann auch die Stimmen ausgezählt, oder?
0: Richtig. Wer noch Zeit hat und Lust hat und wissen möchte, ob er es geschafft hat, kann bleiben nach der Wahl. Es wird dann im Anschluss ausgezählt. Es dauert natürlich ein bisschen, je nachdem, wie viele Leute das sind. Muss ja auch mehrfach gezählt werden. Und dann erfährt man am selben Abend noch das Wahlergebnis. Und am 2. November, vielleicht auch zu merken, ist dann die konstituierende Sitzung. Da wird dann entsprechend der neue Vorstand und alles gewählt.

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1: Splendid ist der Name eines neuen Soundsystems und Veranstaltungskollektivs hier in Nürnberg. Von Soundsystemen spricht man vor allem in der Bassmusikszene. Das sind meist selbstgebaute Anlagen mit einem Fokus auf extra gute Bässe, aber auch sonst einem starken Sound. Vor allem bei Musikrichtungen von Reggae über Dub und Dubstep bis hin zu Drum and Bass können Soundsysteme ihre Stärken ausfahren. Und für Splendid geht es nach einem Testlauf auf dem Rübezahl-Festival im August jetzt richtig los. Diesen Freitag steigt im KV im Z-Bau in der Frankenstraße die erste selbst gehostete Veranstaltung. Mein Kollege Klaus Hirsch hatte Besuch im Studio von Konrad, der als Ingenieur einer der Köpfe hinter dem Soundsystem-Kollektiv ist. Und als erstes hat er gefragt, wer oder was das eigentlich ist. Splendid.
2: Ja, wir sind Splendid, ganz frisch in Nürnberg. Wir lieben alle Bassmusik und einer unserer Mitglieder, der Leo, hat eines Tages auf eBay Kleinanzeigenhaufen alter Scoops gefunden. Das sind so Bassrutschen, Basslautsprecher, die man oft in Soundsystemen verwendet, und musste die quasi kaufen. Und dann kamen ein Haufen Leute dazu und wir haben angefangen, das alles aufzubereiten. Und jetzt sind wir Splendid.
3: Und die Anlage ist fertig, auch mit Hochtönern sozusagen.
2: Genau, wir haben da dann noch ein paar schöne Tops dazu geschossen und parallel dazu nochmal ein paar Mitteltöner, auch Klassiker, also Kinolautsprecher. Und damit sind wir jetzt quasi mit dem ersten Wurf fertig. Aber wir haben schon Pläne, das alles weiter auszubauen.
3: Ja, ich bin auf jeden Fall weiter gespannt. Also ihr habt ja, wie du es gerade schon gesagt hast, gleich eine Ansage gemacht, ein eigenes Soundsystem an den Start gebracht. Das heißt, ihr geht nicht in Clubs und spielt auf der Anlage, die dort steht, sondern bringt halt einfach eure eigene mit. Und da wäre so die Frage, was ist eigentlich ein Soundsystem? Also was ist der Unterschied zwischen dem, was ihr baut oder gebaut habt oder zusammengesetzt habt, und einer ganz normalen Club-PA, sag ich mal?
2: Soundsystem heißt für mich, dass eine Gruppe von Leuten Boxen hat, die mitbringt und Musik macht. Das ist, glaube ich, so die Essenz davon für mich. Und das hängt auch mit der Musik zusammen. Also wir spielen Bassmusik und Bassmusik braucht Tieftöner. Und dann ist es auch so, dass mit so einer großen Boxenwand, wie man sie dann so hat als Soundsystem, eine ganz andere Wirkung entsteht. Und dann geht es auch darum, so ein bisschen den Sound zu kuratieren, ne? Wir messen dann immer ein und so und drehen den ganzen Abend am Equalizer, dass der Geschmacksfilter passt und so. Und da, also wir haben einfach diesen Fokus auf den Sound. Und das macht uns zu einem Soundsystem.
3: Ja, du hast gerade ja Bassmusik vor allem erwähnt. Soundsystemkultur kommt ja ursprünglich aus Jamaika, aus der Reggae-Dub-Ecke. Seht ihr euch da auch in der Tradition oder was ist eure Ausrichtung?
2: Wir sind eher ausgerichtet an dem, was danach kam. Also mit der Migration nach England und so weiter kam ja dann erstmal auch viel Dub und irgendwann halt Bassmusik. Und es war immer in Verbindung mit Soundsystemkultur. Und da setzen wir auch an, also Bassmusik als unser Fokus, genau. Und wir gehen da auch über UK-Bass hinaus, oder wollen wir zumindest. Wir sind auch an anderen Klängen interessiert, prinzipiell. Ich glaube, jedes elektronische Musikgenre profitiert von einem Soundsystem. Und da haben wir einfach Bock, uns auszutoben.
3: Ja, ich bin ja selber auch ein bisschen unterwegs in der Bassszene und ein Fan von Musik mit tiefen Frequenzen. Und da habe ich mich jetzt gefragt, so Nürnberg ist ja gar nicht so schlecht aufgestellt. Es gibt ja eigentlich einige gute Soundsysteme in der Gegend, gerade in der Bassmusikszene eben auch. Was ist da der Reiz und oder der Antrieb oder auch euer Anspruch, dass ihr da was Eigenes baut und habt?
2: der Antrieb ist so ein bisschen, ja, einmal selber mitzugestalten. Ist ja schon was ganz anderes, selber was zu machen, als immer nur auf Partys zu gehen und dann quasi so eine Veranstaltung von den Leuten, die das machen, zu bekommen. Also die eigenen Ideen einbringen, das selber gestalten, das ist so ein bisschen auch ja, Hobby, muss ich sagen. Es macht Spaß, es ist irgendwie spannend. Und dann haben wir auch vielleicht an der einen oder anderen Stelle so Ideen, wie man es anders machen könnte. Ja? Für uns ist ganz wichtig, dass es nie in den Ohren wehtut, dass die Höhen entsprechend immer runtergedämpft sind und dass der Bass trotzdem laut genug ist. Ich bin total der Fan davon, wenn man keine Oropax braucht und tanzen kann und genießen kann, ohne dass die Oropax den Klang versauen. Sowas zum Beispiel. Also auch die Richtungen an Musik nochmal ein bisschen auszubalancieren. Ich meine, Nürnberg hat viel, aber und wir genießen das und wir wollen aber quasi, dass Nürnberg noch mehr hat.
3: Das hört sich nach einem guten Plan. Und ihr habt die Anlage, ist jetzt ja quasi neu. Am Freitag ist die erste Indoor-Veranstaltung in Nürnberg, aber du hast ja vorhin gemeint, ihr hattet sie schon mal in Betrieb auf dem Rübezahl-Festival. Wie war das? Wie hat es funktioniert? Wie seid ihr zufrieden mit der Anlage?
2: Das war irgendwo vogelwild. Wir haben von einem Freund die Anfrage bekommen, der mit zum Organisationsteam gehört beim Rübezahl, einen Anhänger, den er sich kürzlich gekauft hat, zu bespielen. Und da passt die Anlage dann gerade so rein von der Breite. Und dann ja, 9 Meter langer Anhänger, ganz hinten das DJ-Pult. Und das ganze Teil hat total geschaukelt. Also das ging total ab. Die DJs hatten Schwierigkeiten, ihre Controller zu bedienen. Der Sound war irgendwie sehr geil einfach. Der Anhänger hat irgendwie total gute Klangeigenschaften gehabt. Das hatte ich überhaupt nicht gedacht. Also hat uns total gut gefallen. Hat total Spaß gemacht.
3: Ja, der KV ist ja ein bisschen größer als ein Anhänger, aber auch immer noch ein gemütlicher, relativ kleiner Club. Da startet dann jetzt am Freitag eure erste Indoor-Veranstaltung. Was können wir da erwarten?
2: Ja, als erste Veranstaltung, die richtig Bassmusik macht, gehen wir einmal querbeet und wir fangen mit Dub an. Dann gibt es am Ende ein bisschen Steppers, dann Dubstep und dann wird nochmal der Boden gewischt mit Drum and Bass. Einmal querbeet so als Vorstellung. Genau.
3: Und bespielt ihr die Anlage? Habt ihr Gäste?
2: Oh, wir haben Gäste von Empow und der LFO-Crew. Da sind wir total, da freuen wir uns total, dass so viele tolle Leute da spielen. Genau.
3: Also von euch gar keine eigenen DJs an?
2: Ja, der Viktor fängt damit jetzt an, aber von uns eigentlich noch keine eigenen DJs nehmen.
3: Sehr schön, da gibt es auf jeden Fall auch noch Potenzial, wo wir uns drauf freuen können. Und darüber hinaus, was habt ihr noch für Pläne? Gibt es schon weitere Termine oder was ist eure Zukunft von Splendid?
2: Genau, wir sind jetzt am Planen, die nächsten Veranstaltungen. Und das, was jetzt schon ansteht, ist das Ernte-Funkfest bei der Villa Flair. Wir haben unser Soundsystem bei der Villa Flair geparkt und sind da auch aktiv im Verein. Und gestalten dort dann eine Outdoor-Stage mit Dub und Downtempo und Steppers. Und dann geht es nochmal in den Partykeller. Zwischendrin spielen noch ein paar Bands. Das ist der 3. Oktober in der Villa Flair.
3: Das merken wir uns auch vor. Jetzt erstmal noch zu Freitag. Wann geht's los? Wie viel kostet der Eintritt? Und
2: genau, es geht um 10 Uhr los. Eintritt ist auf Spendenbasis 10 bis 15 Euro und es geht bis 5.
3: Sehr schön. Also wer kommen darf, sich ein neues Soundsystem, die Geburt eines neuen Soundsystems mitzuerleben, ist am Freitag herzlich eingeladen. Jetzt erstmal dir vielen Dank, Konrad, und ja, alles Gute, viel Erfolg.
2: Dankeschön.
1: Solange neue Kollektive entstehen, bleibt die Szene lebendig. Wer Subkultur in Nürnberg unterstützen will, hat zum Glück noch viele Gelegenheiten. Eine davon, ihr habt es gerade gehört, gibt es am Freitag ab 22 Uhr im KV. Splendid heißt das Kollektiv, die Veranstaltung und das Soundsystem. Bevor es gleich bei uns in der zweiten Stunde im Stoffwechsel weitergeht, hören wir noch Der Krankenkassenpatient von Hermann Leopoldi.

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0: Mehr Geld fürs Militär, weniger Geld für Sozialausgaben. Nach dieser Maxime laufen gerade die aktuellen Haushaltsberatungen der Bundesregierung ab. Die Bundesregierung streicht an allen Ecken und Enden. Bei der öffentlichen Daseinsvorsorge. In der Jugendhilfe, der Sozialberatung, bei Wohngeld und Rente, bei Inklusion und bei der Pflege. Fast das ganze Gesundheitssystem und Sozialwesen ist betroffen. Gegen den Abbau von sozialen Sicherungssystemen protestiert das Bündnis Unkürzbar am Samstag in Fürth. Das Motto der Kundgebung ist Solidarität statt Sozialabbau. Mehr dazu erfuhr Heike Demmel von Seden Kantaci. Sie ist die Vorsitzende des Integrationsbeirats der Stadt Fürth, der auch Teil des Unkürzbar-Bündnisses ist.
1: Anlass für eure Demo am Samstag sind ja die aktuellen sozialpolitischen Entscheidungen und Vorhaben der Bundesregierung. Welche genau sind denn da gemeint? Das sind ja so viele, aber was ist dann für euch so der Anlass gewesen, diese Demo zu organisieren?
2: Das ist tatsächlich, aber da triffst du ganz konkreten Punkt. Es ist schwer, das auf einen Bereich runterzubrechen, weil es eben so viele trifft und auch so viele verschiedene Personen in verschiedenen Lebensrealitäten. Wenn wir zum Beispiel den Fall haben, dass der 8-Stunden-Tag aufgeweicht wird auf 10 oder 12 Stunden, dann trifft es natürlich auch Familien, aber es trifft zum Beispiel Alleinerziehende umso mehr, die den Tag irgendwie unflexibler organisieren müssen. Dann soll es Eingrenzungen oder Eindämmungen beim Kita-Personal geben. Das trifft genauso wieder Familien, die Einschränkungen in Pflege und Gesundheit. Also das kann man sich gar nicht auf einen konkreten Nenner runterblicken oder rauspicken. Es ist tatsächlich einfach dieser Querschnitt und auch das Gefühl, dass viele im Bündnis hatten, dass das bei der Gesellschaft gar nicht da ist. Also dieses Bewusstsein dafür, was das für Einschnitte sind in das Leben wirklich aller Personen.
1: Für wie drastisch würdest du denn diese Einschnitte oder sieht das Bündnis denn diese Einschnitte?
2: Naja, drastisch genug, dass wir bundes-, lokal und deutschlandweit natürlich auf die Straße gehen. Ich glaube, das Schlimmste an der Sache ist tatsächlich, dass es auch das Gefühl erweckt, wir müssen irgendwie, also ich muss einer Person was wegnehmen oder wem kann ich denn noch etwas wegnehmen, dass es mir besser geht? Also den Personen, die es am schwersten haben, ich habe es vorhin mit der Alleinerziehenden gehabt, die ist vielleicht alleinerziehend, die ist vielleicht auch noch auf Jobsuche, sie hat keine Betreuung für ihr Kind und so weiter. Also wir nehmen von den Personen, die es eh schon schwer haben und das ist nicht, also jeder, glaube ich, der ein bisschen empathisch ist oder dieses Solidaritätsgefühl hat, dem bricht da das Herz.
1: Ja, und weil es ja auch so viele Menschen betrifft, auch so viele verschiedene Gruppen, deswegen sind jetzt bei eurem Bündnis auch sehr viele verschiedene Gruppen und Initiativen dabei. Was ist denn das Unkürzbar-Bündnis überhaupt?
2: Wir sind aktuell im Fürther Bündnis über 20 verschiedene Organisationen und das sind auch Parteien, es sind Gewerkschaften, es sind diverse Initiativen und auch vieles aus der Zivilgesellschaft. Ich glaube, uns eint in dem Punkt tatsächlich so dieses Gefühl, wir können und wollen nicht zusehen, wie die Merz-Regierung einen Kurs fährt, den wir nicht mittragen können und wollen. Also das schadet nicht nur unseren Gruppierungen, unserer Bubble, in der wir unterwegs sind, sondern tatsächlich miteinander.
1: Das Motto eurer Demonstration am Samstag ist ja jetzt Solidarität statt Sozialabbau. Und ihr weist auf einige Punkte hin. Zum einen mal geht es um ja, das Gesundheitssystem. Was sind da eure Hauptaugenmerke und auch Forderungen?
2: Naja, also das Fürther Klinikum, auf das wir uns ja tatsächlich dort bezogen haben, das hat schon vor Monaten ganz konkret selbst davon gewarnt, dass es Einschränkungen in der Notfallversorgung geben wird, dass es längere Wartezeiten gibt, auch bei planbaren Eingriffen, dass ihnen die Mittel fehlen werden, in moderne Medizin und in eine bessere Versorgung zu investieren. Und natürlich sind das Sachen, die die Patientinnen treffen, aber man muss auch bedenken, dass das natürlich auf die Beschäftigten treffen wird, in der Hinsicht, dass sie mit weniger Ressourcen mehr auffangen müssen. Und weil ich oder wir natürlich nicht immer für jeden sprechen können, haben wir tatsächlich bei unserer Demo am 12. VertreterInnen vom Fürther Klinikum da, die nochmal ganz konkret aus erster Hand und aus ihrer Perspektive nochmal darstellen werden, was das bedeutet, wenn allein 2027 20 Millionen Euro fehlen werden und wie sich das natürlich auch auf die Patienten auswirken wird.
1: Das Fürther Klinikum ist jetzt ein sehr konkretes Beispiel. Insgesamt wird es aber ja sehr anders werden nächstes Jahr. Nämlich es gab ja schon Kürzungen im Gesundheitsbereich, Einschränkungen, die auch alle Menschen treffen werden. Was ist da geplant?
2: Was uns sehr aufstößt, ist das Thema auch die psychologischen Beratungen. Das ist etwas, was ja, wenn man an das Thema Gesundheit denkt, manchmal noch vom Tisch fällt, was aber gleichzeitig ja auch Untersuchungen zeigen, dass vor allem auch die jüngeren Generationen da einfach einen viel höheren Bedarf haben oder auch viel offener mit diesem Bedarf umgehen, als wir das in den letzten Jahren, ich sag mal von der älteren Generation plakativ, gewohnt sind. Auch das Thema, ich meine, ich habe das jetzt sehr viel im Freundeskreis, ne, aber gerade auch Schwangerschaftsvorsorge, auch ein ganz großes Thema, wo es jetzt ganz konkret heißt, ne, ihr habt Glück, wenn euer Kind jetzt noch 26 zur Welt kommt, bei 27 werdet ihr keinen Platz mehr finden oder auch diverse Versorgungen werden gestrichen werden. Und das ist natürlich ein ganz fatales Signal.
1: Es sind ja auch gerade im Bereich der Arbeitnehmerinnenrechte Einschnitte geplant und der Druck auf die Beschäftigten wächst auch im Augenblick sehr stark. Ist es auch ein Fokus eurer Proteste?
2: Genau, also ich habe ja schon erwähnt, wir haben Gewerkschaften dabei, Verdi, DGB und so weiter, das ist die auch bei unserer Demo nochmal zu Wort kommen werden und das nochmal konkret den Finger in die Wunde legen. Aber natürlich, also alles, was damit zu tun hat, dass unsere Rechte, die wir oder die andere jahrzehntelang erkämpft werden, Schritt für Schritt abgebaut werden. Das wollen wir so nicht stehen lassen. Und das ist dann natürlich, das geht dann auch so ein bisschen mit dem Thema Gesundheit Hand in Hand, weil wenn meine Gesundheit dadurch kaputt geht, dass ich jetzt auf einmal 12 Stunden Schichten schieben muss, aber gleichzeitig das Gesundheitssystem geschwächt wird, das mich auffangen soll, dann habe ich auch kein sicheres Leben, was ja oft auch ein Argument ist, warum man das Geld nimmt und nicht dort reinsteckt, sondern zum Beispiel in Militärausgaben.
1: Genau, Stichwort Geld. Und im Augenblick laufen ja auch die Haushaltsberatungen. Es soll Rekordschulden geben und es soll auch eine drastische Erhöhung der Rüstungsausgaben geben. Die kritisiert ihr sicherlich und sagt, das Geld soll eigentlich woanders hin.
2: Genau, also es ist eine Priorisierungssache im Endeffekt. Und wir sind der Meinung, dass öffentliches Geld, staatliches Geld natürlich allen zugutekommen soll. Das bedeutet nicht, dass es außerhalb vom Sozialbereich keine Ausgaben geben kann, muss oder soll. Aber was wir ja ganz stark erleben, ist, dass finanzielle Spielräume dort geschaffen werden, wo angeblich keine sind, sobald aber die politische Priorität draufgelegt wird. Und ich habe es gerade schon angesprochen, manche sagen ja dann, okay, Verteidigungsfähigkeit schafft auch Sicherheit. Aber die Frage ist ja tatsächlich, ob Sicherheit wirklich nur daraus besteht, eine militärische Absicherung nach außen zu haben. Dann habe ich am Ende eine harte Schale, aber innen bröckelt alles.
1: Stichwort Sicherheit. Jetzt gerade heute hat Dobrindt ja Innenminister gesagt, dass seine Migrationspolitik so erfolgreich wäre und die Grenzkontrollen hätten dafür gesorgt, dass die Zahl der Asylanträge gesunken sei. Das wertet er als Erfolg. Seht ihr bestimmt sehr anders.
2: Ich glaube, was Integration und Migrationspolitik angeht, da ist so manchen zum Schreien gerade, wenn ich auch in meinen Bereich in der Integrationsarbeit, sage ich mal, sehe. Ich finde es schwierig, Erfolg daran zu messen, Menschen abzuweisen, die ja nicht ohne Grund von zu Hause gehen oder fliehen. Wir haben in Deutschland ein sehr gutes Leben und ich sträube mich dagegen, Deutschland als ein Land zu sehen, zu bewerten und zu betrachten, das nicht in der Lage ist, zu helfen, in welcher Art und Weise. Und dann Erfolge zu feiern, indem man sagt, hey, da sind arme Menschen vor der Tür, ich mache die Tür zu, ich schaue nicht hin, würde ich definitiv nicht als Erfolg betrachten.

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0: Hallo und willkommen zu einem neuen Tag auf der 95,8 bei Z. Heute am 14. September mit Christian Mosbacher und Übersicht für die kommenden 12 Stunden. Zum Auftakt gibt es den Kaffeesatz, das tägliche Musikmixtape. Mit dabei sind in dieser Stunde Curbside Lamb's Ear, dann Crescent und Cancer House. Außerdem gibt es in etwa einer Viertelstunde eine neue Folge des Z-Wetters. Danach von 15 bis 16 Uhr hört ihr aktuelles Musikgeschehen bei Castrop, heute mit Stefan Wagner. Von 16 bis 18 Uhr sendet anschließend der Stoffwechsel das Politik- und Kulturmagazin bei Z. Mehr zu den Themen heute Nachmittag hat Marco.
1: Wir lernen heute das Fliegen, heben ein Stück weit ab in die Lüfte in der ersten Stunde mit dem Auftakt unserer ganz neuen Serie Wild und Wunderbar, Artenschutz für mich ganz nah. Und heute gibt's von mir eine Reportage, ich nenne es gern so ein Crossover-Thema. Ich habe einen Ornithologen und zwei Designer zusammengebracht. Es geht um neue Geldscheine, die schon bald in unserem Portemonnaie ruhen dürften. Hören wir doch mal rein ab 16 Uhr dann, wie ein Vogelexperte das beurteilt, was Designer zu Vogelmotiven entworfen haben. Danach spreche ich noch mit dem Stoffwechselteam über diese neue Serie und was euch da jetzt immer wieder montags erwartet. Und dann gibt's auch gleich noch den Trittstein. Das sind kleine neue Programmelemente. Da geht's heute um den Vogel des Jahres. Und in der zweiten Stunde, da heben wir noch ein Stück weiter ab in den Weltraum. Da hört ihr das Raumfahrtjournal. Ich freue mich, wenn wir uns dann hören. Gleich zum Wetter und ab 16 Uhr zum Stoffwechsel.
0: Von 18 bis 20 Uhr geht's dann weiter mit Lucafrul, der rumänischen Sendung. Live-Konzerte lokaler Bands aus dem Z-Sendestudio gibt's dann bei den lokalen Leidenschaften von 20 bis 21 Uhr. Von 21 bis 22 Uhr Neues vom Plattenmarkt bei Neuland. Von 22 bis 0 Uhr hört ihr ein Musikspezial heute mit der neuen Ausgabe von Raccoon Radio. Und ab Mitternacht noch ein Best-of-Stoffwechsel mit den Highlights des Politik- und Kulturmagazins. 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

hier für eine Wetterlage westlicher Strömung. Die markanteste Kaltfront überquert uns dabei am frühen Mittwoch. Vor der Haustür. Heute ist die Front von gestern erstmal abgezogen, es überwiegen aber noch die Wolken. Das Thermometer steigt auf 20 Grad und gegen Abend kommt dann auch die Sonne noch ein bisschen öfter raus. Das ist auch schon der Vorbote auf morgen. Da erwartet uns am Dienstag nach einem frischen Tagesbeginn ein Sonne-Wolken-Mix mit dann ein bisschen zunehmender Bewölkung im Tagesverlauf und deutlich wärmeren 25 Grad, also nochmal ein spürbar anderes Feeling. Erneut etwas kühler mit bis zu 21 Grad wird es dann am Mittwoch. Dazu bedecken schon viele Wolken den Himmel, vormittags sind schon erste Schauer möglich und insbesondere am Nachmittag breiten sich Regenschauer weiter aus. Große oder flächendeckende Regenmengen würde ich nach dem aktuellen Prognosestand aber nicht erwarten bei uns. Da bleibt es dann doch eher bei den örtlichen Schauern. Am Donnerstag und Freitag liegen wir so ein bisschen im meteorologischen Niemandsland. Es gibt ruhiges, frühherbstliches Wetter. Mit meist stärkerer Bewölkung, aber kaum Niederschlag bei Tagestemperaturen von 19 Grad. Am Horizont. Gibt es eine erste Tendenz und die führt, wie so oft in diesem Jahr, zu einem mächtigen Hochdruckgebiet auf dem südlichen Atlantik vor Europa. Das würde sich allerdings ungewöhnlich weit nach Norden ausdehnen. Bei uns bliebe es damit erneut trocken, da vom Westen, vom Atlantik, keine Regenfronten hereinziehen könnten. Die Entwicklung der Temperaturen ist bei dieser Lage noch abhängig von der genauen Positionierung dieses potenziellen Hochdruckgebiets. So könnte es sein, dass wir an dessen Ostflanke in eine kühle Nordströmung gelangen, wenn die Luft im Uhrzeigersinn strömt. Wahrscheinlicher ist es aber, dass wir hier im Süden von Deutschland davon kaum etwas mitbekommen. Eher liegen die Temperaturen im spätsommerlichen Bereich zwischen 20 und 25 Grad im weiteren September. Euch eine schöne Woche. Das ist die letzte ganze im kalendarischen Sommer. Wir hören uns dann am Freitagvormittag wieder und heute am

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Hallo und herzlich willkommen zu einer Stunde aktuellen Musikgeschehen. Castrop Rauxel hier auf der 95,8 bei Radio Z. Begrüße an diesem Montag, 14. September, Stefan Wagner. Und in der heutigen Stunde geht es um das People Festival, das am 10. und 11. Oktober das dritte Mal in Berlin im Funkhaus stattfinden wird. Initiiert ist es, wie auch die beiden Male zuvor, von Tom und Nadine Michelberger, die das Michelberger Hotel betreiben, wo viele KünstlerInnen und Bands beheimatet sind, temporär zumindest. Dann noch Aaron und Bryce Dessner, kennt man vielleicht auch von The National, und leider dieses Mal wohl nicht wie die beiden Male zuvor von Justin Vernon. Der war zwar am 30. Juli mit auf dem Line-Up gestanden, auf der Teilnahmeliste, die sich unter peoplefestival.berlin findet, jetzt aber wieder gestrichen, was ich sehr schade finde. Justin Vernon kennt man von Bon Iver, und beim letzten Mal, wo ich auch vor 8 Jahren anwesend war, hat er natürlich schon auch mit seiner Stimme vor allem viele Projekte, die dort präsentiert wurden, geprägt. Anyway, aktuelle Liste, wie gesagt, findet sich unter peoplefestival.berlin, wo man die verschiedensten knapp 200 TeilnehmerInnen namentlich ersehen kann, mit Infos noch, in welchen Bands sie spielen, welche Veröffentlichungen. Mit dabei Erlend Oje, Kings of Convenience kennt man, Maus on Mars, Andy Thoma, und noch viele, viele, viele mehr. Und im Juli auch hatte ich mit Tom Michelberger ein Interview, und das werden wir uns heute anhören. Ist also, wie gesagt, so ein bisschen schon her, der Stand Ende Juli. Und nochmal der Termin, Tickets gibt's noch, 10. 11. Oktober in Berlin im Funkhaus. Lohnt sich auf jeden Fall. Wir hörten eingangs das Stück Big Red Machine, ein Projekt, was eben beim People Festival auch entstanden ist, mit unter anderem Justin Vernon und Aaron Dessner. Und als nächstes kommt Jan S.T. Werner, kennt man von Maus on Mars. Der bringt ein Album auf Thrill Jockey, beziehungsweise eine EP mit 4 Stücken unter seinem Namen. Und wir hören Squares Will Fall featuring Justin Vernon.

0: 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Janis T. Werner, Squares Will Fall, von seiner neuen Veröffentlichung auf Thrill Jockey. Das Stück entstand damals beim People Festival 2018, hier featuring Justin Vernon. Jan St. Werner wird neben Andy Thoma und dem Schlagzeuger auch von Maus und Mars live beim People Festival vertreten sein. Darum geht die heutige Stunde Castrop Rauxel hier bei Radio Z. Das wird vom 10. und 11. Oktober in Berlin im Funkhaus in der Nalepastraße stattfinden. Jetzt kommen wir zum Interview, das ich Ende Juli mit Tom Michelberger, einer der Initiatoren, führen durfte, am Telefon zumindest. Wie geht's dir?
1: Ja, sehr gut, danke schön.
0: Wart ihr am Wochenende beim Eau Claire?
2: Ein Festival, das unter anderem von Justin Vernon in seinem Heimatort in Wisconsin veranstaltet wurde.
1: Nee, wir waren hier bei uns auf der Farm im Spreewald.
0: Okay, dieses Mal kein Eau Claire. Michelberger Farm gibt es ja jetzt, 17 Jahre Michelberger. Dritte Ausgabe des People Festivals. Ich habe mich sehr gefreut, als ich davon gelesen habe, nach 8 Jahren. Wie kam es dazu?
1: Tja, das ist eine gute Frage. Also bis zu dem Moment, wo wir zum ersten Mal drüber nachgedacht haben, haben wir nicht drüber nachgedacht. Also es war eigentlich so eine ganz zufällige Begegnung mit einem Musiker, der im Publikum war 2018 und der irgendwie uns dann im März irgendwie einen Brief geschrieben hat und seine Schallplatte gebracht hat und sich nochmal bedankt hat, weil das für ihn so seine Musikkarriere gestartet hat, weil er irgendwie da auf Leute getroffen ist und 2 Wochen später war in London und hat seinen ersten Plattenvertrag unterschrieben. Und dann war das eigentlich so ein ganz entspanntes Gespräch, warum wir das eigentlich nicht wieder machen. Und ja, und so ging das dann auseinander. Und dann ein paar Tage später schickte eine SMS, dass das Funkhaus wieder Lust hätte, das zu machen. Ja, und da in dem Moment war das irgendwie ganz spannend, weil das ist ja 2018 wirklich so kreativ explodiert in alle Richtungen. Zum einen auf der künstlerischen Seite, aber eben auch, weil es war ja nie geplant als was man regelmäßig macht, sondern es war uns immer... waren immer demütig genug, dass es uns bewusst war, dass es immer nur wir das einmalig planen können, weil das ist einfach schon eine auf vielen Ebenen eine Zusammenkunft, die einmalig ist und die man auch jetzt nicht so anlegen kann, dass man die reproduzieren kann. Aber ja, da war dann einfach in dem Moment so eine Seite wieder befreit, energetisch und freudig und auf einmal kamen die Ideen und 24 Stunden später ist die Entscheidung gefallen, dass wir das sozusagen wieder machen. Wir haben unsere engsten Vertrauten, Aaron Bryce und Justin und eben alle angeschrieben, wie die dazu stehen, ob die Lust hätten. Ja, und dann kam das sehr schnell ins Rollen und das erste Feedback eigentlich von allen Künstlern war also noch überraschender positiv, als wir das uns erhofft hatten. Und von dem Moment war irgendwie klar, dass das vielleicht ein guter Moment ist, und dass wir Lust haben, wieder was Besonderes zu machen und die Bedingungen schaffen, dass wieder was Einzigartiges entstehen kann.
0: Das ist sehr toll, finde ich. Jetzt sind 100 Namen in etwa schon bekannt. Es werden, glaube ich, 180 werden. Vielleicht zum Prinzip nochmal für alle, die es nicht wissen. Ich glaube, die KünstlerInnen können eine Woche im Funkhaus, ihr stellt die Infrastruktur im Funkhaus, können sie Musik zusammen machen bei euch im Hotel mit, ich glaube, circa 200 Betten können sie wohnen und am Wochenende wird es dem Publikum quasi präsentiert als Festival. Es gab es bereits 2 Mal. Wird sich da was ändern oder ist es im Prinzip das wie jetzt auch die letzten 2 Male?
1: Also die guten Sachen werden wir auf jeden Fall nicht ändern. Und das Besondere, der Grund, warum wir das 2. Mal nochmal gemacht haben, weil wir irgendwie nicht wussten, ob das 1. Mal jetzt irgendwie so ein kosmischer Zufall war, dass das alles so zusammengekommen ist. Aber wir haben einfach schon großes Vertrauen, dass eben diese Magie entsteht, wenn der Rahmen richtig gesetzt ist. Also sprich, der Raum gehalten wird, kulinarisch von der Versorgung, von den Einrichtungen, von den Studios, von den Engineers, von den Leuten, die sozusagen den Rahmen halten und betreuen. Und dann ist es einfach so, dass wenn so begabte Musiker und Musikerinnen zusammenkommen, dass die das machen, was man eigentlich so natürlich auf allen Ebenen macht. Man kreiert zusammen und man arbeitet mit den Handwerkszeugen, die man zur Verfügung hat. Und das war einfach schon eine unglaublich dankbare Lernaufgabe, dass man einfach vertrauen kann, dass einfach maximale Kreation entsteht, wenn Menschen und in dem Fall handwerklich sehr begabte Menschen Zeit miteinander verbringen und sich ein gemeinsames Ziel setzen, sozusagen maximal viel gemeinschaftlich Musik zu machen und das am Ende mit die Türen zu öffnen und das mit Leuten zu teilen.
2: Justin Vernon war jetzt noch nicht bei den Namen genannt. Wird er dabei sein?
1: Werden wir sehen. Also es sind auf jeden Fall noch viele, die Grundidee ist ja von Anfang an gewesen, dass es nicht darum geht, einzelne Musiker irgendwie zu sehen. Die Befreiung ist natürlich zum einen für die Besucher eben auch, aber für die Musiker extrem wichtig, dass da keine Erwartungen mit verbunden sind. Also wir sagen dann immer, dass es wirklich viele Künstler haben einfach haben Touren und wenn es darum geht, die einzeln zu sehen, dann ist das empfohlen, dahin zu gehen. Wenn es aber darum geht, diese Konstellation von einzigartigen Möglichkeiten und Shows, die es vorher und nachher nie geben wird, in Konstellationen, was Musiker und Musikerinnen angeht, die einfach dann für den Moment einmalig sind, dann ist es eben die ideale Erfahrung, die es so in dieser Form eigentlich auch nicht gibt, in dieser Größe. Und das ist natürlich wahnsinnig befreiend für die Künstler, so ohne Druck kreieren zu können. Und da, aber das Besondere ist, es ist einfach den Musikern inne, dass der Wunsch aufzutreten und das zu teilen, was man findet, das ist einfach dann ein Geschenk und worauf wir dann auch uns vertrauen können. Also es ist zum Beispiel klar kommuniziert, dass niemand auftreten muss, aber die Konsequenz und die Erfahrung der letzten beiden Male hat halt gezeigt, dass am Ende wir eigentlich viel zu wenige Slots und haben für all die Musik, die sozusagen geteilt werden will. Und das machen wir jetzt auch bei der Liste der teilnehmenden Künstler eben genau so, dass die genannt werden wollen, werden genannt und die nicht genannt werden, werden nicht genannt. Und es können Leute kurzfristig dazukommen. Es ist ja wirklich auch so ein erweiterter Freundeskreis von entweder Freunden oder Menschen, die zusammen schon jahrelang Musik machen. Und das macht es eben auch so besonders, dass es eben nicht darum geht, einzelne Musiker zu sehen. Und trotzdem ist es natürlich ein Geschenk, dass man die Vorfreude haben darf, wenn man das ganze Wochenende bleibt, dass man natürlich sehr viele, ich würde sagen, bei fast allen die Möglichkeit hat, die in Situationen zu sehen und musizieren zu sehen, wie man das sonst eigentlich nicht kann.
2: Tom Michelberger zum People Festival, das am 10. und 11. Oktober das dritte Mal in Berlin im Funkhaus stattfinden wird, initiiert von den Michelbergers, Aaron and Bryce Dessner von The National und mehr im Netz unter peoplefestival.com. Wir hören jetzt mal wieder Musik, bevor es mit dem Interview weitergeht, und zwar von A Song for You, die ebenfalls da live mit zugegen sein werden, Home.

0: Ihr seid bei Radio Z Castrop Rauxel am Montag. Mein Name ist Stefan Wagner. Heute eine Stunde über die dritte Ausgabe des People Festivals, das vom 10. bis 11. Oktober im Berliner Funkhaus stattfinden wird. Eine Woche zuvor treffen sich an die 200 Künstlerinnen und Künstler, die im Funkhaus in den Studios zusammen Musik machen können. Veranstaltet unter anderem von den Michelbergers, und im Juli hatte ich Tom Michelberger am Telefon, und damit geht's weiter mit dem Telefoninterview. Playlist findet ihr auch unter radio-z.net, Castrop Rauxel und Datum. Wird fürs Publikum wieder diese vorgegebenen Touren geben?
1: Ja, wir haben ja beim Funkhaus eine Situation, dass die größten Studios fassen 1000 Leute und in die kleinen gehen 50 rein. Und dann kuratieren wir sozusagen für einzelne Gruppen, also es hängt dann so davon ab, wann die Leute ankommen. Die ersten 500 sind in einer Gruppe und dann bewegen die sich sozusagen 50% der Zeit werden sie durch den Tag geführt, müssen also keine Entscheidung treffen, wo sie irgendwo hingehen, sondern wir versuchen maximal alle Räume abzudecken. Und in der Zeit, wo sie dann nicht, also die eine Gruppe nicht Teil in den Studios ist, haben wir eben Außenbühnen und in anderen Bereichen noch, wo man sich dann aussuchen kann, in welche Richtung es irgendwie gehen soll. Also die Möglichkeit, 10 Stunden am Tag besondere Musik zu hören, ist sozusagen gegeben, und die Hälfte davon ist kuratiert und die andere Hälfte ist frei. Und am Abend ist es dann so, dass dann am Abend alle zusammenkommen in der großen Chathalle, wo dann alle 5000 Leute, wo wir dann praktisch in einem großen Mixtape alles auf die, alle Highlights sozusagen vom Tag auf die Bühne bringen in 5 Stunden und das dann sozusagen jeden Tag dann gemeinschaftlich feiern und abrunden.
0: Ich freue mich. Was mich beim letzten Mal überrascht hat und sehr auch bewegt hat, war dann der Auftritt von Adam Cohen, der, glaube ich, auch relativ kurzfristig mit dabei war, und es wurde ein Song, glaube ich, der, also Vocals, die von seinem Vater Leonard Cohen noch existiert haben,

0: eingespielt mit musikalischer Begleitung von verschiedensten MusikerInnen. Jetzt für dieses Mal ist Adam Cohen wieder angekündigt, auch zusammen mit seinem Sohn Cassius Cohen, und er wird danach sich dann auch auf Welttournee begeben mit Präsentationen von Songs von seinem Vater. Stimmt das so?
1: Ja, also das mit Adam ist auch wirklich eine wunderschöne Geschichte, und an dem Festival 2018 ist eben Lennarts letztes Album Thanks for the Dance zusammengekommen mit vielen tollen Musikern, die Adam dann in sein Studio da eingeladen hat. Und dieses Mal ist wirklich sein Wunsch, der auch in seine Freude mit seinem Sohn, dieses, die arbeiten einfach an einem Tribute für den Vater, der vor 10 Jahren sozusagen gestorben ist. Ja, und da freuen wir uns sehr drauf, dass die das dort vor Ort auch machen werden. In welcher Form das dann sozusagen aufgeführt wird, das bleibt dann Adam und seinem Sohn selber überlassen, aber die Ideen und die Vorfreude ist groß, und ja, Adam ist jetzt das zweite Mal auch schon ein ganz toller Bestandteil von dieser Gruppe.
0: Jetzt ist ja dann die Woche das Michelberger Hotel für die KünstlerInnen geblockt. Wo kann man übernachten?
1: Ja, es gibt in Berlin ist ja gibt's ja eine Vielzahl von Optionen. Ich würde wirklich empfehlen, in der Nähe entweder von Ostbahnhof oder Ostkreuz, damit man eben dann direkt schnell zum Funkhaus kommt, entweder dann mit dem Fahrrad oder eben mit den Öffentlichen. Genau, das Hotel ist sozusagen rund um die Uhr und voll mit allen Musikern, und wir haben dort auch Studios eingerichtet, sodass die Möglichkeit des Musizierens rund um die Uhr gegeben ist, und da auch ganz wichtig ist, dass da keine Einflüsse von außen kommen. Also das Besondere ist schon auch, dass jeder von Sonntag bis Sonntag sozusagen voll sich dieser Kreation widmet. Da hat jetzt niemand Termine außerhalb oder hier fliegt er noch dahin und dorthin, sondern das Wichtige ist wirklich diese mit diesen 180 Menschen diese ganze Woche zu erleben, weil natürlich jeder Tag irgendwie sich da anders entwickelt. Und deswegen ist auch ganz wichtig, dass da wir keine anderen Gäste im Haus haben, sondern dass wir schon für uns in unserer Gruppe dem Ziel gewidmet uns fokussieren.
0: Jetzt vielleicht vom organisatorischen Ablauf. Es gibt eine neue Seite, peoplefestival.berlin, und darüber kann man Tickets kaufen. Ich glaube, es gibt Tagestickets, Wochenendtickets und Abendtickets. Wie wird es von der Orga dann sein? Man kommt hin. Ich glaube, das letzte Mal war es auch so, dass es alles bargeldlos war. Vielleicht magst du dazu noch ein paar Sachen sagen.
1: Ja, also die am meisten zu empfehlen sind wirklich die Wochenendtickets, weil man eben die komplette Reise mitmacht, und da sind wir auch schon fast voll. Dann gibt es natürlich für Leute, die nur einen Tag kommen können, die Möglichkeit, einen Tag zu kommen, oder eben für die, die nicht den Tag, die können dann abends kommen. Und es wird die Bezahlsituation ist noch nicht so ganz geklärt, aber wir haben viele unterschiedliche Orte, wo man essen und trinken kann. Unsere Köche von unserem Restaurant bereiten viele schöne kleine Sachen vor, sodass man sich, wenn das Wetter schön ist, auch ein bisschen draußen am Wasser, am Funkhaus gemütlich machen kann. Wir werden kurz vor Veranstaltung noch die Möglichkeit bieten, mit Booten anzureisen, sodass man mit dem Boot hin kann und mit dem Boot nachts wieder zurück, was auch wirklich extrem zu empfehlen ist. Das werden wir dann allen Ticketholdern anbieten. Da gibt es dann 3 große Boote. Dann können dann rund 1000 Leute mit dem Boot hin und mit dem Boot wieder zurück. Ansonsten versuchen wir einfach das Funkhaus an sich ist natürlich ein einzigartiger Ort mit den Räumen und allein diese Geschichte, und man merkt einfach, also es ist diese Kombination von diesen Innenräumen, von diesen unterschiedlichen Größen, das direkt am Wasser bietet uns einfach so, gibt so einen Rahmen vor, der, also dieses Konzept ist auch nur entstanden durch das Funkhaus. Also wir sind ja zufällig da reingestolpert, und deswegen ist es wirklich wie so gemacht eigentlich für diese Räume, und man kann sich diesen Ort, der ja gemacht ist für Musik aufnehmen und für Ton und für Klang, nicht schöner in der Nutzung vorstellen, als sozusagen komplett eingenommen mit Musik machen und das Teilen mit Menschen. Und es gibt dann sozusagen auch den Rahmen vor, wie sich die Menschen dadurch bewegen. Und wir kümmern uns natürlich um Essen und Getränke, aber der Fokus liegt dann schon drauf, die Musik zu hören und die dann auch kurzfristig zwischendurch immer mal wieder zu verdauen. Wir wollen auch so Bereiche einrichten, wo Leute sich einfach in Ruhe sein können und sich auch mal hinlegen können, um das alles zu integrieren, was man sieht, weil 12 Stunden am Stück Musik ist dann doch ein bisschen viel und da kümmern wir uns jetzt ein bisschen, dass es einfach eine ganz ein einzigartiger Tag wird für alle, die da dabei sind. Zum einen im Hintergrund bei den Künstlern, aber auch bei den Besuchern und auch bei den Leuten, die uns schon so einfach in allen Richtungen unterstützen, ob das die Studiobesitzer sind, ob das die Volunteers sind. Das ist wirklich eine ganz gemeinschaftlicher Zug, der da ins Rollen kommt und der im besten Fall was ganz Besonderes ermöglicht.
0: Beim letzten Mal gab es dann noch die Internetplattform mit Label und Streaming-Sachen, was aber so, glaube ich, über die Jahre dann doch so ein bisschen eingeschlafen ist. Ist da was geplant im Nachgang auch?
1: Da sind wir in der Vorbereitung. Also das fällt auch unter die Rubrik, ist in 1000 Sterne kreativ explodiert. Ich glaube, mit der Plattform damals haben wir was ganz Besonderes sozusagen berührt, aber waren, glaube ich, so als Gemeinschaft nicht in der Lage, das damals so zu halten. Und wir sehen da wieder eine Möglichkeit, da wieder was zurückzubringen, was praktisch eine digitale Verlängerung von der analogen Erfahrung ist, zumindest, dass man die Orte oder die Musik und dass man die im Nachgang auch teilen kann. Und das ist uns diesmal sowieso wichtig. Das haben wir 2018 schon wesentlich weiterentwickelt gegenüber 2016, aber dass wir die Besucher und die auch mitnehmen in der Kreationswoche. Jetzt nicht, dass die physisch vor Ort sein können, aber dass wir einfach über so eine Radio-Broadcast dann einfach ein bisschen teilen, damit man ein bisschen Kontext, noch mehr Kontext gewinnt zu den Auftritten, die man dann sieht. Und daran arbeiten wir zum Beispiel und da hilft uns dann auch so eine digitale Plattform. Was wir da jetzt hinkriegen und wie das funktionieren wird, das werden wir jetzt noch sehen. Wir hatten jetzt insgesamt 6 Monate Zeit. Wir versuchen auf allen Ebenen das sozusagen diese Erfahrung zu bereichern und sieht gut aus und ich hoffe, dass wir da auch dann was haben, wo wir dann auch im Nachgang die Musik für Menschen teilen können, die dabei waren.
0: Der Filmemacher Vincent Moon ist ja auch wieder mit dabei, der beim letzten Festival auch einen tollen Film, den man über die Webseite peoplefestival.berlin, glaube ich, komplett ansehen kann, wird wahrscheinlich dann auch im Nachhinein wieder Bilder machen und Filmmaterial zur Verfügung stellen.
1: Ja, das Verrückte war ja, 2018 war nur er mit einer Kamera unterwegs und hat das alles aufgenommen. Also diesen Film, den man da sieht, er war der Einzige, der sozusagen Bewegtbild aufgenommen hat. Und da kann man sich ja dann nur vage vorstellen, was da sozusagen tatsächlich alles passiert. Dieses Jahr ist sozusagen sein Wunsch wieder mehr in dem kreativen Prozess dabei zu sein. Von ihm kommen auch sehr viele Empfehlungen von neuen Künstlern aus der ganzen Welt, worauf ich mich auch irgendwie sehr freue. Und wir werden das Team von La Blogothek, wird wieder, was er ja auch mitgegründet hat, Anfang der 2000er, die werden wieder mit mehr Filmemachern vor Ort sein, sodass wir diese Performances auch dokumentieren. Und das ist auch ein großer Wunsch von den Musikern dieses Mal, weil die natürlich jetzt im Nachgang schon alle gemerkt haben, wie einmalig diese Shows da waren. Und die so auch in dieser, also wir haben jetzt auch dieses Jahr wieder ganz viele einzigartige Auftritte, die nur jetzt in dieser Konstellation möglich sind, weil ansonsten das in einem realen Musikindustrie-Komplex auf Natur so ziemlich unmöglich ist, so viele Menschen, ob das jetzt ein Orchester ist oder ob das Sänger sind, zusammenzubringen für einen Auftritt. Und das können wir sozusagen einfach möglich machen, weil so viele Talente und so viele unterschiedliche Instrumente und Möglichkeiten da vor Ort sind. Also da freue ich mich auch drauf, dass wir da jetzt schon so ein paar wieder ganz besondere Superbands sozusagen aufmachen, die dann da Shows präsentieren werden, die es einfach im normalen Alltag nie so zustande kommen werden. Und damit man das dann auch festhalten kann, haben wir dieses Mal ein bisschen mehr Filmemacher mit dabei.
0: Ich bin gespannt. Wie sieht jetzt dein Zeitplan bis Anfang Oktober aus? Wie viel Prozent steckt People Festival oder gibt es vielleicht sogar noch einen Urlaub?
1: Nee, also wir sind jetzt 100% fokussiert und sozusagen auf allen, in allen Bereichen. Wir haben jetzt die Musiker, die jetzt mit dabei sind, die haben sehr viel Ideen noch für Leute, die sie gerne dabei hätten. Da haben wir eine sehr große Liste und da wir haben jetzt noch ungefähr 20-30 Plätze frei und da gehen wir jetzt diese Woche zum Beispiel gehen wir das zusammen durch, was sozusagen an der Gesamtkomposition noch fehlt. Also wir gucken uns dann an, wie viel Streicher, wie viele unterschiedliche Instrumente haben wir, wie viele Sänger haben wir, sodass man da einfach, ja, das oder zum Beispiel gab es einen Wunsch von Erland Oye, dass es toll wäre, jemand mit einer Harfe dabei zu haben. Und jetzt hat jemand eine Harfenspielerin noch empfohlen. Und so, dass wir einfach da eine große Box von unterschiedlichen Menschen und Talenten mit dabei ist. Ja, das ist jetzt sozusagen die Feinabstimmung ist jetzt dran.
0: Welche Musik hörst du aktuell?
1: Ja, wir haben jetzt, welche Musik höre ich aktuell? Also mir hat gestern unser Freund und Erik, der uns ja unterstützt, auch mit der Presse, Musik von dem Duo Ego Pusher geschickt. Die kommt jetzt aber erst im Januar raus, das habe ich jetzt irgendwie gehört, und weil die eventuell auch noch mitmachen beim Festival. Ja, also ich ist gerade nicht, ich höre sehr viel Musik morgens, wenn ich aufstehe und wenn wir einen Kaffee zusammen trinken, Nadine und ich. Die Sachen, die uns, das verändert sich auch ständig. Also ich habe jetzt keinen konkreten Vorschlag.
0: Okay, du hattest mir, glaube ich, auch mal erzählt im Hotel, dass dann nach dem Festival für manche MusikerInnen es sehr schwierig war, wieder in den Alltag zurückzufinden oder Touren abgesagt wurden. Man hat verlängert, weil es einfach so eine intensive Erfahrung war. Ich kann mir das ganz gut vorstellen, dass man dann irgendwie nicht einfach wieder so auf Welttournee gehen kann vielleicht. Gibt es da irgendwo dann eine Lösung? Wie geht man damit um?
1: Ja, erstmal sind es ganz positive Effekte, die natürlich, also wir verbinden uns alle mit so, also für viele ist es dann einfach, man entdeckt sozusagen die Freude am gemeinsamen Musikmachen wieder. Und die in unserem Alltag wird uns ja so ein bisschen vorgegaukelt in allen Bereichen, dass man so alleine und jeder ist so für sich und man muss sich irgendwie so durchkämpfen. Aber jetzt gerade Musik ist ja natürlich ein tolles Beispiel, weil Musik ist immer in der Gemeinschaft entstanden. Und wie viele von den Musikern sozusagen wirklich wunderschöne Geschichten, die anfangs sagen, ja, ich bin eher so, ich brauche alleine Musik, ich kann nicht mit anderen Musik zusammen machen. Da hatten wir jetzt schon die letzten beiden Male so viele Beispiele, die das dann praktisch wiederentdecken und die eigentlich merken, wie absurd es ist, dass man sich da immer so einen riesen Kopf macht, weil in der Konsequenz ist es so eine große Befreiung und da entsteht so viel Musik, die also innerhalb einer Woche, die man gar nicht in Alben und die man gar nicht verpackt bekommt, weil da so viel praktisch eigentlich möglich ist. Und diese Möglichkeit, die da aufgemacht wird, die ist natürlich erstmal so ein bisschen eine kleine Überforderung, das wieder in den Alltag zu integrieren. Aber ich glaube, dass die Zeit vielleicht noch reifer ist jetzt, da irgendwie sich dann auch im Nachgang was zu trauen. Und ja, da würde ich mich einfach freuen, wenn wir wieder in so eine Situation kommen, dass auf der Musikerseite das so ein Erlebnis wird, dass wir danach mutig selbst gestalten und solche Räume einfach wieder schaffen. Und das ist im Nachgang ja auch, der Vincent Moon macht zum Beispiel ein ganz tolle Residency seit 2018 im Nachgang immer in Frankreich. Also es gibt so viele Möglichkeiten, die Musik bietet, um Menschen zu erreichen in unterschiedlichen Größen. Und wenn wir da Inspiration für unsere eigenen Leben geben können und darüber hinaus, dann wäre das einfach das größte Geschenk. Und das ist auch unser größter Wunsch, dass wir an den Ort wieder hinkommen, dass es wieder so einen positiven Einfluss auf unseren Alltag dann hat.
0: Hast du noch eine Message, eine Info, wo du jetzt meinst, könnte man noch drauf eingehen, oder für ZuhörerInnen, warum sie nach Berlin kommen sollen zum People Festival im Oktober?
1: Also ich finde, das einfach in dieser Kombination, also wie viele Menschen uns auf uns, was uns ja auch wirklich Kraft und Freude sozusagen gibt, es gibt weltweit kein vergleichbares Projekt. Und diese Kombination von dieser Idee mit diesem einzigartigen Ort, der auch das Funkhaus ist, und Berlin als Stadt im Herzen von Europa, ist es wirklich eine Reise wert aus meiner Sicht. Und ich würde mich freuen, wenn Menschen den Weg daher finden, damit wir das gemeinsam erleben. Ich glaube, diese Kombination aus dieser Idee, dem Ort und Berlin, würde ich mich freuen, wenn das nochmal uns gelingt und vielleicht mehr denn bei den letzten Malen, dass es ein Zusammenspiel ist, was wirklich für uns alle eine Strahlkraft in unserem Leben dann hat, für alle, die dabei waren. Und deswegen kann ich die Einladung nur in alle Himmelsrichtungen aussprechen, nah und fern mitzumachen und zu kommen.
0: Jetzt fand ich ja das letzte Mal schon großartig und auch gut besucht. Ich weiß jetzt nicht die Kapazität, aber wenn das jetzt noch mehr werden, gibt es dann Einlassstopp oder wie geht ihr damit um?
1: Ja, die Räume geben das sozusagen vor. Wir haben Platz für 5000 Menschen. Und das ist so kalkuliert, dass wir unsere Kosten, wenn wir alles verkaufen, decken. Und das ist der Wunsch, weil alle, die dabei sind, tragen da so viel mehr mit. Es gibt keine finanzielle Motivation, die ist einzig nur gegeben, dass wir praktisch das ermöglichen wollen und die Kosten sozusagen decken. Die Künstler spielen ja auch alle ohne Gage. Das gemeinschaftliche Ermöglichen von so einem Ereignis, das ist das oberste Ziel.
0: Hast du Zweifel, dass es keine 5000 werden?
1: Nee, ich glaube, dass wir das hinbekommen und ich glaube, dass das toll ist, wenn, je vielschichtiger, desto besser. Also wir sind jetzt schon bei gut einer Hälfte und ich freue mich einfach. Das Besondere ist ja auch, dass wir, und das war mir gar nicht so bewusst, dass wir in den die letzten Jahre, gerade nach Corona, haben sich die sozusagen die nationalen Märkte immer sehr auf die nationalen Künstler konzentriert, was ja vorher gar nicht so war. Das hat ja auch sehr positive Effekte. Aber die negativeren Effekte ist natürlich, dass man sehr wenig internationale Einflüsse hat. Und das ist, ob das in Deutschland ist oder in Dänemark oder in England, das höre ich von sehr vielen Seiten. Und wir haben einfach wirklich 180 Menschen und Künstlerinnen aus der ganzen Welt. Und deswegen würde ich mich auch persönlich sehr freuen, wenn die aus allen Ecken von Deutschland, aus allen Ecken von Europa und sich wie beim letzten Mal auch Leute aus Brasilien oder Argentinien oder Amerika kommen, dass eben diese Vielschichtigkeit, glaube ich, auf beiden Seiten, das macht dann auch nochmal was ganz Besonderes aus.
0: Soweit Tom Michelberger zum People Festival Nummer 3. 10.11. wird in Berlin das Funkhaus geöffnet für Publikum. Mehr im Netz unter peoplefestival.berlin. Und letztes Mal und auch dieses Mal dabei Kurt Wagner, der auch schon hier im Sendestudio unser Gast war. Und er hat auch mit seiner Band Lamb Chop ein neues Album, Punching the Clown. Wir hören daraus Just West of Nicolette.

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Ihr seid noch bei Radio Z, Castrop Rauxel am Montag. Mein Name ist Stefan Wagner. Wir hörten gerade Lamb Drop, Just West of Nicolette, Band um Kurt Wagner, einer von ungefähr 180 Künstlern und Künstlerinnen, die beim People Festival in Berlin 10.11. mitvertreten sein werden, beziehungsweise eine Woche finden dort Aktionen und Musik machen im Funkhaus statt. Wohnen werden die Künstler dann im Michelberger Hotel und heute diese Stunde um dieses Festival. Wir hörten vorhin auch Tom Michelberger im Interview und ebenfalls auf der Künstlerliste steht Barty Strange. Wir hören von ihm Lie 95.

0: Und auch Zach Condon wird mit von der Partie sein beim People Festival. Von seiner Band Beirut hören wir The Moonwalker. Und damit bin ich raus. Das war eine Stunde Castrop Rauxel. Heute über das People Festival Berlin, 10. und 11. Oktober im Funkhaus. Mehr unter peoplefestival.berlin. Playlist dieser Stunde unter radio-z.net. Im Interview hatte ich Tom Michelberger, einer der Initiatoren vom Festival. Und hier kommen wir noch zu unserer festen Rubrik. Ansonsten geht es dann weiter mit 2 Stunden Kultur und Politik im Stoffwechsel. Die Stunde könnt ihr eine Woche lang nachhören in der Mediathek über radio-z.net. Schönen Nachmittag noch und vielen Dank fürs Zuhören, wünscht Stefan Wagner. Ciao.
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0: Und unser Album diese Woche kommt von Scheitern 3000, Unentschieden für immer, ausgesucht vom Pyro vom Dienstags-Castrop. Wir hören den Opener Okay, dann nicht.

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Hallo beim Stoffwechsel am 14. September. Mikrofon und Technik begrüßt euch Maggie Bernreuther zur Extrastunde in unserem neuen Projekt. Damit fangen wir nämlich an mit Wild und Wunderbar. Was das alles ist und worum es da geht, das erfahrt ihr jetzt gleich im Anschluss von Marco und Felix. Dann steigen wir natürlich ein mit dem ersten Beitrag, der sehr spannend wird. Und ich sag mal so, es geht um Geld. Das ist es dann auch schon, wild und wunderbar. Starten wir durch mit dem Stoffwechsel. Jetzt gibt's zum Einstieg Helen mit Lindas Head.

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2: Die heimische Natur auf Geldscheinen. Die Malediven, Costa Rica oder Neuseeland haben es schon. Europa könnte bald nachziehen. Heißt es bald? Das macht dann einen Eisvogel bitte. Die Europäische Zentralbank lässt abstimmen. Noch bis zum 21. September habt ihr die Wahl, Vögel und Flüsse oder europäische Persönlichkeiten. 10 von anfangs mehr als 1000 Designer-Teams stehen im Online-Voting zur Auswahl. 2 davon stammen aus Bayern. Und eines aus dieser Endrunde nehmen wir heute unter die Lupe oder vielleicht besser vors Fernglas. Dafür bin ich verabredet mit Philipp Herrmann aus Landshut, bekannt als Vogelphilipp. Seine Expertise in der Welt der heimischen Vögel adäquat auf den Punkt zu bringen, das kann in diesem Rahmen hier kaum gelingen. Wohl kein anderer seiner Generation aus Bayern kennt all die liebevollen Details und Charakteristika der Vogelwelt so sicher wie er. Freut euch auf ein spannendes Crossover-Format direkt aus Regensburg zwischen Vogelstimmen und Pinselstrichen.
3: Rein.
2: Hallo.
4: Hallo.
2: Ich bin Marco.
4: Hallo, ich bin Gisela.
5: Hallo. Florian.
2: Hi.
6: Philipp ist auch dabei. Philipp.
7: Hallo, grüß dich.
4: Hallo, Philipp.
5: Hallo, Philipp, grüß dich.
2: Die Menschen hinter dem Vogeldesign aus Bayern sind Gisela Goppel und Florian Topampong. Gisela Goppel ist studierte Designerin und Illustratorin mit Stationen an Universitäten in Berlin und Barcelona. Sie arbeitet freiberuflich für zahlreiche internationale Verlage, Unternehmen, Zeitungen und Magazine in Deutschland, etwa für den Spiegel, die Süddeutsche Zeitung oder die FAZ. Florian Topampong studierte Kommunikationsdesign in Würzburg. Heute arbeitet er als Gestalter, Konzepter und Autor. Bekannt durch zahlreiche Ausstellungen und alle haben sie ein Stück weit das viel zitierte Denken um die Ecke gemein. Als Konzeptentwickler und Storyteller bringt er Nuancen und Details zusammen zu einem großen Ganzen. Die so intensive Beschäftigung mit Vögeln war für die beiden Neuland. Und die Teilnahme an einem Wettbewerb, der ein Stück weit den Alltag von mehr als 300 Millionen Menschen verändern könnte, natürlich ebenso neu. Ihr Atelier haben die beiden in einem Altbau im Herzen der Regensburger Altstadt eingerichtet. Auf der Südseite strahlt die warme Septembersonne durch die Fenster hinein. Eine Vielzahl von Sachbüchern schmückt die weißen Wände. Zeichnungen und Entwürfe unterschiedlichster Beschaffenheit liegen fein sortiert auf Tischen. Und unübersehbar eine Musterserie der möglicherweise neuen Banknoten. Zum Anfassen noch auf ganz gewöhnliches Papier gedruckt. Das Künstlerpaar führt uns einmal herum und wir beginnen an einem Stehtisch mit einer wirklich faszinierenden Auswahl an Pinseln und Aquarellfarben. Hier wird gearbeitet. Das sieht man den Farben an.
4: Rauszufinden, was für eine Silhouette gut funktioniert, die Anatomie der Vögel zu verstehen, welche Details ich wichtig finde darzustellen, welchen Fokus ich setzen will, wo ich Abstraktion bewusst auch nutzen möchte. Dann habe ich im Aquarell quasi die Vögel in unterschiedlichen Silhouetten und Posen gemalt. Und das Prinzip bei Aquarell ist ja immer, dass man von hell auf dunkel arbeitet. Also das heißt, ich fange dann an mit den hellen Farbigkeiten und setze dann eben Schattierungen und Dunkelheiten drüber. Es ist natürlich immer so in der Illustration, dass ich jetzt keine fotorealistische Darstellung machen wollte, sondern schon ganz bewusst eben Dinge hervorhebe oder reduziere und dadurch auch was erzähle in meiner Zeichnung.
2: Danach Ortswechsel an den Schreibtisch.
4: Da habe ich ein digitales Zeichentablett, wo ich quasi digital, aber auch mit der Hand hier mit so einem Stift zeichne. Und eigentlich ist es meistens bei meinen Illustrationen, dass es quasi eine Mischung ist, dass ich anfange eben mit analogen Arbeiten und dann aber nochmal im Digitalen zusätzlich entweder Sachen quasi kollagiere oder nochmal Änderungen in der Farbigkeit oder sowas, Anpassungen machen kann. Je nachdem, wie eben eine gute Komposition dann auch entsteht mit dem Hintergrund und dem Vordergrund. Und dann ging es weiter an Florian, der das bei sich quasi...
2: Genau, das ist jetzt die interessante Frage, wie die Rollen bei euch beiden hier im Designatelier funktioniert haben auf dem Weg zu diesem Ergebnis.
7: Gisela hat im Grunde vorgelegt mit den Illustrationen, Vorder-, Hintergrund, und das ging dann zu mir und ich habe die anderen Elemente mit eingebaut, also die der Europa-Fahne, den Silberstreifen, die blinden Touchmarks und Braille-Marks haben sie genannt. Da habe ich dann eben versucht, mich langsam voranzutasten und das zu einem stimmigen Gesamtbild dann grafisch, typografisch umzusetzen. Und das war dann immer so ein Tanz vor und zurück. Also man probiert was und man merkt, es funktioniert für einen Schein. Man fängt dann an, das für die gesamte Serie aufzusetzen und merkt, okay, da muss man dann nochmal zurückrudern, damit es auch wirklich dann für die gesamte Serie funktioniert. Wir haben uns dann die Bälle immer so ein bisschen hin und her gespielt, bis wir dann beide am Ende an einem Ergebnis angekommen sind, wo wir gesagt haben, das funktioniert jetzt.
2: Vor der Ausgestaltung in Farbigkeit stand eine ganze Serie von Bleistiftzeichnungen. Die beiden Künstler setzen ganz bewusst auf Handarbeit. Die Verwendung künstlicher Intelligenz wäre im Wettbewerb zwar erlaubt gewesen, kommt für die beiden aber hier nicht in Frage. Denn nur mit bewussten Entscheidungen und angelesenem Fachwissen ließe sich das Ergebnis in der vorliegenden Präzision, Korrektheit und Detailgenauigkeit ausarbeiten. Das fällt auch dem Ornithologen auf.
8: Ich bin mich sehr begeistert von der Detailgenauigkeit und von der Art, wie ihr das umgesetzt habt. Spannend, also mehrere Bienenfresser nebeneinander zu setzen, weil so sitzen sie halt auch in der Gruppe, wo sie brüten.
4: Das war auch wirklich unser Ziel und da freue ich mich auch total, das von dir zu hören, dass das so rüberkommt, weil das natürlich unser Anliegen war, auch die Besonderheiten der Vögel da so darzustellen, wie sie eben auch sind und da auch was zu erzählen. Also in den Silhouetten, die wir gewählt haben und eben in der Art, wie wir sie zeigen, auch etwas über diese spezielle Vogelart zu erzählen.
7: Für Gisela hat sich auch sehr viel Mühe gemacht. Wir haben ja Bildmaterial von der EZB bekommen. Das hätte man jetzt einfach auch nachzeichnen, durchzeichnen können. Aber Gisela hat sich dann wirklich auch hingesetzt und hat sich die einzelnen Arten anatomisch angeguckt. Hat die dann wirklich neu konstruiert, dass dann auch ein Experte wie du, Philipp, drauf gucken kann und sagen kann, oh, ich muss jetzt nicht die Hände über den Kopf zusammenschlagen.
8: Nee, wirklich. Das ist mir sehr aufgefallen bei den Bildern.
4: Also das waren eben... Da habe ich am Anfang auch eben so ein bisschen recherchiert und das ist ja sehr interessant, weil der Flügel vom Vogel ist ja ein bisschen wie ein Arm, also nur, dass eben die Hand, der untere Teil quasi des Flügels ist quasi bei uns die Hand und da hängen dann eben diese Primärfedern dran und unten diese Sekundärfedern und hier oben gibt es nochmal Federn, die am Daumen sind. Dann habe ich da auch wirklich gezählt, wie viel Federn da jeweils an welchem Vogel, weil das ist ja auch unterschiedlich, wie viel Primär- oder Sekundärfedern die dann eben haben. Und das war mir sehr wichtig, dass ich das einmal verstehe, damit ich, wenn ich jetzt was verändere an dem Bild, das ich wähle, das trotzdem stimmt. Es ist natürlich schon so, dass ich mir die Freiheit nehme, wenn ich bestimmte Darstellungen mache, von dem Foto abzuweichen. Aber mir war sehr wichtig, dass es trotzdem vom Prinzip immer stimmt.

0: Von der Quelle bis zur Mündung lautet das Motto, das die Vorderseite der Vogel-Euro-Scheine zieren soll. Jede Banknote steht für eine Station im Verlauf eines Gewässers. Eine passende Vogelart ist jeweils von der Europäischen Zentralbank fest zugeordnet worden. Ebenso die bekannten Farbspektren der Banknoten. Die genaue Wahl der Darstellung ist den Designern aber freigestellt. Was war Ihre größte Herausforderung in der Konstruktion von Geldscheinen?
1: Die Grundthematik bei den Geldscheinen ist ja, wir müssen eigentlich verschiedene Aspekte zusammenbringen. Das eine ist die Funktionalität des Geldscheins. Und da ist es eben sehr wichtig, dass man sehr schnell erkennt, welchen Geldschein man in der Hand hat. Und da gibt es verschiedene Möglichkeiten, das zu erreichen. Und eines davon ist eben definitiv auch, auf dem Geldschein eine Silhouette zu zeigen, die man sehr schnell erkennt. Also, dass man eine Silhouette hat und man sofort erkennt, okay, das ist der 20er. Das war die eine Überlegung, die wir eben hatten. Wir brauchen sehr unterschiedliche Silhouetten, die sich gut abgrenzen und damit die Erkennbarkeit erleichtern. Und andererseits wollten wir aber eben Silhouetten, die zu den Persönlichkeiten der einzelnen Vögel passen. Und das war so das, was wir dann zusammenbringen mussten, uns zu überlegen, okay, welchen Vogel zeigen wir im Flug, welchen Vogel zeigen wir vielleicht sitzend, welchen hier im Watt. Und dann natürlich auch noch die Symbolik grundsätzlich der Vögel. Wie stellen wir das auch gut dar?
2: Für was steht der Vogel? Wenn Menschen einen Vogel sehen, was verbinden die damit? Was löst der für Assoziationen aus?
0: Ein majestätischer Weißstorch, ein einsamer, süßer Eisvogel oder eine Gruppe farbenfroher Bienenfresser. Beim Anblick der Motive können wir uns genau vorstellen, worüber Florian Topanpong hier spricht. Und wie ein Basstölpel ins Meer tauchen wir nun ein, die Vögel kennenzulernen, die die Regensburger Banknoten schmücken dürften. Der Mauerläufer. Als seltener, graziler Gast der bayerischen Bergwelt steht er für die Quelle des Flusses. Ein wagemutiger Felskletterer und einfach anmutiger Vogel, schwärmt auch der Experte.
3: Ein absolutes Highlight für alle Vogelbeobachter, weil die suchen ihn, der brütet in den Steilwänden im Hochgebirge und ist sehr schwer zu entdecken. Meine erste Beobachtung ist ja, der Lifer nennt man das, das First Time in the Life. Den hatte ich am Chiemsee und zwar im Winter, weil die da aus dem Hochgebirge runterkommen und in so Steinbrüche gehen. Manche kommen sogar bis in die Weltenburger Enge. In seltenen Fällen kann man die dort beobachten, aber oder an Kirchtürmen oder so. Also sind schwer zu beobachten, aber im Winter ist es halt der Tipp, dass sie dann irgendwo ins Flachland kommen, dann einfacher zu sehen sind. Das ist ein sehr schlichter Vogel, auch dieses Grau und so weiter, aber wenn er seine Flügel aufmacht, sieht er aus wie ein Schmetterling. Also das war ein ihres Erlebnis, den sie erste Mal zu sehen.
0: Und genauso würde ihn der neue Fünfer auch abbilden. Elegant mit weit gespannten Flügeln in seiner zurückhaltend grauen Grundfarbe. Anderer Schein, andere Silhouette. Ein zierlicher Eisvogel weckt auf dem roten Zehner unsere Sympathien und spricht, so liest man immer wieder, einige Menschen doch emotional an.
4: Oder habt ihr das auch so als Rückmeldung irgendwie gespiegelt bekommen?
1: Auch gekriegt, ja. Wahrscheinlich, weil es ein Vogel ist, der hier lebt vielleicht. Ich weiß es nicht. Was jetzt genau das ist, was die Leute am Eisvogel, das ist vielleicht was, wo du was dazu erzählen kannst, weil das würde mich auch interessieren, weil wir haben schon auch die Rückmeldung von vielen, dass ihnen der Eisvogel besonders gefällt.
3: Also Eisvogel ist wahnsinnig beliebt. Man kann das auch sehen, es gab sogar mal eine Bierwerbung oder Wasserwerbung oder wie auch immer. Die Werbung nutzt das noch viel stärker, aber auch Naturschutzverbände, LBV, Landesbund für Vogelschutz in Bayern, hat ja hier auch den Eisvogel auch als Wappenvogel. Also viele Leute kennen ihn tatsächlich vom Sehen, aber haben ihn draußen noch nicht festgestellt oder noch nicht in freier Natur gesehen. Sie kennen ihn vom Bild. Und ich wurde letztes Jahr mal gefragt, ob der Eisvogel denn so groß ist wie eine Taube. Und das ist er nicht. Ja. Er ist ja nur sehr klein. Ja. Er ist ein bisschen kleiner als eine Amsel. Aber weil der immer als Porträt dargestellt wird und auch von den Naturfotografen wahnsinnig oft abgebildet wird, kann man das gar nicht feststellen, wie groß der in Wirklichkeit ist.
0: Größer werden auch die Zahlen. Es geht von Rot zu Blau und was für eines. Dazu ein exotischer Gast, der Bienenfresser. Um die harmonische Komposition der Farben zu erreichen, bediente sich Gisela Goppel hier einer Abstraktion.
1: Er hat eben schon dieses sehr markante Gelb und ja auch ein Blau. Deswegen haben wir uns dann quasi immer versucht, einerseits der Farbigkeit der Scheine gerecht zu werden und andererseits aber schon auch was von der Farbigkeit der Vögel noch mit rüberzunehmen. Und das war jetzt eben in dem Fall dieses Gelb und das Blau, das eben schon den Bienenfresser auch mit darstellt.
0: Und der Vogel? ihr in Bayern schon mal einen Bienenfresser gesehen?
3: Bienenfresser ist natürlich eigentlich immer für die Naturfotografen, wenn sie woanders hinfahren, dann der Vogel, den sie unbedingt fotografieren müssen. Der hat den Vorteil, dass er sich eben gerne auf einen Ast setzt, so wie der Eisvogel auch. Also bevor der Bienenfresser seine Höhle anfliegt, sitzt er irgendwo auf einem Ast. Und da kann man ihn dann hervorragend fotografieren. Der ist ein Vogel, der vom Klimawandel profitiert. Also der nimmt in Deutschland derzeit 20 Jahren extrem zu. In Bayern inzwischen auch immer mehr. Ja, auch hier bei Regensburg brüten Paare. Für mich hat er selber eine besondere Bedeutung, weil er die Einladung von unserer Hochzeitskarte geziert hat. Da war der Bienenfresser drauf, genau. Weil meine Frau ist aus Spanien und in Spanien gibt es besonders viele Bienenfresser.
0: Auf dem orangenen 50er strahlt das Gewässer besonders atmosphärisch, wie in so einem warmen Abendlicht. Darüber fliegt ein alter Bekannter. Der Weißstorch mit weit aufgespannten Flügeln.
3: Weißstorch ist auch ja sozusagen eine Erfolgsgeschichte vom Naturschutz. Also hat in den letzten Jahren auch stark zugenommen. Liegt zum einen natürlich auch teilweise an Renaturierungsmaßnahmen und Schutzprojekten in Bayern. Auch gerade mit Weißstorch-Nistmöglichkeiten, die man eben schafft auf Häusern, auf Kirchen und so weiter. Und zum anderen dann auch am Zugweg, weil viele Störche eben nicht mehr bis ganz nach Afrika ziehen, sondern teilweise eben im Mittelmeerraum überwintern. Babyboom beim Weißstorch.
0: Den grünen Hunderter prägt die Silhouette zweier Säbelschnäbler. In Deutschland lebt er zum Brüten an Nord- und Ostsee. Ein ganz besonderer Vogel, markant mit seinem nach oben gekrümmten Schnabel.
3: Das ist einfach einzigartig, zumindest in Europa. Es hat kein anderer Vogel, den Schnabel so nach oben gekrümmt. Und auch dieses Nahrungsverhalten, der tut er mit dem Kopf so hin und her schwingen und dabei das Wasser so durch sein. Also ich finde den sehr, sehr elegant einfach als Vogel.

0: Gisela Goppel und Florian Topampong haben all die Vogelarten, die sie im Wettbewerb sehr eingehend kennengelernt haben, in ihr Herz geschlossen. Aber einer, der hat es ihnen ganz besonders angetan. Und so kommen wir zum großen goldenen Schein mit dem Basstölpel.
1: Das Jagdverhalten, wie da diese ganzen Basstölpel ins Meer schießen in einer unglaublichen Geschwindigkeit. Saßen wir schon so ein bisschen staunend vor dem Bildschirm und dachten nur so, oh wow.
2: Ja, noch nie gesehen, aber das sind dann eben diese Kolonien von Basstölpeln, die dann wie so Pfeile von oben runterschießen. Und die schießen dann so richtig ins Wasser rein. Die brauchen anscheinend auch diese Geschwindigkeit, damit sie tief runterkommen, sich dann so einen Fisch schnappen und dann wieder so hoch an die Wasseroberfläche und diesen Fisch verzehren. Aber da kann uns Philipp wahrscheinlich noch ein bisschen mehr darüber erzählen. Wir haben es gesehen und fanden es wahnsinnig faszinierend, welche Vielfalt einfach die Natur so zustande bringt. Ja. Ja. Also das eben aus diesem Konzept Vogel, was sich ja anscheinend irgendwie aus dem Dinosaurier entwickelt hat, dann so diese Vielfalt an Features dann plötzlich herauskommen, wie eben dieser Pfeilbasstölpel.
0: Mhm. Philipp, du schon mal gesehen, den Basstölpel auf der Jagd?
3: Nee, ich habe ihn tatsächlich noch nie gesehen. Ich warte doch auf meinen Live-Basstölpel tatsächlich, obwohl der...
0: Basstölpel auf der Jagd?
3: Nee, ich habe ihn tatsächlich noch nie gesehen. Ich warte doch auf meinen Live-Basstölpel tatsächlich, obwohl der... In Deutschland kommt der nur in Helgoland

0: Emotionen ebenso etwas für Detailverliebte bereit.
1: Wir haben immer eine grafische Darstellung und wenn wir jetzt zum Beispiel den 5-Euro-Schein nehmen, dann haben wir im Hintergrund kleine Punkte, die mit Linien verbunden sind. Die sind auf der Vorder- und auf der Rückseite zu finden und das ist eben das Prinzip der Brownschen Molekularbewegung, dass man sagen kann, dass sich auch Wasser, was sich nicht bewegt, augenscheinlich ständig bewegt, und zwar die Moleküle, die aneinander stoßen und sich gegenseitig Impulse weitergeben. Und wir haben dadurch immer Metaphern gesucht für die Institutionen auf der Rückseite. Also das ist das EU-Parlament. Und wir fanden das eine sehr passende Analogie dazu, denn dort gibt es eben viele Parlamentarier, die zusammenkommen und die auch Impulse austauschen. Dass ein Mensch den anderen einen Impuls abgibt, dieser Mensch sich verändern lässt und dadurch wieder einen Impuls an jemand anders abgibt. Und dadurch entsteht eben eine lebendige, demokratischer, parlamentarischer Austausch.
0: Austausch kommt auch im Atelier zustande. Denn nun hat der Künstler noch eine Frage an den Vogel Philipp.
1: Es kam ja oft so auf Social Media, die Stadttaube, die fehlt so ungefähr. Hättest du, oder sagst du, dieser eine Vogel, der steht so für unsere Flora und Fauna, die wir hier in Europa haben, der schade, dass der nicht dabei ist.
2: Ich bin da völlig zufrieden. Natürlich, gerade mit dem Bienenfresser und dem Säbelschnäppler sind zwei so Highlights für mich. Also ich finde es auch schön, dass jetzt zum Beispiel für das Gebirge nicht der Adler gewählt wurde. Das hätte man ja auch machen können. Aber es ist halt ein Vogel, den einfach keiner kennt und der wahnsinnig bunt ist und schön. Und bis hin zum Basthörpel hätte man wahrscheinlich auch was anderes nehmen können.
3: Die Möwe.
2: Die Möwe, oder? Genau, zum Beispiel. Aber der Basthörpel ist halt auch sehr elegant und Stadttaube fehlt mir nicht. Dafür haben wir genug Stadt auf der Rückseite.
0: Also zufrieden mit der Auswahl der EZB ist der Vogel Philipp schon mal. Und wie sieht's aus? Was hält der Ornithologe vom finalen Design aus Regensburg?
2: Also ich finde das selber jetzt so spannend, das zu sehen, diesen ganzen Prozess zu machen. Also dieses, dass du dich so reingefuchst hast und dann hier die Flügelfedern durchgezählt und Handschwingen und Armschwingen und genau. Das kennst du alle. Genau. Bis zur Alula vorne, genau, und die Daumenfeder.
4: Ja, genau. Aber das ist auch das Schöne, oder das fanden wir jetzt auch an dem Projekt total schön, weil wir selber so viel gelernt haben. Also wir uns einfach in diese ganzen Bereiche auch mit den ganzen Bereichen beschäftigt haben, also mit den Vögeln, aber eben auch mit den EU-Institutionen, also das oder mit Geldscheindesign. Also das war auch, glaube ich, eins der Punkte, weshalb wir das so reizvoll fanden, jetzt an dem Projekt zu arbeiten, weil das für uns einfach wahnsinnig spannend war, diese ganze Thematik. Und wir echt viel gelernt haben und hat echt viel Spaß gemacht.
0: Und so beginnt nun die Reise der Banknoten, wie die eines Kindes in die weite Welt, auf dem Weg, seine eigenen Freunde zu finden. So beschreibt Florian Topangpong das Gefühl, die Euro-Entwürfe von ihm und Gisela Goppel in der Abstimmung nun zu beobachten. Das Design H, das ihr bei der EZB findet, das stammt aus Regensburg. Dafür waren wir heute zu viert, der Vogel Philipp. Philipp Herrmann, herzlichen Dank für deine beeindruckende Expertise heute hier.
2: Es hat mir viel Spaß gemacht. Vielen Dank für die Einladung.
0: Und die beiden Designer, Gisela Goppel und Florian Topampong, hier bei euch, direkt in euren Räumen. Vielen, vielen Dank, dass wir euch hier besuchen durften. Es war super interessant, so viel an Material, an Mühe, an Herzblut hier ausgestellt zu sehen, von euch gezeigt zu bekommen. Vielen herzlichen Dank, dass ihr uns für Radio Z und für den Vogel Philipp diese Führung hier gegeben habt.
1: Ja, vielen Dank, Marco. Danke, dass du da warst und vor allem danke, dass du so einen tollen Experten mitgebracht hast, den Vogel Philipp. Und wir haben ja auch einiges dazugelernt in diesem Gespräch.
4: Ja, vielen Dank. Es hat sehr viel Spaß gemacht.
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0: Wir haben gerade im Stoffwechsel einen Beitrag gehört vom Marco und dieser Beitrag ist Teil unserer neuen Projektreihe Wild und Wunderbar, Artenschutz für mich ganz nah. Bevor wir gleich mal die neue Projektreihe hier auf Radio Z vorstellen, würde ich gerne mit dem Marco noch ein bisschen über seine Reportage quatschen. Marco, du hast dich ja mit einem Design von den neuen Euroscheinen beschäftigt und zwar sind da Vögel drauf. Wie kamst du denn auf die Idee und wie bist du da vorgegangen? Wie bist du an die Designerinnen gekommen?
1: Genau, es sind ja die Hälfte der Scheine dieser Entwürfe mit Vogelmotiven bestückt sozusagen. 10 an der Zahl sind es, 5 davon sind Vogelentwürfe. Die kommen aus ganz Europa zusammen. Ich habe es mir vorhin noch mal so ein bisschen durchgeschaut. Da gibt es Namen dabei von Designern, die klangen für mich spanisch, finnisch, glaube ich auch. Und eben auch aus Bayern. Deswegen passt es eben auch so gut in unsere Serie, über die wir gleich noch reden. Für mich war das ja irgendwie ein Herzensanliegen, gerade diese bayerischen Designer vorzustellen. Da kam irgendwie eins und das andere so zusammen. Also ich muss schon sagen, und das habe ich ja in der Reportage auch gezeigt, also ich meine, das ist ja auch mein Anliegen, dieser Entwurf aus Regensburg, dieses Design H, das ist mein Favorite so. Und ich glaube auch von vielen anderen. Von dieser Idee mit den Vögeln auf den Geldscheinen war ich sowieso schon lange begeistert. Ich kenne das auch von meinen Reisen zum Beispiel, wie ich auch meine Reportage begonnen habe aus anderen Ländern, aus Neuseeland zum Beispiel oder aus Costa Rica, wo es das eben auch schon gab. Und dagegen sahen halt unsere Banknoten schon, naja, so ein bisschen bieder irgendwie aus. Und ja, deswegen hatte ich mich schon gefreut, als ich da schon vor Monaten irgendwie mal aktiv recherchiert habe, was das jetzt so macht, weil ich irgendwo das mal aufgeschnappt hatte und habe dann gehört, naja, es soll so ein Wettbewerb kommen und so. Ich habe mich gleich in den Eisvogel verguckt. Also als der dabei war, war für mich schon klar, das ist mein Ding so. Genau. Und jetzt wolltest du noch wissen, wie ich jetzt dazu kam, diese Designer zu interviewen. Auch da wahnsinnig viel Glück gehabt, viel Gutes zusammengekommen. Also ich habe die beiden aus Regensburg kontaktiert vor einigen Tagen, vor wenigen Wochen mit meinem Anliegen und eben auch meiner Idee, das Ganze mit diesem Artenschutzaspekt zu verbinden. Das hat die beiden, die natürlich gerade schon ziemlich von Anfragen überrannt werden, jetzt auch gerade im Sommer mal nicht da waren und so, hat die beiden überzeugt, sodass sie mich jetzt als einen von wenigen eingeladen haben in ihr Atelier. Das nehme ich natürlich auch als sehr große Geste. Und ich habe ihnen dann eben noch den Vogelexperten mitgebracht. Das haben sie so auch noch nicht gehabt.
0: Ja, das passt ja perfekt eben zu dieser neuen Sendereihe. Und du passt auch perfekt zur neuen Sendereihe. Wer dich kennt, der weiß, dass der Artenschutz, so Vielfalt, Tierwelt und einfach die Natur und die Umwelt sehr am Herzen liegen. Du machst ja auch bei Radio Z den Grünfunk. Von da kennt man dich. Oder von früher noch vom Stoffwechsel. Da ging es auch schon oft um Umweltthemen bei dir. Und jetzt einfach mit den neuen Euro-Designs, die da aus Bayern kommen auch. Also das sind Kandidatinnen für diese Abstimmung, für die neuen Euro-Scheine. Das passt ja auch perfekt, weil wir haben Bayern im Gepäck. Wir haben, du hast den Artenschutz jetzt nochmal mit reingebracht. Wir haben die Vögel, die es einfach hier in der europäischen Natur so gibt. Dann lass uns doch mal drüber reden, über das neue Projekt. Denn du warst ja da auch maßgeblich drin involviert, dass das Ganze so, wie es jetzt anläuft, eigentlich heute, glaube ich, ist es jetzt angelaufen, zustande kam. Wild und Wunderbar, Artenschutz für mich ganz nah. Worum geht es denn da, abgesehen von Euroschein-Designs und Naturschutz und Vögeln?
1: Wahrscheinlich noch um einiges mehr, woran als das, woran viele so im ersten Moment denken. Das haben wir schon auch so in unserer Vorbereitung, in der Ausgestaltung schon so eruiert. Also beispielsweise auch um Pflanzen in unserer Natur. Auch das wird wohl einen größeren Raum einnehmen. Noch wissen wir es ja noch gar nicht so ganz genau, um was es geht. Aber natürlich soll das Ganze auch breiter aufgestellt werden und für den Artenschutz und für das komplizierte Geflecht der Natur, für das komplexe Geflecht, das am Ende eben Arten schützt oder gefährdet, auch zu sensibilisieren.
0: Ich finde die Vögel ja einen guten Pick, auch so zum Einstieg, weil man sich mit Vögeln so ein bisschen identifizieren kann. Der Vogel als Symbol ist ja wahnsinnig aufgeladen, wenn es da um das Fliegen geht, um die Freiheit, die Friedenstaube zum Beispiel. Aber finde es auch gut, dass der Fokus auch auf eben Pflanzen gesetzt wird oder auf Tiere, die jetzt nicht im Kinderbuch sozusagen vorkommen, die, für die man sich nicht eh schon interessiert. Und neben quasi der Natur selbst geht es auch um Leute, die sich mit Natur und Naturschutz auseinandersetzen, gerade in Bayern.
1: Genau, das ist auch ein Anliegen der Serie, eben auch Menschen hörbar zu machen, wie du schon sagst, die sich für die Natur einsetzen, denen eine Stimme zu geben. Das ist jetzt auch eben in dieser Reportage schon gelungen mit dem Vogel Philipp Herrmann, der einfach so ein bewundernswerter Experte ist in seinem, man muss sagen, so für die Ornithologie, sehr jungen Alter, sich eben so detailliert und detailgenau auskennt, aber eben auch dieses Geschick einfach hat, wie ihr gerade gehört habt, das auch zu vermitteln und auch rüberzubringen. Und deswegen ist er zum Beispiel einer dieser Experten, der für diese Serie wie geschaffen ist. Und genau das muss ich auch sagen, war jetzt auch mein Glück, wie ich auf ihn kam. Das ist auch ein Anliegen von Wild und Wunderbar, auch mal ja, Experten, Expertinnen zu Wort kommen zu lassen, die man nicht so oft hört. Also natürlich sind wir auch den, ich sag mal, großen Naturschutzverbänden in Bayern da sehr verbunden und sehr dankbar. Und das wird ja auch gleich im ersten Trittstein zu hören sein mit dem LBV. Und ich hatte aber trotzdem noch auch den Gedanken, was wir auch eben öfter verfolgen wollen. Na, um wen, mit wem könnte ich doch noch zusammenarbeiten, der jetzt nicht der LBV oder der NABU oder der Bund Naturschutz ist? Und so habe ich dann eben den Vogel Philipp da wiederentdeckt für mich sozusagen.
0: Genau, das ist quasi das Projekt Wild und Wunderbar so thementechnisch abgesteckt. Und jetzt gibt es aber nicht nur verschiedene Themen, sondern auch verschiedene Formate. Wir haben gerade eben eine längere Reportage, eine aufwendigere Reportage von dir gehört. Aber es gibt auch die sogenannten Trittsteine, die hast du ja auch schon kurz angeteasert. Was sind denn genau solche Trittsteine, die wir da dann auch im Programm finden?
1: Ich hatte mich da erinnert an so eine alte Ökologie-Vorlesung aus meinem Studium, die dieses Biotopkonzept mir erklärt hat, dass es eben ein Habitat gibt, in dem eine Art wohnt, dass es Korridore gibt, wie diese Art wandert und dass diese Art oder eine Art ist auch wieder sehr gut vorstellbar an so einer Vogelart, auch sogenannte Trittsteine braucht, immer passend zu ihrer Größe. Also eine große Art hat große Trittsteine, eine kleine Art hat auch ganz kleine Trittsteine. Was für eine Art ein Habitat sein kann, ist für eine andere Art ein Trittstein zum Beispiel. Und diese Trittsteine, das sind eben so kleine, ich nenne es mal Raststellen, zum Beispiel für Vögel, wo sie zwischenlanden können und wo sie dann auch eine Zeit lang leben können. Diese Idee ist dann so gewachsen, dass ich diese Trittsteine für die Arten zu uns ins ganze Radio Z-Programm bringe. Und so hört ihr jetzt immer wieder über das gesamte Programm verteilt eben diese kleinen Artenporträts, Trittsteine rund um gefährdete Arten. Die werden so 3 Minuten rund lang sein. Gleich hört ihr die Premiere. Und das ergänzt dann sozusagen die große Serie Wild und Wunderbar, wie wir jetzt auch so schön geschrieben haben, die ihr Habitat hier bei uns im Stoffwechsel hat.
0: Genau, das ist insgesamt dann das Projekt Wild und Wunderbar, Artenschutz für mich ganz nah im Stoffwechsel und aber auch darüber hinaus durch die Trittsteine im ganzen Radio Z-Programm von September 2026 bis eigentlich Juni 2027 geht das Ganze und die großen Beiträge hört ihr immer im Stoffwechsel, jeden zweiten und vierten Montag im Monat. Und Jetzt darfst du noch anteasern, gleich hören wir auch einen Trittstein, wie die sich anhören. Um wen geht es denn da? Denn ich glaube, dieses Tier spielt auch nochmal eine besondere Rolle für die Sendereihe.
1: Absolut, das ist unser kleines süßes Maskottchen, das Rebhuhn, haben wir uns vorgenommen für den ersten Trittstein. Den hört ihr gleich und die ganze Serie, die wird gefördert von der Zukunftsstiftung Ehrenamt Bayern, wofür wir hier bei Radio Z sehr herzlich dankbar sind. Viel Spaß jetzt mit dem Rebhuhn oder Raphuhn oder so.
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0: Das Rap Move. Unter Kindern viel besungen, in der Natur fast ausgeklungen. Das Rebhuhn ist Vogel des Jahres 2026. Die Restbestände der gefährdeten Art leben in Hecken und Feldreihen unserer Kulturlandschaft. Warum ist gerade das Rebhuhn als Vogel des Jahres auserwählt worden? Dr. Angelika Nelson, Ornithologin beim Landesbund für Vogel- und Naturschutz in Bayern, weiß Bescheid.
1: Früher war das Rebhuhn ein richtig häufiger Vogel, den man eben oft auf den Feldern gesehen hat, wenn man da spazieren gegangen ist, und war eigentlich eben ganz selbstverständlich. Um 1990 allerdings sind seine Bestände stark oder dramatisch sogar eingebrochen. Und daher wurde um 1991 das Rebhuhn bereits das erste Mal zum Vogel des Jahres gewählt. Man wollte eben darauf aufmerksam machen, dass es eben da zu diesem starken Rückgang kommt und eben darauf hinweisen, was da auch die Ursachen sind.
0: Was sind die Gründe für den empfindlichen Rückgang der Art?
1: In Bayern gibt es heute geschätzt nur noch 2300 bis 4000 Brutpaare. Und die Gründe dafür sind eben, dass die Felder eintöniger geworden sind. Sie wurden eben ausgeweitet, es sind Randstrukturen verloren gegangen, auch Brachflächen fehlen. Und eben vor allem diese Feldreine und Büsche, das sind Orte, die das Rebhuhn eben braucht, um dort seine Jungen großzuziehen, dass sich die dort verstecken können vor Fressfeinden und damit es eben erfolgreich ist. Und auch ein hoher Pestizideinsatz macht dem Rebhuhn zu schaffen, weil es einfach seine Nahrungsgrundlage zerstört. Es braucht Insekten, vor allem eben für die Jungenaufzucht ist das ganz wichtig.
0: Wie konnte sich nun genau das Rebhuhn bei der Wahl zum Vogel des Jahres durchsetzen?
1: Sein Slogan für die Wahl zum Vogel des Jahres war für Felder voller Vielfalt. Es braucht also eben vielfältige Strukturen. Und damit ist es aber nicht allein, sondern es steht sozusagen für eine ganze Schar von anderen Vogelarten, aber auch anderen Wildtieren, wie zum Beispiel dem Feldhamster, die eben diese Strukturen brauchen und eben davon profitieren würden, damit ihre Bestände stabil sind. Das Rebhuhn ist eben ein Vertreter, der darauf hinweisen soll, dass eben vielfältige Kulturlandschaft wirklich sehr wertvoll ist für verschiedenste Tiere. Wenn wir eben Lebensräume fürs Rebhuhn schaffen, dann helfen wir gleichzeitig eben auch vielen anderen Vogel- und Pflanzenarten.
0: Ein Vogel des Jahres, auch mit starker Symbolkraft also, das Rebhuhn. Mehr zu eurer Wahl zum Vogel des Jahres 2027 hört ihr am 12. 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

0: Das war der Stoffwechsel, die erste Stunde. Jetzt geht's rüber zum Raumfahrtmagazin.
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Ein herzliches Willkommen den Hörerinnen und Hörern zum Raumfahrtjournal mit der 8. Ausgabe im Jahr 2026. Mein Name ist Detlef Höhner und das sind die Themen für die folgende Stunde. Ein relativ nahes schwarzes Loch als Fenster in das frühe Universum. Was damit gemeint ist, das frage ich Frau Dr. Stefanie Kommissar vom Max-Planck-Institut für Radioastronomie in Bonn und Effelsberg. Das NASA-Infrarot-Weltraumteleskop Nancy Grace Roman ist erfolgreich gestartet. Ich hatte hierzu mit einem der Projektbeteiligten, die einzigen von deutscher Seite am NASA-Teleskop, vor 2 Jahren ein Interview zu dieser Mission mit Dr. Oliver Krause vom Max-Planck-Institut für Astronomie in Heidelberg. Das möchte ich nochmal zur Einstimmung unseren Hörerinnen und Hörern auf die Ohren geben, was wir von dem Teleskop zu erwarten haben. Wir werfen heute einen kürzeren Blick auf die internationale Raumstation zum einen und auf die chinesische Raumstation, was es hier für Höhepunkte gegeben hat, wer die Menschen sind an Bord dieser Raumstation und was in naher Zukunft auf die Besatzung zukommt. Hierüber bin ich im Telefonat mit Herrn Fellenberg von den Essener Raumfahrtinformationen. Den Abschluss bildet wie immer das astronautische Tagebuch mit der Ausgabe Juli 2026. Darin stellen wir alle Missionen vor, die an den Start gegangen sind. Und es waren wieder sehr zahlreiche Missionen. Darüber später mehr. Ich bitte nun die Hörerinnen und Hörer, sich zurückzulehnen, zu entspannen. Eventuell auch anzuschnallen, denn unsere Reise ins All

0: Ein schwarzes Loch im Zentrum einer nahen Galaxie wächst außergewöhnlich schnell und sorgt für einen bisher nie beobachteten Ausbruch von Radiostrahlung. Mit Eigenschaften, wie man sie im frühen Universum erwartet, liefert diese einzigartige Galaxie wichtige Erkenntnisse über das Wachstum der ersten schwarzen Löcher. Hierzu bin ich jetzt verbunden mit Frau Dr. Stefanie Komossa vom Max-Planck-Institut für Radioastronomie in Bonn und Effelsberg und Teamleiterin von der Sache, über die wir jetzt sprechen werden. Schönen guten Tag, Frau Dr. Komossa.
1: Guten Tag, freut mich.
0: Frau Dr. Komossa, was hat man hier eigentlich genau entdeckt bzw. gefunden?
1: Ja, das Besondere ist zunächst, also dass wir einen Strahlungsausbruch im Radiolicht entdeckt haben von einem Zentrum einer Galaxie. Dieser Strahlungsausbruch also ist sehr schnell entstanden, war extrem hell und hat sich dann als unerwartet langlebig erwiesen. Und dabei handelt es sich um ein neues Phänomen, das hat man so noch nicht beobachtet. Und das ist dann aus verschiedenen Gründen interessant. Zum Beispiel stellt es uns Informationen zur Verfügung über extreme physikalische Prozesse in dem Kernbereich dieser Galaxie. Ein anderer Aspekt ist zum Beispiel, dass die Eigenschaften dieser Galaxie widerspiegeln, was wir im frühen Universum erwarten. Die Galaxie ist aber viel näher und kann daher von uns viel besser untersucht werden. Und es handelt sich schließlich auch um, ja, ich sag mal, einen neuen Prototypen von sogenannten Transienten. Also Transienten sind Strahlungsausbrüche von astrophysikalischen Objekten, die man in den letzten Jahren vermehrt entdeckt hat. Und dieser konkrete Transient zeigt neue Eigenschaften, die so noch nicht beobachtet wurden.
0: Was sicherlich die Hörer interessiert, wie weit ist dieses Objekt von uns entfernt? Und ja, wie heißt das eigentlich?
1: Ja, fangen wir mit dem Namen an. Also die Galaxie hat einen relativ auf den ersten Blick kompliziert erscheinenden Namen. Wenn ich ihn einmal ganz ausspreche, ist das SDSSJ 110546 plus 145202. Dieser Name selbst basiert auf der Himmelsdurchmusterung der Sloan Digital Sky Surveys, die Hunderttausende von Objekten, auch Galaxien, neu entdeckt und vermessen hat. Und jedes dieser Objekte bekommt dann einen Namen und der Name entspricht den Koordinaten der Galaxie am Himmel. Das also zu dem etwas kompliziert klingenden Namen des Objektes. Und die Entfernung der Galaxie liegt bei circa 2 Milliarden Lichtjahren. Das ist astronomisch gesehen nicht mehr unsere unmittelbare Nachbarschaft, aber dennoch relativ nahe gelegen mit der Implikation, dass sich die Galaxie recht gut untersuchen lässt.
0: Nun, das bedeutet also, dass diese Galaxie außerhalb unserer Galaxie ist, also nicht Bestandteil unserer Galaxie ist.
1: Ja, genau. Es ist eine eigenständige Galaxie. Im Prinzip ähnlich wie unsere Galaxie, eine Galaxie mit Spiralarmen wie unsere Milchstraße, die aber weit entfernt ist von unserer eigenen Galaxie, aber doch noch in unserer kosmischen Nachbarschaft, wenn man so will.
0: Nun wurde in Ihrem Artikel, der veröffentlicht worden ist, die Ausführung getätigt, dass es uns neue Einblicke gibt in den frühen Phasen unseres Universums. Worin spiegelt sich das jetzt wieder?
1: Vielleicht kann ich kurz zur Einleitung oder Erklärung etwas sagen, einen Hintergrund zum frühen Universum und dann komme ich auf unsere neue Entdeckung zurück. Es gibt in der modernen Astrophysik, sage ich mal, zwei Kernfragen, die schwarze Löcher und Galaxien betreffen. Die eine betrifft das Wachstum schwarzer Löcher. Wir beobachten heutzutage in den Zentren von Galaxien schwarze Löcher mit Massen von dem Millionen- bis 10-Milliardenfachen der Masse unserer Sonne. Das sind riesige Massen und diese schwarzen Löcher müssen über kosmische Zeiträume stark angewachsen sein, um auf diese großen Endmassen zu kommen. So, die erste Frage ist also, wie sind in der Frühzeit das Universum schwarze Löcher effizient gewachsen auf die heute beobachteten riesigen Massen? Die zweite Kernfrage richtet sich an die beobachtete enge Skalierung zwischen den Massen oder Eigenschaften der schwarzen Löcher und denen ihrer Muttergalaxien. Tatsächlich beobachtet man, je massereicher ein schwarzes Loch ist, desto massereicher ist auch die Muttergalaxie. Und die Frage ist, wie ist in der Frühzeit des Universums, wie ist diese Skalierungsrelation entstanden? Das ist so eine enge Beziehung zwischen der Masse des Schwarzen Loches, das direkt im Zentrum der Galaxie ist, und der weit ausgedehnten Muttergalaxie existiert. Und da schaut man sogenannte Feedback- oder Regulierungsprozesse an, wie durch Winde oder Jets, die vom Schwarzen Loch gestartet werden, wie die mit der Umgebung in der Galaxie wechselwirken und diese Regulierungsprozesse hervorrufen. So, also eine Frage ist das schnelle Wachstum der schwarzen Löcher, die andere Frage ist der Regulierungsprozess zwischen Schwarzem Loch und der Muttergalaxie. Und das sind die Prozesse, die im frühen Universum abgelaufen sein müssen, damit man heute die Endprodukte so beobachtet. Nun ist es aber sehr schwierig, technisch das frühe Universum direkt zu beobachten. Dazu gibt es leistungsstarke neue Teleskope, wie zum Beispiel das James-Webb-Teleskop. Das funktioniert überhaupt nur, dass wir als Astrophysiker versuchen können, das frühe Universum zu beobachten aufgrund der endlichen Lichtlaufzeit. Das heißt, das Licht, das von Objekten im frühen Universum ausgesandt wurde, braucht eine endliche Zeit, um uns auf der Erde zu erreichen. Und so können wir im Prinzip versuchen, das frühe Universum direkt zu beobachten. Das ist aber technisch sehr schwierig, weil es sich um sehr entfernte, sehr lichtschwache Objekte handelt. Interessant ist, wenn wir ähnliche Bedingungen wie im frühen Universum in unserer größeren Nähe beobachten, weil dann die Objekte leichter detektierbar sind, die Bedingungen leichter messbar sind. Mhm. Und genau das haben wir jetzt gesehen im Fall der vorliegenden Galaxie. Ich nenne die jetzt mal abkürzend, um nicht den ganzen langen Namen auszusprechen, J1105. So. Wir haben zum einen gesehen, dass das Schwarze Loch relativ leichtgewichtig ist, sprich circa 1 Million Sonnenmassen. Das ist für schwarze Löcher in den Kernen von Galaxien am unteren Ende. Und wir haben auch gemessen, dass das Schwarze Loch sehr mit hoher Rate Materie aufschluckt. Also es leuchtet sehr hell. Das kommt dadurch, dass mit hoher Rate Materie auf das Schwarze Loch fällt, sich aufheizt und dann helle Strahlung aussendet. So, das ist die eine Eigenschaft, die interessant ist. Ein schnell wachsendes schwarzes Loch, relativ geringer Masse, das den Bezug zum frühen Universum setzt. Mhm. Zusätzlich ist aber jetzt interessant, dass innerhalb kürzester Zeit ein leistungsstarker Radiojet, also das erklärt den Strahlungsausbruch im Radiolicht, entstanden ist. Und es sind gerade diese Jets und Ausflüsse, die Wechselwirkung zwischen dem Schwarzen Loch und der Muttergalaxie regulieren. Das heißt, die interessant sind für die Regulierungsprozesse, die ich eben erwähnt hatte. Wenn starke Ausflüsse getriggert werden, dann heizen die das umgebende interstellare Gas auf und die Sternentstehungsrate wird beeinflusst. Und so wechselwirkt das Schwarze Loch mit der Umgebung und erklärt so potenziell die enge Skalierungsrelation zwischen den Eigenschaften der schwarzen Löcher und den Eigenschaften ihrer Muttergalaxien. Und all diese Phänomene beobachten wir hier in relativ großer Nähe. Und weil sich die Eigenschaften so schnell geändert haben, das heißt, der Jet in so kurzer Zeit entstanden ist, auf der Zeitskala von Jahren, können wir die Prozesse hier besonders gut beobachten.
0: Und wenn wir jetzt von frühem Universum reden, muss man sozusagen mit dem Urknall hat alles angefangen. Das ist sicherlich damit gemeint, mit dem frühen Universum, was danach passierte.
1: Ja, also tatsächlich nicht die Zeit unmittelbar nach dem Urknall, sondern die Zeit etwas später, wenn die ersten Galaxien angefangen haben, sich zu bilden. Also wenn Materie begonnen hat, sich zu verdichten und erste Galaxien sich gebildet haben und vermutlich auch erste schwarze Löcher. Und diese schwarzen Löcher, die erstmal beginnen mit geringen Massen, von einigen Sonnenmassen, einigen hundert Sonnenmassen zum Beispiel, Ende des Lebens von massereichen Sternen, die entwickeln sich dann weiter und müssen dann stark an Masse anwachsen, bis sie die hohen Massen erreichen, die wir heutzutage in den Zentren von Galaxien sehen.
0: Könnte es sein, dass diese schwarzen Löcher, die, als man die am Anfang entdeckt hatte, als gefräßige Ungeheuer dargestellt hat, weil sie die ganze Materie, die um sie herum war, praktisch angezogen hat und entsprechend verdichtet hat und nichts ging mehr raus. Aber letzten Endes gibt es diese Jets, die auch wieder dafür sorgen, dass Materie sich im Universum verteilt.
1: Mhm. ja, genau. Also bei den schwarzen Löchern selbst ist es zunächst so, tatsächlich, die sind so dicht, dass tatsächlich in ihrer unmittelbaren Nähe nichts dem schwarzen Loch entweichen kann. Keine Jets, keine Materie, weil die Entweichgeschwindigkeit gleich der Lichtgeschwindigkeit ist und nichts kann sich schneller bewegen. Aber in größerer Entfernung von dem schwarzen Loch kann Materie durchaus existieren. Nicht die Schwerkraft sinkt, wie man sagt, umgekehrt proportional mit dem Quadrat der Entfernung. Das heißt, in doppelter Entfernung von dem schwarzen Loch ist die Schwerkraft schon, die Anziehungskraft schon nur noch ein Viertel so stark. Das führt dazu, dass schwarze Löcher zwar zum einen aufgrund ihrer starken Gravitationskraft Materie aufschlucken können, andererseits aber auch in genügend großer Entfernung die Materie dem schwarzen Loch entweichen kann. Und diese Prozesse sind tatsächlich gekoppelt, also etwas auch so, wie das gesagt haben. Wenn die Rate, mit der Materie auf das schwarze Loch fällt, besonders hoch ist, also in unmittelbarer Umgebung des schwarzen Lochs, dann heilt sich diese Materie stark auf unter den extremen Bedingungen und fängt an, selbst helle Strahlung auszusenden, helles Licht. Und schließlich wird der Strahlungsdruck dieser Materie so stark, dass der Gravitation entgegenweicht und dass Ausflüsse oder Winde nach außen getrieben werden durch den Strahlungsdruck. Und durch diesen Mechanismus kann man tatsächlich beides haben. Zum einen das Aufschlucken von Materie in das schwarze Loch, zum anderen aber auch das Triggern von starken Ausflüssen, entweder in Form von Winden oder auch in Form von gebündelten Jets.
0: Wer war denn alles beteiligt? Auf jeden Fall Sie waren beteiligt als Teamleiterin.
1: Ja, genau. Das war eine internationale Zusammenarbeit. Das war von meinem Institut, war das der Alex Kraus, der Direktor des Radioteleskops Effelsberg, mit dem wir wichtige Nachfolgebeobachtungen gemacht haben. Und ansonsten waren das Kollegen aus China, aus Australien, aus Italien. Ja, es war ein größeres Team.
0: Ganz kurz noch, wie geht es jetzt weiter bei der Beobachtung?
1: Ja, genau. Wir beobachten die Galaxie jetzt tatsächlich weiter. Also eine wichtige Frage ist jetzt zum Beispiel, wie langlebig ist dieser helle Strahlungsausbruch im Radiolicht? Bisher ist der 8 Jahre konstant hell geblieben. Und je länger er hell bleibt, desto effizienter ist zum Beispiel, sind die Regulierungsprozesse durch den Jet. Andererseits wäre es auch interessant, das Ausschalten genau zu beobachten. Weil man dann, wenn sich auf kurzen Zeitskalen besonders viel ändert in der Strahlung, man besonders wichtige neue physikalische Informationen über die direkte Umgebung des schwarzen Loches sammeln kann. Und langfristig ist es interessant, es sind derzeit in Planung weltweit verschiedene sogenannte Radio-Himmelsdurchmusterungen, die also im Radiolicht den Himmel immer wieder ablichten, wiederholt. Und auf diese Weise kann man genau diese sogenannten Transienten oder Strahlungsausbrüche entdecken, indem die Quelle einmal schwach ist und dann hell geworden ist. Wir haben jetzt erst den ersten dieser Fälle beobachtet und zukünftige Himmelsdurchmusterungen werden also zahlreiche neue dieser Strahlungsausbrüche entdecken und dann ist man viel besser vorbereitet, welche schnellen Nachfolgebeobachtungen dann von Interesse sind.
0: Ich hoffe, Sie haben viel Erfolg bei Ihrer zukünftigen Arbeit. Ich bedanke mich ganz herzlich bei Frau Dr. Stefanie Komosa vom Max-Planck-Institut für Radioastronomie in Bonn und ich sage immer gerne noch Effelsberg dazu.
1: Ja, danke schön. Ich bedanke mich auch.
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3: And liftoff of NASA's Roman Space Telescope on a mission to revolutionize our understanding of the universe.
0: Am 30. August 2026 um 13.26 Uhr mitteleuropäischer Sommerzeit startete mit einer Falcon Heavy Trägerrakete vom Kennedy Space Center Florida Rampe LC-39A das rund 10 Tonnen schwere Nancy Grace Roman Infrarot Weltraumteleskop zu seiner Forschungsreise in Richtung L2 Punkt in 1,5 Millionen Kilometer Entfernung zur Erde, wie im Hintergrund zu hören ist.
3: Falcon Heavy soaring into the Florida sky. We are 53 seconds into this flight. Rocket will be heading into max Q.
4: Falcon 9 is supersonic.
3: Picking up speed and altitude very quickly. Engines will throttle down slightly to reduce the mechanical pressure.
0: Aus diesem Anlass möchte ich das interessante Interview, das ich im September 2024 mit Dr. Oliver Krause vom Max-Planck-Institut für Astronomie und Projektleiter des Coronographen-Instruments für diese Mission führte, wiederholen. Übrigens, mit Dr. Krause habe ich kurz vor seinem Abflug nach Florida, wo er den Start beiwohnen wollte, noch einmal kurz telefoniert und verabredet, wenn erste Ergebnisse vorliegen, dass sich das Raumfahrtjournal bei ihm melden darf. Er freut sich darauf. Nun hier das Interview vor diesem Start, ausgestrahlt vor 2 Jahren. Das Max-Planck-Institut für Astronomie baut zentrale Elemente für ein Messinstrument des Roman-Weltraumteleskops zur Erprobung eines wegweisenden Kameradesigns. Hierzu begrüße ich Dr. Oliver Krause, der die Leitung der Infrarotastronomie am Max-Planck-Institut für Astronomie hat, in Heidelberg stationiert ist. Schönen guten Tag, Herr Dr. Krause.
5: Ja, schönen guten Tag, Herr Höhner.
0: Nun gibt es eine ganze Reihe von Teleskopen, die schon fantastische Welten erkundet haben. Ich denke nur an Hubble, an Chandra, an das James-Webb-Teleskop, was sehr, sehr aktuell ist. Euklid hatten wir letzte Sendung besprochen. Und jetzt ist ein neues Teleskop in Vorbereitung, das Roman Space Teleskop der NASA, was am Jet Propulsion Laboratorium entwickelt wird. Welcher Anteil ist bei Ihnen und um was geht es eigentlich bei diesem Projekt? Überschrieben ist es ja auf dem Weg zur Entdeckung einer zweiten Erde, also ein hoher Anspruch.
5: Ja, genau. Also das Besondere an diesem Roman-Weltraumteleskop, was die NASA im Prinzip entwickelt und wo das Jet Propulsion Laboratory in Pasadena ein Partner ist, das ist, dass da ein Instrument an Bord ist, was eine ganz besondere Zielsetzung hat. Und das ist, was Sie schon erwähnt haben, jetzt außer extrasolare Planeten zu untersuchen, also Planeten, die nicht um unsere Sonne kreisen, unsere eigenen Planeten wie Jupiter, Saturn, sondern ferne Planeten. Das ist eine Entdeckung, die wir so seit den letzten 20 Jahren gemacht haben, dass es eigentlich relativ normal ist, dass Sterne, die wir abends am Himmel sehen, von Planeten umgeben sind. Das haben die alten Griechen sich schon so gedacht. Also Epikur hat mal gesagt, jeder Stern hat wahrscheinlich Planeten wie unsere Erde. Aber es war natürlich nie bewiesen worden. Und jetzt ist es uns gelungen, in den letzten Jahrzehnten das zu machen. Aber jetzt ist natürlich die große Frage, wie sind diese Welten beschaffen? Was haben die für Eigenschaften? Und das ist eine ganz schwierige Messung, die man da machen muss, weil eben die Sterne normalerweise diese relativ lichtschwachen Planeten überstrahlen und man muss jetzt diese Planeten von dem hellen Licht der Sterne trennen. Und da hat eben das Roman Space Telescope ein Instrument an Bord, an dem wir eben auch als wichtiger Partner hier aus Deutschland beteiligt sind, um das möglich zu machen.
0: Sie sind von der NASA praktisch mit ins Boot geholt worden. Sie haben aber auch eine entsprechende Expertise, denn Sie haben, glaube ich, wohl schon ganz hervorragende Arbeit auf dem Gebiet geleistet.
5: Genau, also wir sind letztendlich mit der NASA viele Jahre, Jahrzehnte zusammen schon im gleichen Boot bei solchen Satelliten. Es ist ja so, wenn man ein Instrument baut im Weltraum, das hat natürlich gewisse Randbedingungen, die man normalerweise am Boden ja nicht hat. Es muss zum einen natürlich sehr zuverlässig funktionieren, weil man kann ja nicht mehr später da einfach so ran und es reparieren. Zumal unsere Satelliten mittlerweile meistens gar nicht um die Erde kreisen, sondern so 1,5 Millionen Kilometer von der Erde entfernt sind. Und was in Instrumenten eben, vor allem wenn die sehr leistungsfähig sind, oft der Fall ist, dass man da eben irgendetwas verändern muss, dass man bestimmte Farbfilter in den Strahlengang fahren muss, dass man in dem Fall für Roman jetzt gewisse Coronographenmasken in den Strahlengang fahren muss. Das heißt, man muss was bewegen und solche Mechanismen, das sind eben optomechanische Gerätschaften, die man da braucht, da haben wir in Heidelberg eine ganz, ganz lange Erfahrung und sind da eben sehr gut. Und deswegen ist es dann so, dass uns die NASA bei solchen neuen Missionen, jetzt auch bei der nächsten Mission, die danach kommt, standardmäßig quasi fragt, ob wir da nicht Interesse haben, mitzumachen. Das hat natürlich auch den Charme und die Europäer machen das ja genauso oder das Deutsche Zentrum für Luft- und Raumfahrt, dass man eben bei solchen teuren Weltraummissionen gerne auch international zusammenarbeitet, einfach um diese Kosten zu verteilen, auch um das politisch natürlich irgendwo, sagen wir mal, abzusichern, zu unterstützen, wenn da mehrere Parteien mit dabei sind. Und die Wissenschaft ist natürlich weiterhin ja auch eine Sache, die man oft gerne weltweit zusammen macht. Und so kommen wir dazu, dass wir da öfters schon mitgearbeitet haben an solchen Missionen. Und in dem speziellen Fall sind wir jetzt eben dafür verantwortlich, 6 Einheiten zu liefern, die da ganz verschiedene optische Elemente mit hoher Präzision in den Strahlengang fahren. Und das ist eben immer eine sehr anspruchsvolle Sache, sowas zu bauen.
0: Da müssen wir noch mal größer ausholen, denn was stellt eigentlich dieses Teleskop dar?
5: Erstmal ist ein Teleskop ja immer dazu da, in der Astronomie Licht zu sammeln. Also wir sehen, wenn wir jetzt mit unseren Augen nachts den Himmel anschauen, dann sehen wir eben bei gutem, bei dunkler Nacht irgendwo, wenn man schön irgendwo draußen ist von den Städten, sieht man ja das Band der Milchstraße. Man sieht so am ganzen Himmel 6000 Sterne, weil eben die Pupille eben maximalen Durchmesser von 8 mm hat und da ist eben die Lichtmenge begrenzt, die da durchgeht. Wenn ich jetzt ein Teleskop habe, kann ich eben durch die Fläche des Teleskops sehr viel mehr Licht einsammeln und ich sehe viel schwächere Objekte. Das ist eigentlich so der Hauptgrund, warum man überhaupt Teleskope baut. Dann ist es natürlich auch so, dass man scharfer sieht, weil eben das Licht ist ja eine Welle und diese Welle kann man durch einen Spiegel, durch eine Linse bündeln und die Auflösung, die Feinheit, die man am Himmel sieht, die hängt auch linear davon ab, wie groß der Spiegel ist. Das heißt, wenn ich jetzt eben ein Teleskop habe und das Teleskop jetzt von Roman hat 2,4 Meter Durchmesser, also 2400 Millimeter. Wenn ich das mit den 8 Millimetern der Pupille vergleiche, dann ist das ja 300 Mal so viel. Das heißt, man kann 300 Mal so feine Details auflösen wie unser Auge. Das sind die beiden Gründe, ein Teleskop zu bauen. Und jetzt ist es so, im Weltraum hat man eben jetzt den großen Vorteil, mal so feine Details auflösen wie unser Auge. Das sind die beiden Gründe, ein Teleskop zu bauen. Und jetzt ist es so, im Weltraum hat man eben jetzt den großen Vorteil, man hat jetzt nicht die Erdatmosphäre dazwischen,

0: in Jena natürlich da eine große Zeit hätte mit Zeiss zusammen ja abgeleitet, dass man eben da eine Auflösungsgrenze hat. Und das kann man eben nur im Weltraum theoretisch erreichen. Und deswegen geht man in den Weltraum und hat da eben ungestörte Bedingungen für so ein großes Teleskop.
1: Sie erwähnten 2,4 Meter Durchmesser, also etwa Hubble-Dimension.
0: Ja, genau, es ist letztendlich vom Teleskop her ähnlich wie Hubble, aber es ist eben jetzt mit Instrumenten ausgestattet, die wir davor nicht hatten. Also ein Teleskop ist jetzt eins, es ist letztendlich, sagen wir mal, das optische System erstmal, was man immer braucht, um Daten aufzunehmen. Aber dann hängt es natürlich davon ab, was man jetzt mit dem Licht machen will. Ich meine, normalerweise, wenn man jetzt eine Aufnahme macht, wie Sie das kennen vom James-Webb-Teleskop von Hubble, da hängt letztendlich einfach eine Kamera dahinter, die macht jetzt eben ein Bild von dem Licht, was durchs Teleskop fällt. Aber für diese Fragestellung, die wir vorher erwähnt haben, die extrasolaren Planeten, wo wir jetzt eben ein ganz schwaches Objekt neben einem ganz hellen Stern anschauen wollen, da brauchen wir jetzt eben ein spezielles Gerät. Und das ist ein sogenannter Koronograph. Der Name kommt daher, dass man mit solchen Systemen früher die Sonnenkorona beobachtet hat. Also die Korona der Sonne ist ja, die kennt man, wenn jemand mal eine Sonnenfinsternis gesehen hat, eine totale, dann kennt er das, dann, wenn sich die helle Sonnenscheibe durch den Mond verfinstert, sieht man dann so einen Strahlenkranz um die Sonne herum. Das ist die Korona, das ist ganz heißes Gas, was eben um die Sonne sich befindet. Und das ist relativ lichtschwach gegenüber dieser gleißend hellen Sonne. Deswegen kann man das eigentlich nur bei einer Sonnenfinsternis beobachten oder eben mit einem speziellen Gerät. Und das ist entwickelt worden ja im frühen 20. Jahrhundert von einem Franzosen, Lyot, der eben so einen Koronographen gebaut hat. Und der sorgt letztendlich dafür, dass man eben das zentrale Licht des Sterns oder der Sonne in seinem Fall abblendet und abdeckt. Und genau sowas machen wir jetzt hier. Also es ist jetzt nicht die Sonne, sondern wir schauen jetzt wirklich auf einen Stern. Der ist natürlich jetzt erstmal gar nicht so hell für unsere Verhältnisse. Aber wenn ich jetzt quasi die Erde zum Beispiel neben so einem Stern abbilden will, dann ist die eben noch 1 Milliarde Mal oder 10 Milliarden Mal lichtschwächer. Und ich habe keine Chance, das neben diesem hellen Licht und dem Streulicht von diesem Stern zu sehen und muss jetzt mit optischen Tricks arbeiten. Und dieser Koronograph, der ist jetzt so aufgebaut, dass das Licht durch das Teleskop kommt und jetzt aber eben nicht wie normal durch die Optik ganz scharf gebündelt wird. Man will ja natürlich normalerweise einen ganz hellen, scharfen Lichtpunkt haben, sondern genau das will man in dem Fall nicht haben. Und man will, dass das Licht jetzt nicht im Zentrum landet, sondern verteilt wird, dass man eben den Hintergrund quasi von diesem Licht verteilt und dadurch eben jetzt ganz schwache Objekte herauskitzeln kann aus diesem Hintergrund. Und dafür ist dieses Instrument ausgelegt. Und es gab schon davor solche Koronographen, auch beim James-Webb-Teleskop, aber die sind eben nicht so leistungsfähig, die sind relativ einfach aufgebaut. Das Besondere bei dem Instrument, beim Roman-Koronographen ist, dass jetzt erstmal, bevor man überhaupt diese Korrektur durchführt, man das einfallende Licht perfekt gerade bekommen muss. Also das Licht von so einem ganz entfernten Stern ist ja letztendlich so eine Wellenfront, kann man sich vorstellen, eine Welle, die da einfällt. Die wird aber jetzt natürlich durch das Teleskop selbst und durch irgendwelche Effekte am Ende immer noch ein bisschen gestört. Und das muss man erstmal alles gerade bügeln wieder, also im wahrsten Sinne des Wortes gerade bügeln, dass eben in dem Instrument dann wirklich die Wellenfront wieder eine ebene Welle ist. Und nur dann kann man eben diese theoretischen Effekte dieser Beugungsoptik ausnutzen. Also wenn ich vorstelle, ich will da jetzt einen Stern 10 Milliarden Mal lichtschwächer machen, also das Licht quasi auf so einem Level wegbekommen, dann muss eben auch die Wellenfront auf einem Level von 10 Milliardstel genau sein. Und es sind dann am Ende eben Genauigkeiten von Pikometern, mit denen man diese Wellenfront bearbeiten muss. Also es ist wirklich ganz Hochleistungsoptik, die man da betreibt. Und da ist eben ein sehr leistungsfähiges System an Bord, was erstmal analysiert, wie jetzt diese Wellenfront des Sterns, wie gesagt, erstmal deformiert ist und der wird dann korrigiert. Und dann kann man eben auf die Suche gehen nach diesen schwachen Lichtpünktchen daneben, was dann eben die Erde zum Beispiel ist. Also stellen Sie sich vor, Sie schauen die Erde an von draußen, von dem nächsten Stern von der Sonne, von Proxima Centauri zum Beispiel. Und da sehen Sie halt nur die Sonne und da sehen Sie die Erde, würden Sie niemals sehen. Und da müssen Sie jetzt eben wirklich ganz, ganz große Tricks wie so einen anwenden, um dieses Licht, das schwache Licht der Erde sichtbar zu machen.
1: Jetzt stelle ich mir vor, das Gerät wird bei Ihnen gebaut im Labor und das muss aber dann ins All transportiert werden. Die ganzen Erschütterungen, die ganzen Vibrationen und so weiter, das ist doch eine hochkomplexe Geschichte, die Sie da in den Griff kriegen müssen.
0: Genau, deswegen dauert natürlich so eine Entwicklung für so ein Weltrauminstrument lange. Also in dem Fall sind wir zum Beispiel von der NASA eingeladen worden, das war im Jahr 2015. Wir haben am Ende dann die Geräte geliefert. Also wir haben ja auch nicht das ganze Instrument geliefert. Das Instrument können Sie sich vorstellen, das hat so eine Dimension von 1,50 Meter auf 1 Meter auf 1 Meter. Das ist ein richtig großes Gerät. Und wir haben eben da 6 Einheiten geliefert, die eher so groß sind wie, sage ich jetzt mal, ein Telefon, natürlich hochkomplex. Und das Entwicklung hat quasi 7 Jahre gedauert. Das geht natürlich bei der Weltraumfahrt immer damit los, dass man natürlich erstmal genau definieren muss,

0: was, wie Sie sagen, was die Umgebungsbedingungen sind, was leitet der Raketenstart zum Beispiel an Vibrationen ein. Dann gibt es da oben natürlich im Weltall Strahlung, die eine Rolle spielt, die eben Effekte auf elektronische Bauteile hat. Dann ist natürlich alles im Vakuum. Dann ist es in dem speziellen Fall so, dass es eben äußerst stabil sein muss. Also es muss quasi, um diese enorme 10 hoch minus 10 Genauigkeit, also dieses 10 Milliardstel zu erreichen, extrem stabil mechanisch sein. Und also wie stabil, kann ich Ihnen im Vergleich ganz gut erzählen. Das ist quasi eine gegen Verkippung muss dieses System auf 40 Millibogensekunden, das ist ja ein kleiner Winkel, genau sein. Und aber 40 Millibogensekunden, das ist gerade der Winkeldurchmesser, der ein Mensch hat in Los Angeles von Deutschland aus gesehen. Also wenn ich von Heidelberg nach Los Angeles schauen würde, um die Erdkrümmung herum, das sind 10.000 Kilometer, und dann muss quasi die Sichtlinie dieses Spiegels, den wir da zum Beispiel drauf haben, so stabil sein, dass der dann immer entweder auf den Kopf oder auf den Fuß des Menschen, aber nie eben außerhalb deutet. Also ist ein ganz kleiner Winkel. Und das kann man natürlich erstens mal natürlich nur erreichen, indem man sich das jetzt wirklich ganz clever, sagen wir mal, überlegt, mit welchen Materialien, wie man das genau erstmal von einem mechanischen Design bewerkstelligt. Dann muss man es natürlich aufbauen und dann eben aber auch testen. Und das ist auch ein ganz großer Zeitfaktor immer, dass ich jetzt eben, wie Sie gesagt haben, so ein Raketenstart, der muss immer simuliert werden. Man hat dafür dann so etwas wie ein Rütteltisch, ein Vibrationsteststand, wo man jetzt eben das Gerät dann draufbaut und wo man es dann mit genau den Schüttellasten aussetzt, die man dann auf der Rakete sieht. Und die sind teilweise wirklich beachtlich. Also man kennt ja so den Ausdruck des G ist die schwere Beschleunigung an der Erde, und die macht ja unsere Masse. Also wenn wir jetzt irgendwie 70 oder 80 Kilo wiegen, dann kommt es eben durch die einfache Erdbeschleunigung. Und jetzt ist es so, dass eben durch die Vibration, und es gibt dann auch Resonanzen, gibt es dann eben teilweise Beschleunigungswerte, die gehen bis zu 60, 70 G hoch. Also da werden dann Dinge, wenn jetzt der Mechanismus zum Beispiel ein Kilo wiegt, hat er dann letztendlich intern ein Gewicht von 60, 70 Kilo. Und das muss natürlich alles so ausgelegt sein, dass es dann trotzdem das erstmal nicht bricht und dann aber trotzdem auch die Genauigkeit danach halt auch hat. Und das ist natürlich eine langwierige Aufgabe, und die natürlich auch mit sehr viel Erfahrung einhergeht und mit viel Rechnerei, mit viel Simulationen. Also der eigentliche Bau dieser Flughardware, wie wir dann sagen, also wirklich die Geräte, die dann ins All geschossen werden, der ist dann wirklich das Ende einer Kette. Also das waren dann von den 7 Jahren vielleicht das letzte Jahr letztendlich, wo dann wirklich das Eigentliche gebaut wurde. Der Rest davor war wirklich die ganze Testerei. Man baut dann meistens ein Modell auf, was genau identisch ist mit dem Flugmodell, das Qualifikationsmodell, und das wird dann sozusagen getestet, sieht all diese Belastungen, teilweise sogar natürlich mit Sicherheitsfaktoren, um sich da ganz sicher sein zu können, dass nichts passiert. Und das ist eben natürlich mal ein ganz großer Zeitfaktor.
1: Nun, Sie haben geschrieben, auf dem Weg zur Entdeckung einer zweiten Erde. Das ist also die Vorstufe dazu. Wir finden also mit einer hohen Wahrscheinlichkeit nicht gleich mit dieser Mission eine Schwester im All.
0: Genau, also das Problem ist eben natürlich, jetzt, ich habe vorher gesagt, dass eben, sagen wir mal, jeder Stern Planeten hat. Und es ist wahrscheinlich mit einer großen Wahrscheinlichkeit auch so, dass wirklich die allermeisten Sterne Planeten haben. Aber eine Entdeckung zum Beispiel, die wir jetzt in den letzten Jahren gemacht haben, ist, dass viele von diesen Planeten gar nicht so sind wie bei uns in unserem Planetensystem. Also wir sind ja bei uns gewohnt, man hat die Sonne, dann hat man erstmal diese 4 Gesteinsplaneten, Merkur, Venus, Erde, Mars. Die sind ja relativ klein, sind aus Gestein. Und dann weiter außen kommen dann eben große Gasplaneten wie der Jupiter, der Saturn, Neptun, Uranus, und das ist teilweise ganz anders. Also die ersten Planeten, die man eben entdeckt hat, auch weil sie eben so einfach zu entdecken sind, waren eben riesige Gasplaneten, die ganz nah bei einer Sonne sind. Zum Beispiel, stellen Sie sich vor, wir haben jetzt irgendwie den Jupiter auf einer Merkurbahn. Der ist natürlich dann total heiß, weil er eben so nah an diesem Stern richtig gebraten wird. Da ist natürlich kein Leben möglich. Der hat dann irgendwie 1500 Grad Oberflächentemperatur, und das ist völlig undenkbar, dass da jetzt irgendwie sowas wie ein Mensch leben würde. Deswegen heißt es nicht automatisch, dass ein Stern auch einen erdähnlichen Planeten hat. Und da kommt eben jetzt das Problem dazu. Das heißt, im Mittel muss man jetzt natürlich jetzt nicht vielleicht zum nächsten Stern gehen, sondern man muss vielleicht erstmal auch einen Stern finden, der auch ein paar Lichtjahre weiter weg ist. Und dann ist natürlich so, wenn ich weiter von der Erde weg bin, dann waren natürlich die Sterne schwächer. Das ist ganz klar. Eine Lichtquelle, die ich weiter wegsetze, wenn ich die jetzt irgendwo doppelt so weit wegsetze, dann ist natürlich dann die Intensität ein Viertel nur noch. Und da braucht man eben ein großes Teleskop, um dann möglicherweise mit großer Sicherheit auch mal einen Stern zu haben, wo man so eine Erde sehen würde. Also man würde mit dem Roman-Teleskop das eigentlich nachweisen können, wenn jetzt quasi eine Erde um den nächsten Stern, um Proxima Centauri, wenn da eine Erde wäre, dann wäre das unter Umständen möglich, wenn es ein sonnenähnlicher Stern wäre. Aber im Mittel sind dann die eben doch weiter weg, und da braucht man einfach ein größeres Teleskop. Und das ist so, was wir da mit dieser Unterzeile ansprechen wollten. das Instrument ist letztendlich das Gleiche. Also mit diesem Instrument, was wir jetzt bauen für das Roman-Teleskop, das ist so leistungsfähig, dass es diesen Abschwächungsfaktor erreicht. Das könnte dann so eine zweite Erde nachweisen, aber man muss es halt hinter einem System haben, was dementsprechend viel Licht einsammelt. Und so ist es auch angedacht letztendlich, dass eben die NASA das Instrument im Wesentlichen jetzt baut als eine Demonstration, dass die Technologie dann sozusagen da ist für eine noch größere Mission in der Zukunft. Also das James-Webb-Teleskop ist ja momentan das größte Weltraumteleskop mit 6,5 Meter. Es ist auch ein bisschen für andere Zielsetzungen gebaut worden. Das ist ein Infrarot-Teleskop, was eben auch früh ins Universum schauen soll. Es ist gar nicht so sehr in Richtung Exoplaneten entwickelt worden. Die gab es damals übrigens noch gar nicht. Also als man das James-Webb-Teleskop Mitte der 90er Jahre wirklich so als Mission aufgesetzt hat, da hat man eigentlich dieses ganze Wissen, von dem ich jetzt rede, noch gar nicht gehabt. Das war wirklich eine Entdeckung der letzten 20 Jahre, dass man jetzt diese ganzen extrasolaren Planeten entdeckt hat. Und irgendwann natürlich bei der NASA ist es auch schon so programmatisch, sage ich jetzt mal, eingeplant, dass man eben als nächste große Mission irgendwann mal wieder so ein richtig großes optisches Teleskop bauen will mit 6-8 Metern Durchmesser, was dann eben so einen Planeten anschauen könnte. Und dann hat man eben dieses Instrument zumindest schon mal getestet, gesichert. Weil es ist halt immer so im Weltraum, auch wenn man jetzt neue Technologie einsetzt, dann ist es teilweise gar nicht so, ja, so einfach, weil man eben erstmal natürlich dann sicher sein muss, dass die funktioniert. Und man will dann nicht in einer neuen Mission alles neu machen. Also wenn da jetzt zum Beispiel das Teleskop schon bahnbrechend neu ist und groß ist, dann will man eben zumindest bei den Instrumenten auf was aufbauen, was man eben schon beherrscht.
1: Nun stellt sich natürlich die Frage, wann soll das Teleskop auf Reisen gehen?
0: Also erstmal unser Teleskop, das Roman Space Teleskop, das ist im Moment ganz gut, kommt ganz gut voran. Also der Starttermin, auf den wir hinarbeiten, ist Oktober 2026. Also es ist ein bisschen mehr als 2 Jahre. Das ist natürlich jetzt eine tolle Sache. Und da arbeitet die NASA auch wirklich mit Hochdruck dran, weil so eine Startverzögerung, die kostet sich immer auch viel Geld. Man muss das ganze Team da weiter am Leben halten, muss es bezahlen. Also ich denke, das sieht im Moment wirklich sehr, sehr gut aus, dass es da zu einem Start kommt, Ende 2026. Und dann wird dann eben relativ schnell auch das Teleskop dann in Betrieb genommen, wird dann auch der Koronograph in Betrieb genommen. Und dann waren wir sicher im Jahr 2027, in der ersten Hälfte, sagen wir mal, von 2027, waren wir da erste Daten bekommen. Da wird man wahnsinnig viel entdecken. Also ich meine, es ist nicht nur so, dass es natürlich klar, diese zweite Erde ist natürlich, es geht uns Astronomen so, es geht aber auch sicher der Öffentlichkeit so. Das ist halt natürlich eine ganz fantastische Frage, auch sowas nachzuweisen eventuell mal, dass es da einen Planet gibt, der möglicherweise sogar Lebensformen drauf hat, wo man irgendwo einen chemischen Nachweis führen kann, dass da zum Beispiel Moleküle in der Atmosphäre sind, die man sich nur durch Leben erklären kann. Das ist bei der Erde ja zum Beispiel auch so, dass man zum Beispiel Ozon, was ja jetzt immer wieder abgebaut wird, wenn man das jetzt nicht sozusagen auch mit biologischen Prozessen nachliefert, ist es schwierig zu erklären, die Menge von Ozon in unserer Atmosphäre. Und sowas könnte man eben dann führen. Aber davon abgesehen ist es halt so, was ich vorher auch kurz erwähnte, dass eben man erstmal verstehen muss, auch wir sind da so drauf wie alte Zoologen, die letztendlich zum ersten Mal Katalog geführt haben, was gibt denn alles für Lebewesen auf der Erde? Oder als Humboldt seine Entdeckungsreisen um die Welt gemacht hat und dann geschaut hat, was gibt's da für Tiere überall? Und ich meine, so ist es auch bei den Planetensystemen. Wir wissen momentan gar nicht so richtig, was gibt's da überhaupt alles draußen für Planeten. Da sind auch sicher welche dabei, die äußerst spannend sind, die keine Lebewesen haben, aber dafür aus anderen Aspekten her sehr spannend und interessant sind. Und das wird man auf jeden Fall mit Roman erreichen können, dass man eben in diese neuen Welten eine neue Sicht bringt und einen Katalog und von Eigenschaften aufbaut. Und der macht natürlich dann auch viel einfacher, dann später, sagen wir mal, die Spreu vom Weizen zu trennen und dann eben jetzt zu sehen, worauf man genau achten muss, wenn man jetzt sowas wie einen belebten Planeten finden will. Also das wird im Prinzip dann ja durchaus schon relativ bald passieren.
1: Ich hoffe, wir können das noch einige Zeit verfolgen und bedanke mich ganz herzlich bei Dr. Oliver Krause, den Projektverantwortlichen für dieses entsprechende Instrument und der Leitung der Infrarot-Weltraumastronomie beim Max-Planck-Institut für Astronomie in Heidelberg. Herzlichen Dank.
0: Ja, sehr gerne, Herr Höhner. Danke, tschüss.

0: Zurzeit befindet sich die 75. Stammbesatzung mit 7 Crewmitgliedern auf der Internationalen Raumstation. Hierzu bin ich verbunden mit Herrn Fellenberg von den Essener Raumfahrtinformationen. Schönen guten Tag, Herr Fellenberg.
1: Schönen guten Tag.
0: Ja, 7 Menschen sind an Bord, arbeiten und so weiter. Wer sind die 7 Besatzungsmitglieder? Und es steht ja ein Besatzungswechsel vor der Tür auf amerikanischer Seite. Und da gibt es, glaube ich, wohl Probleme.
1: Ja, kommen wir erst zur Besatzung der Internationalen Raumstation. Das ist auf russischer Seite mit dem Raumschiff Soyuz MS-29 Pyotr Dubrov, Anna Kikina und Anil Menon aus den USA. Mit der Crew-12, das ist die Dragon-Kapsel, das ist Jessica Meyer, Christopher Hathaway, Sophie Arnaud, die europäische ESA-Astronautin aus Frankreich, und Andrei Fedyaev für die russische Raumfahrtbehörde. Die sind also an Bord. Es sollte einen Besatzungswechsel geben. Am 15. September etwa sollte das neue Raumschiff, die Crew-13, Dragon-Kapsel an der Internationalen Station festmachen. Das ist verschoben worden. Grund hierfür ist ein Leck, das am 30. August festgestellt wurde im Oxidatorsystem des Antriebs der Kapsel. Es handelt sich hier um die neueste Kapsel, die Grace, und das wäre die C-213, der zweite Einsatz. Ich glaube nicht, dass man die Kapsel tauschen wird, aber es sieht so aus, dass erst im Oktober der Start erfolgen kann. Das ist höchstwahrscheinlich für die Crew-12 kein großes Problem. Wir hatten ja schon mal eine Mission, die 240 Tage gedauert hat, und Crew-12 wäre am 11. Oktober dann bei dieser 240-Tage-Marke. Und wir werden in der nächsten Ausgabe ausführlich darüber berichten, wie es jetzt weitergeht mit dem Crew-Austausch.
0: Nun gab es einige Ausstiege auf der Raumstation, die immer wieder einen Höhepunkt darstellen. Neben der Wartung und der eigentlichen Forschung sind das ja sozusagen die Highlights, wenn nicht gerade Crew-Austausche sind. Um was ging es bei dieser Ausstiegsaktion, oder es waren ja mehrere?
1: Es waren mehrere. Am 6. August der erste Ausstieg auf amerikanischer Seite aus der ISS, das 96. IWE. Jessica Meyer und Anil Menon waren ausgestiegen, 6 Stunden 27 Minuten. Und es ging um die Vorbereitung der Installation einer neuen Solarzellanlage der IROSA, was später in diesem Jahr erfolgen soll. Am 18. August ein weiterer Ausstieg, wieder die beiden, Jessica Meyer und Anil Menon, 6 Stunden 23 Minuten, wenige Minuten kürzer als der erste Ausstieg. Dabei ging es um die Vorbereitung der Installation einer weiteren Solarzellenanlage IROSA, das später in diesem Jahr noch erfolgen soll. Am 25.08. dann ein weiterer Ausstieg. Dabei ging es um die Installation einer neuen Crew-Band-Kommunikationsantenne, die sollte also ausgetauscht werden, sowie die Inspektion der Raumstation, diesmal 6 Stunden 30 Minuten, die Französin Sophie Arnaud und Anil Menon. Und dann am 1. September ein weiteres EWI, das ist dann auf amerikanischer Seite aus der ISS ausgestiegen, der 99. Ausstieg insgesamt für die ISS. Der 284. Ausstieg, hierbei sind natürlich die ganzen Shuttle-Missionen mitgerechnet. Jessica Meyer und Sophie Arnaud, also eine reine Frauen-IWI, 6 Stunden 49 Minuten. Es ging um den Austausch einiger Geräte, einer Kamera zum Beispiel, ein Retroreflektor sollte neu justiert werden und am Alpha-Magnetik-Spektrometer sind Arbeiten ausgeführt worden. Das waren die Ausstiege aus der ISS.
0: Was kommt als nächstes auf die Crew zu?
1: Kurz einen Rückblick. Am 27. August gab es eine Anhebung der Raumstationen. Das haben wir ja des Öfteren. Und zwar diesmal mit den Triebwerken des Cygnus-Transporters. Und die brannten 1243 Sekunden, wodurch die Station um einige Kilometer angehoben wurde. Das Highlight des Monats September, wenn wir mal von dem Crew-Austausch ausgehen, dass der erst im Oktober ist, ist der Austausch eines russischen Transportraumschiffes. Am 7. September wird der alte Transporter MS-33 vom Poisk-Modul abgekoppelt. Am 9. September soll dann MS-35 starten und nach 2 Tagen Überflug am 11. September an Poisk festmachen, um die Station wieder zu versorgen.
0: Soweit zur Internationalen Raumstation. Kommen wir zur chinesischen Raumstation. Dort arbeiten ja 3 Menschen an Bord.
1: Ja, das sind Zhu Yangzhu, Zhangjiang und Lijiajing. Das ist im Prinzip so, wie bei der internationalen Raumstation Highlight war, der Ausstieg am 28. August, und zwar von Zhuyangzhou und Zhangjiang für 5 Stunden und 30 Minuten. Hier ging es um die Überprüfung der Solarzellenanlage des Orbitalkomplexes und um die weitere Installierung von Schutzschilden gegen Mikrometeoriten und Kleinteile, die die Station ja treffen können, um die Außenhaut zu schützen. Das macht man mit Regelmäßigkeit dieser Station. Es werden diese Schutzschilde immer mit den Transportraumschiffen angeliefert. Am 23. November soll ja dann das nächste Raumschiff starten, mit an Bord ein pakistanischer Astronaut, der einen Kurzzeitflug machen wird. Und daraus folgt, dass der wieder mit dem alten Raumschiff dann zurückkehren muss und ein Besatzungsmitglied ja dann einen Einjahresflug machen wird. Ein neuer Rekord dann für China. Und bis heute steht nicht fest, wer dieser drei Besatzungsmitglieder das machen wird. Man sagt nämlich ganz klar, wir richten uns danach, welches Besatzungsmitglied am fittesten ist, am gesündesten und die Ausdauer bringt, auch noch ein weiteres halbes Jahr im All zu bleiben. Und wir werden dann natürlich ausführlich darüber berichten.
0: Soweit der Herr Fellenberg zu den beiden Raumstationen, den wir gleich wieder hören im astronautischen Tagebuch.
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0: Zu hören ist immer noch das Raumfahrtjournal. Wir kommen jetzt zur Rubrik Astronautisches Tagebuch. Darin stellen wir alle Raumfahrtmissionen vor, die im Zeitraum Juli 2026 stattgefunden haben. Das war wieder eine ganz schöne Menge. Und hier habe ich wieder den Herrn Fellenberg von den Essener Raumfahrtinformationen in der Leitung. Herr Fellenberg, wie sah das im Einzelnen aus?
1: Also wir hatten insgesamt 26 Starts, also nicht ganz so viele. Dabei sind 426 Satelliten ins All gelangt. Das ist so die Zahl des Gesicherten, weil bei einer Transportermission nicht ganz sicher ist, wie viele Satelliten eigentlich insgesamt dabei waren. Ganze 12 Starts davon mit der Falcon 9, wobei bis auf eine Rakete alle Stufen wieder zur Erde zurückgekehrt sind. Zu der anderen kommen wir dann noch. 9 Starts in China und bemerkenswert, es sind 2 neue Raketen zum Einsatz gekommen. Beginnen wir nun mit den Starts. Am 1. Juli der Start einer Chang'e 4B-Trägerrakete in Yuquan in China also mit dem Satelliten Haiyang-2E. Das ist ein SAR-Radar-Ozeanographie- und Klimaüberwachungssatellit, der auch Ozean-205 genannt wird. Am 2. Juli der erste Starlink-Start G1746 an Bord einer Falcon 9 Rakete in Vandenberg, 24 Satelliten an Bord. Am 2. Juli ein weiterer Start, und zwar eine Atlas 5 551 Trägerrakete in Cape Canaveral, Amazon LA08. Das sind 29 Kuiper Internetsatelliten des Amazon Konzerns. Es ist der letzte Start in dieser Serie an Bord einer Atlas-Trägerrakete. Am 3. Juli ein ganz besonderer Start von einem Flugzeug aus, von einer L-10-11 Stargazer, eine Pegasus-Rakete XL. Der Start des Flugzeuges erfolgte in Kwajalein, also im Pazifik, an Bord der Satellit Link. Das ist eine Rettungsmission aus den USA für den SWIFT-Astronomie-Satelliten. Es ist eine Kopplung geplant. Und dann soll die Bahn angehoben werden. Der Satellit selbst hat jetzt eine Masse von 350 Kilogramm und es ist vermutlich der letzte Start einer Pegasus-Rakete gewesen. Am 4. Juli in China in Taiwan an Bord einer Chang'e 6A-Trägerrakete eine weitere Qianfan-Mission, die 13A bis R, 18 Einsatzsatelliten des Space Sail Polar Internetnetzes in China. Am 5. Juli wieder ein Starlink-Start, G1050, ein Bord einer Falcon-Rakete in Cape Canaveral mit 29 Satelliten an Bord. Gefolgt am 5. Juli, also an diesem Tag, mit einer weiteren Qianfan-Mission, 15A bis C, an Bord einer Shenzhen 8A-Trägerrakete in Wenchang mit 20 Einsatzsatelliten. Am 7. Juli schon die erwähnte Transportermission, die Nummer 17 an Bord einer Falcon-Trägerrakete in Vandenberg. Und zwar hat es bei diesen Missionen ja auf sich, dass sehr viele kleine Satelliten ins All gebracht werden. Hier sind es vermutlich 80 Satelliten gewesen und die stammen aus den USA, aus Bulgarien, aus Israel, Frankreich, Südkorea, Australien, Deutschland, Spanien, Japan, Griechenland, Finnland, Italien, Tschechien, Taiwan, der Slowakei, Kanada, der Türkei, Polen, Chile, der Vereinigten Arabischen Emiraten und von der ESA. Alle Satelliten konnten erfolgreich ausgesetzt werden. Am 9. Juli ein weiterer Starlink-Start, G1042 an Bord einer Falcon-Rakete in Cape Canaveral mit 29 Satelliten. Am 10. Juli ein Start einer Chang'e 10B-Trägerrakete in Wenchang in China an Bord Hulian Wang, 2 Satelliten. Es ist eine Testmission für dieses Internet-Satellitennetz. Der erste Satellit wurde auch Chang'e 26 genannt und der zweite Satellit ist lediglich ein Dummy. Es handelt sich um den Erststart der CZ-10B und erstmals konnte eine Grundstufe einer chinesischen Trägerrakete wieder sicher zur Erde zurückgebracht werden, und zwar auf ein Schiff, wo es mit Seilen aufgefangen und gesichert wurde und dann an Land gebracht werden konnte. Am 11. Juli ein weiterer Starlink-Start, G1748, eine Falcon-Rakete in Vandenberg, 24 Satelliten an Bord. Am 14. Juli ein weiterer Starlink-Start, G1514, an Bord einer Falcon-Rakete in Vandenberg mit 27 Satelliten an Bord. Und alle guten Dinge sind drei. Am 14. Juli noch ein Starlink-Start, G1045, an Bord einer Falcon-Rakete in Cape Canaveral mit 29 Satelliten an Bord. Einer der wichtigsten Starts des Monats am 14. Juli in Baikonur an Bord einer Soyuz-4-1A-Trägerrakete, Soyuz MS-29, der bemannte Zubringer zur ISS. Kopplung erfolgte bereits nach 3 Stunden und 5 Minuten am Prichal-Modul. Kommandant Piotr Dubrov, Bordingenieur 1 Anna Kikina und Bordingenieur 2 Anil Menon aus den USA. Am 16. Juli ein weiterer Start einer Falcon-Trägerrakete in Vandenberg. An Bord 21 militärische Tracking-Satelliten der Serie STA-T1LE in dem Fall. Die Satelliten stammen von York Space und gelten als wichtiger Bestandteil eines großen Systems von Satelliten des amerikanischen Militärs. Und sie haben die Bezeichnung Praetorian 501 bis 521 erhalten. Am 10. Juli dann ein Start einer weiteren neuen Trägerrakete, und zwar der ersten in Indien entwickelten privaten Trägerrakete, einer Vikram 1. Und der Start erfolgte im Raumfahrtzentrum Sriharikota. An Bord befanden sich zwei Satelliten, die ausgesetzt wurden. Scope, das ist ein Technologiesatellit des Raketenherstellers Skyroad. Und Solaris ist eine Technologieerprobungsmission von Graha Space, ein kleiner 1U-Kub, beide Satelliten, also aus Indien. Dazu kommt, dass 5 Experimente auf der Oberstufe, auf der Buxierstufe der Rakete sind, also auf der OAM wird diese Stufe genannt. Und diese Experimente werden auch über einige Tage hinweg ausgeführt. Am 19. Juli der Start der Rasviet-Satelliten 317 bis 32 an Bord einer Soyuz-2-1B-Trägerrakete in Plesetsk. Das sind 60 Einsatzsatelliten des Internet-Satellitennetzes von Bureau 1440, ähnlich den amerikanischen Starlink-Satelliten. Möglicherweise ist ein weiterer OBZP-Satellit an Bord, ein Objekt S, das etwas später erst registriert wurde. Beim ersten Einsatzstart dieser Rasviet-Satelliten war ein solcher Satellit zusätzlich dabei. Am 21. Juli ein weiterer Starlink-Start, G1739 an Bord einer Falcon-Rakete in Vandenberg mit 24 Satelliten. Eine interessante Falcon-Mission begann am 21. Juli mit dem Start in Cape Canaveral, und zwar MRV-1, das ist ein Test für eine Einsatzverlängerung von Geosatelliten. Der Satellit hat eine Masse von etwa 3 Tonnen, besitzt Greifarme zum Ansetzen an Zielsatelliten, um deren Lebensdauer dann zu verlängern. Die Einsatzdauer dieses Satelliten von Space Logistics beträgt 4 Jahre mit dabei. 3 sogenannte MEP-Satelliten von je 400 Kilogramm, das sind kleinere Satelliten, die ebenfalls an Geosatelliten angedockt werden können. Ziel sind 2 Internetsatelliten und ein Optus-Satellit, um deren Lebensdauer dann zu verlängern. Hier ist die Erststufe, die ihren 32. Einsatz hatte, nicht mehr zur Erde zurückgekehrt, sondern wie eine normale Wegwerfrakete dann im Ozean aufgeschlagen. Am 22. Juni der Start von 9 Satelliten an Bord einer Yinli-1-Trägerrakete von einem Schiff im Ostchinesischen Meer. Es handelte sich um Erdbeobachtungssatelliten und Ionosphärenforschungssatelliten, die hier in den Weltraum gelangten. Am 23. Juli der Start von Tianlian 206 an Bord einer Changzheng 3B-Trägerrakete in Xichang in China. Es handelt sich hierbei um einen weiteren Datenrelais-Satelliten, der unter anderem für Verbindung zur Raumstation CSS Tiangong genutzt wird. Am 23. Juli 5 Satelliten an Bord einer Lijian-1-Trägerrakete in Yuquan in China. Es handelt sich um 5 Technologie- und Erdbeobachtungssatelliten. Am 25. Juli wieder ein Starlink-Start an Bord einer Falcon-Rakete in Vandenberg mit 24 Satelliten. Am 29. Juli ein weiterer Datenrelais-Satellit in China an Bord einer Changzheng 7A-Trägerrakete in Wenchang. Tianlian 301, hierbei handelt es sich um den ersten Satelliten der dritten Generation dieser Datenrelais-Satelliten. Am 30. Juli an Bord einer Chang'e 6A in Taiyuan in China, TJSW 27A und B. Offiziell sind das zwei Kommunikationstestsatelliten, vermutlich sind es jedoch militärisch genutzte Satelliten. Und am 30.07. der letzte Start des Monats an Bord einer Falcon-Trägerrakete in Cape Canaveral, die Mission NROL-95. Das heißt, es handelt sich um eine Aufklärungsmission der militärischen Aufklärungsbehörde NRO. Vermutlich ist es ein militärischer Ozeanüberwachungssatellit der NOSS-Serie, der dann auch die Bezeichnung USA 619 erhielt. Das waren alle Starts des Monats Juli 2026.
0: Ich bedanke mich ganz herzlich bei Herrn Fellenberg vom Essener Raumfahrt-Informationsdienst für diese Übersicht. Herzlichen Dank.

Mit dem astronautischen Tagebuch sind wir auch schon wieder am Ende unserer heutigen Raumfahrtjournal-Ausgabe angekommen. Eine Meldung habe ich, die nicht besonders schön ist, nämlich der japanische Astronaut Toyohiro Akiyama, 1942 geboren, starb am 26. August 2026. Akiyama absolvierte einen Raumflug zur Raumstation Mir mit Soyuz TM-11 im Dezember 1990 für 9 Tage. Das soll es für heute gewesen sein. Ich sage Tschüss und wir hören uns hoffentlich in einem Monat wieder, wenn wir zu den Sternen reisen, sagt Detlef Höhner.

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0: Radio Z 95,8. Ihr hört die lokalen Leidenschaften an diesem wunderschönen Montagabend. Wir haben was ganz Besonderes für euch im Programm. Unsere Serie an Spezial von Festivals im Herbst geht weiter mit Segment. Segment kennt ihr bestimmt, das ist eine Reihe an Musikfestivals, die über die letzten Jahre sich etabliert hat und in diesem Jahr auch wieder stattfindet. Die Nummerierung ist ziemlich seltsam, weil die hängt von was ab, das wir euch gleich verraten werden. Das, was wir gerade gehört haben, war Boyband Industry von das wird sogar auf Deutsch ausgesprochen, Boyband-Industrie, noch nicht mal auf Englisch, von Leber aus Österreich, und die treten bei diesem besagten Segment-Festival auf, und zwar an diesem Freitag, den 18. September 2026, präsentiert vom Konradfest, und einer der Initiatoren von der Musikzentrale ist jetzt hier. Hallo Andi.
1: Hallo Andreas, vielen Dank.
0: Wir sind jetzt, glaube ich, im vierten Jahr hier mit dir. Kann das sein?
1: Zur Sache auf jeden Fall. Ich glaube, ich darf schon ein paar mehr Jahre verzeichnen, immer wieder bei Radio Z zu sein. Aber tatsächlich ist es für die Segment-Konzertreihe der Musikzentrale das vierte Jahr nun am Stück. Ja. Genau, 23, 24, 25, 26.
0: Ja. Genau. Und wir haben noch einen Gast dabei. Hallo Ole.
2: Hi, hi. Ich bin der Ole von Elektrobüro und wir veranstalten den zweiten Tag mit. Ich bin jetzt erstmal so ein bisschen passiv, wenn wir über den Freitag reden, aber ich bin dann für den Samstag voll dabei. Ich freue mich, das erste Mal heute hier bei Radio Z zu sein.
0: Oh, das erste Mal.
2: Yes.
0: Ja, falls du irgendeine Sendung machen möchtest bei Radio Z, bewirb dich. Wir suchen immer gerne Leute, insbesondere die den Nachtclub machen, weil wir haben eine großartige Schiene, die nachts immer läuft mit wunderbaren DJs, die da mixen. Sehr, sehr coole Sache. Ich denke, wir werden auch auf organisatorische Punkte kommen. So ist das bei mir immer, dass ich sehr, sehr auch auf die Organisation zurückkomme. Fangen wir mal an. Also ich habe schon gesagt, Segment. Wo findet das statt?
1: Tja, das Segment ist tatsächlich einfach ein Begriff für einen Abschnitt, und zwar in der Kongresshalle, ne, am Dutzenteich. Die Stadt Nürnberg hat sich ja schon im Kontext der Bewerbung zur Kulturhauptstadt 2025, also anno 2019 herum, entschieden, da auch einen ganz starken Fokus drauf zu legen. Diese Nazi-Bauruine, die dann über viele, viele Jahre, wenn nicht Jahrzehnte sogar, eigentlich nur als Lager für die Quelle unter anderem, aber vielmehr auch nicht, verwendet wurde und auch unterschiedliche Nutzungskonzepte sich nie als tragfähig erwiesen haben, sich entschieden, im Kontext dieser Bewerbung zur Kulturhauptstadt diese Räume und Flächen da zu ertüchtigen in irgendeiner Form. Und das ist auch, obwohl das ja, wie wir alle wissen, gescheitert ist, diese Bewerbung, ist das weiter verfolgt worden. Da ist jetzt auch fleißig und medial sehr stark begleitet der Ausweichspielort für Schauspiel und Oper ja auch aus dem Boden gestampft worden oder im Begriff dessen. Ja, und wurde dann auch von Anfang an, und das finden wir von der Musikzentrale schon sehr gut, der freien Szene, also über verschiedenste Kunst- und Kultursparten hinweg, unabhängigen Akteurinnen und Akteuren angeboten, hier eigene Ideen im Verlauf dieser Ertüchtigung, dieser Umbauten etc. Da mit einzubringen und begleitet und auch finanziell unterstützt von der Stadt Nürnberg umzusetzen. Und da haben wir von Anfang an gesagt, da sind wir gern dabei, das möchten wir kennenlernen, das möchten wir ausprobieren. Und das haben wir getan, und da haben wir uns über verschiedene Möglichkeiten der Gestaltung von Programmen, die ja ganz unterschiedlich funktionieren kann, haben wir uns so herangetastet und haben gemerkt, ja, am allerbesten funktioniert's oder fühlen wir uns auch am allerwohlsten, wenn wir weitere starke und Initiative zeigende Akteurinnen und Akteure mit reinnehmen. Genau, die mit uns in Kooperation da was aufziehen wollen. Letztlich ist die Mutz somit für beide Abende in diesem Jahr, zweitägig ist das, am 18. und 19. diese Woche, ist das von uns nicht kuratiert worden, sondern wir haben als Scharnier zwischen den Ermöglichern aus der Stadt und künstlerisch konkret arbeitenden Gruppen, wie jetzt eben Elektrobüro, We All Diverse oder für den Freitag Konrad Fest e.V., haben wir hier sozusagen so eine Vermittlungsposition übernommen und sagen, hey, habt ihr Lust, das mit uns zu machen? Ja, und dann wird uns gesagt, super, let's go. Und Segment 1 war es mal, Segment 16 ist es jetzt. Warum? Weil die durchnummeriert sind, diese Räume. Ja, und Segment 1 ist jetzt im ernsthaften Umbau. Und da ist nichts mehr mit Offspace und Zwischennutzung. Und das war letztes Jahr auch schon der Fall. Und deswegen sind wir an der Südostseite zum zweiten Mal nun. Einmal ums Gebäude rum, da in der Nähe von, was ist das? Hilf mir mal kurz. Das ist der Ruderboot, der Ruderbootverein ist da, glaube ich.
0: Ah ja, ja, genau. Natürlich.
1: Und der Serenadenhof.
0: Ja, ja. Genau. Also am hinteren Ende vom, vom Volksfestplatz.
1: Ja,
0: also
1: richtig,
0: genau. Ihr müsst einmal so praktisch, ihr könnt euch die Architektur schön anschauen, während ihr einmal um dieses Gebäude rumgeht, oder? Aber ihr geht halt, ja, kommt man da durch beim Serenadenhof auch an der Seite?
1: Nein, nein, man muss das, komplett
0: man muss schon außen rum gehen.
1: Also von der Tramhaltestation, Dokuzentrum, ist das so der denkbarst weiteste Weg letztlich ja. Auch. Ja, ja.
0: Was ja auch ganz gut ist. Da kommt man
1: kann
0: man schon
1: ein bisschen besinnen auf die Sache, die jetzt gleich kommt.
0: Genau.
1: Ist nicht gleich direkt an der Straße.
0: Es gibt Catering, man kann sich was trinken dann, wenn man angekommen ist.
1: Und natürlich.
0: Dann geht's los. Ole, war das bei euch auch so, da, wirklich so, wie der Andi das gesagt hat? Hey, wir natürlich sind wir dabei, das machen wir sofort.
2: Also ich kann mich noch daran erinnern, ich meine, wir haben eh schon vor kurzem erst angefangen zusammenzuarbeiten. Also hatten, ich glaube, dieses Jahr, Anfang dieses Jahr, unsere erste Veranstaltung in der Mutz eben auch als Elektrobüro. Und dann ist Andi halt auf uns zugekommen und ich habe eh auch schon mal von diesem Ort und eben dieser möglichen Nutzung auch eben bei uns im Kontext Clubnacht, elektronische Tanzmusik, auch schon davon gehört und war total begeistert, als ich davon gehört habe, dass wir da jetzt kuratieren können und waren dann so, ja okay, unser Konzept ist ja eigentlich eher hauptsächlich lokale KünstlerInnen zu unterstützen und irgendwie die lokale Szene zu repräsentieren, aber für den Abend wollen wir uns noch was Besonderes dazu holen und dann haben wir eben initiativ nochmal We All Diverse, kurz WADW, dazu geholt und uns da unseren Headliner über die buchen lassen und ja, wir waren total begeistert, also wir freuen uns schon richtig drauf und ich freue mich richtig drauf, also das war dann einfach eine sehr schöne Chance, die wir da bekommen haben, ehrlich gesagt, und unser Konzept auch an so einen besonderen Ort mal zu bringen und so, ja, da zu kuratieren, ist für mich einfach, ehrlich gesagt, eine große Ehre, muss ich auch wirklich sagen.
0: Da hören wir gleich noch mehr zu. Das Segment Nummer 16, das Festival, findet statt dieses Wochenende am Freitag, den 18. September und Samstag, den 19. September. Einlass ist jeweils, nein, ist 19 Uhr am Freitag und 21 Uhr am Samstag.
1: Das yes, ist ja der Freitag mit Konrad und ja, ich sag mal drei Bands, die im weitesten sich im Punk- und Hardcore-Bereich ansiedeln lassen, den fangen wir nicht zu spät an. Genau, das ist halt ein Konzertabend, genau, und der Samstag ist dann schon mehr so Club, Nacht, einfach ein bisschen später, obwohl da natürlich auch Live-Acts dabei sind, aber keine ganzen Bands.
0: Da stellt sich bei mir schon die nächste Frage, aber da warten wir jetzt erstmal drauf. Ich möchte Musik hören, was meinst du? Wir haben gerade Leber gehört.
1: Leber, Headline, Thomas Linz rüber, ja. Waren auch schon öfter in Nürnberg, bei uns in der Mutz, aber auch andernorts, ist eine ganz tolle Band. Und Schocküzel kommt aus dem Rhein-Main-Gebiet mit englischen und türkischen Texten, auch ganz spannend. Beschreiben ihre Musik selbst als Happy Hardcore und die werden die zweite Band des Abends sein.
0: Happy Hardcore, sehr süß. Run With Me haben wir von denen hier auf der Playlist. Da hören wir jetzt mal rein. Ihr hört Radio Z 95,8, die lokalen Leidenschaften mit unserem Spezial zum Segment Nummer 16, das dieses Wochenende Freitag und Samstag stattfinden wird.

0: Radio Z 95,8, ihr hört die lokalen Leidenschaften, unser Spezial zum Segment Nummer 16, das Festival, das stattfindet am Freitag, den 18. September, also diesen Freitag, und am Samstag, den 19. September, also diesen Samstag, Live-Musik aus im Kongressbau. Nein, wie heißt das?
1: Ja, Kongresshalle.
0: Kongresshalle, mein Gott. Genau. Ich habe gerade schon zweimal
1: drüber. Auf dem ehemaligen sogenannten Reichsparteitagsgelände.
0: Und da finden Konzerte statt, veranstaltet vom Konradfest e.V., We All Die Worse und Elektrobüro und der Andi von der Musikzentrale, die, wie du so schön gesagt hast, das Scharnier dafür sind, um die einzelnen Gruppen da in dem Segment auftreten zu lassen oder den Räumlichkeiten zu bieten. Und der Ole vom Elektrobüro sind hier bei mir im Studio. Wir hatten gerade gesagt, es ist natürlich so eine Sache, so einen Ort umzuwidmen. Gerade heutzutage, wo es sehr revisionistische Herangehensweise wieder gibt an solche Gebäude, wo man sich tatsächlich auch so dummen Fragen stellen muss wie, das war aber anders gedacht und wir wollen das eigentlich wieder so nutzen, wie es damals gedacht war. Also in einer dunkelbraunen Zeit hier. Ist das eine Sache, mit der ihr euch auseinandergesetzt habt als Musikzentrale und Ole, ihr als Elektrobüro, als ihr gefragt worden seid?
1: Also wir sind ja jetzt schon das vierte Mal dort und wir haben von Anfang an natürlich da das auch kritisch betrachtet, ne? Also auch die Einladung, ne? Und grundsätzlich auch den Prozess, der ja damals schon längst angefangen hat, ne? Also was macht man mit so einem monumentalen Bau oder einer monumentalen Baustelle, na, das ist ja auch nie fertig gebaut worden. Was man hier von dieser Kongresshalle sehen kann, ist ja letztlich nur das Treppenhaus, das Innere, dieser große, große Bereich, in den jetzt ja dieser Opernhaus-Kubus gesetzt wurde. Das sollte ja die eigentliche Halle werden. Genau, also was sich da die Nationalsozialisten ausgedacht hatten. Und wir haben uns das natürlich auch also historisch kritisch angeschaut und wir wollten das von Anfang an, als wir uns dann entschieden haben, nein, es ist wahrscheinlich genau das Richtige, hier mit zeitgenössischer Kultur, multiple Herkünfte, multiple Lebensentwürfe Weltanschauungen oder Weltansichten repräsentieren kann in so Reihen, die wir da bisher ja gemacht haben, das ist wahrscheinlich vielleicht einfach doch genau das Richtige, als es verkommen zu lassen, wenn sich da die Möglichkeit bietet. Natürlich bleibt das halt auch zu beobachten, wird die freie Szene da weiterhin auch Anlaufpunkt haben, was wir hoffen und was auch gesagt wird, genau. Trotzdem gehen wir davon aus, also wie sich natürlich auch die politische Arbeit der Verwaltung der Stadt Nürnberg einschätzen lässt, ist das schon sehr, sehr nah dran an einer ganz hohen historischen Verantwortung letztlich auch. Und das haben wir auch gesehen und wir haben auch gesagt, nein, also wir glauben nicht daran, dass dass dann die Öffnung dieses Raumes unter unserer Mitarbeit dann zu Missbräuchlichkeiten Einzelner führt. Und das haben wir so auch nicht erlebt. Genau. Und uns ist es aber trotzdem ganz, ganz wichtig, dass wir da mit unterschiedlichen Playern aus der lokalen Szene, zum Teil aber auch darüber hinaus, sind auch internationale Bookings dabei, auch in den letzten Jahren schon, dass wir da einfach eine Vielfältigkeit abbilden. Das ist uns bisher gelungen und das Ganze, also glauben wir zumindest in den letzten Jahren und das fühlt sich auch heuer ganz gut an, aber wir begleiten das Ganze dann schon teilweise mit Wortbeiträgen, aber immer auch mit Aushängen zu einer, sagen wir mal, soziohistorischen Verortung. Hey, lieber Gast, liebe Gästin, wo bist du hier gerade? Was ist die Geschichte des Hauses? Wie wird das jetzt umgenutzt? Wie ist das überhaupt entstanden? Ja, das wird zumindest so historisch, auch in Kooperation mit dem Dokumentationszentrum Nürnberg, die da über MitarbeiterInnen auch zum Teil gesprochen haben vor Eröffnung in Konzerte hinein, also so den Abend eröffnet haben, 2023 oder 2024 war das. Immerhin, also wir konnten herausfinden, immerhin wurden, so wie uns das gesagt wurde, zumindest keine ZwangsarbeiterInnen eingesetzt, um dieses eigenartige Gebäude hinzuzimmern. Mhm. Was ja dann abgebrochen wurde, ne? Also wegen der Kriegswirtschaft, die das dann nicht mehr zugelassen hat.
0: Ja, ist dann nicht mehr weitergebaut worden. Ole, bei dir? bei euch?
2: Also ich kann mich in vielerlei Hinsicht, glaube ich, dem Andi nur anschließen und ich glaube, er hat schon sehr, sehr gute Worte für das Ganze gefunden und ich glaube, was mir da persönlich auch noch so hängen bleibt und aus meiner Rolle auch wichtig ist, ist irgendwie genau solche Räume für Vielfalt, für kulturelle Vielfalt zu nutzen oder vielleicht eben auch für um verschiedene Kulturen aufzuzeigen, ist, glaube ich, etwas, was dem politischen Willen dieser Menschen von damals genauso wie den Menschen, die ähnliche politische Agenda heute haben, nicht so genehm ist. Und ich glaube, das an sich ein gutes Zeichen auch für die Vielfalt und Demokratie setzen kann. Und ich glaube, es auf jeden Fall besser ist, vielfältige Kultur abzubilden als nur Hochkultur etc. Und irgendwie alle möglichen Sachen dort zu zeigen. Und natürlich ist mir auch bewusst, was für ein geschichtsträchtiger Ort das ist und was dafür, woher, wie das Gebäude zustande kam und so weiter. Und bin mir auf jeden Fall auch der Verantwortung bewusst. Aber ich glaube eben damit, dass wir da Subkultur, Gegenwartskultur veranstalten, setzen wir schon mal ein gutes Zeichen in die richtige politische Richtung, meiner Meinung nach.
0: Ja, dieses Umwidmen, das muss jetzt stattfinden, dass das ein für alle Mal neu verortet wird und neue Kontexte bietet. In dem Zusammenhang fallen zwei Sachen ein. Das eine war natürlich das einstürzende Neubautenkonzert damals unter der Führertribüne, dass der allererste große Anstoß war, huch, da passiert jetzt was völlig anderes. Mittlerweile findet Rock am Ring da statt, Rock im Park da statt. Das Schwesterfestival von Rock am Ring findet da statt. Und,
1: ich glaube, in den 60ern oder 70ern hat Bob Dylan schon auf dem Zeppelinfeld gespielt.
0: Ja,
1: so auch, ne?
0: Also, ja. Das hat auch einen gewissen Zug damals gehabt, ne? Denke ich. Also U2 haben ja auch ihre Tour da auf dem Feld gemacht. Also es war damals schon so ein Zugmittel auch zu sagen, hey, das war damals so, zeig du mal, wie es auch anders gehen kann. Und das ist in dieser Kontinuität, kann man das ja fast sehen. Was mich interessiert, ist natürlich, wie das Opernhaus damit umgeht, wenn die Wagner spielen. Zum Beispiel, das wird spannend.
1: Was zu zeigen ist, ne?
0: Das wird eine interessante Diskussion, da können wir uns jetzt schon drauf freuen. Wo wir uns auch drauf freuen können, ist Segment Nummer 16, das Festival, das dieses Wochenende stattfindet, am 18. September, am Freitag, ab 19 Uhr, am Samstag, den 19. September, ab 21 Uhr im Segment Nummer 16 in der Kongresshalle. Also ihr fahrt praktisch mit der Straßenbahn fast bis zur Endhaltestelle, bis zum Doku-Zentrum und dann von da an lauft ihr einmal wunderschön um dieses Gebäude herum, um dann zu erfahren, wie es da von innen aussieht. Und da werden wir dann auch später noch mehr von erfahren. Die Karten gibt es über die Musikzentrale, über die Webseite.
1: Die haben wir online, das ist ein Online-Vorverkauf, genau.
0: Ja, ganz
1: erschwinglich,
0: einfach.
1: 12 Euro plus Gebühren.
0: Ist eigentlich für,
1: wie man es kennt und liefert.
0: Für 3, 4, 5 großartige Acts, die an den Abenden sind, lohnt sich das auf jeden Fall. Kuratiert vom Konradfest und von We All Diverse und Elektrobüro. Das sind Namen, die Geschmack bewiesen haben in den vergangenen Jahren. Da kann man gar nicht, oder könnt ihr gar nicht so falsch liegen. Dry as Leaf sind auch am Freitag, am 18. September mit dabei. Wann spielen die und was hast du mitgebracht?
1: Ja, Dry as Leaf ist genauso auch von den Kolleginnen von vom Konradfest mit kuratiert worden. Eine Nürnberger Band. In dem Sinne jetzt hier tatsächlich nicht nur eine lokale Initiative, die den Freitag macht, sondern auch lokale KünstlerInnen und das ist natürlich uns auch sehr wichtig. Was haben wir mit Dry as Leaf?
0: Sabotage oder Exit 1760, was meinst du?
1: Ich bin natürlich eher für Sabotage, glaube ich.
0: Okay.
1: Würde ich jetzt mal so sagen.
0: Ja, natürlich gerne.
1: Irgendwo zwischen Screamo und Post-Hardcore.

0: 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Mit Dry as Leaf haben wir jetzt den Freitag vom Segment Nummer 16 abgeschlossen und wir wenden uns jetzt langsam hin auf den Samstag, den 19. September. Segment Nummer 16 ist das Segment in der Kongresshalle, in dem diese Veranstaltung stattfindet. Zum vierten Mal stattfindet. Was hat sich in der Location geändert, Andi?
1: Interessanterweise mussten wir ins Spiegelverkehrte hinein.
0: Ach.
1: Ja, also Segment 1 und Segment 16 sind jeweils von den Endpunkten dieses hufeisenförmigen Baus sind exakt gegenüber vorzustellen. Und die Architektur und Bauweise hat dann tatsächlich eine achsensymmetrische Raumanordnung vorgesehen. Und dann haben wir, als wir das letzte Jahr zum ersten Mal im Segment 16 waren, haben wir gemerkt, hoppla, ah ja, das ist bis auf kleinste Unterschiede eigentlich gleich, nur spiegelverkehrt. Ach, ist das spannend. Aber es gibt manche Computerspiele, wenn du die durch hast, ja. Videogames, wenn du die durch hast, kannst du irgendwie ein paar Levels nochmal

0: rückwärts spielen oder auch spiegelverkehrt. Bei Mario Kart
1: ist das gegeben, ne? Genau. Spiegelstrecken, uiuiui.
0: Das haben wir dann untereinander, also wir in der Mutz haben dann gesagt, ach komm. Ja.
1: Rainbow Road Spiegelstrecke, uiuiui.
0: Ja, wird es noch schlimmer. Aber bei uns ist es noch besser geworden, hatten wir den Eindruck. Ne? Also dass man halt dann, dass wir halt auch, wenn wir so einen Raum erschließen, wir sind ja letztlich als Musikinitiative jetzt auch nicht dauernd in Leerständen unterwegs und erschließen dauernd neue Räume. Aber wenn, dann klappt das eigentlich ganz gut, das haben wir da gesehen und das wird sich, hat sich da, haben wir uns da dem mehr und mehr spielerisch auch nähern können und auch ein kreativerer Umgang mit den Räumen jeweils noch.
1: Ja.
0: Ganz toll. Und da sind wir jetzt vor 2 Monaten oder sowas, vor Sommerpause waren wir da und dann stehen da auch noch allerlei Plastiken und Bronzen herum, also bildende Kunst, Skulpturen, genau. Da passieren ja auch in Zusammenhalt gehalten von der Stadt und dem Geschäftsbereich Kultur unterschiedlichste Kultursparten und Formen. Genau, und dann haben wir ganz eigenartige Skulpturen, die aus Blech und Papier gebaut waren, herum dann gedanklich unsere Bühnenszenenflächen und unsere Bar und den Backstage-Bereich geplant.
1: Ja.
0: Ist auch immer wieder schön.
1: Und die Akustik neu eingemessen.
0: Ja, da sind wir aber auch immer besser geworden.
1: Da muss man mit diesen Räumen muss man klarkommen. Und ich denke, das, was du gesagt hast, das ist eine sehr, sehr schöne Idee eigentlich, weil es ist ja praktisch sowas wie ein Tag der offenen Tür, nur dass, naja, okay, 12 € Eintritt ist jetzt nicht gerade so viel, aber es ist trotzdem eine Möglichkeit, mal in diesen Teil des Gebäudes reinzukommen.
0: Genau, es ist nur ein sehr beschränkter Teil des Gebäudes, ne? Dem muss man sich dann schon auch bewusst sein. Es gibt Führungen durch ganz, ganz viel größere Teile des Gebäudes auch. Und,
1: aber da gibt es nicht so tolle Musik.
0: Das ist super Musik dabei natürlich, aber wir müssen dann schon auch darauf achten, dass uns nicht unsere Gäste dann durchs ganze Haus strawanzeln, weil da kannst du wirklich komplett lost gehen auch.
1: Ja.
0: Genau, also das sind 3 oder 4 Stockwerke, alles auf dieser Riesenfläche. Ich habe es mal gesehen. Es ist weit und viel und unwirklich.
1: Ja, also eure Möglichkeit, auf einem von 16 Segmenten euch zu fokussieren und dort das Segment Nummer 16 zu inspizieren am Freitag, den 18. September. Und wir kommen jetzt zum Samstag. Ole, welchen Song sollen wir denn zum Auftakt des Samstags mal hören? Was meinst du denn?
2: Also ich würde da, glaube ich, am ehesten den Headliner vom Samstag vorschlagen, nämlich den Song von Cem. Persönlich habe ich ihn über Instagram tatsächlich gefunden. Die anderen kannten ihn auch schon. Er kommt aus Italien und macht eben live Elektro, Breakbeat und das ist so ein Sound, der auf jeden Fall schon ein bisschen ältere Ästhetik aus so eher den 90er Jahren repräsentiert, aber halt mit so einem modernen Kniff. Der hat mittlerweile auch sein eigenes Label und ja, ist auf jeden Fall zu einer kulturellen Instanz in diesem Subgenre geworden, würde ich sagen.
1: Ja, das ist großartig. Wann steht er dann ungefähr auf der Bühne?
2: Ich bin mir gerade zeitlich nicht so, zu 100% sicher, aber er spielt an Moment, 3. oder 4. Stelle, das heißt so in der Mitte des Abends, es beginnt ja um 21 Uhr, also so, ich glaube kurz nach Mitternacht ist sein Slot und er spielt wie gesagt live, also kein DJ, sondern er benutzt seine Instrumente.
1: Extrem cool, da hören wir jetzt mal rein, ihr hört Radio Z 95,8, die lokalen Leidenschaften, Cem mit Rave to Love vom Samstag beim Segment Nummer 16, kuratiert von We All Diverse und Elektrobüro. Und viel Spaß damit. Raved euch schon mal ein, würde ich sagen.
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0: 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Das war gerade Cem mit Rave to Love. Wir stellen euch das Segment Nummer 16 vor. Dieses Festival, das an diesem Wochenende am Freitag und am Samstag stattfindet. Den Freitag haben wir gerade schon gehört. Da müsst ihr in die Radio Z Mediathek gehen, um euch das nochmal anzuhören oder morgen um 13 Uhr nochmal einschalten. Da könnt ihr diese Sendung auch nochmal hören. Wir sind jetzt mittlerweile am Samstag angelandet und Cem ist der Headliner vom Samstag. Ole ist hier vom Elektrobüro. Stell uns mal vor, was das Elektrobüro ist.
1: Ja, das Elektrobüro, da muss ich auch dazu sagen, ich bin nur einer der beiden Verantwortlichen. Felix ist leider aufgrund von Krankheit heute nicht dabei.
0: Oh, gute Besserung.
1: Auf jeden Fall gute Besserung.
0: Ja, in die Vergangenheit, ne? So 14 Tage Vergangenheit, 10 Tage Vergangenheit.
1: Ja, also er hat das Ganze ins Leben gerufen, eben als Kulturprojekt, um die lokale DJ-Szene vor allem zu fördern. Dabei ist bei uns wichtig, dass wir da gar keine Genregrenzen haben oder so. Alles, was tanzbar ist, was auflegbar ist, was irgendwo elektronisch ist, also ich sag mal von Disco bis Drum and Bass und Hard Techno, war schon alles mal dabei. Und wir machen dann seit geraumer Zeit also eben so eine Mix-Serie auf Soundcloud, die wir auch über Instagram halt vermarkten, wo wir lokale Künstler abbilden, vor allem aus Nürnberg, aber auch aus dem Raum Mittelfranken oder auch mal ein bisschen weiter raus, wenn die befreundet sind, und haben mittlerweile über 100 Sets dort auch hochgeladen.
0: Cool.
1: Und es werden immer wieder neue dazukommen. Ja, und unser Konzept ist, wie gesagt, eigentlich keine Headliner zu buchen, sondern wirklich unsere Abende, die wir alleine machen, immer nur mit, also wir machen auch Veranstaltungen so, zum Beispiel eben auch mit der Mutz zusammen jetzt schon dieses Jahr, buchen wir eigentlich nur lokale Artists, um da eben so wieder zu spiegeln, hey, man kann eben auch mit lokalen Artists ein super Line-Up auf die Beine stellen, wo man einen super Tanzabend haben kann, ohne dass man jetzt hier für teuer Gage auch internationale Artists oder große Bookings ranholen muss. Man kann auch wirklich einen guten Abend haben und sich da einfach auf die Musik anstatt auf Personenkult so zurückbeziehen, aber gleichzeitig eben auch die lokalen Künstler unterstützen.
0: Das ist das, was Andi, was ihr als Musikzentrale ja auch immer wieder macht und sagt und was wir auch immer sagen.
2: Unbedingt.
0: Das ist für 12 Euro Eintritt oder für 10 Euro Eintritt, hier jetzt 12 Euro für 4 Acts. Wenn du irgendwie nach Ibiza fliegst und dir da David Guetta anhörst für 300 Euro Eintritt nur in die Disco für einen Abend, da kannst du schon mächtig viele super Wochenenden hören, wo die Musik vermutlich sogar noch besser ist.
1: Ja, ich würde sagen, das ist immer Geschmackssache wahrscheinlich, aber man eben auch wirklich mit vielen der lokalen Künstler einfach ein musikalisch sehr variables und vielfältiges Programm zusammenstellen kann, aber auch eben immer so ein bisschen ein Konzept pro Abend fahren kann und es aber trotzdem nie, also so ein bisschen, man braucht keine großen Namen, um eine gute Party zu haben, würde ich sagen. So. Aber gleichzeitig sind große Namen, können große Namen auch cool sein, wie eben zum Beispiel Cem.
3: Ja. Definitiv, aber das Gute ist halt, ne, wie wir hier auch zusammenarbeiten, da geht es nicht um ökonomischen Erfolg, ne, und dass dahinter ganz starkes, eine ganz starke hohe schwarze Zahl unter der Bilanz steht, sondern dass die Ideen, die wir gemeinsam haben oder die Schnittmengen, die wir teilen, dass die ausreichen, um einen Gedanken zu pflanzen, der dann sich von selbst weiterträgt. Und dass wir dann so tolle Leute wie Elektrobüro und We All Diverse da erstmal zusammenbringen und dann mit uns gemeinsam aus der Musikzentrale dann auf die Idee, dass wir uns so gemeinsam einpegeln, so wow, wir machen da einen schönen Abend, und es ist gar nicht so wichtig, dass wir da immens viel Geld verdienen, oder das wollen wir sogar auch gar nicht, sondern das ist letztlich eine No-Profit-Angelegenheit. So arbeiten wir grundsätzlich in der Mutz. Sondern vielmehr in die Richtung, das soll die Idee transportieren und das soll Chancen und Teilhabemöglichkeiten schaffen.
1: Ja, und auch verbinden, so wie wir zusammen uns irgendwie verbunden haben, auch eben bei unseren Events die lokalen Musikszene-Leute miteinander verbinden, neue Menschen in die Szene reinbringen, die vielleicht vorher da nicht drin waren, oder auch vielleicht Menschen, die nicht damit rechnen, okay, was läuft jetzt heute Abend, ich weiß es nicht genau, eben mal was Neues zu zeigen und vor allem eben den Local Support zu stärken und da einfach Menschen die Möglichkeit zu geben, vielleicht auch erste Erfahrungen zu machen und gleichzeitig aber halt auch wie gesagt, zu unterstützen und da nicht irgendwie selber das, da den finanziellen Hintergedanken zu haben, sondern einfach schöne Partys zu machen, die auf Null rausgehen, wo man im besten Fall auch den lokalen Künstlern eine stabile Gage zahlen kann, damit sie sich auch irgendwie über Wasser halten können.
0: Ja.
3: Und vor allem halt so in dem Genre oder dem, sagen wir mal, dem Genre, der Genre-Zusammenfassung, die wir hier so sehen, das ist, geht ja im Bereich elektronische Musik, geht es ja auch über Verschiedenstes hinweg am Freitag. Aber dass wir da vor allem in dem Kontext dieser Musiksparte einen Ort schaffen, den es halt so nur einmal im Jahr gibt.
0: Ja.
3: Plopp, Tür auf. Na, alles, was dahinter, davor passiert, ja, ist natürlich viel, viel Arbeit.
0: Aber
3: da sind wir stolz drauf, das so präsentieren zu können.
0: Ja. Wobei wir uns natürlich auch darüber freuen, wenn irgendjemand von denen irgendwann mal berühmt wird und dann trotzdem noch weiter uns und die Szene hier auch unterstützt mit seinem Being Famous. Ne? Also,
3: das ist ja das, was ist auch, was zu zeigen ist. Halt
0: genau, richtig. Mal. Also dass wir dann irgendwann auch mal in der Arena jemanden sehen, der vorher vielleicht im Segment aufgelegt hat, der nächste David Guetta dann tatsächlich kommt und da die Preise dann halt auch nicht 300 € sind, sondern vielleicht, weil dieses Verhältnis zu Nürnberg noch da ist, auch in kleinen
3: Umständen. Ja, mal sehen, aber so von unten da nach oben winken und gucken, ach, schau mal, den hatten wir schon mal in unserem Kontext am Start.
0: Das ist
3: beliebt. Die Künstlerin, den Künstler. Ja, aber es kommt so viel Tolles auch immer nach.
1: Genau, ja.
3: Und das habe ich jetzt selber schon viele Jahre einfach beobachtet, dass ich da irgendwie selber als kuratorisch arbeitender Mensch und da irgendwie gar nicht mehr so dahinter bin, dass ich mir denke, oh, man muss jetzt an denen, die es geschafft haben, dranbleiben. Nee, das ist irgendwie auch uninteressant fast schon.
0: Das finde ich so toll, Andi, dass du das sagst. Das ist wirklich das Wort zum Sonntag für diese Sendung. Lass uns Musik hören. Wir haben noch viel Musik, wollen wir eigentlich hören. Wir haben uns schon wieder total verplappert. Ich würde sagen, wir hören jetzt mal zwei Songs hintereinander. Ole, was sollen wir jetzt die nächsten beiden Dinger sein?
1: Ja, dann spielen wir mal als Nächstes auf jeden Fall den Song von Cuff Me, der zusammen mit Felix aka Grano, das ist sein DJ-Alias von meinem Kollegen aus Elektrobüro, das Closing spielen wird am Samstag, also den letzten Slot. Ja, Cuff Me ist auch ein Produzent aus Mittelfranken und DJ, der mittlerweile auch relativ gut Welle macht langsam, aber gleichzeitig halt eben auch noch voll für die lokale Szene hier in Nürnberg bzw. Mittelfranken. Er kommt nicht aus Nürnberg, aber kommt aus der Nähe und produziert auch selber schon länger und ich habe ihn auch vor ein paar Jahren kennenlernen dürfen wegen seiner Musik, weil ich über Instagram, über Social Media auf ihn aufmerksam geworden bin. Es ist ein sehr cooler, bodenständiger Typ und ich glaube, zusammen mit Felix wird es ein ganz schön lustiger Abend. Und dann würde ich anschließend sagen, hören wir noch einen von mir, weil ich mache das Opening
0: yes.
1: an dem Abend. Ach. Und du darfst dir gerne aussuchen, welchen du nehmen möchtest. Mein DJ-Alias ist Trek Nebelo.
0: Dann nehmen wir doch hier am Anfang dann gleich Rain in the Acid, würde ich sagen. Das, wir haben irgendwann zwischendurch mal schon Rave gehabt und Acid, das passt ja alles wunderbar zusammen. Ihr hört Radio Z95,8, die lokalen Leidenschaften, unser Spezial zum Segment Nummer 16, diesem Festival, das am Freitag stattfindet, kuratiert vom Konradfest und am Samstag kuratiert von We All Diverse und Elektrobüro. Das alles zusammengebracht von der Musikzentrale Nürnberg im 16. Segment der Kongresshalle. Einlass ist am Freitag um 19 Uhr, am Samstag um 21 Uhr. Eintritt für beide Veranstaltungen ist 12 € und die gibt es online ganz leicht zu finden. Einfach Musikzentrale oder Segment 16, da kommt ihr schon mittlerweile auf die Webseite. Vermeidet möglichst die KI-Zusammenfassung, weil es gibt viel, viel mehr zu lesen als das, was die KI sagt und man kann sich auch sicher sein, dass das, was auf der Webseite steht, dann auch stimmt. Also, wir fangen an mit Cuff Me. Haben wir gerade gesagt, oder?
1: Ja, yeah, mit Cuff Me, du ja. Yeah.
0: Und dann Rain in the Acid von Trek Nebelo hier bei Radio Z 95,8, den lokalen Leidenschaften.

0: 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Und ja, wir müssen schon wieder zum Ende kommen, dieser Sendung hier an diesem Montagabend. Die nächste Sendung ist natürlich am Donnerstag dann moderiert vom lieben Dieter, der großartige Gäste, die ich ihm reingebucht habe, dann euch da vorstellen wird. Es sind Pfosten ist da und Nuja Kascha ist da mit dem neuen Album. Die kommen extra für uns angereist und werden dieses neue Album für euch vorstellen. Ich bin dann nächste Woche wieder am Platz und zwar ist dann Barracuda da von Ellie Fox, die Band, und The Go Ho Hobos haben ein neues Album und ja, das stellen wir auch am Montag dann vor, am Montag nächster Woche. Vielen Dank, dass ihr zugehört habt. Ich wünsche euch viel Spaß am Wochenende mit dem Segment Nummer 16. Das haben wir gerade gehört. Am Freitag, den 18. September ab 19 Uhr, kuratiert von Konrad Fest, und am Samstag, den 19. September, kuratiert von We All Diverse und dem Elektrobüro. Danke, dass du wieder vorbeigekommen bist, Andi. Danke, dass ihr diese Veranstaltung wieder macht.
1: Immer gerne, wir freuen uns.
0: Und danke,
1: wir freuen uns auf ein tolles Wochenende und schön, dass wir hier sein dürfen.
0: Und danke, Ole, dass du auch vorbeigekommen bist, was kuratiert hast. Und ich würde sagen, wir hören uns einfach noch einen Song von dir ab an zum Rausgehen. Was haben wir hier? Electrocuted, ne?
2: Genau, Electrocuted. Das sind beide Songs, die noch nicht veröffentlicht sind, auch der vorher schon lief. Das heißt, ihr habt hier quasi einen exklusiven Einblick. Vielen Dank auch für die Einladung auf jeden Fall und danke, dass ich ein bisschen was zu Elektrobüro erzählen durfte. Wir freuen uns aufs Wochenende auf jeden Fall.
0: Ja, viel Spaß euch allen da draußen. Viel Spaß jetzt noch mit Radio Z. Nach uns kommt Neuland, großartige neue Musik aus der ganzen Welt. Und bleibt Radio Z wohlgesonnen und ja, bis dann. Ciao, ciao.
1: Bis bald. Danke.
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0: Hallo und willkommen bei Z auf der 95,8 MHz, DAB Plus im Kabel und im Stream auf www.radio-z.net. Heute am Dienstag, den 15. 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Bis 15 Uhr starten wir mit dem Kaffeesatz, eine Stunde lang bunt gemischte Musik mit Songs von Aldous Harding, Ibibio Sound Machine, Tricky und vielen mehr. 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
1: Der heutige Beitrag unserer Sendereihe Einmischen Possible dreht sich rund um das Thema Ehrenamt. Denn die Woche des bürgerschaftlichen Engagements findet gerade vom 11. bis zum 20. September statt. Auch in Nürnberg gibt es einen Programmpunkt, die Freiwilligenmesse. 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Der Fall von Henry A. wirft Fragen auf, die über das Antifa-Ost-Verfahren hinausgehen. In der zweiten Stunde hören wir dann eine aktuelle Ausgabe vom Özgür-Radio. Da ging es schwerpunktmäßig um die Wahlen in Sachsen-Anhalt.
0: Und das alles hört er zwischen 16 und 18 Uhr beim Stoffwechsel. 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Musik. 19 bis 20 Uhr geht's weiter mit Female Energy Flow, das Magazin zur Female Presence auf den Bühnen der Welt. 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

0: Plattenbau.
1: Der Milliardär besitzt 1000 Mal eine Million. Also nicht 10 Mal, nicht 100 Mal, sondern 1000 Mal eine Million. Das müssen wir überlegen. In Wirklichkeit hat er das alles geerbt. Das finde ich ungerecht.

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Macht Spaß reinzuhören, oder? Sincere Engineer heißt die Band und ihr aktuelles Album ist gerade frisch erschienen. Ende Juni ist es rausgekommen. Probable Clause ist der Titel. 11 Tracks sind drauf zu finden und ihr findet das Ganze auch über Bandcamp. Einfach nach Sincere Engineer suchen, da findet ihr die Band aus Chicago. Und die sind auch gerade so ein bisschen auf Tour, allerdings im Moment noch in den USA. Im Januar kommen sie aber nach Europa und da gibt es dann zumindest so ein paar Auftritte, sowas wie Antwerpen, London, Manchester und 23. Januar Berlin. Wir hören gleich nochmal rein in das Album Probable Clause von Sincere Engineer. Aber was erwartet euch sonst noch in dieser Stunde, Castrop? Ja, buntes, aktuelles Musikgeschehen tatsächlich. Ich habe jede Menge Neuheiten reinbekommen, die ich euch nicht vorenthalten möchte. Da wird es richtig bunt, zwischendurch punkig und ganz unterschiedlich. Und es gibt natürlich das Album der Woche. Das kommt in dieser Woche ganz neu mit dem frischen Album von Scheitern 3000. Jetzt aber viel Spaß beim Reinhören. Hier kommt Sincere Engineer mit A Perfect Crime.

In der vergangenen Woche habe ich euch schon ein paar Tracks gespielt von The Secret Songwriter Union. Das Ganze gibt's über Bandcamp und so secret, wie ihr wisst, ist das Ganze ja gar nicht. Frieda Gräf, Nightbird und Mekkele sind am Start. Und über die Bandcamp-Seite von Mekkele könnt ihr diese schöne EP nicht nur anhören, sondern euch auch besorgen, wenn ihr Lust drauf habt. Der Track, den es heute aus der EP gibt, trägt den schönen Titel Silver Stallion.

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1: Und wir hören Reis aus ihrem Album Untiefe mit dem Track Reis

Tonbau melden sich mit einer 3-Track-EP zurück. Das Ganze nennt sich Bruchstücke, ist vielleicht so eine Vorankündigung auf ein neu entstehendes Album. Vielleicht haben sie auch schon mehr Tracks fertig. Insgesamt sind es 3 Tracks. 2 davon hört ihr jetzt einmal: Bonn, und danach gibt's Fußnoten. Viel Spaß mit Wohnbau.

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1: Blasphemy, das ist Track Nummer 6 auf der neuen Scheibe von Romance Nailed It. Deren aktuelles Album In Need of Romance Intervention, das erscheint an diesem Freitag, den 18. September. September müsst ihr euch also noch ein paar Tage gedulden oder vorher mal bei Bandcamp vorbeigucken. Wir hören auf jeden Fall erstmal Blasphemy und danach Better Go.

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1: Unentschieden für immer, so lautet der Titel unseres Albums der Woche in dieser Woche, stammt von Scheitern 3000. Ist jetzt endlich und ganz frisch da, auch über Bandcamp zu haben. Am 4. September war Release beim Label Pretty on the Inside. Das ist ein Sublabel von Audiolied. 15 Songs sind drauf, ist so ein bisschen Punk mit Indie-Rock und Co. Melancholisch, vielleicht auch ein bisschen gute Laune und zum Mitsingen. Das Trio kommt auf jeden Fall auf Bremen, ist ihr zweites Album. Mit dabei Mello, kennt ihr von Team Scheiße, und Henry und John. Auf jeden Fall ein toller Titel für ein Album, Unentschieden für immer. Das Ganze gibt es übrigens auch auf Vinyl. Falls ihr interessiert seid und komplett reinhören, könnt ihr natürlich über die Bandcamp-Seite von Scheitern 3000. Für dieses Castrop habe ich drei Stücke aus der Scheibe rausgesucht. Wir starten mit Track Nummer 7, das ist das Taubenlied. Danach gibt's Parkplätze für euch, Track Nummer 13, und den letzten Track auf dem Album, so traurig, Herz zerbricht. Viel Spaß mit Scheitern 3000.

0: Mehr aus unserem Album der Woche von Scheitern 3000, Unentschieden für immer, gibt es natürlich am Mittwoch, Donnerstag und Freitag hier im Castrop bei Radio Z. Wo denn sonst?
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0: Das eingegebene Ziel kann nicht gefunden werden. 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
1: Antifa auf Klassenfahrt stammt von Das Aus der Jugend. Wehr dich gegen die Pflicht heißt deren aktuelle EP und den gleichnamigen Track werden wir auch noch hören. Die sind übrigens auch auf Tour mit am Start mit Scheitern 3000. Ist bestimmt eine nette Kombination, beide gleichzeitig live zu erleben, aber erstmal nur im Norden, weniger hier im Süden. Mal gucken, ob es da noch irgendwann weitere Termine gibt. Hier kommt auf jeden Fall Wehr dich gegen die Pflicht.

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1: 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Wir bleiben auf jeden Fall jetzt ein bisschen punkig unterwegs. Es gibt ein neues Album von einer Band aus Berlin. Die sind zu fünft unterwegs. Und ja, das neue Album klingt ganz prima, finde ich. Allerdings müsst ihr euch noch ein bisschen gedulden. Auch das erscheint erst Ende dieser Woche. Es war Mord, Kommen aus Berlin, zwei Gitarren, Bass, Schlagzeug und ein Sänger gibt's, schreiben sie auf ihrer Seite. Sie singen in deutscher Sprache, dabei sind die Texte oftmals mehr phonetische Willkür als platzierte Poesie. Ja, genau. Sperriger, düsterer Punk mit vielen Rhythmuswechseln. Was soll ich da noch mehr erzählen? Hier kommt Biodeutsch, der letzte Track auf der neuen Scheibe Frühling der Verräter von Es war Mord.

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1: Ein letzter neuer Track geht bestimmt noch in dieser Stunde. Kastrop kommt über Rookie Records rein. Cake or Death, so heißt das Ding. Klingt erstmal ganz witzig, stammt aber von den Bates. Das heißt, reinhören, worüber sie da genauer singen.

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1: Und das war's mit einer Stunde Castrop am Dienstag. Nachzuhören eine Woche lang in der Radio Z Mediathek, www.radio-z.net oder in der Wiederholung am Mittwoch auf DRB Plus im Kabel oder im Stream auch unter www.radio-z.net. Ich sag tschüss, bis nächsten Dienstag. Für euch am Mikrofon und Technik Pyro. Macht's gut, bis denne.

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Hallo und herzlich willkommen zum Stoffwechsel, dem Magazin für Kultur und Politik hier bei Radio Z am Mikrofon und an der Technik für euch Heike Demmel. Und das sind die Themen in dieser Stunde. Der heutige Beitrag in unserer Sendereihe Ein Mission Possible dreht sich rund um das Thema Ehrenamt. Denn die Woche des bürgerschaftlichen Engagements findet gerade vom 11. bis zum 20. September statt. Auch in Nürnberg gibt es einen Programmpunkt, die Freiwilligenmesse. Wir stellen euch das Event einmal vor. Nix wie raus zum Vögel beobachten und sich ablenken. Das dachte sich der Rudi nach der Wahl in Sachsen-Anhalt und er traf zum Trost auf schwarz-rote Vögel. Deshalb ist der Vogel der Woche heute die Rötelschwalbe. Am Ende unserer heutigen Sendung blicken wir auf den Antifa-Ost-Prozess. Denn im Dresdner Antifa-Prozess wird nun ohne einen der Angeklagten weiterverhandelt. Denn er liegt seit einem Suizidversuch schwer verletzt im Krankenhaus. Und wir legen hier erstmal musikalisch los mit Grandma's House und Dog.

0: Miteinander Zukunft gestalten. Unter diesem Stern steht die aktuelle Woche. Vom 11. bis zum 20. September findet jedes Jahr die Woche des bürgerschaftlichen Engagements statt. In ganz Deutschland gibt es Events rund um das Thema Ehrenamt und auch Nürnberg ist dabei. Die Stadt Nürnberg lädt am 19. September ein zur Freiwilligenmesse im Heiliggeistsaal am Hans-Sachs-Platz 2. Was genau sich hinter der Freiwilligenmesse verbirgt, was ehrenamtliches Engagement eigentlich ist und warum es so wichtig ist, darüber hat mein Kollege Felix Sommerburger mit Elisabeth Ries gesprochen. Frau Ries ist Referentin für Jugend, Familie, Senioren und Soziales der Stadt Nürnberg.
1: Bei der Nürnberger Freiwilligenmesse sind alle eingeladen, sich zu informieren, die schon mal mit dem Gedanken gespielt haben, sich ehrenamtlich zu engagieren. Wir haben da sehr, sehr viele Partnerinnen und Partner mit unterschiedlichsten Organisationen und Schwerpunkten, die sich vorstellen. Man kann da durchschlendern, kann Gespräche führen, kann sich mal ein bisschen einen Überblick verschaffen, was es alles für Bereiche und für konkrete Aufgabenfelder im Ehrenamt in Nürnberg gibt. Und hat da einen guten Überblick und vielleicht, und das ist auch die Erfahrung der letzten Jahre, vielleicht findet der ein oder andere eine Anregung, einen Impuls und bleibt dann sozusagen hängen und wird selbst aktiv.
2: Vielleicht müssen wir da kurz noch die Begriffe klären. Ich habe gerade bürgerschaftliches Engagement verwendet. In Nürnberg heißt es Freiwilligenmesse. Es geht um das Ehrenamt. Was sind das denn genau für Stellen? Was versteckt sich denn hinter dem Begriff Ehrenamt?
1: Ehrenamt sind Tätigkeiten, die Menschen tun, ohne dass sie dafür bezahlt werden, ohne dass sie sozusagen das beruflich tun und ihren komplettes Lebensunterhalt damit verdienen. Ehrenamt oder Engagement ist eben, man wird tätig, man tut etwas, weil man es freiwillig tut, und das ist dann der dritte Begriff, weil man sagt, ich möchte der Gesellschaft etwas geben, ich möchte mich weiterentwickeln, ich möchte meinen Horizont erweitern, ich möchte Dinge tun, die nicht nur meinem persönlichen Nutzen dienen, sondern der Gesellschaft.
2: Gibt es denn Beispiele oder fällt Ihnen spontan jetzt Vereine oder Personen ein, die in Nürnberg ehrenamtlich agieren?
1: Es gibt hunderte von Organisationen in Nürnberg, die von Ehrenamtlichen getragen, organisiert und am Leben gehalten werden. Also da kann man sich im Sport umgucken. Da gibt es ja sehr, sehr zahlreiche Vereine, wo die Funktionäre und die Trainerinnen und Trainer das ehrenamtlich machen. Es gibt im Bereich Bildung und Soziales ganz, ganz viele Einsatzfelder, von der Vorlese-Oma im Kindergarten bis zum ehrenamtlichen Besucher im Seniorenheim, der dort Menschen besucht und begleitet. Es gibt die unterschiedlichsten Felder auch in der Kultur, in der Gesundheit, für Umwelt und Natur. Also wenn Sie an Menschen denken, die zum Beispiel Wanderwege kennzeichnen oder Menschen, die sich engagieren, um Schmutz und Dreck vom Wörthersee aufzuklauben und vieles, vieles mehr. Also das Ehrenamt ist wirklich in allen Bereichen der Gesellschaft aktiv. Noch nicht erwähnt habe ich das sogenannte Blaulicht-Ehrenamt, also die Freiwilligen Feuerwehren, die Rettungsdienste, die Wasserwacht, also alles, wo es auch tatsächlich um Menschenleben und um Gesundheit geht. Also es gibt sehr, sehr, sehr viele Einsatzfelder. Man kann eigentlich sich kaum vorstellen, wo es kein Ehrenamt gibt.
2: Rund 50 ehrenamtliche Vereine aus Nürnberg sind auch auf der Freiwilligenmesse in Nürnberg am 19. September vertreten. Gibt es Vereine oder Angebote, die Sie da nochmal gern besonders vorstellen möchten, die vielleicht auch schon öfter dabei waren, auf die man sich da freuen kann, wenn man da durch die Stände spaziert?
1: Eigentlich möchte ich gar keine einzelne Organisation namentlich herausheben, weil sie alle in ihren Bereichen sehr, sehr Gutes tun und sehr interessante Tätigkeiten zu offerieren haben. Ich habe es gerade schon gesagt, also die Bereiche sind wirklich, wir haben es versucht ein bisschen zu clustern, auch in unserer Broschüre, dass man sich einen Eindruck verschaffen kann. Es geht also wirklich los mit B wie Bildung, Kinder, Jugend, Familie, dann kommt Gesundheit, dann kommt Kultur und Freizeit, Sport, Umwelt, Natur, Integration und Migration, Seniorinnen und Senioren, Soziales, Demokratie und Entwicklungsarbeit. Also auch das sind ja Themen, wo man sich engagieren kann, über die Grenzen unserer Stadt hinaus. Und deswegen, eigentlich möchte ich keinen einzelnen Verein nennen, sondern Ihnen wirklich ans Herz legen, sich entweder persönlichen Eindruck zu verschaffen oder vielleicht vorher auch, wenn man neugierig ist, auf engagiert.nürnberg.de sich mal die Liste der Messeteilnehmenden anzuschauen und dann aber gerne persönlich im Heiliggeistsaal mit allen ins Gespräch zu kommen.
2: Dann sprechen wir doch vielleicht lieber über das Rahmenprogramm, das es neben den Ständen noch auf der Messe geben wird. Um 10 Uhr begrüßen Sie selbst die Teilnehmenden. Mhm. Danach gibt es mehrere Impulsvorträge rund um das Thema Ehrenamt. Für wen sind denn die interessant und worum geht es da?
1: Wir haben mit den Partnerinnen und Partnern gemeinsam überlegt, was könnten denn Themen sein, die Menschen, die reinschnuppern wollen, auch nochmal interessieren. Und deswegen haben wir zum einen Vorträge vorgesehen, die für die potenziellen oder bereits ehrenamtlich Tätigen selbst interessant sind, also zum Beispiel das Thema Inklusion im Ehrenamt, wie kann man denn gemeinsam auch mit Menschen mit Behinderung oder als Mensch mit der Beeinträchtigung sich ehrenamtlich betätigen. Wir haben auch den Impuls Ehrenamt trotz Sprachbarriere, weil ja viele Zugewanderte ganz, ganz viel auch mitbringen an Potenzial, aber möglicherweise noch nicht perfekt Deutsch sprechen. Also auch das ist ein einfach nochmal ein Impuls, den man mitnehmen kann. Und wir haben aber auch das Thema Wertschätzung im Ehrenamt. Das richtet sich stärker nochmal an die Organisationen selbst, wo man dann sagen kann, was kann ich denn tun, damit meine engagierten ehrenamtlich Mitarbeitenden sich auch wirklich wohlfühlen, aufgehoben fühlen und auch gerne mit uns weiter zusammenarbeiten möchten. Also das sind so verschiedene Vorträge, die sich verschiedene Themen rund ums Ehrenamt, ums Engagement ranken und wo man nochmal vielleicht den einen oder anderen Gedanken mitnehmen kann.
2: Das heißt, es sind Impulsvorträge nicht nur für Leute, die jetzt noch kein Ehrenamt haben, aber gern eins ausführen würden, sondern auch Leute, die bereits sich engagieren, tätig sind in einem Verein oder vielleicht die Leitung von einem Verein übernehmen.
1: Genau, also auch wenn man selber Freiwillige bei sich in der Organisation hat und sich überlegt, Mensch, wie kann ich es für die einfach so machen, dass es auch passt, weil man muss ja immer auch im Blick haben, dass Ehrenamtliche einen Beruf haben, eine Familie haben, zahlreiche andere Verpflichtungen haben. Also wie kann ich zum Beispiel es den Ehrenamtlichen leichter machen, dass sie ihr Ehrenamt gut wahrnehmen können oder wie kann ich sie unterstützen? Also auch das sind Themen, die immer wieder diskutiert werden und wo man auch gut voneinander lernen kann.
2: Die Freiwilligenmesse in Nürnberg 2026 findet ja schon am kommenden Samstag, den 19. September statt, im Heilig-Geist-Saal am Hans-Sachs-Platz 2. Was muss denn Ihrer Meinung nach passieren am 19. September, Frau Ries, damit Sie die Freiwilligenmesse 2026 als erfolgreich verbuchen?
1: Erfolgreich ist die Freiwilligenmesse die letzten Jahre immer gewesen, und zwar deswegen, weil zum einen die Partnerinnen und Partner, die dort vor Ort sind, gut im Gespräch sind. Es ergibt sich auch immer wieder zwischen den Organisationen nochmal was, wo man sagt, da kann man zusammenarbeiten oder Mensch, da habt ihr eine gute Idee, die wir übernehmen oder weiterentwickeln können. Aber vor allem ist der Erfolg natürlich dann, wenn Besucherinnen und Besucher kommen, sich wohlfühlen, die Zeit schnell vergeht. Das ist immer ein Indiz dafür, dass man gute Gespräche führt. Und dann am Ende vielleicht einige, muss man gar nicht festlegen die Zahl, aber einige Menschen eine Idee gekriegt haben, wo sie sich engagieren können und am besten gleich noch die entsprechenden Kontakte mitnehmen und sich dann melden und man dann neue Ehrenamtliche, neue Engagierte oder vielleicht auch Wiedergewonnene oder Menschen, die sagen, ich will mal was anderes machen, an anderer Stelle wiederfindet. Das wäre der Erfolg der Freiwilligenmesse.
0: Ehrenämter und Vereine vermitteln, damit mehr Menschen sich in die Gesellschaft einbringen können. Das ist das Ziel der Freiwilligenmesse 2026 der Stadt Nürnberg. Am Samstag, also am kommenden Samstag, den 19. September, kann man dort unter anderem das Theater Rote Bühne, den Fränkischen Wanderverein Nürnberg oder die Stadtmission Nürnberg kennenlernen und viele, viele mehr. Im nächsten Teil des Interviews mit Frau Ries von der Stadt Nürnberg sprechen wir darüber, wie viele NürnbergerInnen eigentlich ehrenamtlich aktiv sind, warum das Ehrenamt auch Schattenseiten hat und wie das Ehrenamt die Gesellschaft formt.

0: Bärchen und die Milchbubis war das mit Ich glaube an dich. Das Ehrenamt hat in Deutschland eine bemerkenswerte Tradition. Rund 27 Millionen Menschen in Deutschland engagieren sich ehrenamtlich. Das sind über ein Drittel der Menschen in Deutschland, die älter als 14 Jahre alt sind. Sie engagieren sich beim Technischen Hilfswerk, in der Altenpflege, bei den Essensausgaben der Tafel oder in Kulturorten. Ohne das Ehrenamt gäbe es in Deutschland zum Beispiel keine funktionierende Feuerwehr. Laut den Maltesern arbeiten fast 95% der Feuerwehrleute in Deutschland ehrenamtlich. Auch hier in Nürnberg bringen sich viele Menschen freiwillig ein. Rund 100.000 Menschen in Nürnberg betreiben laut der Stadt Nürnberg ein Ehrenamt. Das ist fast ein Fünftel aller NürnbergerInnen. Trotzdem veranstaltet die Stadt Nürnberg jedes Jahr die Freiwilligenmesse. So auch kommenden Samstag. Radio Z hat das zum Anlass genommen, um in unserer Sendereihe Ein Mission Possible mit Frau Elisabeth Ries über das Thema Ehrenamt zu sprechen. Sie ist Referentin für Jugend, Familie, Senioren und Soziales der Stadt Nürnberg. Angesichts des zivilgesellschaftlichen Engagements von rund 100.000 NürnbergerInnen fragt sich mein Kollege Felix Sommerburger, wie viel Ehrenamt eigentlich genug ist.
1: Das Ehrenamt oder überhaupt das sich engagieren fürs Gemeinwesen ist nie genug. Also es ist nie zu viel. Es sind sehr, sehr viele Menschen engagiert, viel mehr als man sich manchmal vielleicht bewusst macht, aber es gibt auch sehr, sehr viel zu tun in unserer Gesellschaft, das wissen wir ja alle. Und die Förderung des Engagements zielt nicht darauf ab, dass wir diejenigen, die schon sehr, sehr aktiv sind, dazu bringen wollen, noch mehr zu tun, denn viele sind so hoch engagiert, dass man sich wundert, wie sie das schaffen. Nein, es geht darum, dass der Wunsch, der bei vielen Leuten da ist, irgendwie was zu tun, was Sinn stiftet, wo man einfach mit Leuten in Kontakt kommt, wo man die Tätigkeit auch frei bestimmen kann, anders vielleicht als im Beruflichen, wo man manchmal ja doch auch gebunden ist an das, was eben vorgegeben ist, da noch mehr Menschen Lust zu machen und damit auch Potenziale für die Gesellschaft und für die Demokratie insgesamt noch zu nutzen. Und die 100.000, die Sie angesprochen haben, das ist eine Zahl, die auf einer Befragung basiert, dass das ist natürlich nicht abschließend. Wir wissen, dass viele Menschen aktiv sind, aber es gibt ja keine Registrierungspflicht und es gibt sehr, sehr viel Ehrenamt, das auch gar nicht irgendwo in Zahlen sich niederschlägt, weil man nicht in den Verein eintreten muss oder weil man sich nicht irgendwo registrieren muss, sondern weil man einfach tätig wird. Und da gibt es, glaube ich, immer noch Potenzial.
2: Das Ehrenamt kann sich ja auch ganz unterschiedlich ausdrücken, sagen wir vom Zeitaufwand, den man da reinsteckt, ob man mal am Wochenende aushilft oder tatsächlich mehrmals die Woche irgendwie zu festen Zeiten irgendwo erscheinen muss. Was unternimmt denn die Stadt Nürnberg, um solches Engagement zu fördern? Denn Ehrenamtliche leisten ja, wie Sie auch bereits gesagt haben, einen großen Beitrag zur Gemeinschaft der Stadt. Wenn ich da an so Vereine denke wie die Stadtmission Nürnberg, das Bayerische Rote Kreuz Nürnberg oder Brot für die Welt, die sich ja dann auch sehr um die Bereiche Gesundheit, Familie, Senioren, Soziales kümmern.
1: Also die Stadt Nürnberg sieht sich jetzt vor allem auch in der Rolle, einerseits selber Gelegenheiten zum Engagement anzubieten. Das sind dann konkrete Einsatzfelder, zum Beispiel in unseren eigenen Senioreneinrichtungen oder in unseren eigenen Kindertageseinrichtungen, aber eben auch auf einer etwas übergeordneten Ebene zu ermuntern, zu vernetzen, zu aktivieren und auch Wertschätzung sichtbar zu machen. Und das sind zum Beispiel solche Veranstaltungen wie die Nürnberger Freiwilligenmesse oder wie die Woche des Schnupper-Ehrenamts, die wir ins Leben gerufen haben, einfach Instrumente, um Interesse zu wecken und um sozusagen zu vervielfältigen, die Idee des Engagements. Sie haben gerade darauf abgezielt, dass es eben Ehrenämter gibt, die tatsächlich mit einer hohen Verpflichtung einhergehen. Also wenn man als Trainerin oder Trainer eine Jugendmannschaft übernimmt, dann ist man tatsächlich in den Zeiten auch verbindlich, an bestimmten Terminen eben da zu sein und auch verlässlich dieses Training anzubieten. Es gibt aber auch Engagements, da kann man relativ spontan sich aktiv beteiligen, Nachbarschaftshilfe zum Beispiel manchmal oder so Sonderaktionen. Und genau hier die verschiedenen Formen sichtbar zu machen, diejenigen, die sowas anbieten, zu unterstützen, etwa indem man halt bestimmte Informationen zu rechtlichen Rahmenbedingungen, zu Versicherungen, zu steuerlichen Fragen organisiert bereitstellt oder indem man eben Preise auslobt, wo Menschen gewürdigt werden können, die sich besonders engagieren, indem man Formate bereitstellt, wie eine Messe oder wie eine Schnupperengagementwoche und so weiter und so fort. Also wir versuchen sozusagen den Hebel anzusetzen, um möglichst viele Organisationen auch noch besser in die Lage zu versetzen, selbst mit Ehrenamtlichen zu arbeiten. Und das gelingt an vielen Stellen sehr gut.
2: Dass es so viele Menschen gibt, die sich ehrenamtlich engagieren, ist ja lobenswert. Aber das bedeutet im Umkehrschluss auch, dass halt vieles ohne Ehrenamt so nicht möglich wäre, beziehungsweise vieles in der Zivilgesellschaft durchs Ehrenamt getragen wird. Sie haben zum Beispiel das sogenannte Blaulicht-Ehrenamt angesprochen, also die Freiwilligenfeuerwehr, das Technische Hilfswerk, die Wasserwacht zum Beispiel. Wie beurteilen Sie denn als Referentin der Stadt Nürnberg, dass in der Zivilgesellschaft, sei es im Bildungssektor, in der Kranken- und Altenpflege, im Sozialen oder im Kulturellen, dass die Zivilgesellschaft so vom Ehrenamt teilweise abhängig ist?
1: Naja, das ist die Frage, wie man es betrachtet. Also ich glaube, dass eine Gesellschaft nur dann leben kann, wenn sich ihre Mitglieder auch engagieren, in welcher Form auch immer, wenn sie eben Sorge füreinander tragen, wenn sie solidarisch sind und wenn sie gemeinsam einen Blick dafür haben, wie das Zusammenleben gelingen kann. Die Vorstellung, dass alles, was in einer Gesellschaft erforderlich ist, ausschließlich von staatlichen Organisationen geleistet werden kann, die ist, glaube ich, nicht zutreffend. Und die war noch nie zutreffend, sondern es ist immer so, dass Gesellschaften auch aus ihrer eigenen Kraft heraus bestimmte Dinge leisten. Manchmal selbstverständlich, manchmal vielleicht auch, muss man vielleicht in manchen Zeiten etwas stärker drüber reden. Vielleicht ist im Moment so eine Zeit. Aber dass zum Beispiel bestimmte Bereiche in Deutschland ehrenamtlich organisiert und getragen sind, die in anderen Ländern nicht ehrenamtlich getragen sind. Das ist sicherlich auch eine gesellschaftliche Tradition. Also wenn man die Feuerwehren anschaut beispielsweise, das ist eine sehr langjährige und sehr tief verwurzelte Tradition in unserem Land. Und natürlich könnte man sagen, man möchte Dinge anders machen als bisher, aber es spricht auch vieles dafür, dass eine Gesellschaft eben sich selbst so organisiert, dass bestimmte Dinge auch aus der eigenen Kraft herauskommen. Damit würde ich nicht sagen, dass sich Dinge nicht auch ändern können, aber grundsätzlich halte ich das auch für eine große Stärke einer Gesellschaft, wenn sie vieles aus sich selbst heraus organisieren kann. Denn neben der Zeit, und das, die eingebracht wird, ist ja auch sehr, sehr viel Know-how und es sind auch unterschiedliche Perspektiven, die eben einfließen, wenn aus der Gesellschaft selbst heraus bestimmte Dinge organisiert werden. Also denken Sie mal an Räte, an Beteiligung, an Gremien. Wenn man Elternbeiräte anschaut, da ist ja bewusst, das ist auch oft ein sehr intensives Ehrenamt, wenn man Elternbeirat an der Kita oder einer Schule tätig ist. Und da geht es ja eben gerade darum, nicht die Perspektive der Institution einzubringen, sondern die Perspektive der Familie, der Kinder, der Eltern. Und das können sie gar nicht staatlich machen. Also, und so ist es in manchen ehrenamtlichen Bereichen eben tatsächlich bewusst auch so, dass aus der Gesellschaft und aus den betroffenen Bereichen heraus dann auch das Engagement erfolgt, um die Perspektiven zu erweitern.
2: Das klingt ein bisschen aber so, als würde es kein Engagement geben oder man könnte es nicht zivilgesellschaftliches Engagement nennen, wenn man dann auch eine Vergütung bekommen würde oder geben oder man könnte es nicht zivilgesellschaftliches Engagement nennen, wenn man dann auch eine Vergütung bekommen würde oder anständig für

0: Bereiche, wo es nach wie vor Argumente fürs Ehrenamt gibt. Sicherlich kann man immer auch sagen, man könnte die Gesellschaft insgesamt anders organisieren, aber manches hat sich eben auch so entwickelt, dass es aus meiner Sicht ganz gut funktioniert, gerade in dem Zusammenspiel zwischen Ehrenamt und Hauptamt, weil Ehrenamt eben dann auch nicht in dem Sinne einer Weisungsstruktur unterliegt, beispielsweise bei Besuchsdiensten oder Ähnlichem, da sind sie eben nicht Teil der abgerechneten Pflegeinfrastruktur, sondern dann ist es einfach jemand, der Menschlichkeit und persönliche Zeit widmet, und das ist einfach nochmal eine zusätzliche Ressource, die gar nicht hoch genug geschätzt werden kann.
1: Das Thema Ehrenamt ist nicht schwarz-weiß. Auf der einen Seite ist es natürlich löblich, wenn Menschen zur Gesellschaft beitragen und ihre Zeit und Energie in ein Ehrenamt investieren. Aber wer selbst ein Ehrenamt innehat, weiß, dass das auch immer Selbstausbeutung bedeutet oder jedenfalls sehr oft. Trotzdem meint die Referentin für Jugend, Familie, Senioren und Soziales der Stadt Nürnberg, dass es für eine Gesellschaft gut ist, wenn aus der Gesellschaft selbst heraus bestimmte Dinge organisiert werden. Damit ein gutes Verhältnis zum Ehrenamt entsteht, sollte man sich also für sich entscheiden, wie viele Kapazitäten man selbst hat. Wie man sich für oder gegen ein Ehrenamt entscheidet und wo man Vereine oder Ämter findet, hören wir gleich im dritten Teil des Beitrags unserer Sendereihe Einmischen Possible auf Radio Z.

0: Ich tue alles für die Sache. Wann tut die Sache was für mich? Fragen sich Pogentrup Lehm auf ihrem Song Die Sache. Mit dem Refrain bringen sie die Krux mit dem Thema Ehrenamt auf den Punkt. Da ist auf der einen Seite das Gefühl, etwas Gutes zu tun, etwas an die Gesellschaft zurückzugeben und seine Freizeit sinnvoll zu nutzen. Auf der anderen Seite bedeutet Ehrenamt auch immer etwas Selbstausbeutung. Da am kommenden Samstag die Nürnberger Freiwilligenmesse stattfindet, haben wir von Radio Z mit der Stadt Nürnberg über das Thema Ehrenamt gesprochen. Bei der Freiwilligenmesse stellen rund 50 Vereine in und um Nürnberg ihre Arbeit vor. Bevor man sich aber für ein Ehrenamt entscheidet, sollte man sich auch überlegen, ob man genug Zeit und Energie dafür hat. Die Referentin für Jugend, Familie, Senioren und Soziales der Stadt Nürnberg, Frau Elisabeth Ries, meint dazu:
1: Also grundsätzlich die Entscheidung, ich interessiere mich, mich zu engagieren, die hat man getroffen, wenn man sich damit beschäftigt. Und das finde ich ist schon mal gut. Ich habe ein gewisses Interesse. Und dann ist die Frage, was interessiert mich besonders? Wo

0: sehe ich vielleicht auch meine Stärken, was kann ich einbringen, kann ich gut mit Menschen arbeiten, habe ich vielleicht ein bestimmtes Know-how, was wertgeschätzt wird, was ich weitergeben kann, etwa ein technisches oder ein sprachliches oder wie auch immer, oder Buchhaltung oder was kann ich zum Beispiel einem Verein oder einer Organisation leisten, und es macht mir auch Freude, das einzubringen. Also es ist die zeitliche Komponente, kann ich mir vorstellen, viele Stunden oder regelmäßig, oder kann ich wirklich ad hoc zu bestimmten Terminen, aber nicht vorher planbar, dann würde man vielleicht nicht die wöchentliche Vorlesestunde im Kindergarten, wo sich die Kinder dann tatsächlich drauf freuen, übernehmen. Wenn man sagt, ich weiß nicht genau, wann ich Zeit habe, dann würde man vielleicht eher sich in einer Gruppe melden, wo Spontanaktionen dann mal ausgeschrieben werden, und wenn ich Zeit habe, komme ich, und wenn ich keine Zeit habe, bin ich eben nicht da. Also das heißt, man sollte sich ein paar Gedanken machen über das Thema, was einen interessiert, die Stärke, die man einbringen möchte, oder die Ressource, die man gerne einbringen möchte, und dann vielleicht auch über den Grad der Verbindlichkeit. Und dann ist mir ganz wichtig, es ist eben nicht so, dass man sich mit dem ersten Kontakt festlegt und dann nicht mehr rauskommt. Das ist ja tatsächlich auch das Schöne am Ehrenamt. Sie haben die Möglichkeit, sich reinzuschnuppern, Sie haben die Möglichkeit, Fragen zu stellen, Sie können ausprobieren, ob das tatsächlich das Richtige für Sie ist. Und dann ist es in der Regel so, dass man, wenn einem was liegt, wenn man Fuß gefasst hat, dass man Zug um Zug Verantwortung übernimmt und dann irgendwann vielleicht sagt, okay, ich lasse mich in einen Vorstand wählen, ich übernehme eine Sprecherrolle, ich übernehme bestimmte Teilbereiche hauptverantwortlich. Also es ist oft so, dass Menschen reinwachsen und dann tatsächlich auch ihren Platz im Ehrenamt finden. Viele Menschen sind auch multi-ehrenamtlich, das ist, erlebt man auch oft. Dann ist natürlich die Frage, wie kriegt man es mit der Familie oder mit der Berufstätigkeit überein. Aber da sind tatsächlich der Entwicklung keine Grenzen gesetzt. Und natürlich, das müssen Organisationen, wenn man Ehrenamtliche in der Organisation hat, auch darauf achten, dass niemand sich übernimmt, dass man niemanden zu viel abverlangt. Gleichzeitig ist aber immer wieder auch die Möglichkeit, sich neu zu orientieren und auch zu reduzieren oder zu sagen, ich ziehe mich zurück, ich übernehme was anderes oder gar nichts mehr.
1: Den ersten Kontakt zu einem Ehrenamt oder zu einem Verein, den kann man aufnehmen auf der Freiwilligenmesse in Nürnberg 2026. Aber auch darüber hinaus und das Jahr über kann man sich ja bei der Stadt Nürnberg über Ehrenämter und Freiwilligenarbeit informieren. Mhm. Wo kann man sich, welche Ansprechstationen gibt es denn da, physisch als auch digital?
0: Wer sich für ein Ehrenamt interessiert, kann bei der Freiwilligeninformation vorstellig werden. Das ist im Clara-Zentrum für Beratung und Engagement jeden Mittwoch und jeden Donnerstag. Das Clara ist in der Claragasse in Nürnberg, Claragasse 3. Das sind Beraterinnen und Berater des Zentrums Aktiver Bürger, eine ebenfalls freiwillige Organisation, die sich Zeit nehmen und mit denen man intensiv darüber reden kann, was interessiert mich, was kann ich mir vorstellen, was sind vielleicht auch meine No-Gos, was möchte ich nicht tun und wo möchte ich vielleicht reinschnuppern, da kann man dann ganz konkret was finden. Es gibt auch eine Datenbank dazu, die dahinter liegt, die heißt bürgernetz.nürnberg.de, und da können Sie sich mal anschauen, was es für Organisationen in Nürnberg gibt, die Freiwillige suchen. Es gibt auch einen sogenannten Mitwirkomat, das ist was Ähnliches wie der Wahlomat, kann man sich das vorstellen. Da kann man so verschiedene Kriterien einstellen und mal austesten, was denn da vielleicht als Ergebnis rauskommt, welche Tätigkeiten man mal sich genauer anschauen könnte. Das finden Sie, wie viele weitere Informationen, auch unter www.engagiert.nürnberg.de. Also da gibt es sehr, sehr viele Informationen, die auch gebündelt sind und wo man sich mal durchklicken kann, wo es auch Telefonnummern und Kontaktadressen gibt. Also wir sind, glaube ich, an vielen Stellen erreichbar. Und natürlich, das ist vielleicht noch der letzte Hinweis, wenn Sie selber irgendwo eine Organisation sehen, wo Sie denken, Mensch, das imponiert mir, oder dass diese Menschen sehen sympathisch aus, da möchte ich gern mitmachen, sprechen Sie sie einfach direkt an. Die meisten Ehrenamtlichen sind überzeugt von ihrer Sache und freuen sich für Mitstreiterinnen und Mitstreiter.
2: Ja, Ehrenamtliche würden sich immer über MitstreiterInnen freuen. Das meint Frau Elisabeth Ries, Referentin für Jugend, Familie, Senioren und Soziales der Stadt Nürnberg. Deshalb veranstaltet die Stadt Nürnberg jährlich die Freiwilligenmesse Nürnberg. Auch dieses Jahr stellen rund 50 Vereine und Organisationen sich und ihre Arbeit vor. Außerdem gibt es Impulsvorträge zu den Themen Wertschätzung im Ehrenamt oder Ehrenamt trotz Sprachbarriere. Die Nürnberger Freiwilligenmesse findet am kommenden Samstag, den 19. September im Heiliggeistsaal am Hans-Sachs-Platz 2 statt. Mehr Infos dazu findet ihr im Netz unter www.engagiert.nürnberg.de. Und das war ein Beitrag unserer Sendereihe Ein Mission Possible über gesellschaftliches Engagement. 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

0: Na, genießt ihr heute auch nochmal die wohlige Spätsommerwärme und die Sonne? Macht mal, denn der Herbst naht in raschen Schritten. Ums herbstliche Vögel beobachten und schwarz-rote Vögel geht es heute im Vogel der Woche.
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2: Fall is usually the time when honey buzzards and kites glided leisurely southward. Herbstzeit ist normalerweise die Zeit, wo ich gern Vögel gucken gehe und den gemächlich gleitenden Wespenbussarden und Milan nach Süden nachsehe. A swan song to summer, and it felt like to the year itself. Ja, ein Abgesang auf den Sommer diesmal und gefühlt auf das Jahr. Am Tag nach der Wahl war ich unfähig zu arbeiten, bin in den süßen See gefahren, im Westen von Halle. The day after the election, unable to work, I went to the sweet lake, zum süßen See. Interessant, dass mir ausgerechnet rot-schwarze Vögel über den Weg liefen. It was interesting that, of all things, red and black birds caught my eye. An oyster catcher passed. A black red start, der Hausrotschwanz. Ein Austernfischer flog drüber und dann eine Schwalbe, die so viel langsamer als die sie umgebenden Uferschwalben über den See schwebte. And then a swallow that hovered over the lake so much more slowly than the sand martins surrounding it. In the sun, a reddish spot on its black back glinted near the rump, just before the tail. In der Sonne blitzte auf ihrem schwarzen Rücken ein rötlicher Fleck am Bürzel auf, also kurz vor dem Schwanz. Und dann auch rot am Nacken. And then red on the nape as well, quite clearly. A young antifascist, red-rumped swallow, had made the long journey from the Mediterranean coast all the way here to lift my spirits. Ganz klar, das war eine antifaschistische jugendliche Rötelschwalbe. Die hatte den weiten Weg von der Mittelmeerküste extra hierher gemacht, um meine Laune anzuheben. It normally lives in the hot regions of Spain. Normalerweise lebt sie in den heißen Zonen Spaniens, Griechenlands und in Bulgarien und Rumänien. But also further south, as far as Kenya and Uganda. Aber auch weiter südlich bis nach Kenia, Uganda und auch im südwestlichen Teil Asiens. Und baut dort ihre kunstvollen Lebennester mit so einer schönen Eingangsröhre. Where it builds its elaborate mud nests with a very cute entrance. Increasingly often on human structures as well. Immer häufiger auch an menschlichen Gebäuden. Daher scheint sie auch etwas häufiger zu werden und kann als nahe Verwandte der Rauchschwalbe auch selten ab und zu hier beobachtet werden. Immer nah am Wasser allerdings. That's why it seems to be coming somewhat more common. And as a close relative of the barn swallow, it can occasionally be spotted here, always near the water though. It likes to take advantage of small updrafts and therefore glides more often than the sleek barn swallows. Sie nutzt gern kleine Aufwinde und schwebt dann häufiger als die schnittigen Rauchschwalben, die uns ja auch verlassen dieser Tage. Which are also leaving us these days, by the way. Its call, it's different too. Auch ihre Stimme ist anders. But here, at the lake, it remained silent. Aber hier am See blieb sie stumm. War ja auch die einzige ihrer Art, wozu also groß rumkakehlen. After all, it was the only one of its kind. So why make a big racket? And so I watched it for a while and thought. Und so sah ich ihr eine Weile zu und dachte, bald sind alle Schwalben fort. Soon all the swallows will be gone, along with many other cheerful songbirds. What will remain are the somewhat melancholy-looking crows, cormorants and all the other waterfowl. Viele andere lustige Singvögel auch. Es bleiben die etwas traurig anmutenden Krähen und die Kormorane und das ganze andere Wassergeflügel. Naja, und Meisen und der braune Zaunkönig. Well, and the titmice and the brown wren. But eventually the autumnal mood will simply be frozen in time. Aber die Herbststimmung wird irgendwann einfach eingefroren sein. Wie Heiner Müllers glückloser Engel, the unfortunate angel. Behind him, the past washes over him. Hinter ihm, schwemmt Vergangenheit an, schüttet Geröll auf Flügel und Schultern mit Lärm wie von begrabenen Trommeln, pouring rubble onto his wings and shoulders with a noise like that of buried drums, while before him the future piles up, während vor ihm sich die Zukunft staut, pressing into his eyes, shattering his eyeballs like a star, seine Augen eindrückt, die Augäpfel sprengt wie ein Stern, das Wort umdreht zum tönenden Knebel, ihn wirkt mit seinem Atem, turning the word into a resounding gag, choking him with his own breath. For a while, one can still see his wings flapping. Eine Zeit lang sieht man noch seinen Flügel schlagen, hört in das Rauschen die Steinschläge vor, über, hinter ihm niedergehen. Hear amid the roar the stones falling before, behind and above him. Louder the more violent that futile movement, sporadic as it slows. Lauter je heftiger die vergebliche Bewegung, vereinzelt, wenn sie langsamer wird. Dann schließt sich über ihm der Augenblick. Then the moment closes in upon him. Auf dem schnell verschütteten Stehplatz kommt der glücklose Engel zur Ruhe, wartend auf die Geschichte in der Versteinerung von Flug, Blick, Atem. On the rapidly buried perch, the ill-fated angel becomes to rest, waiting for history in the petrification of fight, gaze and breath. Until the renewed roar of mighty wingbeats propagates its waves through the stone, signaling his flight. Bis das erneute Rauschen mächtiger Flügelschläge sich in Wellen durch den Stein fortpflanzt und seinen Flug anzeigt.

0: Jahrelange Ermittlungen, ein laufender Strafprozess und eine schwere psychische Krise. Der Fall von Henry A. wirft Fragen auf, die über das Antifa-Ost-Verfahren in Dresden hinausgehen. Denn im August wird der Angeklagte Henry A. von einer S-Bahn erfasst. Er liegt seitdem im Koma. Wenige Tage zuvor war er noch von der Polizei zum Prozess gebracht worden. Wie viel Druck kann ein Mensch aushalten und wie weit reicht die Verantwortung eines Gerichts gegenüber einem Angeklagten in einer akuten psychischen Ausnahmesituation? Dazu hört ihr einen Kommentar von Thomas von Radio Dreieckland aus Freiburg.
1: Es ist Samstagmittag vor einem Monat. Gegen 13.35 Uhr wird Henry A. an der Leipziger S-Bahn-Haltestelle MDR von einer S-Bahn erfasst. Er überlebt den Zusammenstoß schwerst verletzt und liegt seitdem unansprechbar im Krankenhaus. Nur wenige Tage zuvor war Henry A. noch Teil eines der bekanntesten Strafverfahren gegen Antifaschistinnen in Deutschland, des sogenannten Antifa-Ost-Verfahrens vor dem Oberlandesgericht Dresden. Die Situation von Henry A. im Konkreten, aber auch darüber hinaus, macht viele Fragen auf. Über den Umgang mit psychischen Krisen, über den Druck von Ermittlungsverfahren wie auch den von Strafprozessen und was geschieht, wenn ein Mensch diesem Druck nicht mehr standhalten kann. Henry A. war bereits seit Jahren im Visier der Polizei. Schon ab 2013 wurde gegen ihn ermittelt im Zusammenhang mit der Fanszene des örtlichen Fußballvereins BSG Chemie Leipzig. Unter anderem wegen des Verdachts der Bildung einer kriminellen Vereinigung. Es soll zu Angriffen auf Neonazis gekommen sein. Seine Telefone wurden überwacht, er wurde observiert. Mehrfach gab es Razzien im Verlaufe der Jahre, teilweise bis zu 14 Stunden lang. Und danach wurde eine verwüstete Wohnung vorgefunden. Gespräche mit Journalistinnen, Ärztinnen und Anwältinnen wurden aufgezeichnet. Verfahren um Verfahren wurden eingestellt. Selbst der sächsische Datenschutzbeauftragte beanstandete den Umgang der Ermittlungsbehörden mit diesen Überwachungsmaßnahmen. Doch für Henry gingen die Ermittlungen letztlich immer weiter. Er wurde schließlich 2025 im Antifa-Ost-Verfahren angeklagt. Da lagen bereits mehr als 12 Jahre staatliche Ermittlungen und Überwachung hinter ihm. Gleichzeitig verschärfte sich während des seit November 2025 laufenden Prozesses seine psychische Krise. Seine Anwältinnen beantragten, einzelne Verhandlungstage früher zu beenden, damit er an einer dringend notwendigen Therapie hätte teilnehmen können. Dies lehnte das Gericht strikt ab. Bereits in der Vergangenheit gab es mehrere Suizidversuche seitens Henry. Nun im August war Henry wegen Eigengefährdung in der Psychiatrie untergebracht worden und erschien deshalb an einem der Prozesstage nicht zur Verhandlung. Es lagen 2 unterschiedliche ärztliche Einschätzungen zu seiner Verhandlungsfähigkeit vor. Ein Arzt empfahl eine 3-monatige Prozesspause, ein anderer hielt Henry für verhandlungsfähig. Deshalb wurde Henry A. letzten Monat von der Polizei zum Gericht gebracht. Ich war selbst im ZuschauerInnenbereich, als er sediert von Medikamenten auf der Anklagebank saß und nicht wirklich so wirkte, als bekäme er alles mit, was um ihn herum passiert. Nur 3 Tage später dann die Nachricht. Es gab in Leipzig einen Zusammenstoß einer S-Bahn mit einer männlichen Person. Mit Henry A. Er wurde schwerst verletzt und lag anschließend im Koma. Währenddessen stand für das Oberlandesgericht Dresden zunächst weiterhin die Frage im Raum, ob er nicht doch verhandlungsfähig sein könne. Erst am 2. September teilte das Gericht mit, dass das Verfahren gegen Henry nunmehr abgetrennt worden sei. Die Hauptverhandlung gegen die übrigen Angeklagten geht weiter. Verteidigerinnen erklärten letzte Woche vor Gericht, das Geschehen habe sie zutiefst erschüttert. Henry sei schwer verletzt, liege seit dem 15. August im Koma und sein weiteres Schicksal sei ungewiss. Was bleibt? Was bleibt, ist eine eigentümliche Stille, denn über Henrys psychische Krise, über seinen Suizidversuch und über das, was diesem vorausging, wurde offenbar lange nur im engsten Umfeld gesprochen. Die Nachricht von Henry A.'s Versuch, sich das Leben zu nehmen, sie schien wochenlang in einer merkwürdigen Stille geborgen, in sich zurückgezogen, nur hinter vorgehaltener Hand wurde sie weitergegeben. Das mag auch dem Umstand geschuldet sein, dass Henry A.'s Szene intern nicht unumstritten ist. Dennoch geht es, ungeachtet der Person, meines Erachtens um mehr. Es geht um die Frage, wie linke Strukturen mit solch einem Ereignis umgehen. Es kann auch andere treffen, auch jenseits von politischem Aktivismus. Ebenso stellt sich die Frage, wie der Staat hier in Gestalt des Oberlandesgerichts mit einem Angeklagten umgehen muss, der sich in einer akuten psychischen Ausnahmesituation befindet. Wie viel Druck kann einem Menschen zugemutet werden, auszuhalten? Wo endet das Interesse des Staates an einem zügigen Verfahren und wo beginnt die Verantwortung gegenüber einem Menschen, der erkennbar nicht mehr kann? Viele offene Fragen und es wird brauchen Antworten zu finden.

Ja, das war der Stoffwechsel, das Magazin für Kultur und Politik. Am Mikro und an der Technik für euch Heike Demmel. Und hier geht's gleich weiter mit der zweiten Stunde Stoffwechsel. Da wiederholen wir sehr, sehr gerne die letzte Ausgabe von Özgür Radio, die immer sonntags senden, die türkischsprachige Sendung. Und die haben sich beschäftigt mit dem Wahlergebnis in Sachsen-Anhalt.

Und am Mikrofon und an der Technik in dieser ersten Stunde Stoffwechsel war Heike, nämlich sagt tschüss, einen schönen Abend und genießt noch den Spätsommer.

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4: 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Momentan ist die türkischsprachige Sendung Özgür Radyo auf Sendung. 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Burası Nürnberg'in Özgür Sesi, Özgür Radyo, Radio Z. Liebe Zuhörer, wir zu den Sachsen-Anhalt-Wahlen, dass die AfD als echte Partei rausgekommen ist und die politische Lage in Deutschland wird immer prekär und wir werden natürlich bei den Mecklenburg-Vorpommern-Wahlen und Berlin-Wahlen noch warten und dass nächste Woche am Sonntag dort auch gewählt wird. In Mecklenburg-Vorpommern wird wahrscheinlich die AfD und SPD eine von denen der Sieger sich erklären, aber ein heftiges Rennen ist das. In Berlin ist wieder anders. Die Linkspartei ist momentan am echten Platz nach den Prognosen. Und wir werden natürlich übernächste Woche über die ganze Lage diskutieren. Aber nach den Sachsen-Anhalts-Wahlen ist in Deutschland ein Erdbeben passiert. Manche reden von Zeitenwende und manche hat geschockt. Aber ob das überhaupt tatsächlich so ist, ob man sich geschockt werden soll, darüber möchten wir natürlich noch diskutieren. Es ist natürlich zu überlegen, ob der Friedrich Merz noch zu halten ist. Darüber wird auch wie beim CDU diskutiert. Und über die ganze Lage, über die politische Lage in Deutschland möchten wir mit Politikwissenschaftler Umut Şahverdi nachher am Telefon haben und mit ihm diskutieren, wie die Lage ist, warum das so ist. Darüber möchten wir mit Umut darüber reden und nachher werden wir intensiv uns beschäftigen.

0: Liebe Zuhörer, in Sachsen-Anhalt ist gewählt worden, die AfD als echte Partei herausgekommen, als erfolgreiche. Und in Magdeburg-Vorpommern wird nächste Woche und in Berlin wird nächste Woche nochmal auch gewählt. Und darüber wird auch viel Spekulationen in Frage gestellt. Und da wird auch in Mecklenburg-Vorpommern zwischen SPD und AfD ein richtiges Rennen, ob eine oder andere gewinnen würde. Aber nach dem Sachsen-Anhalt ist die politische Lage in Deutschland ziemlich prekär geworden. Die Regierungsparteien sind natürlich in Panik geraten. Und am Telefon haben wir Politikwissenschaftler Umut Shahverdi. Umut, hallo.
1: Hallo.
0: Umut, die ganze Lage in Deutschland, es ist gleich nach den Wahlen, es haben viele Journalisten, Zeitungen und auch Politiker als geschockt, als Zeitenwende, als was weiß ich was bezeichnet. War das überhaupt zu erwarten, dass die AfD dort gewinnt? Und die Prognosen haben sowieso im Vorfeld schon gezeigt. Erstens, tatsächlich sollte man uns schockiert begegnen, oder wie ist das nach deiner Prognose?
1: Natürlich ist der Schock tief. Man hat die Prognosen gesehen, aber wollte es nicht wahrhaben, und dann ist es doch so gekommen, wie es kommen sollte. Man muss auch dazu sagen, dass 1990 die erste Wahl, die Landtagswahl in Sachsen-Anhalt, die CDU mit 39% einen Rekord geholt hatte. Und man wollte eigentlich nicht glauben, dass die AfD, eben wie sie dann es geschafft hat, mit 43,8 ein Rekordergebnis holen könnte. 36 Jahre nach Wiedervereinigung kommt eine Partei, die rechtsextrem ist und überholt nicht nur alle, sondern stellt ein Rekordergebnis ein. Das wollte man nicht wahrhaben. Es ist nun so gekommen, und das ist eigentlich auch etwas bezeichnend, dass man schockiert ist und dass man es nicht wahrhaben möchte. Wenn man sich anschaut, was die Bundespolitik der letzten Jahrzehnte war, dass man da dann dem nicht glauben möchte, dass Menschen doch Rechtsextreme wählen, ist nicht, für mich dann nicht verwunderlich.
0: Ich möchte natürlich auch fragen, warum ist das ein Erfolg von AfD, oder haben die etablierte Parteien, die bis jetzt regiert haben, irgendwie dafür gesorgt oder die ganzen politische Material in denen zur Verfügung gestellt, dass die das ganz schön ausnutzen können, weil die ganzen Arbeitslosigkeit und die ganzen Wirtschaftskrise, das ist das, was wir momentan erleben. Aber die politische Lage, die ganzen Regierungen, die haben immer noch keine größere Lösung dafür gefunden. Und haben die etablierten Parteien auch dafür gesorgt, oder Material, für politische Material überhaupt dafür gegeben, dass die das so gut benutzen können?
1: Es ist, glaube ich, keine einfache Lösung oder keine einfache Erklärung. Hat die Politik, die Bundespolitik vor allem der letzten Jahrzehnte, in denen strukturelle Reformen gefehlt haben, in denen man bei jeder Regierung gehört hat, dass eine Rentenreform kommen müsse, aber es nicht gemacht hat, in der Brücken, ich meine, man muss sich das sinnbildlich vorstellen, nach 1990 gab es ja wurde der Länderausgleich ja auch erweitert. Wir hatten dann eben ebenfalls eine Steuer, die extra erhoben wurde, um die Infrastruktur im Osten zu verbessern, zu sanieren. Und wenn man dann sieht, dass Brücken im Osten einbrechen, nachdem sie vorher, ein paar Jahre vorher gebaut wurden, dann ist das doch eigentlich genau das, was bezeichnend ist. Wenn dann schon was gemacht wird, wird es auch noch schlecht gemacht. Das ist eine. Und wenn man seit Jahrzehnten diese Situation erfährt, das erfahren wir ja alle in Deutschland, das ist ja jetzt kein Ostproblem per se oder kein Problem von Sachsen-Anhalt per se, dann ist das für die Politik natürlich, stellt es sie vor Probleme. Auf der anderen Seite haben wir eine neue Medienlandschaft. Eine Medienlandschaft, die wir schon kennen, sowas wie die Bild-Zeitung oder die Springer-Presse, die natürlich mit Hass und Hetze mit gutem Beispiel vorangeht, seit Jahrzehnten. Auf der anderen Seite haben wir soziale Medien, wo die Information nicht nur kurz, sondern eben auch fehlerhaft oder falsch dargestellt wird und Menschen sich darüber nur noch informieren. Menschen haben keine Lust mehr, sich hinzusetzen und irgendwelche Diskussionsprogramme ewig lang anzuschauen, sondern wollen einfache Lösungen, einfache Antworten, schnelle Antworten, weil soziale Medien haben ihnen ja beigebracht, dass es geht. Das ist das andere. Und wenn man da dann guckt, wie die AfD da reinbuttert, wie viel Geld die da reinsteckt und welche Strategien sie führt, wie sie auch finanziert wird durch gewisse sehr reiche Personen in Deutschland, aber auch Strukturhilfe bekommt, zum Beispiel von irgendwelchen Bots, die sie dann einkaufen, dann ist das das andere. Aber ein weiterer Standbein, das müssen wir auch strukturell sehen, Sachsen-Anhalt ist jetzt nicht gerade ein Bundesland, das von der Bevölkerungszahl her sehr hoch ist, groß ist. Wir haben in Sachsen-Anhalt zum Beispiel die Situation, dass sie von der Fläche her so groß wie Israel ist, aber die Bevölkerungszahl deutlich geringer. Und wenn wir da dann eben bei 2,1 Millionen Menschen, und wir, das muss man ja auch dazu sagen, Sachsen-Anhalt war eins der jüngsten Bundesländer, dritt oder viertes jüngstes Bundesland 1990, und heute ist es eins der ältesten Bundesländer, auch wieder dritt oder vierter. Das heißt, wir haben hier ein ganz großes Problem, dass nämlich die Jugend weggezogen ist, dass eine Zukunftsvision für Sachsen-Anhalt gefehlt hat über Jahrzehnte, dass dann vom Bund auch die Strukturen oder die infrastrukturellen Maßnahmen gefehlt haben. Wir haben ebenfalls vom Bund, wie wir das ja in den letzten Jahren ebenfalls erfahren haben, ein Problem, dass eben immer wieder nach unten hin gespart wird. Bei Arbeitslosigkeit wird gespart, bei Menschen, die bei geringem Einkommen sind, wird nicht geguckt, dass die Gehälter steigen. Es wird immer da gespart, bei den Leuten gespart, die sowieso kaum mehr was haben, während gleichzeitig eben eine Vermögenssteuer zum Beispiel, wie sie es unter Kohl auch gab, abgelehnt wird, kategorisch, eine Reichensteuer abgelehnt wird und so weiter und so fort. Das heißt, wir haben ja ein soziales Problem, ein ökonomisches Problem, wir haben aber auch ein Bevölkerungsproblem in Sachsen-Anhalt, dass eben sehr wenige Leute auf eine große Fläche leben. Und da kann es dann natürlich geschehen, dass zum Beispiel große Firmen, große Fabriken da sich nicht ansiedeln, weil eben es einfach von der Fläche her zu groß für die geringe Anzahl von Menschen ist. Wir müssen uns auch mal überlegen, als Nürnberg mit über 500.000 Einwohnenden haben wir eine Stadt, die fast doppelt so groß ist wie die größte Stadt in Sachsen-Anhalt, Magdeburg. Die ist bei 230.000 ungefähr. Das heißt, man muss sich vorstellen, dass die Hauptstadt Sachsen-Anhalts so groß ist wie Fürth. Und das ist die größte Stadt dort. Also wir haben es mit einer Region zu tun, die A, viel zu alt ist, B, sehr groß und wenig Einwohner hat und C, da dann eben strukturelle Probleme seit Jahrzehnten nicht beachtet werden. Und dann kommt noch die Bundespolitik dazu. Und wenn man sich dann nur noch über soziale Medien informiert, und jetzt kommt der allerwichtigste Punkt meines Erachtens, die AfD dann nicht kommt mit einem Ja, weiter so oder wenn ihr die AfD wählt, dann. Also sie kommen nicht mit einem Programm, das ein Weiter so unterstützt. Sie kommen nicht mit einem Programm, das Angst macht vor einer anderen Partei, sondern sie machen Angst vor anderen Menschen. Sie schüren Hass vor anderen Menschen, geben den Menschen einfache Lösungen. Und wenn man sie zum Beispiel auf ihre Inhalte fragt, wie wollt ihr das denn umsetzen, wie wollt ihr das denn finanzieren, wird auch klar, dass sie es nicht schaffen. Der AfD-Wählerschaft ist das relativ wurscht, sie haben sie trotzdem gewählt. Und wenn man sich zum Beispiel Umfragen auch anschaut, was zum Beispiel die Stimmanteile oder was die Zustimmung betrifft, so kann man sehen, dass durch die Bank in Sachsen-Anhalt der Kandidat Schulze von der CDU deutlich bessere Werte hatte als Siegmund von der AfD. Den Siegmund von der AfD hätten Befragte in Sachsen-Anhalt gerade mal bei 38% gewollt. Und da sehen wir ja einen Unterschied zu der Stimmabgabe zur AfD selber. Das heißt, die AfD-Wählerinnenschaft weiß selber, der Siegmund ist nicht wirklich eine Option eigentlich. Sie wollen ihn eigentlich ja auch nicht in einer Mehrheit da als Ministerpräsidenten haben. Trotzdem wählen sie die AfD. Und hier möchte ich jetzt auch nicht sagen, man muss mehr auf die Menschen hören, man muss mehr mit den Menschen reden. Hier geht es nicht darum, mit Rechtsextremen zu reden. Es geht vielmehr darum, ordentliche Politik zu machen, eine Zukunftsvision zu haben und sich auch mal was zu trauen und nicht irgendwie ständig die Superreichen zu schützen und nach unten dann zu treten, sondern zu gucken, wie schaffen wir es, in einer Situation, wo wir zum Beispiel wirtschaftlich eine Transformation verpasst haben über Jahrzehnte, die Infrastruktur immer nur in Autobahnen das Geld ging, aber das Schienennetz vernachlässigt wurde, in Jahren, wo die Löhne nicht wirklich gestiegen sind, da muss die Politik ran, Bundes-, Landes- und Kommunalpolitik, so wo sie kann, natürlich die Kommunalpolitik, weil auch da wird ja sehr, sehr hart gespart, aber sehr viel gefordert. Die Frage ist also, wie schaffen es die etablierten Parteien, die demokratischen Parteien, möchte ich sie nennen, nicht mal nur etablierten, sondern demokratischen Parteien, wie schaffen die es, eine Zukunftsvision den Menschen aufzuzeigen und zu sagen, ja, wir werden alle darunter leiden die nächsten 10 Jahre meinetwegen, wir werden alle etwas weniger Geld vielleicht in der Tasche haben, aber wir haben eine Vision, denn nach diesen 10 Jahren oder nach diesen 5 Jahren, je nachdem, wird es dem Land besser gehen und damit allen Menschen besser gehen und die Löhne werden wieder angepasst werden. Wir werden es wieder schaffen, dass wir sagen, die Renten können wirklich sicher sein. Wir werden es wieder schaffen, dass es allen Menschen gut geht. Wenn es diese Visionen nicht gibt, dann kommt eben eine AfD und stellt irgendeine Vision auf, wo sie genau wissen, das weiß die AfD ja, sie kann ihre Partei, ihre Wahlprogrammpunkte 1:1 nicht umsetzen, das wissen sie, aber es ist zumindest mal eine Vision. Bei den demokratischen Parteien sieht man noch nicht mal eine Vision, sondern ein voreilendes Gehorsam, dass man sagt, ja, nichts kaputt machen, alles soll so bleiben und dann sind zwischen den Parteien nur noch Nuancen. Und darauf haben die Menschen scheinbar in Sachsen-Anhalt erneut, auch das ist nochmal gesondert zu betrachten, Sachsen-Anhalt, das wollen die Menschen scheinbar nicht mehr, sondern sie sagen, ich möchte hier mal eine Veränderung haben. Vielleicht sollten wir ein bisschen auch systemisch rangehen und nicht mehr nur kleine Pflasterchen auf große Probleme draufkleben. Und als allerletzten Punkt, das möchte ich auch nochmal betonen. Wenn wir im Ländervergleich Deutschland anschauen, wir haben jetzt die letzten 10 Jahre, möchte ich fast sagen, durch Medien, durch das typisch deutsche Verhalten des immer Meckerns, ja, immer ist alles schlecht, wenn es sonnig ist, ist es zu heiß, wenn es regnet, regnet es, wenn es windig ist, dann oh mein Gott, der Wind. Also egal wie es ist, ob es beim Wetter oder der Wirtschaft ist, wir beschweren uns ja immer, wir lieben es uns zu beschweren, vor allem hier in Franken. Das Problem ist, wenn wir ständig alles schlecht reden, Deutschland ist immer noch die stärkste Wirtschaft Europas und Europa ist jetzt nicht gerade, wenn man Gesamteuropa anschaut, nicht gerade ein schwacher Wirtschaftsraum. Deutschland ist immer noch sehr, sehr stark und es geht uns in Deutschland im Vergleich zu anderen europäischen Ländern sehr gut. Das muss man auch mal betonen. Das tun wir aber nicht. Und anstelle dessen zu sagen, okay, wir tun es nicht, weil wir wollen, dass es uns noch besser geht, reden wir alles schlecht, sehen nicht, was gut läuft und anstelle dessen zu gucken, wie schaffen wir es auf einer demokratischen Ebene, das Land nochmal weiter voranzubringen, dass es allen Menschen gut geht, nicht mehr die Probleme irgendwie wegzuwischen oder noch weiter auf den Ärmsten draufzuhauen, sondern wie schaffen wir es alle gemeinsam, fair, für alle erträglich, Reformen zu schaffen, damit wir für die Zukunft vorbereitet sind, kommen eben einige Menschen und sagen, ich wähle hier eine Partei, die mir eine unsinnige Vision bietet, die aber schlussendlich trotzdem eine Vision darstellt. Und das muss auch irgendwo mit in die Betrachtung rein. Und da noch eine Umfrage, damit das auch nochmal deutlich wird. Laut Umfragen in Sachsen-Anhalt haben 88% der Befragten gesagt, dass die AfD nicht so stark wäre, wenn die Bundespolitik besser wäre. 88%. Das heißt, das sind auch viele AfD-WählerInnen, die gesagt haben, ja klar würde ich die AfD nicht wählen, wenn die Bundespolitik halt ein bisschen besser wäre. Also wir müssen hier das heißt sehr genau drauf schauen.
0: Genau. Wenn das die Politik so weitermacht wie bis jetzt, dann haben die in bundesweit auch einen den echten Stelle, die Prognosen zeigen. Aber diese Panik hat gerade beim CDU unheimliche, die haben eine Panikattacke momentan. Die versuchen auch von Partei aus, dass der Friedrich Merz eventuell zurücktreten soll. Wie siehst du überhaupt? Würde der überhaupt den nächsten, nach dem Mecklenburg-Vorpommern, Wahlen überhaupt der Fall sein? Weil dort ist knapp für den CDU, dass der eventuell nicht reinkommen würden.
1: Also für Friedrich Merz kann man nur sagen, es war von vornherein ein gescheitertes Projekt der CDU, dass sie gesagt haben, wir wollen hier diesen Menschen als Bundeskanzler haben, der noch nie eine Regierungsverantwortung hatte, er war noch nie Minister, hat noch nie eine verantwortungsvolle Position eingenommen, so gesehen, da dann irgendwie diese Person hinzusetzen, so ein bisschen das sich von Trump abzuschauen und zu sagen, ja, hier kommt einer, der weiß, wie man Geschäftsmann ist oder irgendwie, ne, in deren Kopf, und der wird das dann schon umkrempeln, der schafft das dann schon. Meine Vermutung ist so ein bisschen die, dass sie das versucht haben. Der Unterschied aber zu Trump ist einfach, dass Merz nicht in Amerika angetreten ist, das ist das eine. Weil ich glaube, wenn es um Beliebtheitsskala geht, ich glaube auch nicht, dass er als Kanzler gewählt worden wäre, wenn es jetzt nur darum ginge, einen Kanzler zu wählen. Das ist ein Unterschied im Wahlformat. Friedrich Merz war von Anfang an ein Fehler dahingehend. Es geht aber auch hier nicht nur um die Kommunikation, wie er es ja behauptet hat, dass man die Reformen besser kommunizieren müsste. Es geht vielmehr darum, dass wir mit Friedrich Merz einen Kanzler haben, der in seiner Fraktion schwach ist, in seiner Partei schwach ist und auch deutschlandweit nicht wirklich beliebt ist. Wenn er denn eine Politik hätte, die zumindest stringent wäre, die zumindest sagt, hier ist die Vision und wir gehen den Weg, das macht er ja auch nicht. Das heißt, wir haben hier es mit einer Persönlichkeit zu tun, die zwar eine Führungspersönlichkeit sein soll, es aber nie war. Und es wurde hineininterpretiert, dass er eine wäre. Würde mich sehr freuen, wenn die CDU, CSU endlich aufwacht und die Realitäten sieht. Es muss nicht zu einer Neuwahl kommen auf Bundesebene. Es würde da ein Misstrauensvotum reichen. Das kennen wir ja auch. Und das ist jetzt auch keine Krise, die die AfD geschaffen hat. Wir hatten zur rot-grünen Regierung unter Schröder, gab es ja auch schon sowas wie ein Misstrauensvotum und so weiter. Das gab es in der Bundesgeschichte mehrmals. Es ist also kein Problem. Man kann ein Misstrauensvotum einreichen, ihn absetzen und einen neuen Kanzler oder eine neue Kanzlerin einsetzen. Dafür müsste aber das gesamte Team, was dahinter ihm steht, ebenfalls gehen. Weil was dort der Fehler ist, ist eben, dass es diese Art der Politikerinnen und Politiker ist, die, wie soll ich sagen, einen gewissen Status quo erhalten möchten, indem eben die Schere von Reich und Arm weiter aufgeht, die soziale Belange nicht interessieren und die sich nicht ideologiefrei ordentlich mal hinsetzen und sagen, ich möchte das Land voranbringen, zum Beispiel in Sachen Energiepolitik unabhängiger machen. Es war doch Merz, es war doch Reiche eine als Wirtschaftsministerin, die sich aktiv, sie müssen es ja nicht äußern, sondern die Politik gemacht haben, dass ein Ausbau der Erneuerbaren weiter verhindert hätte oder hat. Haben sie ja schon beschlossen. Das heißt, diese Leute sollen dann dafür sorgen, dass Deutschland unabhängiger in der Stromproduktion ist. Wie sollen das funktionieren? Das funktioniert nicht. Das wissen sie auch. Aber wenn man eben in der Lobby der fossilen Wirtschaft, wenn man denen mehr zuhört, das haben auch Recherchen ergeben, von Frag den Staat, wo eben klar wurde, sie empfangen vor allem Leute aus der fossilen Energielobby. Und wenn ich nur noch denen zuhöre, wenn es um Energiewirtschaft geht, dann selbstverständlich setze ich dann nicht auf Erneuerbare, sondern eben auf eine fossile Energie. Und das kann nicht zukunftsgewandt sein. Das ist eben keine Vision für die Zukunft für Deutschland. Sie haben also schon in ihrer Politik jetzt schon bewiesen, was auch voraussehbar war, dass sie keine ordentliche Arbeit machen möchten. Ich nenne einen Minister in diesem Kabinett, der sehr gute Arbeit leistet, der wirklich Sachen voranbringen möchte. Und ist der Digitalisierungsminister. Da hat es zum Beispiel funktioniert, dass einer aus der Wirtschaft kommt und sagt, ich möchte hier mal ein bisschen was voranbringen. Ob das nun alles perfekt ist, das lässt sich diskutieren. Das müssen dann die Expertinnen und Experten diskutieren in dem Feld. Aber im Bereich der Digitalisierung Deutschlands macht der Digitalisierungsminister gerade große Schritte. Und das muss man auch anerkennen. Und da sieht man eben, wie man im Stillen ordentliche Politik machen kann und sich mit Fachpersonen dann auseinandersetzt im Parlament und ordentliche Politik vorantreiben kann. Da sieht man es ja. Also es sind nicht alle ganz schlimm, aber an den zentralen Stellen haben wir einfach Personen in der Bundesregierung, die ebenfalls mit Merz gehen müssen. Wer wird ihn ersetzen? Wunschkandidaten hätte ich jetzt nicht, aber es müssen Personen ran, die wirklich die Ärmel hochkrempeln, wirklich für alle verträgliche soziale Politik und Wirtschaftspolitik und eine Transformationspolitik vorantreiben, es den Menschen deutlich machen, wo gespart wird und wo rein investiert wird, und jedes Mal, wenn irgendwo rein gebuttert wird, das Geld, den Menschen auch erklären, warum so viele Summen zum Beispiel in die Rüstungsindustrie gehen müssen. Wenn sie das denn verteidigen können, sollen sie das doch tun. Aber auf einer Sprache und in einem Niveau und in einer Relation, dass alle Menschen das auch verstehen können. Aber es steht ja zu keiner Relation, wenn ich da aberwitzige Summen ausgebe, dann gleichzeitig hetzerisch über irgendwelche Menschen, Asylbewerbenden zum Beispiel, hetze und sage, hier Bezahlkarte, weil das ganze Geld, was wir denen geben, wir wissen ja nicht, wie die das ausgeben. Also so eine rassistische Politik zu machen auf dem Rücken der ärmsten Leute, wenn sie gleichzeitig Milliardensummen verballern, das können sie den Leuten so nicht erklären. Und wenn sie es erklären können, dann bitte doch so, dass wir alle es verstehen und alle da mitgehen können. Es geht, ja.
0: Das genau. Und es gibt natürlich diese strukturelle Rassismus, das ist keine neue Sache. Das ist nicht die Sache, die mit dem AfD, die angefangen hat. Es gibt natürlich über die Migrationspolitik, die auch seit Jahrzehnten, dass die Regierungen noch nicht mal akzeptiert haben, dass wir ein Einwanderungsland sind. Und auch dadurch die ganze Politik irgendwie geändert hat. Echt im Jahr 2000 mit dem SPD- und Grünen-Regierung ist im Grüngesetz oder im Ausländergesetz der Name geändert und auch einige Klima erschaffen worden, dass wir ein Einwanderungsland sind. Aber immerhin haben wir immer noch nicht in der Gesellschaft, ist noch nicht angekommen, dass wir akzeptieren, dass wir ein anderes Einwanderungsland sind und auch unsere Strukturen damit berücksichtigen sollen. Also mit dem AfD hat dieser Rassismus auch nicht angefangen, aber die AfD geht auch davon ziemlich in den Vordergrund und macht unheimliche rassistische Politik. Wir haben den Enver Şimşek vergangene Mittwoch geehrt, wo der echte Opfer, der NSU-Opfer ist, der umgebracht worden ist, der in Langwasser. Und die NSU ist ja auch in 90er Jahren waren diese in Langwasser. Und die NSU ist ja auch in 90er Jahren waren diese rassistische

0: Staaten. Und müssen wir nicht gleichzeitig die ganzen Außenpolitik der Bundesrepublik Deutschland irgendwie in Waage stellen und sagen, das ist nicht nur mit dem AfD zu erklären? Was meinst du?
1: Also die Politik oder rassistische Politik in Deutschland ist, wie du richtig sagst, kein neues Phänomen. Sie ist eigentlich eine Fortführung dessen, was wir nach der Republiksgründung eigentlich hatten. Ich meine, die rechte Hand des damaligen ersten Kanzlers Konrad Adenauer hatte ein Parteibuch und war ein aktives Mitglied der NSDAP. Und das hat sich ja weiter fortgeführt. Fritz Bauer wird einigen Zuhörern zu hören von Radio Z sehr bekannt sein. Sein Staatsanwalt in Hessen gewesen, der eben die internen Strukturen hinterfragt hat und gesagt hat, wie kann es sein, dass ehemalige Nazi-Richter und Staatsanwälte hier weiterhin arbeiten können. Deutschland hat sich dem, also mit Bezug auf Personen, mit Bezug auf Gesetze, mit Bezug auf ihre eigenen Strukturen nicht wirklich zu 100% entnazifiziert so gesehen. Deswegen gibt es ja auch noch immer noch dieses Entnazifizierungsgesetz, was Teil unseres Grundgesetzes ist. Das ist ja heute noch gültig. Die Frage ist aber, was haben wir wirklich aktiv damit getan? Nichts. So, wir haben, sagen wir so, wir haben in einer Zeit, wo wir ein Wirtschaftswunder hatten, war die Arbeiterklasse hier in Deutschland relativ, natürlich nicht zu 100%, weil Deutschland immer schon ein Einwanderungsland war, aber relativ homogen hatten, so hatten es die Deutschen zumindest wahrgenommen. Nun hat man dann Gastarbeitende eingeladen und hatte damit dann auch für die Menschen, die weiter Arbeiterklasse waren und weiter ausgebeutet werden sollten, hatte man ein Ziel oder jemand Schuldiges, auf den man runtertreten kann, weil sie eben unter einem standen. Es ging uns aber wirtschaftlich in Deutschland insofern ganz gut. Dann sind Jahrzehnte vergangen, Morde, Anschläge, alles wurde weiter gemacht. Die Wehrsportgruppe Hoffmann zum Beispiel ist bis heute nicht aufgeklärt. Und bis heute kann die Politik, die Staatsanwaltschaft, die Gerichte können bis heute nicht alles aufklären und können ebenfalls nicht alle Anschläge, die sie verübt haben, der Wehrsportgruppe Hoffmann auch zuschreiben, direkt zuschreiben, sondern es heißt immer, es gibt Verbindungen zur Wehrsportgruppe Hoffmann. Es waren mal Mitglieder, die mal da, hier und da mitgemacht haben. Aber nach ihrem Austritt aus dem Ding, also als gäbe es da ein Parteibuch, gab es ja auch nie. So, man hat sie nicht weiter verfolgt. Es gab diese Gruppierungen, die wurden auch unterstützt. Und was ist passiert? Die Weiterführung war dann der NSU. Weil schlussendlich im Osten die Aufbauhilfe, strukturelle Aufbauhilfe für Neonazis kam aus dem Westen, von den Westneonazis. Die, wie wir ja auch heute wissen, wie damals auch schon vermutet, sehr stark eingebunden waren im Sicherheitsapparat Deutschlands, der BRD, das muss man auch dazu sagen, weil ich erfahre sehr oft schockierte Gesichter, wie kann das sein? Ja, wie kann das sein? Bis 1990 hatten wir eine antikommunistische Propaganda hier in der BRD, die aufgrund des Kalten Krieges natürlich fortgeführt wurde damals. Also es wurde ja nicht aufgehört. Die Angst vor dem Russen, die Angst vor dem Kommunisten, die war ja hier bis 1990 eine Staatsräson. Die wurde ja so als Staatspolitik geführt. Und nach 1990, die Mauer fällt, wir haben da also Menschen, die seit Jahrzehnten in der DDR gelebt haben, in einem ganz anderen politischen System gelebt haben und sagen diesen Menschen so, hallo, herzlich willkommen, ihr seid Deutsche, ihr würdet ja wohl Demokratie verstehen, wir werden dazu jetzt nichts weiter sagen, macht mal. So, und diese Menschen sehen dann plötzlich, man hat da jemand Schuldiges, Ausländer. Das war ja auch eins der Teile dieser Baseballschläger, der sogenannten Baseballschlägerjahre der 90er. Warum da sehr oft im Osten was passiert ist, Anschläge durchgeführt wurden, das hat alles irgendwo einen Grund. Weil eben die BRD in den Osten gegangen ist, wirtschaftlich da alles ein bisschen platt gemacht hat, möchte ich sagen. Die Menschen perspektivlos gelassen hat. Man hat sie nicht auf Augenhöhe behandelt, sondern als die Besiegten. So, und das war dann ihre Reaktion. Ich möchte das jetzt nicht schönreden oder eine Erklärung dafür suchen. Für Neonazis oder für Faschismus gibt es keine Erklärung. Es sollte es nicht geben. Aber diese Menschen haben wohl auf einer emotionalen Ebene sich dissoziativ verhalten zu ihrer eigenen Gesellschaft und Anschläge verübt und Menschenhass verbreitet. Waren auch nicht alle, waren einige weniger, aber sehr viel stark. Und anstatt all das aufzuklären und anstatt sich einmal im Spiegel zu schauen und zu sagen, hier, wir müssen

0: unserem Rassismusproblem auseinandersetzen, hat man jahrzehntelang Gesetze, die noch aus der Nazizeit rübergetragen wurden, weiter beibehalten. Wer ein Deutscher ist und wie man Deutscher ist, das wurde sehr klar definiert und war eher an der Rassentheorie der Nazis angelehnt als an einem modernen Bürgerschaftsgesetz. Das wurde dann Anfang der 2000er, wie du richtig sagst, mit der rot-grünen Koalition endlich ausgebessert. Aber wie lange hat es denn gedauert? 50 Jahre hat es gedauert, bis man sagt, oder nicht ganz 50 Jahre, aber hat es gedauert, bis man dann gesagt hat, man sollte mal vielleicht sich überlegen, ein moderneres Bürgerschaftsgesetz einzuführen. Und ebenfalls, ich meine, queere Rechte gab es ja auch nicht in den 60er Jahren. Das war ja auch ein ewiger Kampf. Das heißt, Deutschland war schon immer ewig gestrig, immer sehr konservativ. Und es gab schon immer auch in Deutschland Menschen zu einer relativ hohen Zahl, die gesagt haben, Rechte oder rechtsextremes Gedankengut finden sie gar nicht so verkehrt. So, jetzt haben wir auch noch Gesetze, die das unterstützen, Politikerinnen und Politiker, die das unterstützen. Ich meine, das muss man ja auch mal erwähnt haben. In den 2000er Jahren waren es keine AfD-Wähler, keine NPD, DVU oder Republikaner, die gesagt haben, Kinder statt Inder. Das waren CDU-Politiker. Also wir haben in Deutschland immer schon rechte Meinungen von Politikerinnen und Politikern gehört. Ich finde es gut, dass jetzt die Empörung sehr groß ist, wenn es die AfD sagt, weil vielleicht funktioniert es ja dann, dass mal ein Umdenken geschieht, auch bei den Menschen, die etwas konservativer sind, und sich erstmal vergegenwärtigen, was das für Folgen hat. Weil wir sehen ja jetzt an Sachsen-Anhalt eine große Frage, um sehr konkret zu werden und weniger in der Vergangenheit. Was passiert denn jetzt, wenn in Sachsen-Anhalt ein Drittel der medizinischen Versorgung zusammenbricht, weil das eben von Menschen gemacht wird, die nicht deutscher Herkunft sind? Wenn die auswandern, wenn die wegziehen, wenn sie nicht mehr arbeiten dürfen, da wie es die AfD möchte.
1: Aber Umut,
0: was passiert denn dann?
1: Aber Umut, wir wissen ganz, also du weißt auch, ich weiß auch, dass die sogar die beim Dritten Reich und beim Ersten Weltkrieg, obwohl die Ausländerfeindlichkeit, Rassismus und Faschismus ziemlich fortgeschritten war, da waren trotzdem über 8 Millionen Ausländer, die eigentlich in Fabriken gearbeitet haben. Ob das manche zwangsweise, aber viele auch die als Fremdarbeiter, die in dem Land geholt worden sind. Es gibt, ich meine, dass wenn die sagen, die Ausländer, die andere Kulturen können nicht arbeiten, ich glaube nicht, dass die tatsächlich das durchführen würden, weil wenn jetzt Wirtschaft die ausländische Arbeitskräfte braucht, kann auch keine faschistische Partei, sagen wir mal überspitzt so, ja, würde überhaupt seine Ideologiefolge nicht die Leute rausschmeißen. Das haben wir in Geschichte zweimal erlebt. Im Ersten Weltkrieg waren 8 Millionen ungefähr und im Zweiten Weltkrieg genauso. Noch mehr sogar, dass die ganzen Soldaten, die halt in Gefangenschaft waren, die Zwangsarbeit gemacht haben. Und auch die Fremdarbeiter waren hier in Deutschland, die arbeitet haben. Und ohne diese Arbeiter könnten der Waffenindustrie überhaupt nicht funktionieren.
0: Richtig, die Frage ist bloß, müssen wir, also ich kann ja eine Ärztin oder einen Arzt nicht zwingen, in Sachsen-Anhalt zu bleiben, oder? Also ich meine, die werden ja wohl in ganz Deutschland Arbeit finden.
1: Das stimmt, die werden auch sagen, naja, die hier arbeiten, die können natürlich hier arbeiten, das ist gut. Und es gibt auch unter dem Migranten, die auch, weil das keine homogene Gruppe ist, Menschen, die sagen, also die neu kommen, die Flüchtlinge, die haben unsere Wohlstand irgendwie, beschädigen unseren Wohlstand. Natürlich, die AfD hat recht. Und dieses Potenzial gibt auch. Das müssen wir auch natürlich analysieren und sagen, wie kann das überhaupt sein, dass solche Menschen, die auch Fremdenfeindlichkeit verbreitet, die AfD, dass die diese Partei wählen. Das ist ein Paradox. Aber es gibt.
0: Das stimmt. Ich möchte aber nochmal zurück zu dem Punkt. Gehen wir ganz konkret, ich meine, das ist ja eines der Beschwerden der Wählerinnenschaft der AfD, gehen wir sehr konkret drauf ein. Was passiert, wenn diese 30% circa der nicht-deutschen Ärzte, weiter und so. Also der Personen, die in der medizinischen Versorgung heute arbeiten. Was ist, wenn diese Leute sagen, ich darf zwar arbeiten und die AfD unterstützt mich zwar hier zu bleiben, aber das Klima auf der Straße, das Klima hier zu leben, ist nicht mehr dasselbe. Ich erfahre viel mehr Rassismus, meine Kinder, meine Familie, ich habe Sorge um sie. Ich kann hier nicht mehr in Freiheit leben. Was passiert, wenn die wegziehen, weil sie, wie gesagt, es gibt akuten Mangel an Menschen, an Fachkräften im medizinischen Bereich. Was passiert denn, wenn die wegziehen? Und da sehen wir doch dann genau das Beispiel, was bisher eben nicht passiert ist. Das haben wir in der bundesdeutschen Geschichte ja nie gehabt, dass Menschen in Masse ausgewandert sind, aufgrund dessen, dass die Lebensumstände dort nicht mehr lebbar sind. Außer, und das ist der Unterschied, außer aus dem Osten. Wie gesagt, Sachsen-Anhalt war eins der jüngsten Bundesländer der wiedervereinten Bundesrepublik und ist jetzt eins der ältesten. Da haben wir also eine sehr krasse Abwanderung aus Sachsen-Anhalt. Seit 1990 sind über 600.000 Menschen abgewandert. Das sind circa dreimal die größten Städte Sachsen-Anhalts. Dreimal Magdeburg ist abgezogen aus Sachsen-Anhalt seit 1990. Und das sind vor allem junge Menschen, weil sie keine Perspektive sehen. Und was ist denn mit den Menschen, die migrantisch sind und dort rassistischen Angriffen gegenüberstehen? Die sehen ja dann genauso wenig eine Perspektive. Da muss die AfD nicht irgendwas verbieten. Da muss nicht die Wirtschaft sagen, oh, behalt die mal da. Natürlich kein Arbeitsverbot. Das müssen sie gar nicht. Es geht ja auch darum, kann ich woanders in Deutschland Arbeit finden? Und wenn ja, warum sollte ich mir das hier antun in Sachsen-Anhalt? Das heißt, wenn die wegziehen, dann haben wir konkret das Beispiel, wie faschistische Politik funktioniert und konkret das Beispiel der AfD, wie sie sich selber ins Bein schießt. Und da möchte ich doch dann sagen, okay, gut, das ist ja auch keine Option. Und wir werden ja auch nicht als Demokratinnen und Demokraten da sitzen und darüber lachen und Sachsen-Anhalt irgendwie sagen, ja, viel Erfolg dabei. Wir müssen deswegen gucken, wie wir es schaffen, als Demokratinnen und Demokraten zu sagen, ja, wir haben ja eine Vision, die aber eben nicht rechtsextrem ist, die aber eben nicht faschistisch ist, die aber eben nicht ausgrenzt, die den Menschen das Leben nicht zur Hölle macht. Ich meine, wie sollen jetzt queere Personen in Sachsen-Anhalt noch öffentlich leben können? Das können sie nicht mehr. Wenn sie einmal gebrandmarkt sind, haben sie eine Zielscheibe auf ihrem Rücken. So, wenn ich also Menschen das Leben zur Hölle mache, kann ich nicht erwarten, dass Menschen da bleiben. Und die Pläne der AfD, dass aus der Schweiz die ganzen Deutschen dann dahin ziehen, das wird niemals funktionieren, weil die Menschen werden nicht auf die Löhne verzichten, die sie dort bekommen und auf dieses Umfeld. Es geht ja auch nicht nur um Löhne, sondern es geht ja auch darum, wie ist denn die Gesellschaft gestrickt? Kann ich da wirklich leben? Bin ich da? Fühle ich mich da wohl? Habe ich da die Kulturangebote, die ich möchte?
1: Und auch sicher. Das
0: fühle ich mich sicher, klar. Und das werde ich alles so nicht mehr haben, weil wenn dann da ein paramilitärischer Trupp rumläuft, der AfD, ich weiß nicht, ob sich da Deutsche sicher fühlen, ehrlich gesagt. Also es hat nichts mit Deutsch, Nicht-Deutsch zu tun. Ich weiß nicht, welcher Mensch sich da sicher fühlt, außer man ist selbst einer dieser Glatzen. Und das ist eben der Punkt, wo ich sage, wenn sich Sachsen-Anhalt in diese Richtung entwickeln möchte, sie haben jetzt so gewählt, mal schauen, wer an die Regierung kommt. Es sollte aber für alle Parteien, eigentlich alle demokratischen Parteien, eigentlich ein Warnsignal sein, dass sie sich endlich alle mal am Riemen reißen und anstatt über Nuancen zu kämpfen, weil das ist ja das, was wir bisher hatten. Wir haben ständig den Kampf der Nuancen gehabt. Und dann hat man sich die Parteiprogramme angeschaut, die Aussagen der Politikerinnen und Politiker angehört und da hat sich nicht viel unterscheidet. So, und der Unterschied, den man vielleicht gesehen hat als Parteien, das ist schön und da hat vielleicht mehr Leuten geholfen, wunderbar, aber es hat nicht die grundsätzlichen Probleme bekämpft. Die wurden nie bekämpft, sondern die grundsätzlichen Probleme, die wir einfach so haben laufen lassen, die müssen wir als Deutschland, als Bundesrepublik, als Bevölkerung gemeinsam angehen. Und dafür war das hoffentlich mal das letzte Warnsignal, bevor wir dann noch Mecklenburg-Vorpommern, ich meine, Berlin ist da ein bisschen anders nochmal, da erneut, deswegen ja meine Aussage, wir müssen das so ein bisschen differenziert betrachten, was hier in Sachsen-Anhalt geschehen ist. Berlin ist eine weltoffene Metropole. Ich sehe da nicht, dass die AfD die stärkste Kraft wird oder eine Regierung bildet, auf kurz oder lang. Das wird sehr schwer fallen, aber Das Problem ist einfach, dass wir viel zu lange viel zu viele Politikerinnen und Politiker hatten, die sich nicht mit dem Problem per se auseinandergesetzt haben, sondern mit Umfragen, also so den Umfragen hinterherhecheln und schauen, wie schaffen wir es hier, den Menschen wohlwollend dazustehen gegenüber.
1: Eine letzte Frage vielleicht, Umut. Wir haben bewusst auch wollten wir nicht keine Unterbrechung haben, obwohl beim Radio ist meistens der Regel, dass man nach 10 Minuten oder höchstens nach 10 Minuten ein Musikstück spielt. Aber da unterbricht auch diese ganzen Zusammenhänge. Deswegen wollten wir einen als Block machen. Man redet von einer kulturellen Hegemonie von AfD. Und diese kulturelle Hegemonie haben bis jetzt eigentlich andere Parteien gehabt. Und jetzt gibt es eine Meinung, die auch diskutiert wird, ob das eine kulturelle Hegemonie jetzt AfD übergegangen ist. Kann oder stimmt es oder kann man überhaupt das, tatsächlich diese Hegemonie nochmal erobern?
0: Die AfD hat eines kleinen Teilbereichs der kulturellen Hegemonie übernommen, und zwar des Protests. Also wenn wir heute schauen, viele Menschen gehen auf die Straße aus demokratischen Gründen und so weiter und so fort. Das wird als normal betrachtet. Das gilt nicht mehr als Hegemonie des Protests. Also wenn man zum Beispiel früher vielleicht noch CSDs abgehalten hat, war das zum Beispiel der Kampf um die kulturelle Hegemonie. Heute ist es Teil der Hegemonie. Und was die AfD aber sehr gut hinbekommen hat, ist eben Proteste zu schaffen und da ein Schmelztiegel zu sein für die verschiedensten Ideologien, verschiedensten Verschwörungen und so weiter und so fort, da eben allen einen Raum zu schaffen und zu sagen, gemeinsam sind wir stark. In dem Bereich ja. Ansonsten ist aber die kulturelle Hegemonie nicht da. Also was sie versuchen, ist natürlich eine Taktik zu sagen, zum Beispiel bei der Arbeiterschaft werden sie deutlich höher gewählt in der Arbeiterklasse, um da dann zu kommen und zu sagen, wir haben jetzt die kulturelle Hegemonie in der Arbeiterklasse übernommen, wäre falsch, weil es gibt ja da keine kulturelle Hegemonie, die sie übernehmen könnte. Also es gibt sie, aber sie haben sie nicht übernommen, so rum. Die kulturelle Hegemonie innerhalb der oder die Kultur innerhalb der Arbeiterklasse, die können wir, wenn wir uns das anschauen, können wir sehen bei den starken Gewerkschaften der 60er Jahre, bei den Streiks, bei Aufständen der Arbeiterklasse, bei einer Organisation der Arbeiterklasse. Das ist die kulturelle Hegemonie, mit der man sich vergleichen oder mit der man die Hegemonie oder vermeintliche Hegemonie der AfD vergleichen möchte. Sie bekommen mehr WählerInnenstimmen, das stimmt, aus der Arbeiterklasse, aber eine kulturelle Hegemonie haben sie dort noch nicht erlangt. Was sie geschafft haben, ist, eine politische kulturelle Hegemonie zu übernehmen. Das hat aber auch sehr viel damit zu tun, dass man sie gelassen hat. Also wenn jetzt zum Beispiel gesagt wird, in anderen Worten, also früher nannte man das Deutschland den deutschen Ausländer raus, heute heißt es Remigration, also neu verpackt. Und wenn dieses Remigrationsprojekt oder diese Idee dann schrittweise eben beschrieben wird, ist eins der Sachen beispielsweise harte Grenzkontrollen und direkt Abweisung an den Grenzen. So, hört sich sehr bekannt an, macht Dobrindt von der CSU, macht die heutige Regierung jetzt schon. Und das ist ein Teil der politischen Hegemonie, weniger kulturellen, politischen Hegemonie. Sie haben eine gewisse Vorherrschaft bei gewissen Themen, nicht allen Themen, haben sie erlangt, das stimmt. Alles, was Asyl- und Ausländerrecht oder eben Migration betrifft, hört man jetzt eher auf die AfD als auf die anderen Parteien. Und das wird mittlerweile ja auch umgesetzt von der Bundespolitik. Und da kann man sagen, da haben sie eine gewisse Hegemonie erlangt. Aber dem Ziel, dem sie selber sich ja verschrieben haben, eben dadurch, dass sie zum Beispiel Gramsci gelesen haben und gedacht haben, das müssen wir das mal machen, dem sind sie nicht nahe gekommen. Wo sie dem ganz nahe gekommen sind und wo sie das wirklich erlangt haben, ist medial und da dann eben bei den neuen Medien, also sozialen Medien. Ob das auf TikTok ist, auf Facebook oder auf Instagram, das können sie sehr gut. Und da haben sie auch eine kulturelle Hegemonie erlangt, das stimmt. Das kann man ihnen auch nicht bestreiten, das kann man nicht bestreiten oder ihnen wegnehmen. da haben sie es erlangt. Also da, wo es um Desinformation geht, da, wo es um einfaches Messaging geht, das haben sie sehr gut hinbekommen, da haben sie das wirklich geschafft. Aber zur kulturellen Hegemonie gehört ja deutlich mehr. Also literarisch sind sie nicht gerade die größten Bewandertsten. In der Musik, in der Kunst-, Kulturszene sind sie nicht wirklich, können sie keinen Fuß fassen, weil sie keine eigene solche Szene haben. Und die Szene, die sie haben, ist jetzt nicht gerade, nicht mal unter ihren eigenen sehr erfolgreich. Also wenn man sich mal die Zahlen anschaut, der Wählerinnen und Wähler, die die AfD in Sachsen-Anhalt gewählt hat, können wir das gerne vergleichen mit den Zahlen für Sachsen-Anhalt bei zum Beispiel einem Streaming-Anbieter wie Spotify. Wir werden nicht in Sachsen-Anhalt plötzlich die Situation haben, dass ca. 50% der Menschen oder mehr, weil das würde ja die kulturelle Hegemonie bedeuten, sagen wir mal 70% der Menschen in Sachsen-Anhalt rechtsextremen Rock hören oder rechtsextreme Musik hören. Das werden wir nicht haben. Das heißt, eine kulturelle Hegemonie ist ja nicht nur eine, es ist keine einfache, keine lineare Sache, sondern es ist eine Sache, die viele Bereiche betrifft. Und politisch gesehen kann man natürlich für Sachsen-Anhalt sehr konkret sagen, in der Arbeiterklasse haben sie zumindest eine Zustimmung, aber eine kulturelle Hegemonie, da ist es noch weit gefehlt. Weil, und das auch noch dazu, was du ja auch gesagt hast, es gibt viele migrantische Personen, die auch die AfD wählen. Es ist keine homogene Gruppe, richtig. Es gibt auch viele, die zum Beispiel von diesen migrantischen Menschen abhängig sind und gemeinsam mit den migrantischen Menschen die AfD wählen. Das heißt, es gibt Betriebe, die zu 100% migrantisch besetzt sind, zum Beispiel von Saisonarbeitenden und so weiter in der Landwirtschaft, und die jetzt heute hergehen und die AfD wählen, wo sie eigentlich ja genau wissen, dass das ihrem eigenen Betrieb dann in Zukunft schadet. Da hat man etwas hinbekommen, nämlich auf einer politischen Ebene das eigene Messaging voranzubringen und eine gewisse Blindheit zu schaffen. Was aber, und das ist eben der Punkt, was aber für eine kulturelle Hegemonie außerdem noch notwendig wäre, ist laut Gramsci, also wenn man das als Beispiel nimmt, weil sie nehmen es ja auch als Beispiel, ist eine Festsetzung dieser Ideologie, also eine Wahrnehmung der Ideologie, eine Auseinandersetzung mit der Ideologie und eine Fortführung der Ideologie. Das heißt, eine ungebrochene Fortführung würde bedeuten, dass die Menschen in Sachsen-Anhalt, weil sie eben zu so vielen, also 43% haben sie gewählt, wunderbar, dann hieße das, 43% der Wählerinnenschaft oder ein Teil dieser Wählerinnenschaft mindestens müsste gefestigt sein in ihrer ideologischen, in ihrer politischen, in ihrer Weltsicht. Und da sage ich, sehe ich das nicht, weil wenn man mit diesen Menschen auch ins Gespräch ginge, würden sie selber sagen, ja, mein Nachbar ist egal was, ne, Syrer, aber das ist ein gut Integrierter, den möchte ich ja nicht irgendwie weghaben. Ja. Das ist ein super Mensch, der arbeitet viel und so weiter. Da hat sich dann wohl nicht festgesetzt.
1: Okay, also das heißt, diese allgemeine kulturelle Hegemonie, was man darunter verstehen soll, ist noch nicht erreicht und diese Diskussion ist vielleicht, muss man vielleicht führen, das ist ganz klar. Das ist auch interessant von Antonio Gramsci irgendwie, dass die rechte Parteien von Gramsci was lernen. Auch interessant natürlich.
0: Selbstverständlich, aber auch da, das möchte ich genau da möchte ich sagen, natürlich sollte man drauf schauen, natürlich sollte man das konkret und sehr gut angehen, dieses Problem. Aber was wir vermeiden sollten, ist eben eine Form, wo wir ständig irgendwelche Bereiche ohne einen Kampf, ohne eine ordentliche Analyse, sind sie denn da wirklich die Stärksten? Oder was müsste man tun als Demokratinnen und Demokraten, um diese Bereiche ihnen nicht zu überlassen, anstatt diese Diskussionen zu üben? Also das wurde in den vergangenen Jahren sehr oft nicht gemacht, diese Diskussion an der Sache, sondern es wurde eben einfach etwas behauptet, vor allem von der AfD, und es wurde dann akzeptiert, Gesamtgesellschaft. Es war dann plötzlich Status quo. Und das dürfen wir nicht mehr zulassen, weil das ist einfach natürlich zu sagen, ich mache, Trump sagt auch, er hat die beste Wirtschaft jemals in Amerika immer schon gehabt. Er hat es geschafft. Ob das nun stimmt oder nicht, Menschen glauben ihm. Mhm. Und so dürfen wir es mit der AfD nicht machen. Wir müssen sie messen an ihren Versprechen, wir müssen sie messen an ihrer Politik und wir müssen sie bekämpfen mit einer Politik, die deutlich eine bessere Lebenssituation für uns alle bedeutet, und ein Voranschreiten in Deutschland, in Bayern, in Nürnberg, egal wo wir leben, dass wir merken, ja, es geht voran, mir geht es heute nicht konkret, heute nicht deutlich besser, aber ich merke, es geht voran und es wird besser, weil die Politik endlich aufgewacht ist und sagt, wir müssen hier jetzt endlich mal auch ein paar systemische Fragen klären und es darf keine roten Linien mehr geben. Und das nochmal als Punkt. Rote Linien wurden weggestrichen, als es um migrantische Personen ging. Die wurden einfach weggelassen und da hieß es immer, man muss sich der Wahrheit stellen. Dieselben roten Linien würde ich mir wünschen, dass die Bundesrepublik Deutschland das Verteilen auch nehmen und sagen, die roten Linien, die zum Beispiel Kapitalismuskritik betreffen, die streichen wir jetzt auch, die radieren wir jetzt auch mal ein bisschen weg und gucken, was hat gut funktioniert die letzten Jahrzehnte und was nicht. Und dass wir da bitte dran arbeiten und hoffentlich zu einem politischen und wirtschaftlichen System kommen, das allen Menschen zugutekommt. Ganz einfach.
1: Umut, vielen Dank für diese Analyse und ich wollte dich natürlich auch persönlich fragen und das ging mir auch so, dass jede Diskussion, die momentan oder seit Jahren schon läuft, wo auch über den Migranten auch viel diskutiert wird mit dem alltäglichen Rassismus und so weiter, da wir selber auch irgendwie betroffen sind und auch mindestens dreifach mehr tun müssen, um gleichgestellt werden zu können und dass man immer wieder enttäuscht wird. Ich habe immer wieder die Hoffnung gehabt, dass jetzt haben wir geschafft, dass wir endlich mal in gleichen Augenhöhe sind und dann passiert was und dann wird wieder eine Diskussion geflammt und dann gehe ich wieder zurück und sage ich, doch, haben wir noch nicht geschafft. Also das ist schon ein richtiges Drama, was wir erleben. Und da fühlt man sich so ein bisschen erstickt in diesem Klima. Was meinst du?
0: Absolut, absolut. Das Klima ist nicht gerade das Schönste. Die Frage ist die, wir haben nur ein Deutschland, wir haben nur eine Erde, ja, wenn es auch um Umwelt geht. Wir haben nur ein Leben, das wir alle leben. Die Frage ist eigentlich eine einfache Frage. Wollen wir ein friedliches Leben miteinander führen oder wollen wir voller Hass aufeinander losgehen? Und wenn wir das Erste wollen und nicht das Zweite, dann müssen wir einfach uns wieder an einen Tisch setzen und all das, was wir bisher kannten, als normal kannten, als Status quo kannten, als, ja, so muss das laufen, ansonsten funktioniert alles nicht, bricht alles ineinander ein. Das müssen wir ein bisschen als Demokratinnen und Demokraten, also das bedeutet nicht mit der AfD zusammen, das ist auch sehr klar, sondern da müssen wir uns zusammensetzen und fragen, wie wollen wir unsere Zukunft gemeinsam gestalten? Und das vor allem mit den Visionen der jüngeren Generationen, weil alles, was wir heute machen, geht sowieso auf Lasten der jüngeren Generation, aber was wir in den letzten 10 Jahren allein von der jüngeren Generation abverlangt haben. Das muss man sich auch vergegenwärtigen und da dann die Ängste auch ernst nehmen. Was sollen wir tun? Entweder heißt es aufgeben und die schönen paar Tage noch erleben oder eben gemeinsam kämpfen. Das bedeutet aber auch, die eigene Komfortzone zu verlassen und sich die Zeit und die Mühe machen. Wenn wir das alle etwas mehr machen, wenn wir alle da ein bisschen mehr Zeit investieren, bin ich mir ziemlich sicher, dass wir eigentlich keine Rechtsextreme, keine rechtspopulistische, keine faschistische, kein faschistisches Deutschland haben möchten, keine solche Politik haben möchten. Und wenn es dann heißt, ja, zurück zur Normalität, zurück zu den 90er Jahren, wie er das ja versprochen hat, der Spitzenkandidat der AfD, da sage ich nur, lasst uns zurückgehen zu den Zeiten, wo wir uns gut gefühlt haben, wo wir weniger Sorgen hatten. Schaut euch mal die Schlagzeilen der 90er oder 2000er Jahre an, wo, außer jetzt natürlich die großen Aktionen, wo wir ernsthaft noch Sommerlöcher hatten, wo es keine Themen gab für den Sommer. Schaut euch das mal an. Schaut euch mal an, was wir heute erleben. Schlagzeile über Schlagzeile, Krise über Krise. Es wird auch manchmal sehr viel aufgebaut, die kleinsten Dinge. Lasst uns mal einmal durchschnaufen, einmal ordentlich denken etwas Zeit lassen und etwas ausgiebiger Dinge als Bevölkerung diskutieren, um dann gemeinsam den Weg zu gehen und zu sagen, wir schaffen das, weil ein anderes Deutschland, ein anderes Nürnberg, eine andere Welt, einen anderen Globus haben wir einfach nicht. Und ich hoffe, dass nicht nur für Deutschland, sondern für all die Krisen weltweit, all die Kriege und Krisen weltweit, dass wir das hoffentlich endlich mal aufhören und nicht sich einige wenige an diesen Dingen bereichern, während alle anderen leiden müssen, leider.
1: Ja, danke schön. Danke für deine Analyse und danke, dass du Zeit genommen hast, heute eine Stunde lang mit mir zu reden.
0: Ich danke sehr.
1: Liebe Hörerinnen und Hörer, das war Umut Schachwer, der Politikwissenschaftler, und wir haben fast eine Stunde über ganzen Sachsen-Anhalt-Wahlen und die kommenden Wahlen, die Klima in Deutschland, politische Klima, kulturelle und alle möglichen Sachen uns unterhalten. Ich hoffe, dass das für euch nicht langweilig war, weil wir haben keine Unterbrechung dazwischen gehabt. Über die anderen Wahlen, mal beim Mecklenburg-Vorpommern-Wahlen und auch Berlin-Wahlen werden wir übernächste Woche noch mehr darüber diskutieren. 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Momentan ist türkischsprachige Sendung, Özgür Radio auf Sendung. Viel Spaß beim Zuhören.

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1: Na, du wirst das Sozi sein. Richtig.
2: Richtig.
3: Bist du jetzt wirklich schon zum vierten Mal da?
4: Ja.
3: Weißt du, wer der Viktor Adler war?
5: Viktor Adler war der Begründer der Sozialdemokratischen Arbeiterpartei. Im Dezember 1888 hat er es in Heinfeld geschafft.
4: Ist schon gut.
6: Der alte Adler hat gesagt, dass die Großkopferten und Studierten dreimal weggeschickt werden müssen.
7: Hallo und willkommen zur zweiten Ausgabe von Frames, das Kinomagazin im Monat September. Für euch am Mikrofon und Technik, Chris.
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7: In dieser Frames-Ausgabe heißt es 50 Jahre Casablanca Kino in der Nürnberger Südstadt. Wir blicken auf das Jubiläumsprogramm, das Straßenfest und natürlich auch auf die übrigen Sonderveranstaltungen im Kino. Wir schauen ins Filmhaus-Kino im Künstlerhaus. Dort sind die Gregors zu Gast. Auf jeden Fall gibt's dazu wie immer jede Menge Filmscores und Filmsoundtracks. Ich wünsche viel Vergnügen beim Zuhören

0: Wham-Bang, Shang Alang von Silver aus dem Soundtrack zu Guardians of the Galaxy Volume 2 hier in Frames, das Kinomagazin.
1: Ich bin unterwegs im Casablanca-Kino in der Nürnberger Südstadt, sitze hier gerade im Kino 1, das bis auf uns zwei leer ist. Neben mir sitzt Theaterleiter Matthias Damm. Grüße dich.
2: Hallo Chris.
1: Und wir landen beim Casa-Jubiläum, 50 Jahre Casablanca. Ihr habt dafür ein Wochenende vorgesehen, vom Freitag, den 18. bis Sonntag, den 20. September. Und ihr startet am Freitag ganz einfach mit einer Filmpremiere um 19 Uhr, Schöne Seelen. Am Samstag gibt es ab 14 Uhr dann das Straßenfest zum Jubiläum und am Sonntag dann nochmal ein Film in der Reihe Casa 50, Beruf Reporter.
2: Genau, ja, drei Tage. Wir fangen am Freitag an, was noch nicht im gedruckten Programm steht, aber jetzt ganz frisch quasi klar ist. Schöne Seelen ist ein sehr schöner Film mit unter anderem Josef Hader in der Hauptrolle. Es geht ist sozusagen eine Aussteigergeschichte in den 90ern. Alles sehr schön in dieser Zeit verortet und natürlich mit sehr abgründigem österreichischen Humor gespielt von Josef Hader. Ja, und wir werden Josef Hader hier begrüßen können. Nicht live leider, aber er wird zum Anfang des Films hier zugeschaltet werden und wird uns hoffentlich zum Geburtstag gratulieren und vielleicht auch ein paar Fragen vor dem Film beantworten. Und ja, also wenn ihr Josef Hader mal live erleben wollt und dann eben als allererste diesen tollen neuen Film sehen wollt, Schöne Seelen. Genau, Freitag 19 Uhr. Genau, wir haben dann lange gesucht nach einem zweiten Film, den wir danach spielen können. War nicht ganz einfach, weil die ganzen spannenden Filme, die jetzt kommen, demnächst gesperrt sind, weil die alle am Filmfest Hamburg laufen. Die durften wir halt nicht spielen. Wir haben jetzt tatsächlich nur einen gefunden. Wir haben in der Programmgruppe gesessen und so ein bisschen Trailer geschaut von Filmen, die jetzt demnächst kommen und haben dann einen Film gefunden, den wir tatsächlich gar nicht so am Schirm hatten, der jetzt erst zu Weihnachten ins Kino kommt, aber wir dürfen ihn jetzt schon zeigen. Follies, eine kanadische Paarkomödie, von denen wir nur den Trailer kennen und den aber so toll fanden, dass wir gesagt haben, der Film kann gar nicht schlecht sein und es gibt auch Kritiken, die absolut begeistert sind. Also angeblich ein Film, der so das Genre der Paarkomödie einfach nochmal komplett neu aufrollt und alle Klischees über Bord wirft und sehr lustig ist. Also wenn der auch nur halb so gut ist wie der Trailer, dann wird das ganz toll. Genau, Follies dann um 21.30 Uhr am Freitag. Genau, und am Samstag, ja, kommt vorbei. Wir feiern hier den ganzen Tag Straßenfest. Wir haben gutes Wetter bestellt. Das wird auf jeden Fall klappen. Um 14 Uhr geht's los bis in den Abend. Wir haben den ganzen Tag hier Programme auf der Bühne. Wir haben diverse Bands bei uns. Details könnt ihr online sehen. Es gibt was zu essen und zu trinken natürlich. Ihr könnt die Ausstellungen von Harry Schemm anschauen. Und wir haben so als offiziellen Teil der Veranstaltung sozusagen um 18 Uhr hier einen Empfang bei uns im Kinosaal. Da ist der Christian Breuer zu Gast. Das ist der Vorsitzende der AKI Kinogilde, also unseres Dachverbands, in dem alle Arthouse-Kinos in Deutschland organisiert sind. Der wird hier sein, der wird eine kurze Keynote halten und so ein bisschen über den Zustand und die Zukunft der Kinos in Deutschland reden. Genau. Und dann gibt es ein Glas Sekt und wir stoßen an und natürlich könnt ihr dann bis spät in die Nacht hier weiterfeiern. Also kommt vorbei, feiert mit uns, stoßt an auf die 50 Jahre Casablanca. Die letzten 17 Jahre sind ja quasi unsere 17 Jahre. Die Geschichte geht sozusagen dreimal so lange schon. 1976 ging es hier los. Und ja, es gibt das Casablanca immer noch. Wir freuen uns sehr und es läuft gerade alles sehr gut. Und wir sind zuversichtlich, dass wir noch viele Jahre vor uns haben. Genau, und am Sonntag werfen wir dann tatsächlich einen Blick zurück ins Jahr 76. Das machen wir das ganze Jahr schon. Wir haben ja schon sehr viele Filme aus dem Jahr 76 gezeigt. Ein paar kommen auch noch. Und wir haben uns jetzt für dieses Wochenende einen Film aufgehoben, von dem wir wissen, dass er ganz am Anfang in Casablanca lief. Wir haben versucht herauszufinden, was da alles so lief. Das war gar nicht so einfach, aber tatsächlich steht in einem Zeitungsartikel, der damals zur Eröffnung abgedruckt wurde, dass es toll wäre, dass jetzt endlich ein Ort in Nürnberg da ist, wo Filme wie, und das ist der Film, den wir zeigen, der heißt Beruf Reporter von Michelangelo Antonioni, dass so ein Film endlich nicht erst nach Monaten nach Nürnberg kommt, sondern endlich ein Kino da ist, das sowas auch zum Start spielen kann. Wie das Casablanca, genau. Also wir zeigen jetzt quasi nicht gar, also ungefähr auf den Tag, also fast auf den Tag genau nach der damaligen Uraufführung zur Eröffnung des Casablanca, diesen Film Beruf Reporter, Sonntag 17 Uhr. Das ist dann einer der letzten Teile unserer kleinen Reihe mit Filmen aus 1976. Ein paar kommen noch. Schaut auf die Webseite. Ansonsten, ja, kommt vorbei. Ihr dürft gerne das ganze Wochenende bei uns verbringen und mit uns anstoßen. Ich freue mich schon sehr drauf und ja, es wird, glaube ich, ein tolles Wochenende.

0: Mr. Blue Sky von ELO aus dem Soundtrack zu Guardians of the Galaxy, das Mixtape Volume 2 hier in Frames, das Kinomagazin. Wir sind weiter im Casablanca Kino und schauen erstmal auf die aktuellen Kinoneustarts an diesem Donnerstag, den 17. September.
1: Ganz kurz vor dem 50. Casa Geburtstag gibt es 3 Neustarts. Einmal den Animationsfilm Coyote vs. Acme, dann gibt es Gentle Monster und Bagger-Drama.
2: Ja, also wieder eine sehr große Bandbreite an Filmen. Alle 3 sind wirklich großartig. In dem Fall habe ich sie auch alle 3-mal wirklich gesehen. Den ersten habe ich tatsächlich gerade erst hier bei uns in der Sneak Preview gesehen. Coyote vs. Acme hat eine absolute Spitzenbewertung, aber eine der besten Bewertungen der letzten Zeit bekommen. Schulnote eine glatte 2, würde ich sagen. Miep, miep. Bei dem Film muss man ein bisschen wissen, wo er herkommt sozusagen. Also die Älteren von euch haben vielleicht als Kinder und Jugendliche, also wie ich damals auch, im Fernsehen immer diese klassischen Looney Tunes, Warner Brothers Cartoons mit Sylvester und Tweety und Daffy Duck und Bugs Bunny und so gesehen. Und ja, da gibt es ein ganzes Universum an Animationsfilmen drumherum und das ist quasi eine Kernmarke von Warner. Und ja, Warner hat sich gedacht, wir machen da mal wieder einen Spielfilm draus und da geht es ja unter anderem auch um den Kojoten und den Roadrunner, also der Kojote, der die ganze Zeit nichts anderes macht, als den Roadrunner fangen zu wollen, diesen Vogel, der immer durch die Wüste rennt.

0: Miep Miep, genau, und das natürlich nie schafft. Dabei ja in der Regel die Produkte der großartigen Firma Acme benutzt. Also Acme ist ja die Abkürzung für American Company That Makes Everything. Also die verkaufen dann eben diese Turboschuhe und die Löcher, die man aufkleben kann und diese Ambosse und die Klaviere, die irgendwo runterfallen und so.
1: Haben Sie schon mal eine Stange Dynamit auf die Straße gelegt, in der Hoffnung, Ihren Erzfeind in die Luft zu jagen? Aber als Sie den Zünder betätigten, explodierte stattdessen der Zünder selbst? Haben Sie jemals die Reißleine Ihres Fallschirms gezogen und es kam nur ein Haufen Silberbesteck heraus? Das ist nicht Ihre Schuld. Wir geben Ihnen eine Stimme.
2: Hier sehen Sie den Mann, der es mit dem größten Konzern der Welt aufnehmen will.
3: Die verklagen uns für jedes Acme-Cartoon-Produkt.
0: Genau, also so ein großer Running Gag, eben die Firma Acme. So, und Warner hat diesen Film gedreht, er war fertig und er wurde dann genau einmal für alle Leute gezeigt, die da mitgearbeitet haben und wurde dann ins Archiv gepackt und sollte eigentlich nie ins Kino kommen, weil es für Warner aus irgendeinem Grund besser erschien, den quasi als Steuerabschreibung zu betrachten und ihm keinen Kinostart zu geben. Das war vor 3 Jahren ungefähr. Da gab es natürlich viel Protest von Fans und von Leuten, die das furchtbar fanden und generell natürlich ein Problem damit haben, wie Warner gerade arbeitet. Die haben sowas nämlich schon öfter gemacht. So, und dann kam die relativ kleine Firma Ketchup Entertainment aus den USA und hat einfach die Rechte aufgekauft und hat gesagt, okay, wir legen jetzt hier einen erheblichen Batzen Geld auf den Tisch und kaufen den Film und bringen ihn einfach selber raus. Genau, und deswegen ist er jetzt tatsächlich ins Kino gekommen. Es gibt auch in Deutschland einen kleinen Verleih, der ihn jetzt einfach rausbringt. Und ja, jetzt ist er halt weltweit zu sehen und es wäre wirklich mal schade gewesen, wenn er nicht ins Kino gekommen wäre. Er ist nämlich wirklich toll. Also ich hatte wahnsinnig viel Spaß dran. Er wird vom Verleih als Familienfilm promoted und läuft auch überall in den anderen Kinos als Familienvorstellung am Nachmittag. Das machen wir nicht. Also ich glaube auch, dass es kein Familienfilm ist. Es ist ein Film ganz klar für Leute, die tatsächlich diese Cartoons kennen oder vielleicht auch nicht kennen. Es ist ja eine Mischung aus Real- und Animationsfilm, hat so ein bisschen eine ähnliche Optik oder Idee wie vor langer Zeit Roger Rabbit, den ihr vielleicht damals gesehen habt, der auch immer noch wahnsinnig witzig ist. Genau, und ja, also wir sehen quasi die animierten Figuren eingebettet in eine reale Spielhandlung.
4: Das ist nicht witzig. Ich dachte, Cartoons sollen immer witzig sein.
5: Alle Augen sind auf dich gerichtet, jetzt zeigst du es ihnen.
6: Acme Corporation gibt gefährliche Produkte in die Hände von Cartoon-Figuren.
7: Gibt es irgendjemanden hier im Saal oder auf der Welt, den es interessiert, was mit diesen Kojoten passiert?
8: Ja, mich.
9: Offen gestanden ist er einer der fleißigsten Personen, die ich jemals kennengelernt habe. Er würde niemals daran denken, aufzugeben. Das sollte für uns alle eine Inspiration sein.
0: Es ist ein großer Krimi, ein Gerichtsprozess. Der Coyote verklagt sozusagen die Firma Acme, weil deren Produkte halt immer kaputt gehen und nicht funktionieren und er eben den Roadrunner nie fängt. Wie es ausgeht, darf man auf gar keinen Fall vorher verraten. Lest nichts über den Film. Ihr werdet wahnsinnig viel Spaß haben. Ich fand ihn sehr lustig und unbedingt zu sehen. Und also es wäre wirklich ein großes Drama gewesen, wenn dieser Film einfach in den Archiven von Warner verschimmelt wäre und nicht ins Kino gekommen wäre. Genau, wird bei uns wahrscheinlich nur in der englischen Originalfassung zu sehen sein. Es ist auch unbedingt die Fassung, die ihr sehen müsst. Genau, und ihr werdet sehr viel Spaß haben.
10: Ich will ihn nicht Angst einjagen, ich will ihn erledigen.
11: Wir zählen alle auf euch. Tschüssi!
12: Ich bin hier wegen des Jobs als Aktmodell.
13: Was hast du gesehen?
14: Ich dachte, ich hätte das sehen.
13: Du dachtest, du hättest das sehen? Ich bezahle dich nicht dafür, dass du denkst, ich zahle für Infos.
14: Ich hab das sehen. Ich hab was gesehen.
13: Was hast du gesehen? Gesehen.
15: Dann sind wir bei Gentle Monster und Baggerdrama.
0: Ja, genau. Gentle Monster hatte ja die Uraufführung in Deutschland, also jetzt beim Filmfest München, war da das große Highlight. Und ja, ein ganz toller Film von Marie Kreuzer, also eine österreichische Filmemacherin.
16: My mother, she played those big classical concerts all over the world. But I didn't want to become like her. We're all influenced by love songs performed and written by men. Men rarely talk about their feelings, right? So I take their words and question them.
0: Genau, die eine sehr, ja, komplexe Geschichte erzählt über eine im Verdacht steht, dass er pornografische Bilder von Kindern anfertigt oder auf dem Rechner hat oder vielleicht auch nur sammelt, weil er als Journalist arbeitet. So ganz genau weiß man das nicht. Genau, er ist verheiratet mit einer Frau, die von Léa Seydoux gespielt wird.
16: Oui, bah justement, je sais pas si je peux me fier à mes sentiments. Je sais même plus ce que je dois ressentir.
17: Ouais, je vois ça.
16: Est-ce que si j'en avais besoin, tu pourrais me prêter un peu d'argent?
0: Der ganze Film wechselt die ganze Zeit zwischen den Sprachen Deutsch, Französisch, Englisch. Das gehört auch irgendwie so zu dem, ja, zu ihrem Stil dazu. Und ja, es ist so ein bisschen ein Krimi. Es gibt dann auch eine Ermittlerin, die sozusagen rausfinden will, ob da wirklich was dran ist oder nicht. Es ist aber zum großen Teil auch wirklich ein Beziehungsfilm, weil eben auch dieses Paar natürlich ganz grundlegend in Frage gestellt wird, dadurch, dass sie nichts davon wusste, was er da tut, dass letztlich auch gar nicht so klar ist, was er getan hat. Und der Film macht es sehr klar, oder es ist sehr lange nicht klar, und ich werde jetzt auch nichts drüber sagen, was dann passiert natürlich, ob da einfach jemand nur vorverurteilt wird oder ob jemand wirklich was gemacht hat. Und ja, ein sehr komplexer, sehr ganz toll gespielter Film. Also vor allem Léa Seydoux ist einfach wie immer fantastisch und ganz großartig und ja, ein absolut sehenswerter, nicht leichter, aber unbedingt lohnenswerter Film von Marie Kreuzer, Gentle Monster, genau, bei uns im Programm.
18: Ja.
19: Wenn die Angaben zum Inhalt der Festplatte machen, dann erleichtert das unsere Arbeit und kann sich im Falle eines Verfahrens begünstigen für Sie
16: auswirken. Qu'est-ce qui se passe?
19: Elsa Kühn, Kriminalpolizei München. Wir ermitteln gegen ihren Mann und stellen seine Datenträger sicher. Ihr Mann hat außerdem zugestimmt, uns mit auf die Dienststelle zu begleiten, freiwillig.
0: Außerdem haben wir Baggerdrama. Der kommt aus der Schweiz, ein ganz kleiner Film über eine Familie, die eine Firma hat, die Bagger vermietet oder verkauft und anbietet. Und ja, manchmal gibt es da so Filme, wo jemand einfach eine Idee hat, einfach so eine ganz, also eine relativ normale Familiengeschichte zu erzählen, aber dem einfach so einen Dreh zu geben, dadurch, dass man einfach so ein etwas skurriles Setting irgendwie schafft.
20: Schön, oder?
21: Wir machen das jetzt gemeinsam.
22: Was soll das? Wieso bist du nicht im Bade?
23: Ist mein Letzter.
24: Was wieder Letzter?
23: Für mich ist fertig gegangen.
0: Ja, also wenn ihr sozusagen eine Familie kennenlernen wollt, die ihre Konflikte hat und auslebt und dabei noch Bagger sehen wollt, schaut euch Baggerdrama an. Ja, ein Drama letztlich, aber ein sehr also lockerer, unterhaltsamer Film, den ich ganz toll fand und ja, wo ich mich jetzt auch wirklich freue. Also der lief schon vor 2 Jahren auf irgendeinem Festival und hat jetzt sehr spät einen Kinostart oder einen Verleih gefunden. Also toll, dass der Film es tatsächlich geschafft hat und jetzt auch im Kino gezeigt werden kann.
25: Das macht's jetzt nicht, oder?
23: Sie fällt mir einfach genauso wie kurz nachdem sie gestorben ist. Ist das normal?
1: Gleich mehr zu den weiteren Neustarts in der kommenden Woche im Casablanca Kino.

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0: Frames, das Kinomagazin mit Chess, das Musical, der Soundtrack.
1: Ich bin weiter unterwegs im Casablanca Kino in der Nürnberger Südstadt mit Theaterleiter Matthias Damm. Und wir sind am Montag, den 21. September, gleich nach dem Casa-Geburtstagswochenende. Und da heißt es wieder Cinema della Casa. Casa-Mitarbeiterinnen und Mitarbeiter dürfen ihre Lieblingsfilme präsentieren. Wir sehen dann große Vögel, kleine Vögel.
2: Genau, ja. Und da stellt eine Mitarbeiterin einen Film vor, den ihr vielleicht noch nicht kennt, aber unbedingt kennenlernen solltet. Das ist nämlich die Suni. Die ist ganz neu bei uns im Vorstand. Die kennt ihr vielleicht vom Sehen, weil die ganz oft hier im Kino ist. Und wir haben sie jetzt sozusagen, nein, wir haben sie nicht überredet, aber sie hat sich bereit erklärt, bei uns jetzt im Vorstand mitzuarbeiten. Wir sind da hier ein gemeinnütziger Verein und haben einen Vorstand von 7 Leuten. Von denen haben jetzt relativ viele aufgehört beim letzten Mal, weil sie ja entweder aus Nürnberg wegziehen müssen wegen Studienverpflichtungen oder schon lange gesagt haben, dass sie das jetzt sehr lange gemacht haben und nicht weitermachen wollen. Und ja, wir haben zum Glück einen ganz tollen, großartigen, sehr viel jüngeren und sehr motivierten Vorstand gefunden. Die Suni ist eine davon, eine unserer neuen Vorstandskolleginnen. Die hat sich einen Film gewünscht von Paolo Pasolini, Große Vögel, kleine Vögel, ein Film aus den 60er Jahren, den ich tatsächlich noch nie gesehen habe. Ich freue mich sehr drauf. Es geht um Menschen, die sich auf der Wanderschaft durch die italienische Provinz mit einem, ja, die da auf einen sprechenden Raben treffen und mit dem dann philosophische Debatten über Gott und die Welt führen. Genau, ja, ein absoluter Klassiker, genau, der mir tatsächlich auch noch fehlt in meiner Liste, die ich von Filmen, die ich unbedingt mal sehen wollte. Und ja, wir können ihn quasi alle gemeinsam anschauen. Die Suni wird natürlich auch da sein. Wird davor ein bisschen was erzählen und dann sehen wir Große Vögel, kleine Vögel von Pier Paolo Pasolini im Cinema della Casa, also in der Reihe, wo unsere Mitarbeitenden ihre Lieblingsfilme präsentieren dürfen.
1: Am Dienstag, den 22. September um 19 Uhr, gibt es dann ein Spezial Passage.
2: Genau, ja, der Film von Ira Sachs, der vor, ich weiß nicht, 2 oder 3 Jahren ja auch im regulären Programm war, mit Franz Rogowski in seiner ersten großen internationalen Rolle, ansonsten Ben Whishaw und Adele Exarchopoulos, also ein absoluter Topcast. Und ja, ein absolut fantastischer Film, eine Dreierkonstellation von 2 Männern, eine Frau, genau, und ja, heiße Leidenschaft und ein großartiger Film, der so immer so ein bisschen alles anders macht, als man das erwartet. Ich fand den ganz fantastisch, einer meiner Lieblingsfilme der letzten Jahre. Genau, und wir zeigen den jetzt nochmal im Rahmen des Tags der bisexuellen Sichtbarkeit in Kooperation mit dem Fliederlich e.V. Dienstag, 22. September um 19 Uhr, wenn ihr den damals verpasst habt oder ihn vermutlich, wenn ihr ihn damals gesehen habt, nochmal sehen wollt, Passage jetzt nochmal zu sehen.
1: Und wir sind bei den Filmneustarts am Donnerstag, den 24. September. 2 der Filme stammen vom Queerfilmfestival, nämlich einmal der Animationsfilm Jim Queen und dann Mas Palomas, wo es um ältere schwule Menschen geht, die am Strand leben in Spanien. Und der 3. Neustart, The Beauty of Ballroom.
2: Ja, man könnte fast glauben, wir hätten da jetzt irgendwie das Festival verlängern wollen und da irgendwie eine queere Filmwoche noch hinten dran gehängt. Das ist tatsächlich jetzt einfach Zufall. Die Filme sind so da und wir haben, man startet Filme in der Regel dann, wenn sie halt vom Verleih gestartet werden. Warum die jetzt alle der Meinung sind, ihre queeren Filme genau in dieser Woche zeigen zu wollen, ist vielleicht gar nicht so optimal. Also ihr habt die große Auswahl und könnt quasi ja entweder die Filme nachholen, die ihr beim Festival versäumt habt oder einfach weiter ins Kino gehen, weil ihr es so toll fandet. Genau, was nicht am Festival lief, aber jetzt eben als Dokumentar Film kurz danach startet, ist The Beauty of Ballroom. Die Ballroom-Kultur ist ja so eine sehr spannende und teilweise eigenwillige queere Subkultur. Ich glaube vor allem in den USA und genau, da gibt es einen tollen Dokumentarfilm, ja, der sozusagen sich mit dieser Szene beschäftigt, die sozusagen so eine ganz eigene Art von Tanzveranstaltungen ja, lebt und inszeniert und genau, also toller Dokumentarfilm, der sich allerdings mit der Ballroom-Szene auf den Philippinen, wenn ich das richtig sehe.
1: Dann landen wir am Sonntag, den 27. September. Da gibt es das 1. Nürnberger Vogelfilmfestival, was ganz Neues im Casa.
2: Genau, ja. Wir haben ja manchmal Spaß daran, uns einfach neue Festivals auszudenken. Wir haben ja schon dreimal das Nürnberger Katzenfilmfestival durchgeführt. Das gibt es sicherlich auch irgendwann mal wieder, wenn halt wieder tolle Katzenfilme da sind. Und ja, jetzt gerade gab es irgendwie auffallend viele Filme über Vögel. Und deswegen haben wir jetzt relativ spontan uns das erste Nürnberger Vogelfilmfestival ausgedacht. Genau, wir haben zwei Dokumentarfilme, zu denen wir jeweils auch Gäste da haben und füllen das auf mit tollen Spielfilmen und auch einem Familienfilm am Nachmittag. Genau, und es geht also morgens schon los um 11.30 Uhr. Das ist unser klassischer Agenda-Termin. Also es ist auch eine Vorstellung des Agenda-Kino. Insofern auch mit freiem Eintritt. EBL Naturkost zahlt da wie immer den Eintritt für euch. Genau, da zeigen wir den tollen Dokumentarfilm Saving Spoonie, der hier im Sommer auch lief. Da habt ihr ihn vielleicht verpasst, weil ihr im Urlaub wart. Jetzt nochmal die Chance. Es geht um Spoonie. Das ist der Spitzname des Löffelstrandläufers. Also ein kleiner Vogel, der, von dem es nur noch irgendwie ein paar hundert Brutpaare weltweit gibt und der deswegen schwer zu schützen ist, weil er sein Leben teilweise in Europa, teilweise ganz weit in Asien verbringt, also ein Zugvogel, der extrem weite Strecken zurücklegt und um den sozusagen zu schützen und um seine Lebensräume zu erhalten, sind eben international, ist die Koordination von Schutzmaßnahmen notwendig. Da müssen halt europäische ForscherInnen und Leute, die diese Vögel schützen, halt kooperieren, eben mit Leuten in China und in Russland, was gar nicht so einfach ist. Das ist das Thema des Films, das ist sehr schön. Wir haben da einen deutschen Biologen, der sich eben dem Schutz des Löffelstrandläufers verschrieben hat und der teilweise sehr hintersinnig und sehr spannend eben darüber berichtet, dass es gar nicht so schwierig und manchmal auch erstaunlich einfach ist, eben sich mit den Menschen in China, Russland, anderen Ländern zu koordinieren und auszutauschen, um eben ja diesen Vögeln, die kurz vor dem Aussterben stehen, ein weiteres Leben zu ermöglichen. Toller Film. Wir haben hier vor Ort einen Gast, das ist eine Biologin, die beim Landesbund für Vogelschutz arbeitet und ja, die da sicherlich noch Spannendes zu sagen hat. Generell das ganze Festival machen wir in Kooperation mit dem LBV, Landesbund für Vogelschutz. Die haben ja ihre Geschäftsstelle hier auch in der Südstadt, ganz gleich um die Ecke und waren sofort total Feuer und Flamme und haben dieses Festival mit uns zusammen vorbereitet. Genau. Der zweite Punkt ist dann, also die zweite Veranstaltung mit Gästen ist der Dokumentarfilm Watching People Watching Birds. Der läuft um 17 Uhr. Das ist eine Vorpremiere, hat dann erst den Kinostart eine Woche später. Der Film ist von Ulrike Franke und Michael Löken. Die Ulrike Franke wird auch hier sein, also eine der FilmemacherInnen. Die wird den Film vorstellen. Da ist außerdem zu Gast der Dr. Norbert Schäffer, das ist der Landesvorsitzende des LBV, also auch ein studierter Biologe und absoluter Vogelexperte. Genau, die werden danach sich über den Film unterhalten. Worum geht es? Es geht um das Birdwatching, also es geht um Menschen, die als Hobby, als Freizeitbeschäftigung ja gerne sich irgendwo ins Dickicht setzen und auf Vögel warten, die fotografieren, beobachten, zählen, was auch immer. Das ist ja eine große Bewegung weltweit. Jonathan Franzen, der Schriftsteller, ist ein passionierter Birdwatcher, der kommt auch im Film vor. Und ja, es ist ein total schön gemachter, sehr unterhaltsamer, sehr schöner Film, der natürlich auch nicht übersieht, dass Vögel auf der ganzen Welt bedroht sind und geschützt werden müssen, aber der auch ja, sich so ein bisschen auch mit den Skurrilitäten und den Spezifika von diesem Hobby beschäftigt. Also wenn ihr selber Birdwatcher seid, dann kommt vorbei. Wenn ihr es noch werden wollt, könnt ihr da viel lernen. Und wenn ihr es ganz konkret sofort lernen wollt, wir werden direkt im Anschluss an die Veranstaltung eine Tour machen zusammen mit dem LBV. Wir fahren hier mit der Straßenbahn vom Kino los. Wir werden schauen, ob wir ein paar Vögel finden. Das ist nicht ganz klar, weil die im Moment noch nicht brüten. Das ist nicht so ganz einfach. Wir werden aber auf jeden Fall Fledermäuse beobachten können. Also die ExpertInnen vom LBV sind auch für Fledermausschutz zuständig. Und da gibt es ganz tolle Technik. Da kann man nämlich mit spezieller Technik deren Schreie, deren Ultraschallkommunikation beobachten und hörbar machen. Also kommt unbedingt vorbei und danach habt ihr die Gelegenheit, Vögel oder auch Fledermäuse beobachten zu können. Genau, es gibt noch ein paar weitere Filme, steht alles auf der Webseite. Wir schließen natürlich am späten Abend mit Hitchcocks The Birds, die Vögel. Das ist unser Rausschmeißer am Abend. Dazwischen dann noch zwei andere Vogelfilme, die gerade im Programm liefen, Harvey Habicht und Lebensansichten eines Huhns. Und fürs Familien, also im Familienprogramm gibt es Rio, einen animierten Film, der auch natürlich zum Schutz der Vögel aufruft. Ja, ihr könnt den ganzen Tag hier sein. Es wird, es gibt tolle Filme. Es gibt auch noch ein paar andere Veranstaltungen nebenher. Es gibt noch ein Kinderprogramm. Es gibt auch Nature Sketching. Da könnt ihr quasi, wenn ihr gerne zeichnet, lernen, wie man ganz tolle Bilder von Vögeln macht. Das macht auch der LBV mit uns zusammen. Steht alles schon auf der Webseite. Schaut euch das an. Schaut Vogelfilme. Und ich hoffe, es wird das nicht das letzte Mal sein, dass wir hier ein großes Vogelfilmfestival im Casablanca veranstalten.
1: Theaterleiter Matthias Damm war das im Gespräch und alle weiteren Infos im Web unter casablanca-nürnberg.de.

Sultana mit einem Stück aus dem Soundtrack zu Gegen die Wand, einem Fatih Akin-Film. Und ihr hört Frames, das Kinomagazin, und wir blicken in das Filmhauskino im Künstlerhaus. Die Carte Blanche gibt es wieder für Erika und Ulrich Gregor aus Berlin. Das Filmhaus freut sich da sehr, dass das Paar aus Berlin, das seit Jahrzehnten Maßstäbe für Film- und Kinokultur in Deutschland und darüber hinaus setzt, zum 15. Mal für die Carte Blanche und damit Wunschfilme im Filmhauskino zu Gast sein wird. Drei tolle Filmproduktionen gibt es auf jeden Fall. Einmal eine japanische aus dem Jahr 2002, Blessing Bell. Ein Film mit Humor und Tragik über einen arbeitslos gewordenen Fabrikarbeiter, der Tokio durchstreift. Dabei rettet er ein kleines Mädchen und es passiert noch vieles mehr. Freitag, 25. September das Ganze. Außerdem gibt es die italienische Produktion Der Schrei aus dem Jahr 1957 zu sehen. Der läuft am Samstag, den 26. September. Dabei live zugeschaltet Erika und Ulrich Gregor natürlich. Auch hier wieder ein Fabrikarbeiter, nämlich Aldo, der wird von seiner langjährigen Lebensgefährtin wegen eines jüngeren Mannes verlassen und der begibt sich mit seiner kleinen Tochter auf die Wanderung durch die winterlich öden Landschaften des Po-Deltas und ist dort auf der Suche nach einem neuen Leben. Als letzten Film gibt es dann am Sonntag, den 27. September um 17.30 Uhr Gebrochene Blüten. Eine zarte und zugleich tragische Geschichte über Liebe, Leid im Londoner Stadtteil Limehouse. Gedreht wurde das Ganze im Jahr 1919. Dazu gibt es diesmal Live-Musik von Richard Siedhoff. Die Carte Blanche für die Gregors 25. bis 27. September im Filmhauskino. Am morgigen Mittwoch in den afrikanischen Kinowelten heißt es Zoom Zoom, The Night of the Stars. Die 17-jährige Kelu verfügt über übernatürliche Kräfte, die sie selbst nicht versteht. In dem abgelegenen Dorf zwischen Bergen und Canyons im Nordosten des Tschad ist sie eine Außenseiterin, denn über ihre Geburt sind schlimme Dinge im Umlauf. Was genau, das erfahrt ihr direkt in den afrikanischen Kinowelten am Mittwoch, den 16. September ab 18.30 Uhr mit einer Einführung von Irit Holzheimer und Matthias Fetzer. Die Kurzfilm-Soiree des Filmbüro Franken erwartet euch bei freiem Eintritt an diesem Sonntag, den 20. September, ab 18 Uhr im Filmhauskino. Kurzfilme aus Franken. Diesmal mit Immer für dich da, Einmal unfreundlich und vielen weiteren Produktionen. Das Tolle, die Filmemacherinnen und Filmemacher sind auch mit am Start und das Ganze wird präsentiert und moderiert von André Roy. Die aktuellen Neustarts im Filmhauskino, einmal Becoming Kim aus Südkorea. Der startet an diesem Mittwoch, den 16. September. Kommenden Mittwoch am 23. startet dann Das geträumte Abenteuer, ein Film über eine Archäologin. Und als letzten Neustart im September gibt es am 30. September von Scham und Geld. Das komplette Programm des Filmhauskino findet ihr selbstverständlich im Web unter filmhaus.nürnberg.de oder direkt auf den Seiten des Kunstkulturquartiers. Und wir schauen kurz ins Cinecittà, denn dort startet am morgigen Mittwoch das Fantasy-Filmfest. Bis zum 23.09. gibt es zahlreiche Produktionen aus der ganzen Welt zu sehen, aus den verschiedensten Genres, von Horror, Slasher bis Fantasy-Filmen und Science-Fiction. Auch Animationsfilme sind wieder am Start und alle Infos findet ihr unter fantasyfilmfest.com. Noch was Neues gibt's aus dem Cinecittà. Derzeit ist ja das große Kino geschlossen, denn das wird umgebaut, das Cinemagnum. Es bekommt eine digitale Leinwand, die wird in den nächsten Monaten eingebaut und wenn alles klappt, dann gibt's im Dezember eine große Neueröffnung des Cinemagnum mit digitaler Leinwand und auf jeden Fall einem neuen Kinoerlebnis. Wer noch Filme beim Queerfilmfestival gucken möchte, sollte sich beeilen, denn nur noch bis Mittwochabend, bis zum 16. gibt es das Queerfilmfestival im Casablanca-Kino. Die Sommerpause im Com-Kino ist längst vorbei. Am heutigen Dienstagabend um 21.15 Uhr gibt's The Furious, ein Film aus Hongkong, Martial Arts und mehr. Hairspray erwartet euch am Mittwoch, den 16. September ab 21.15 Uhr und zwar im 35mm Original, ein Film von John Waters. Maneater heißt es dann am Freitag, Menschenfresser. Pink Flamingos dann in der kommenden Woche am Dienstag. Und alle weiteren Infos findet ihr im Web unter comkino.de. Und das war Frames, das Kinomagazin im Monat September. Wir hören uns wieder am 6. Oktober. Da blicken wir dann voraus auf den Weekender des Internationalen Menschenrechtsfilmfestivals. Bis dahin wünsche ich viel Vergnügen im Kino und verabschiede mich am Mikrofon und Technik, Chris.

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10 Jahre später habe ich es auch verstanden. Wyatt at the Coyote Palace hat mitnichten mit Robert Wyatt zu tun, sondern mit Wyatt, dem Sohn von Christine Hirsch. Und damit willkommen endlich zu einem Female Energy Flow, der ihr und den Throwing Muses gewidmet ist. Als ich die Sendung ursprünglich konzipiert habe, da war ich ja darauf aus, auch viele Musikstile zu vergleichen und hier abzubilden hinsichtlich des Frauenanteils. Und was den Alternative Rock betrifft, hat Christine Hirsch auf jeden Fall eine ikonische Funktion in den 80er Jahren schon übernommen. Mit 15 Jahren gründete sie zusammen mit ihrer Stiefschwester Tanya Donnelly die Throwing Muses. Seit den 90er Jahren macht sie auch Soloalben. Das erste, Hips and Makers, ist genauso wie das zweite, dritte, vierte, fünfte, sechste eigentlich heute rückblickend eines mit Kultstatus, allerdings nicht in Deutschland. Christine Hirsch ist ja solo und auch mit den Muses ausgesprochen selten aufgetreten. In den letzten Jahren ist sie wieder recht aktiv mit neuen Veröffentlichungen. Zwischendrin, da knirschte es mal mit der Finanzierung. Sie hat es versucht über Crowdfunding bei Fans dann da die Aufnahme-Produktionskosten locker zu machen. Das funktionierte schon auch, aber sie hat jetzt mehr, sagen wir mal, Rückhalt durch eine neue Label-Heimat. Und zwar das erste Mal eigentlich, dass sie sich so da gut versorgt oder gut betreut fühlt, bei Fire Records in London. Öfter war sie bei britischen Labels unter Vertrag. Ich dachte sogar ehrlich, sie käme aus England, aber weit gefehlt. Sie hat Teile ihrer Kindheit in Rhode Island verbracht, an der Ostküste in den USA, und auch Teile in New Orleans und ist damit sozialisiert, also mit dem Mardi Gras, dem Karneval dort, mit Musikstilen, die man bei ihr überhaupt nicht hört, wie Cajun zum Beispiel. Aber was man bei ihr immer gehört hat, waren Verstärker, was man bei ihr gehört hat, waren knarzige Riffs. Was man in den letzten Jahren auf ihren Alben öfter findet, ist ein Cello, sowohl bei den Throwing Muses, die sie auch wieder reaktiviert oder deren Namen sie noch benutzt für quasi Soloalben, und als auch für ihre eigenen Platten. Wir hören ein bisschen durch die Sachen durch, die sie in den letzten Jahren released hat. Also, Wyatt at the Coyote Palace, das war 2016 auf Fire Records, unter dem Namen Christine Hirsch, ein Doppelalbum. Dann 2018 Possible Dust Clouds. Witzigerweise werde ich in dem englischsprachigen Wikipedia-Eintrag über diese Platte zitiert. Das werden wir nachher noch studieren. Dann 2020 mit den Throwing Muses, ein weiteres Album auf Fire Records. Das hören wir aus Zeitgründen nicht und weil es mir jetzt nicht so viel gegeben hat. Dann 2023 das wunderschöne Clear Pond Road unter ihrem Namen. Daraus werden wir Stücke haben. Dann 2025 mit den Throwing Muses Moonlight Concessions. Und jetzt an dem kommenden Freitag wird sie was Neues releasen, das heißt Sugar on Black Stone. Daraus habe ich jetzt den Song Dark Eyed Junko. Und gleich erzählt uns Christine Hirsch von ihrer Odyssee durch die Plattenfirmen.

0: Christine Hirsch im Female Energy Flow. Hinsichtlich ihrer Herkunft, wie gesagt, habe ich sie gar nicht an der US-Ostküste verortet. Sie hat auch an verschiedenen Schauplätzen der Welt gelebt. Sie hat eine große Fangemeinde auch in Australien. Und ja, tatsächlich ist sie auch eine internationale Künstlerin gewesen, die in England ihre meisten Scheiben verkauft hat. Trotzdem nicht in England aufgewachsen, um das klar zu sagen.
1: I would think maybe that you're from the UK because you were signed to British labels most of the time.
2: We were also signed to American labels. Yeah.
1: Sometimes, yeah. But
2: we
1: how is it?
2: Labels on in every country. I think in Germany we were Rough Trade. In England, we were 4AD. In America, we were Warner Brothers. And Flying Nun in Australia. No, that's New Zealand. I don't know. I get confused. But I put out a record that was not released in America. Our first record, maybe first two records, were never released in our own country. And that really has just all that is that I have no ambition whatsoever, and I didn't want to be owned by corporate. I'm anti-corporate, and I have no place in the music industry, obviously. Listen to what I do. Like, music industry product is akin to industrial farming product. It's not nature, you know? And I play nature, and so I don't belong there. The only reason I ended up signing to anyone in America is because the head of 4AD said, they're calling you guys alternative rock. They're going to help change the face of music, and I don't want you left out. You know, you're playing the pop music of the future. Be included, you know, even though you're a woman that is not flirtatious, be included. And that made sense. Of course, it was all a lie, and all they wanted was sort of what they always wanted. Fashion, superficial by definition, manipulative, flirtatious, you know, dumb product, like McDonald's instead of an apple growing from a tree. And so I was like, well, I'm gonna go back to my farm, you know. And they said, no, that's not how it works. We destroy you now because you won't play the hooker game, because you won't give us dumbed down product. We destroy you. And they did. But what they didn't count on is that I didn't play that game in the first place. So they left me with my original game, which is my sonic vocabulary, which is love and music, nature, and I live in joy now, you know, like I always did. Their math is wrong. To sell lies for likes, to achieve breadth over depth, it just disappears, like poof, all they make is money. And in an attention economy, that goes away anyway. They just replace the attention and they move the spotlight to some other dumb thing. And you know, the fact that people play along as audience members doesn't mean they're dumb. It just means they're social. They want to go to the party. They ask where the party is, and advertising says it's here. Here's the Mick Hooker you were looking for, you know. But me and my audience, we've always been the same. We're just over here enjoying each other and loving music. I know that sounds really hippie, but it's literally true. Advertising is not love. That's all I have to say, you know. So yeah, it was a miserable endeavor on my part to try to say like, oh, let's change the music industry when it was never gonna change.
1: But were you hippies? I mean,
2: my parents were.
1: The hippies. 80s are not. Yeah, okay.
2: I grew up on a commune, raised Buddhist by hippies. My parents took me to Woodstock, yeah, but I always swore I was an immunology major, like you. I was a science person, and I wanted everything to make sense. You know, no drugs, no weirdness, no craziness, no woo-woo. And so that was my orientation. 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Mm-hmm. And that will look like mental illness to people who only buy the material plane. 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
2: really?
1: 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And I resonated very much with the album cover as well.
0: Ja, wir sprechen gleich weiter über das letzte Album, das sie vor 3 Jahren rausgebracht hat, Clear Pond Road. Wie der Name schon sagt, da geht es um eine Straße. Das tut's auch diesmal auf mehreren Songs. Im Mittelpunkt stehen nämlich Blackstone, das ist ein Pfad in Rhode Island, und dann auch noch die Querstraße dazu, wo sie als Kind aufgewachsen ist, die heißt Hope Street. Aber vorher noch die Übersetzung. Also, sie hat ihre ersten beiden Alben mit den Throwing Muses überhaupt nicht in ihrer Heimat rausbringen können in den 80er Jahren, also 1984, 86 in dieser Zeit. Das ist nur im Ausland, also aus ihrer Sicht gesehen Ausland, erschienen in England. Einen Platz in der Musikindustrie hat sie nicht wirklich gefunden, beziehungsweise hat die Logik der Musikindustrie nicht geteilt. Wieso es dazu kam, dass sie überhaupt einen Plattenvertrag bekommen hat, obwohl sie so die Art und Weise, wie CDs oder damals LPs hergestellt werden, eigentlich verachtet, das lag an dem Chef der Plattenfirmengruppe 4AD, also 4AD geschrieben. Denn er sah in ihr oder in den Throwing Muses eine Verkörperung der Welle, der Strömung des Alternative Rock damals und eben auch der weiblichen Form davon und sagte, ich möchte euch nicht außen vor lassen, denn ihr spielt die Musik der Zukunft. Ihr müsst dazugehören, und hatte schon andere Artists wie zum Beispiel die Breeders dann und andere ins Auge gefasst und letztendlich und später. Es ging ja auch dann in der Britpop-Phase der 90er Jahre noch weiter mit Gitarrenbands und auch mit female-fronted ones wie Lush. Und das war so die Handschrift oder das war so die Prägung, die dann 4AD sich als Markenkern mit auf die Fahne geschrieben hat. Und da passte sie oder passten die Throwing Muses gut rein. Aber das, sagt Christine, entzauberte sich dann, es waren eigentlich Lügen. Was die wollten, war nicht unsere Musik, sondern die wollten, dass man Popmusik spielt, bei der es dann wiederholbare Hooks gibt und bei denen das Ganze eine sehr oberflächliche Songstruktur hat. Sie wollten auch dann Mode, sie wollten, dass man so fancy aussieht, sie wollten Manipulation auch in der Zusammenarbeit durchsetzen. Und jetzt muss man wissen, sagt Christine, ich bin ein eher naturliebender, naturbelassener Mensch, und das ist das, was ich auch mit der Musik wollte, denn das kann man in etwa vergleichen mit Fastfood-Restaurants und biologischem Anbau. Also was die gemacht haben, das war industrielle Fertigung, und das ist auch relativ typisch für meine ganzen Erlebnisse in der Musikindustrie, sagt Christine. Was ich aber wollte, war sozusagen zurück zu meiner Farm zu kommen und die Sachen anzufassen. Meine Message ist Naturbelassenheit und was sie wollten, das ist heute in der heutigen Welt auf Social Media übersetzt, sind das Likes, Lügen für Likes und heiße Luft zu machen ohne Tiefgang, dämliche Sachen. Es gibt aber einen Markt dafür, denn es gibt eine Nachfrage nach Party, dann sagt die Werbung, die Party läuft hier und das ist aber nicht da, da haben wir nicht die gleichen Ziele, sagt sie und fügt hinzu, sie weiß auch, dass das hippie-mäßig klingt, die Musikbranche zu verändern. Gelungen ist ihr das schließlich nicht. Ich wollte dann wissen, ob sie sich selber als Hippie sieht und sie sagt, ja, naja, ich selber nicht, aber meine Eltern waren tatsächlich Hippies und schworen auf Woodstock, haben Buddhismus probiert und für mich wollte ich, dass alles Sinn ergibt, Wissenschaft, Logik, meine Orientierung war das und nicht so das, was abgefahren und gaga ist und mit Drogen oder mit Sinneserweiterung zu tun hat. Wer nur aufs Materielle guckt, wird trotzdem das, was ich dann gemacht habe mit meinem Fable für Logik, als sozusagen Mental Illness, als geisteskrank bezeichnen, weil ich da eben so eine metaphysische Ebene in der Musik, das ist so das Reich, wo ich das auslebe, dann eingefügt habe. Ja, und so haben wir dann eben auch über Träume gesprochen. Das machen wir gleich, das setzen wir gleich fort. Jetzt habe ich einen Song aus dem Album, über das wir gleich sprechen, also Clear Pond Road. Und da geht es nicht nur um Straßen, so sozusagen offene Straßen, sondern da geht es auch um geschlossene, um Tunnels.

sehr billigen, erschwinglichen Motel, dem Junkie Days Inn, das tatsächlich deswegen so heißt, weil es so billig ist, dass auch Junkies dort vornehmlich bleiben. Aber die bleiben eben für immer. Die ziehen dort auch nicht wieder aus, so beobachtete Christine. Bei ihr im Kopf, bei ihrem Sohn war es aber eben, sie werden eines Tages wieder woanders sein. Und das war sozusagen ihr Talisman Hoffnung. Und die neue Platte knüpft da dran an. Die Geschichte übrigens in New Orleans, die Behausung, das war ein sogenanntes Shotgun Shack. Das ist so, nennt man in New Orleans die Einfamilienhäuser, die so ein bisschen rechteckig langgezogen geschnitten sind, wo ein Zimmer nach dem anderen kommt. Und wenn man dann allerdings zu mehreren wohnt und früh aufsteht, so wie sie, dann weckt man auch mal aus Versehen jemanden auf. Und da gibt es keinen Flur, durch den man dann von einem Zimmer ins andere kommt. Das ist typisch dort für die Bauweise der Shotgun Shacks. Und das also zum Albumcover. Jetzt hören wir Musik daraus, Miss Haha aus Clearpond Road und danach von 2018 das Album, das wir dann besprechen, nämlich Possible Dust Clouds.

0: volles Verzerrer, Gewaber und dann auch meines Erachtens tendenziell ein Grunge-Album von 2018, damals Anfang Oktober rausgekommen, Possible Dust Clouds, und Christine ist sehr glücklich, dass ich sie noch 8 Jahre später darauf anspreche, denn sie liebt dieses Album, sagt sie. Sie hat da auch ihren Toningenieur erst überzeugen müssen. Dann, sie wollte, dass das gar nicht nach einer Studioplatte klingt, sondern eher so, als ob man das live aufführe. Und sie bezweifelt aber, dass diese Platten überhaupt jemand gehört hat. Clearpond Road oder Possible Dust Clouds. Also Verkaufsschlager waren das jetzt keine. Aber da sind sehr gute Songs drauf. Clearpond Road ist auch textlich sehr interessant. Und bei Possible Dust Clouds gibt es einen Song, den ich textlich gar nicht zuordnen konnte, denn es gab zwar im Mittelalter eine berühmte Lady Godiva, aber in dem Song Lady Godiva von Christine Hirsch von 2018 geht es eigentlich um was ganz anderes. Gut, dass wir jetzt Gelegenheit hatten, das mal zu klären.
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2: 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It's like, okay, here come the cops, but you know, and they might shoot me, but I'm gonna greet them as friends, because you know what's wrong with a little attention? 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
0: Ihr seid beim Female Energy Flow hier mit Christine Hirsch von den Throwing Muses. Wir haben gesprochen über den Hintergrund zu dem Song Lady Godiva, den wir gleich hören werden. Und auf die Geschichte wäre ich tatsächlich nie gekommen. Sie und unter anderem ihr Schlagzeuger, den sie für den besten Schlagzeuger aller Zeiten hält und der auf dem neuen Album auch so die Hälfte der Drums spielt. Die andere Hälfte hat sie selber eingetrommelt. Und der war mit ihr unterwegs in Kalifornien. Und sie fuhren dort durch Wüstengebiet und dann auch an Wiesen vorbei, wo weidende Kühe waren und an Rinderfarmen, und waren hungrig und landeten bei einer Burgerkette, einem Franchise-Unternehmen, wo man sich eben im Vorbeifahren das Essen holt. Und waren sehr hungrig und saßen in einem Van auf dem Parkplatz, und der Drummer meinte, wie sollen wir das jetzt machen? Wir haben die ganze Zeit Kühe gesehen unterwegs und ich bin so hungrig, ich könnte eine ganze Kuh essen. Aber was anderes haben die hier auch nicht. Und da beobachteten sie auf dem Parkplatz eine nackte, offensichtlich nackte Frau, die aus irgendeinem Grund die Polizei rief und da immer im Kreis fuhr. Also so donutförmig, immer so ringelmäßig im Kreis. Und die Polizei kam auch und sie empfing die sehr glücksüberströmt, hielt die für Freunde, weil sie so nett waren, war offensichtlich in einem Drogenrausch oder irgendwas. Jedenfalls in dieser ganzen surrealen Situation wirkte das von außen so nach dem Motto, da kommen die Cops, die könnten mich erschießen, aber ich rufe die mal, um ein wenig Aufmerksamkeit zu bekommen. Die beiden Hungrigen im Auto stellten sich dann vor, wie sie nackt durch die Wüste laufen. Der ganze Tag war sehr skurril und das floss in diesen Song ein, Lady Godiva. Und jetzt kommt, das ist sehr traurig, eine wirkliche Geschichte, wo Polizisten in Massachusetts jemanden erschossen haben, und zwar einen sehr engen Freund von Christine Hirsch im Alter von 38 Jahren. Er hinterlässt 5 Kinder, der Vorfall ereignete sich letztes Jahr, und der hieß Dominic, kurz Dom, und taucht auf 4 Songs auf dem neuen Album auf, unter anderem Dom in Orange. Und da habe ich gesagt, also so ähnlich wie ich bei Lady Godiva keine Ahnung hatte, worum es da wirklich geht, ging mir das bei Dom in Orange. Ich habe das bei Google eingegeben, weil ja immer die Welt sagt, man kann ja, könnte ja alles googeln, aber da kam eben Quatsch dabei raus, beziehungsweise was völlig anderes, nämlich die Geschichte von einem Dom in Österreich, der für eine Aktion gegen häusliche Gewalt gegen Frauen in Orange gehüllt wurde. Das war ein Teil einer Kampagne. Christine hat sehr gestaunt, dass dann so ein Ergebnis dabei rauskommt. Für sie hatte es allerdings einen ganz anderen Zusammenhang, nämlich Trauerbewältigung. 3 Tage nachdem dieser enge Freund Dom erschossen worden war, willkürlich erschossen worden war von Polizisten, da ging sie am Ozean spazieren an dem Blackstone Path, eben der das Titel gibt, der die titelgebende Strecke da ist in der Gegend, wo sie wohnt. Und es kam mir so vor, als ob in dem Sonnenuntergang, der so orangefarben aussah, sozusagen Dom wieder erscheinen würde und sich aber schämen würde für das, was er hinterlässt in der Welt, weil er doch Verantwortung hat für seine 5 Kinder und für die Witwe und für alles Mögliche. Auch er ein Musiker, der mit ihrem Sohn gespielt hat. Und sie versuchte sozusagen mit ihm ein imaginiertes Gespräch zu führen und ihm zu sagen, sie steht ihm bei, bis er diese Scham nicht mehr empfindet, denn die gehört zum Irdischen. Er ist aber ja nicht mehr hier, er ist plötzlich verschwunden, er ist plötzlich aus dem Leben gerissen worden. Und sie erzählte diese Geschichte später seiner ältesten Tochter und der Witwe, und die zitterten, die waren sehr erstaunt, weil sie selbst ihn auch assoziiert haben mit der Farbe Orange und sagten, also sie sehen seine Seele sozusagen in Orange, hatten diese Traumvorstellung. Dom in Orange. Aber der Song, den darf ich euch jetzt noch nicht spielen, der erscheint erst am Freitag. So hören wir von 2018 jetzt Lady Godiva und zwar von Christine Hirsch von 2018.

0: Das war jetzt noch nicht geplant. Es kann offenbar auch passieren, das kam nicht von Schallplatte, dass sich MP3s aufhängen. Aber gut, es ist schon ein älteres MP3. Dann frage ich doch gerade mal, was hören wir denn gleich bei dir in
1: 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Gibt's bei Radio Pauke heute.
0: Ja, mach Name-Dropping. Jetzt kommt wieder dieses Spiel, wo ich dann keinen Namen kenne. Ich habe jetzt als Rausschmeißer noch die Throwing Muses mit Libretto. Nochmal, das funktioniert, das ist ein MP3 vom letzten Jahr. Sollte klappen.

Hallo und herzlich willkommen zu einer neuen Ausgabe Radio Pauke auf Radio Z 95,8 MHz an. Mikro und Technik sitzt wie immer der Axel. Und der erste Track der heutigen Sendung kam von der Band Hustle Culture und der Track hieß New Government Pyramid Scheme. Und ja, die Band Hustle Culture scheint es mit den Namen besonders ernst zu nehmen. Sie hat auch schon diverse Lobpreisungen bekommen für ihre Namensgebungen. Hustle Culture, der Bandname, kritisiert vor allem unseren Lebensstil, den Traum, der uns verkauft wurde, eine glorifizierte To-Do-Liste. Und die Band schlägt vor, dass wir vielleicht mal etwas ausnüchtern und hauptsächlich kommt wohl dieses Gedankengut von den Tech-Startups in Silicon Valley und das Ganze wird auf Social Media weitergeführt, wie die Band sagt. Und ich gebe ein Zitat: Hustle your way to the top and fall in love with the American dream. Cincinnati's hustle culture is the latest entry in the city's storied post-punk canon with their debut Feel It record single, New Government Pyramid Scheme. Rasiermesserscharfe Gitarren und Synthesizer kommen zusammen mit Pummeling Drums und mit dem Leadsinger und Songwriter Will Popiel, der die Psyche der Nation in seinem Mantras bündelt. Jetzt gehen wir nach Dublin, Irland. Hier gibt es eine neue Single von der Band Maul, die schon mit ihrem letzten Album große Wellen geschlagen hat. Sie wurde vom Pitchfork Magazine zu den Best Rock Albums des vergangenen Jahres gezählt. Das Album hieß Something Soft. Es landet auf Platz 9 der besten Liste. Und auch auf Scam Manifesto, ihrer neuesten Single, schlagen die drei Musiker ins selbe Horn. Und hier wird thematisiert, dass die Selbstbemitleidung, dass man auf der einen Seite sagt, man wäre so eigenständig und selbstbestimmt und auf der anderen Seite sich vom Internet zu viel vorgeben lässt. Ich gebe wieder ein Zitat. I said that I'm worth more, but I'm a liar. I see my limbs and all I want to do is set my house on fire. Und das ist ein Teil des Liedtextes, in dem es darum geht, dass dem Feed von der Sängerin Constance Keane vor allem mit Abnehmen Videos voll war und sie eigentlich sagt, sie hat sich vollkommen von diesen Maßstäben gelöst. Die Band Maul hat sie ja letztes Jahr dann beim Label Merch unterschrieben und auch ihre neueste Single ist wieder bei Merch Records erschienen am 8. September. Und wir hören es jetzt rein: Scam Manifesto von Maul.

No Horses von der Band American Motors aus Lanchester, Pennsylvania. Und das Stück ist auf dem Album Functional Music enthalten, das am 6. November 2026 veröffentlicht wird, und zwar als Co-Release von The Ghost Is Clear Records, Expert Work und Vina. Und zu der Lead-Single No Horses gibt es auch ein atmosphärisches Music-Video. Und dieses Video wurde in den Large Scale Systems Museum aufgenommen, gerade außerhalb von Pittsburgh. Und sie sagen, jeder sollte sich diese Maschinen anschauen, die haben quasi ein Leben für sich selbst. Und No Horses könnte manchen an Bands wie Pile oder Chet Pile oder auch Shellac erinnern. Aber die Vocals von Jerry David DeChica sind doch eigenständig, mit einem warmen und melodischen Wendung. Ja, und mehr von diesem Material findet ihr auf dem Album Functional Music. Und wir gehen jetzt rüber auf die Insel nach Bristol, UK. Hier ist eine Band, die es schon 6 Jahre lang gibt, aber die in ihrer Bestehenszeit bislang nur 13 Songs veröffentlicht hat, trotzdem jetzt schon ein riesiges Following erzeugt hat. Die Rede ist von Gimmick. Und das ihr EP New Traditions, oder ne, es ist ein ganzes Album, New Traditions, wurde am 5. Juni diesen Jahres veröffentlicht. Das Vinyl ist bei Drunken Sailor Records zu erwerben und es ist das lang erwartete Debütalbum der Band Gimmick. Nach 2 Singles, 7-inch Singles auf Crew Cuts Records kommt jetzt endlich oder kam jetzt endlich ihr erstes Album, 12 Songs darauf. Und es ist drängend und energetisch mit vielen Twists und Turns. Man könnte dazu sagen, Hardcore wie von Minuteman, Angry Math Rock, gemischt mit der No Means No. Und ja, die haben, Gimmick hat hier wohl einen neuen Klassiker geschaffen. Wir hören Links in the Same Broken Chain von Gimmick.

kurz und knackig, Spread Joy mit dem Stück Pygmalion. Spread Joy, eine Band aus Chicago, Illinois. Jetzt mit dem Album Römisch 3. Und wer hätte es gedacht, es ist das dritte Album. 4 Jahre nach Römisch 2 kommt jetzt, kam jetzt am 4. September das nächste Album bei Feel It Records. Und die Band Spread Joy ist während der Pandemie entstanden und kam aus, sozusagen aus dem Nichts und wurde gleich mal von Feel It Records gesigned im Jahr 2021 mit ihrem Debüt. Und ja, man kann, glaube ich, nicht stillhalten, wenn man diese Musik hört. Insofern fragen sie auch, ob man denn seine Schnürbändel gebunden hat und sich schon mal aufgewärmt hat, damit man richtig loslegen kann. Wir kommen zu der Band Bimbo aus Marquette, Michigan und deren neues Album und erstes Album wird am 18. September bei Exploding in Sound erscheinen. Dahinter stecken das Schwester-Bruder-Duo Gretchen und Dawson McKenzie. Und ihr Album wurde von Ryan Staples im Dead River Sound Studio aufgenommen und gemastert wurde von Greg Obis im Chicago Mastering Service. Und Gretchen spielt Gitarre und singt, während Dawson für das Schlagzeug verantwortlich ist. Und die Band gibt es seit 2024 und liebt es zu touren. Und so ist auch ihr Album eine sehr lebendige Angelegenheit, wie ein Live-Konzert. The Bimbonacci Sequence wird dieses Album heißen. Und wir hören daraus Things Keep Getting Worse von Bimbo.

Endlich Musik aus Brooklyn, New York, so wie vorhin angekündigt. Geht diesmal von MX Lonely mit dem Stück March 16th. Und es ist das erste neue Material seit ihrem Debütalbum All Monsters, das letztes Jahr erschien beim Label Julius War Records. Und jetzt haben sie die nächste EP fertig. Perfect House heißt sie. Und March 16th ist eigentlich so entstanden. Während der Sessions für All Monsters hatten sie ein Instrumental, das dann aber irgendwie nicht auf die Platte passte. Und als sie dann neue Stücke spielten, hatten sie Lust, etwas zu experimentieren mit diesem Stück. Und dann kam die Sängerin Caitlin mit den Vocals, und fertig war der neue Song March 16th. Und textlich geht es in March 16th um das Shooting an der Brown University, das einen Tag vor ihrer Session am 13. Dezember 2025 passierte, und ein Freund von Caitlin war dort in der Schule gefangen. Und der Song, in dem Song geht es um diese Nähe zu der Tragödie und die zyklische Natur der Gewalt. Jetzt doch nochmal auf die Insel nach Manchester, UK. Und hier gibt es eine Band, die sich aufmacht zu einer neuen Indie-Rockstar-Band zu werden. Zumindest haben sie letztes Jahr schon beim Glastonbury Festival gespielt und haben die Emerging Talent Competition gewonnen. Und sie waren Vorband für Geez in Europa. Und die haben ja auch einen richtigen Hype ausgelöst. Ihr neues Album, also habe ich den Namen schon gesagt, von der Band Westside Cowboy. Das ist am 21. August 2026 erschienen bei Island Records. Es heißt It Goes On und es ist die Debüt-LP der Band. Es ist nur 35 Minuten und eine halbe lang und beinhaltet 11 Songs. Auch in Deutschland wird die Band übrigens in diesem Herbst auftreten, am 30. Oktober in Köln und am 6. November in Berlin. Wir hören Well Done Kid, You Did It von Westside Cowboy.

Adieu von This Town Needs Guns aus Oxford, UK. Und Adieu ist der falsche Begriff, denn This Town Needs Guns ist zurück. 10 Jahre nach ihrem letzten Album kommt neues Material aus Oxford bzw. Brighton, UK. Denn dort wurde das Material eingespielt. Eine neue EP und es ist auch das erste Material seit 16 Jahren, wo das Gründungsmitglied der Band Stuart Smith wieder im Boot ist und hier die Vocals beisteuert. Am 13. August ist Juggling Moves in Klammern Beginner erschienen. Und es ist der Beginn einer eine Trilogie, so heißt es, von Releases. Und wir sind deshalb gespannt, was es weiterhin Neues gibt. Und jetzt wieder eine Band aus Brooklyn, New York. People I Love. Und dahinter steckt Dan Popper, also er schreibt die Songs der Band und er hat vor kurzem, Jahr 2025, das Stück Overcast veröffentlicht und danach The Witch und dann Perfect und diese Singles machten einen schon mit diesem Lo-Fi-Sound bekannt, der sich an Alex G. orientiert, könnte man sagen. Und auch die Lyrics sind sehr feinsinnig. Das Album Window to Another World entwickelt sich als Struktur, und People I Love pflegen einen Ansatz, der offensichtliche Formeln vermeidet und ausdrucksstarkes Gewicht in Zwischenräumen platziert, in denen Mehrdeutigkeit eine größere Definition erlangt. Wir hören das Titelstück von People I Love mit dem Namen Window to Another World.

0: That's all good.
1: Weird 1000 mit dem Stück Grass. Und das Stück ist enthalten auf Just Deserts, Deserts, das am 25. September 2026 bei Tough Gun Records erscheinen wird. Und Weird 1000 besteht aus Juno Wagner, Jake Silvers und Rui de Magalhães. Und Just Deserts wurde co-geschrieben von Gary Geofreda. Und ja, die Band kommt aus New Orleans, falls ich es noch nicht gesagt habe. Jetzt zu Pet Fox, und die werden am 23. Oktober ihr viertes Studioalbum Balance veröffentlichen, der Nachfolger von A Face in Your Life aus dem Jahr 2022, und veröffentlicht wird auf Exploding in Sound Records. Und das ist auch kein Wunder, denn hier ist der erfahrene Musiker Theo Hartlett im Boot. Er ist auch der Sänger der Band Pet Fox, wobei er bei Offlof Schlagzeug spielt und bei Gorge Away Gitarre gespielt hat. Dabei ist auch noch Morgan Lucy und der Schlagzeuger Jesse Weiss. Balance ist das erste vollständig im Studio produzierte Album, und die Songs entstanden zwischen im Herbst 2023 und Frühjahr 2024. Hat also ein bisschen gedauert, bis es jetzt zur Veröffentlichung kam. Die Inspirationsquellen hier auch Alex G., aber auch Pinback oder Autolux. Wir hören Balance von Pet Fox.

Das war Balance von Pat Fox und ich habe jetzt noch kurz Zeit, das letzte Stück der heutigen Sendung anzusagen. Es kommt von Dumb Numbers, Love is the Slug heißt das Stück und hier sind Adam Harding, dem australischen Songwriter, zusammen mit seinem Freund Lou Barlow von Sabadoe oder Dinosaur Jr. und Dale Crover von den Melvins im Boot und wir hören Love is the Slug von Dumb Numbers und tschüss bis zum nächsten Mal, sagt der Axel.

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zur heutigen Ausgabe von Jazz und mehr. Hier bei Radio Z begrüßt euch ganz herzlich der Horst. Ich habe ein kleines technisches Problem im Moment. Das habe ich selber verursacht, leider. Es ist zu kompliziert zu erklären, liebe Hörerinnen und Hörer. Die heutige Ausgabe von Jazz und mehr ist Irene Ibey gewidmet. Und in einer kleinen Programmänderung habe ich jetzt ein Stück herausgesucht, was wir soeben gehört haben. Das war Irene Ibey mit Steve Lacy. Und die Besetzung werde ich euch später mitteilen und auch alles Weitere. Das war soeben das Stück Prospectus und der Text. Das erzähle ich alles später. Auf jeden Fall die heutige Sendung gewidmet Irene Ibey. Sie verstarb am 11. August im Alter von 87 Jahren. Irene Ibey und Steve Lacy, ein Paar. Zur Geschichte ganz kurz. Sie lernten sich Ende der 60er Jahre interessanterweise in Rom kennen und stellten fest, dass sie nicht nur künstlerisch, sondern auch menschlich Gemeinsamkeiten haben und waren von da ab zusammen und haben eine ganze Menge an hervorragender Musik aufgenommen, veröffentlicht und natürlich auch live gespielt, wie das soeben gehörte. Das war eine Aufnahme vom 12. Februar 1983 in der Roten Fabrik in Zürich. Irene Ibey, Schweizerin, und Steve Lacy aus den USA, der dann auch lange in Europa gelebt hat. Sie lebten zusammen eine Zeit lang in Paris zum Beispiel und so weiter. Also das soeben gehörte Prospectus, der Text stammt aus verschiedenen Prospekten, deswegen der Text. Wer ihn verfasst hat, das kann ich vielleicht auch noch gleich verraten, dann ist das erledigt sozusagen. Prospectus, der Text von Blaise Sandres. Und was wir jetzt hören werden, ist ein längeres Stück. Das wollte ich eigentlich gegen Ende der Sendung präsentieren, aber wir machen das jetzt gleich. Das stammt aus dem Album Anthem und ist der Prelude, and Anthem hören wir jetzt. Und das ist, was wir noch hören werden, ist fast die gleiche Band wie soeben. Mehr dazu danach. Ich versuche erst, mein Problem zu lösen, liebe Hörerinnen und Hörer. Steve Lacy, Irene Ibey mit Anthem und dem Lied, der Vertonung eines Textes von Ossip Mandelstam. Anthem.

Musikerinnen und Musiker, die wir soeben gehört haben, aus diesem Album aus dem Jahr 1989. Und jetzt kommt das Stück, hoffe ich, das ich eigentlich euch zu Gehör bringen wollte. Es ist ein lustiger, netter, wunderbarer Einstieg, wie ich finde. Und ich erzähle gar nicht viel. Der Text ist von Brian Geisen und es heißt Gay Berry Pop.

Wir hörten ein erstes Beispiel aus dem Album Songs. Im Januar 1981 in Paris aufgenommen. Steve Lacy hat die Musik geschrieben und spielt natürlich das Sopransaxophon. Und Brian Gysin hat die Texte geschrieben, die Steve Lacy eben entsprechend vertont hat. Brian Gysin im Jahr 1986 schon im Alter von 70 Jahren verstorben. Und Songs ist eine, wie ich finde, hervorragende musikalische Umsetzung seiner Texte. Und das soeben gehörte Gay Barry Pop, noch falsch betont. Gay Barry Pop, nochmal Bob. Gay Barry Bob. So heißt das Stück und es wurde im 1980 hat es Brian Gysin geschrieben. Gesungen hat es die Frau, um die es in der heutigen Sendung geht, Irene Abbey. Und neben Steve Lacy am Sopransaxophon hörten wir Steve Potts am Altsaxophon und Bobby Few am Piano, Jean-Jacques Avenel am Bass und am Schlagzeug Oliver Johnson. Eine hervorragende Band, mehr gibt es dazu eigentlich nicht zu sagen. Und nachdem das ja so viel Freude gemacht hat, habe ich jetzt ein Stück herausgesucht mit dem Titel Joy. Und das ist einem Album entnommen, das Packet heißt. Packet wurde im Jahr 1995 veröffentlicht und ist ein Trio-Album. Das heißt, wir hören neben Irene Abbey und Steve Lacy noch den Pianisten Frederick Shevsky. Ich habe heute wirklich, also Frederick Shevsky Piano. Also die drei hören wir. Die Stücke hat alle wiederum Steve Lacy komponiert. Und die Texte, die Lyrik für die Lieder auf Packet stammen von Judith Malina und sind aus dem Buch, aus der Sammlung Poems of a Wandering Jewish entnommen. Und Judith Malina ist Freundin, ihr merkt, es ist eine Live-Sendung und ich bin heute irgendwie, weiß auch nicht, was los ist. Sie lernte Steve Lacy, Frederick Shevsky und Irene Abbey Ende der 60er Jahre schon, ebenfalls in Rom, kennen. Und sie blieben über Jahrzehnte hinweg in Kontakt. Und Irene war so begeistert von Malinas Gedichten, dass sie letzten Endes dann durch ihr Interesse Steve Lacy dazu inspiriert hat, ein ganzes Album mit sogenannten, mit einem Zyklus von Jazz-Kunstliedern zu komponieren und zu schreiben und natürlich aufzunehmen. Glücklicherweise, wir hören jetzt das ist mit in Anführungsstrichen als Folk-Barock bezeichnet, was wir jetzt hören werden. Steve Lacy, Frederick Shevsky und Irene Abbey mit Joy.

Joy, so der Titel des soeben vertonten Gedichtes von Judith Malina oder Judith Malina, je nachdem, wie man es aussprechen will. Und auf dem Album Packet zu finden, ein ja, Jazz-Kunstlied in Anführungsstrichen. Und wir werden noch mehr Stücke daraus hören. Im Verlauf der heutigen Sendung. Und das Stichwort Kunstlied habe ich jetzt gleich mal behalten. Wir hören als nächstes 4 nacheinander sehr kurze, liebe Hörerinnen und Hörer, Lieder. Es handelt sich um Vertonungen von Texten von Francis Picabia. Und die Vertonungen stammen von Christoph Gallio. Und die Sängerin hat sie extra für sie komponiert, geschrieben, Irene Abbey. Und wie gesagt, wir hören jetzt diese 4 kurzen Stücke von Christoph Gallio komponiert. Und die Texte, wie gesagt, sind von Francis Picabia.

Wir hörten vier Miniaturen. Ich betitel es einfach mal so. Vertonte Texte von Francis Picabia, komponiert von Christoph Gallio, gesungen von Irene Abi. High Desert Songs überschrieben. Und von den Kunstliedern jetzt zur Kunst selbst, die Vertonung eines Textes von Herman Melville. Ich denke, der dürfte doch einigen ein Begriff sein, Stichwort Moby Dick. Herman Melville hat das nun folgende Gedicht Kunst im Jahr 1891 veröffentlicht. In ruhigen Stunden träumen wir voller Freude von so manchen kühnen, noch nicht verwirklichen Plan. Doch um ihnen Gestalt zu verleihen, pulsierendes Leben zu schaffen, müssen sich wie gegensätzliche Dinge begegnen und vereinen. Eine Flamme, die schmilzt, ein Wind, der gefriert, traurige Geduld, freudige Energien, Demut, doch Stolz und Verachtung, Instinkt und Studium, Liebe und Hass, Kühnheit, Ehrfurcht. Diese müssen sich vereinen und mit Jakobs mystischem Herzen verschmelzen, um mit dem Engel zu ringen, der Kunst.

mit der entsprechenden, man verzeih mir den Karlauer, Kunstpause. Wir hörten Steve Lacy, Sopransaxophon, Steve Potts, Altsaxophon, Bobby Few, Piano, Oliver Johnson am Schlagzeug und am Bass wiederum, Jean-Jacques Avenel und Gesang Irene Abbey mit einer Vertonung, mit der Vertonung eines Textes von Herman Melville, Art, im Jahr 1891 veröffentlicht. Und die soeben gehörte Aufnahme entstand 1987 im Studio Verbeer in Paris. Und jetzt habe ich eine Besonderheit dabei. Eine Live-Aufnahme, eine Duo-Aufnahme von Irene Abbey, zusammen natürlich mit Steve Lacy am Sopransaxophon. Und die Geschichte ist, eigentlich war es war nicht geplant, eine Aufnahme zu machen für eine Veröffentlichung, sondern es wurde einfach aus dokumentarischen Gründen, hat der Veranstalter damals in der Juan Miró Fundación in Barcelona Steve Lacy und Irene Abbey bei ihrem Konzert aufgenommen. Und beim Anhören der Bänder hat nicht nur er, sondern alle Beteiligten festgestellt, dass es sich tatsächlich um eine ganz besondere Aufnahme handelt, die man unbedingt veröffentlichen muss. Und das ist glücklicherweise auch geschehen. Aber da eben die ursprüngliche Absicht nicht war, einen Tonträger aufzunehmen, ist natürlich die Klangqualität nicht so, wie sie hätte sein können. Auf der anderen Seite ist es dadurch für mich umso lebendiger. Und wir hören jetzt die beiden im Duo mit Art noch einmal. Und dann hören wir Steve Lacy, der uns zu den folgenden vier Stücken, die nach Art kommen, ein klein wenig erzählt. Ich verrate nur eines, es handelt sich um Vertonungen von Gedichten von Kurt Schwitters. Aber das erzählt uns Steve Lacy dann selbst und ihr hört dann auch, sein Mikrofon ist nicht unbedingt optimal eingestellt, um es mal so auszudrücken, aber man versteht schon, was er sagt. Ja. Hören wir nun vom 8. Juni 1995 in der Juan Miró Fundación in Barcelona Steve Lacy und Irene Abbey.

Steve Lacy und Irene Abbey. Das Album heißt The Juan Miro Foundation Concert, wurde 1999 veröffentlicht und ist entstanden bei einem Konzert am 8. Juni 1995 in der Juan Miro Stiftung in Barcelona. Und von dieser Live-Aufnahme jetzt zu einer Studioaufnahme kann ich nicht sagen, weil sie im Haus aufgenommen wurde im April 1998. Von Februar bis April sind die Aufnahmen entstanden, 1998, in dem Haus, das Irene Abbey und Steve Lacy damals in Paris, in der Nähe von Paris, bewohnt haben. Und das ist natürlich auch etwas anderes, ne? Daheim in der Wohnung, neudeutsch Home Recording zu machen. Aber was herauskommt, hat klanglich natürlich Studioqualität und ist sehr atmosphärisch. Sands heißt das Album, auf John Zorns Label Zadig veröffentlicht, 1998. Und auch auf Bitten von John Zorn hat eben Steve Lacy er hat zahlreiche Soloalben eingespielt, sehr, sehr viele Live-Mitschnitte. Aber in diesem Fall handelt es sich ja, wie schon gesagt, um einen Home-Mitschnitt, um Home-Recordings. Und erstmalig die Vertonung eines Textes von Allen Ginsberg. Allen Ginsberg hat den Text, das Gedicht Song im Jahr 1954 geschrieben und veröffentlicht. Veröffentlicht wurde es ein bisschen später. Allen Ginsberg Song, so schlicht, ist ein Liebeslied, aber für die 50er Jahre schon sehr außergewöhnlich. Und das hat Steve Lacy vertont und Irene Abbey hat das Ganze wunderbar umgesetzt, wie er es selbst im Begleittext auch nochmal zusätzlich erwähnt. Aber wir hören das ja jetzt.

Ja, es ist euch mit Sicherheit aufgefallen, dass es sich um dasselbe Stück handelt, nur in einer anderen Besetzung. Also kein Duo, sondern ein Quintett. Und neben Steve Lacy und Irene Abbey haben wir John Batch am Schlagzeug gehört, am Bass wiederum Sasha Gavenel und an der wunderbaren Posaune George Lewis. Ja, genau, George Lewis. Und das ist auf dem Album The Beat Suite zu finden. Und darauf hat Steve Lacy insgesamt 10 Stücke versammelt, die alle von sogenannten, Dichtern der sogenannten Beat Generation oder der sogenannten Beat Generation geschrieben haben. Und das, was wir soeben gehört haben, war natürlich wiederum Song, nicht zu zweit als Home Recording, sondern im Studio und nicht im Jahr 1998, sondern 2001 im Studio Ferber in Paris wurde The Beat Suite aufgenommen. Und das war Song von Allen Ginsberg. Und jetzt geht's weiter mit einem Dichter namens Robert Creeley, den man auch beruhigt zu den Dichtern der Beat Generation zählen kann. Und beim Konzert in der Fondation, in der Juan Miró Fondation in Barcelona, haben sie auch 3 Stücke von Robert Creeley gespielt. Also Steve Lacy und Irene Abbey. Und die hören wir nacheinander. Und nicht nur das, sondern die, wie soll ich das jetzt ausdrücken, die Einspielungen mit Mitmusikern. Ja, genau, mit Band oder wie man immer das nennen will. Ihr werdet es selbst hören. Zuerst kommt die Duo-Einspielung, die Duo-Version und dann die entsprechende aus Futurities, so heißt das Doppelalbum, auf dem eine ganze Reihe insgesamt, wenn ich mich nicht verzählt habe, sind es 20 Gedichte von Robert Creeley vertont worden. Und als erstes hören wir eine Widmung an Jack Kerouac und sie heißt Jack's Blues. Hören wir dann in 3 Versionen und anschließend hören wir Heaven und Train Going By von Robert Creeley im Arrangement von Steve Lacy, gesungen von Irene Abbey. Für alle, die später in die Sendung gekommen sind, die heutige Ausgabe von Jazz und Mehr ist Irene Abbey gewidmet. Sie verstarb am 11. August 2026 im Alter von 87 Jahren. Jack's Blues.

Steve Lacy und Irene Abbey. Wir hörten ja drei Vertonungen von Gedichten, muss man ganz kurz so machen, von Gedichten von Robert Creeley. Und die Versionen wurden den Alben Futurities, jetzt habe ich es richtig, und der schon erwähnten Beat Suite entnommen und natürlich der Live-Mitschnitt in Barcelona. Das war jetzt der jetzt habe ich den Faden verloren, liebe Hörerinnen und Hörer. Ich merke, es ist schon spät. die Beat-Dichter. Ja, sag mal, was ist heute? Heute ist nicht mein Tag, liebe Hörerinnen und Hörer, aber ich will hier nicht rumjammern, sondern und dass wir uns gute Musik anhören. Und das tun wir jetzt schon die ganze Zeit und ich bin gerade immer noch am Überlegen, was wir uns als nächstes anhören könnten. Ich habe die... Ja, ich habe ja noch immer noch... Ja, genau. Jack Kerouac, Jack's Blues, den wir ja in drei Versionen gehört haben, von Robert Creeley. Das wollte genau, jetzt habe ich den Übergang wieder. Müssen wir natürlich auch eine Vertonung hören. Und das wäre das Öffnungsstück auf der Beat Suite von Steve Lacy. Und das ist die Vertonung eines, logischerweise, eines Gedichtes von Jack Kerouac. Aber jetzt muss ich ja mal nachschauen. Habe ich jetzt auswendig nicht mehr parat. Wave Lover aus Old Angel Midnight. Jack Kerouac im Jahr 1959 veröffentlicht. Denn bei der Beat Suite sind sämtliche Texte dabei, vorbildlich. Im Jahr 2001 aufgenommen, wie gesagt. Und bevor ich jetzt noch länger rumlabe, hören wir uns Wave Lover.

Wave Lover aus Old Angel Midnight von Jack Kerouac im Jahr 1959 geschrieben. Im selben Jahr erschien William S. Burroughs, ja, kann man das Roman nennen? Doch, würde ich schon sagen, Naked Lunch. Und daraus hören wir jetzt einen Ausschnitt in der Vertonung von Steve Lacy mit den soeben gehörten Musikern und natürlich Irene Abbey.

Naked Lunch von William S. Burroughs. Zumindest ein kleiner Ausschnitt. In diesem Fall noch ein weiteres Stück war das aus The Beat Suite von Steve Lacy, eingespielt zusammen mit Irene Abbey. Und an der Posaune George Lewis, am Bass Jean-Jacques Avenel und am Schlagzeug John Batch. Das nächste Stück, das wir hören werden, ihr erinnert euch vielleicht an den Anfang der Sendung, und da haben wir Gay Barry Bob gehört aus dem Album Songs, 1981 in Paris aufgenommen. Und da hat Steve Lacy Texte, Gedichte, Lyrik von Brian Gysin schreibt sich G-Y-S-I-N, für alle, die sich für seine Werke interessieren, kann man ja auch schön inzwischen im Netz nachgucken. Brian Gysin. Und das nächste Stück ist die Vertonung eines Gedichtes mit dem Titel Nowhere Street. Und das habe ich vor allem auch herausgesucht, weil eines habe ich bisher komplett unterschlagen, nämlich dass Irene Abbey eigentlich Violinistin ist, war, in diesem Fall muss ich das ja sagen. Aber eben ja zum Gesang gefunden hat, und dass sie eine verdammt gute Violinistin ist, das können wir beim nächsten schönen ausgedehnten Solo im Stück Nowhere Street hören. Aus dem Album Songs, hätte ich fast vergessen.

Nowhere Street aus dem Album Songs, aufgenommen im Januar 1981 in Paris. Steve Lacy, Steve Potts, Bobby Few, Jean-Jacques Avenel und Oliver Johnson haben wir gehört. Und natürlich Irene Abbey, Gesang und Violine. Wir haben eingangs ein Stück gehört aus der Trio-Aufnahme Packet, die in mehrfacher Hinsicht eine Besonderheit auch im gesamten Werk Steve Lacys darstellt. Eine Trio-Einspielung, Gesang, Piano und Sopransaxophon. Und wie er es ja auch selbst in Anführungsstrichen betitelt hat, ein Zyklus von Jazz-Kunstliedern. Die Vertonung von Gedichten von Judith Malina, die 1982 unter dem Titel Poems of a Wandering Jewess, also Gedichte einer wandernden Jüdin, veröffentlicht worden. Und daraus hören wir jetzt, also aus dem Album, das Album heißt Packet, und wir hören die Vertonung von drei Gedichten, außer Irene Abbey Gesang und Steve Lacy Sopransaxophon hören wir noch Frederick Shevsky am Piano mit zuerst The Hour is Late, gefolgt von First and Last Pain und abschließend Do not judge me lightly.

Wir hörten drei Lieder aus dem Album Packet. Zuletzt Do Not Judge Me Lightly, davor First and Last Pain und eingangs The Hour Is Late. Und das stimmt in diesem Fall tatsächlich. Und zum Abschluss der heutigen Ausgabe von Jazz und mehr noch ein weiteres Stück aus Songs, Steve Lacy und Brian Geisen. Und wir hören noch Steve Potts und Bobby Few, Jean-Jacques Avenel und Oliver Johnson und natürlich Irene Abbey mit Somebody Special. Tschüss, Servus und Adi, sagt der Horst.

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Hallo und guten Morgen zu den Audiopads. Für euch ist heute wieder der Mike an Musikauswahl. Und ja, wer mir die letzten Monate zugehört hat, der weiß, dass ich recht wortreiche Sendungen hatte. Da wir sehr viel über Festivals, unter anderem auch das eigene Festival, berichtet haben. Und deswegen habe ich euch heute eine Reihe an Musik mitgebracht, die seit, naja, würde ich mal sagen, einem guten halben Jahr bei mir auf dem Tisch liegt und die nicht vom Plattenspieler runterkommt so richtig. Es gibt ja so Platten, okay, da hörst du ein, zwei Mal rein und ja, dann schaust du mal, wie du die dann irgendwann runterbekommst. Aber ja, die folgenden Platten oder die Auswahl, die ich heute mitgebracht habe, Entschuldigung, die liegt schon ein halbes Jahr und will nicht so recht weg. Deswegen gibt es heute eine recht dunkelbunte Mischung für euch. Und deswegen genug gesagt und jetzt schön weiter mit Musik. Viel Spaß mit den Audiopads.

Im Moment hört ihr noch ein Stück von dem Act Admiral, habe ich vorher auch noch nicht gekannt. War quasi ein Päckchenfüller. Ich weiß nicht, ob ihr das kennt. Ihr bestellt ein, zwei Platten bei einem Label und die Platten, die sich offensichtlich schlecht verkaufen bei Labels, stecken die da manchmal kostenlos mit rein. Und das ist zum Beispiel eine Admiral. Ich finde die gar nicht so schlecht für geschenkt. Genau, und davor habt ihr Afar Odea gehört, ein ganz toller Act aus Leipzig, der auch dieses Jahr am Festival Labor spielen wird. Ich freue mich da sehr drauf. Ja, weiter mit Admiral und ich spiele euch dann danach noch eins von Afar Odea.

Gerade eben war der Act Animal Vegetable Mineral zu hören und der ist mit dem Track Girls Chat Room, den wir heute gehört haben, auf dem Resonance Sampler rausgekommen. Ein ganz toller Sampler, der sich mit 10 Jahren Schaffenskraft und Veröffentlichungen des tollen Labels, Glasgow Labels Invisible Inc. auseinandersetzt. Sehr, sehr toller Sampler, von dem ich euch nachher noch ein bisschen mehr spiele.

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1: Läuft Underworld. Davor hörten wir Blow Monkeys mit Save Me, ein legendärer Track, der erschienen ist auf dem Sampler A Love from Outer Space. Ist auch ein ganz toller Sampler, wie ich finde. Aber ja, jetzt weiter mit Underworld.
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Leute, die erste Stunde ist schon wieder rum. Wie im Fluge, und bevor wir hier auf einem Beat festkleben, habe ich jetzt die Snapped Angles aus England drauf liegen. Genau, und gefolgt von Avalanche Kaito, auch ein toller Act, der bei uns auf dem Festival Labor spielen wird. Genau, viel Spaß mit der zweiten Stunde Audiopads mit

Avalanche Kaito. Aus Belgien und Burkina Faso. Ein unglaubliches Trio, wie ich finde. An denen arbeite ich, glaube ich, jetzt schon 3 Jahre, dass ich die nach Deutschland bekomme. Und die spielen dieses Jahr am Festival Labor, Leute. Also, wenn ihr die nicht verpassen wollt, dann kommt doch mal auf unser schönes Festival und schaut euch die an. Ich glaube, es wird eine ganz schöne Messe.

Auch ein ziemlich geiler Act, den ich jetzt erst entdeckt habe. J-Way Nailgun mit dem Album 45 Pounds. Ist ein New Yorker Act und spielt dieses Jahr das erste Mal in Deutschland auf dem Berlin Atonal. Ich bin schwer versucht, dahin zu gehen, aber zum Atonal später noch mehr. Jetzt erstmal weiter mit J-Way Nailgun.

schön lo-fi und aggressiv kommt Spectra Negra hier daher. Ich hatte sie euch letztes Jahr schon vorgestellt in der Sendung zur Tower Transmission. Und ja, sie hatten ihr First Album quasi rausgebracht auf dem Hands Labels und es ist sehr zu empfehlen, wie ich finde. Sind sehr große Namen drauf, wie zum Beispiel auch N. Unruh, euch vielleicht noch bekannt von Einsturz zur Neubauten aus den Gründungsjahren, und Alexander Monroe, der Philosoph, ist auch da und auf dem Album zu hören und gibt ein paar Worte. Also ja, Spectra Negra, Empire nennt sich das Album, sehr geil.

Das war eben nochmal Espectra Negra, eine Spanierin, die mittlerweile in Berlin ansässig ist. Und ja, die hat ihr erstes Soloalbum auf Hands Records rausgebracht und daraus hörten wir gerade, lasst mich nachschauen, Online Territories. Und es geht weiter mit ähnlich großem Inhalt. Ihr wisst ja, ich bin auch Freund schlechter Nachrichten, denn dieses Schöngerede und Schöngesehe bringt leider gar nichts. Und deswegen recht gehaltvolle Tracks jetzt gerade noch von dem Album Empire von Espectra Negra. Exchanges, along with the global market and global circuits of production, has emerged a global order, a new logic and structure of rule, a new form of sovereignty. Empire is the political subject that effectively regulates these global exchanges, the sovereignty power that governs the world. Sovereignty has taken a new form, composed of a series of national and supranational organisms united under a single logic of rule. This new global form of sovereignty is what we call

Klassiker von 2014 schon und das dürfte somit die einzige Platte sein, die nicht aus dem letzten halben, dreiviertel Jahr stammt aus dieser Sendung. Aber ja, die kriege ich genauso wenig von meinem Plattenteller. Finde ich nach wie vor eine super Single, ist auf Galacturi erschienen. Herz Jüning, Paradise.

Was wir heute Wachstum nennen, ist in Wirklichkeit ein karzinomatöses, zielloses Wuchern. Wir erleben gegenwärtig einen Produktions- und Wachstumsrausch, der wie ein Todesrausch anmutet. Er täuscht eine Vitalität vor, die das Nahen einer tödlichen Katastrophe verdeckt. Die Produktion gleicht immer mehr einer Destruktion. Die Selbstentfremdung der Menschheit hat womöglich jenen Grad erreicht, der sie ihre eigene Vernichtung als ästhetischen Genuss erleben lässt. Was Walter Benjamin damals über den Faschismus gesagt hat, gilt heute für den Kapitalismus.

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1: Hey, ihr Lieben, ich muss ein bisschen runterfahren, denn ich habe echt noch ein bisschen was mit für euch. Das war eben nochmal Spectra Negra und jetzt liegt ein ganz, ganz tolles Album drauf, wie ich finde. Unter dem Namen Eros ist es erschienen und Eros spielt dieses Jahr auch auf dem Berlin Atonal. Ist zwar noch nicht veröffentlicht, aber es wird in den Kanälen schon auf jeden Fall darüber informiert, dass sie auftreten werden auf dem Atonal. Eros.

Das war Eros von dem Album Your Truth is a Lie und wir hörten gerade Schlag spiel mir in die Hände. Und das ist ein Feature von Rosa Anschütz. Dieses ganze Album liest sich quasi wie ein Who's Who der, ja, des elektronischen Untergrunds und der, naja, sagen wir mal, experimentellen MusikerInnen. Zum einen wären da Liam Anderson, Boris Wilstroff, den man kennt, Produzent der Einstürzenden Neubauten, der ist mit dem Lineup, Carl O'Connor, kennt man auch, Rosa Anschütz und Annie Hogan. Also von daher, das ist wirklich ein Who is Who auf diesem Album. Und ja, genug gequatscht, es ist ein wirklich tolles Album, Eros. Und die spielen dieses Jahr auf dem Berlin Atonal. So wie zum Beispiel auch Merzbo zusammen mit Igor Calavera von Sepultura. Also da sind wieder richtig wahnsinnige Mischungen zu hören. Zum Beispiel auch, ich weiß nicht mit wem, muss ich nochmal nachschauen, bevor ich euch Quatsch erzähle.

Eros mit dem Titel Crawling Man und das ist erschienen auf dem Album Your Truth is a Lie. Wirklich ein super tolles Album, wie ich finde. Und wie ich schon angekündigt habe, spielen die einen seltenen Gig auf dem Berlin-Atonal, wie zum Beispiel Amnesia Scanner ist dabei. Bendik Giske zusammen mit Sam Barker. Empty Set wird was Neues vorstellen. Creant wird kommen, das ist Pugh Mary und Rainy Miller. Ja, Merzbo, Igor Cavalera und Eraldo Bernocchi werden ein super seltenes Line-Up bilden. Jay Wayne Elgan, was wir vorhin zweimal gehört haben, wird auch kommen. Also Leute, ich finde dieses, es ist ja noch lange nicht alles angekündigt, was dort spielen wird, aber das finde ich tatsächlich ein Wahnsinns-Line-Up schon jetzt für Leute wie mich. Genau, wird vom 27. bis 31. August stattfinden in Berlin im Kraftwerk. Wer schon mal im Tresor war, weiß, wo das ist. Your Truth is a Lie ist auch der Closing Track von diesem Album und den hören wir gerade.

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Dieses tolle Album wollte ich euch natürlich auch nicht vorenthalten. Das war Penelope Traps mit dem Album A Requiem. Und das ist auf One Little Independent erschienen dieses Jahr. Ja, das war's von mir. Ich schließe mit ein paar Tönen noch von Penelope Traps und bedanke mich für das Leihen eurer Ohren. Ich hoffe, es war was dabei. Ich weiß, es war wild. Ja, ich hoffe, euch nächsten Monat wieder zu hören. Da gibt es dann wieder mehr Wortanteil, weil wir dann ein Festival aus dem Vogtland vorstellen, was auch schon sehr viele Jahre gibt. Und dann habe ich auch wieder mehrere Studiogäste. Also freut euch bis dahin und ja, passt auf euch auf, habt euch lieb, genießt die Zeit und bis nächsten Monat. Ciao, ciao, ahoi, der Mike.

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